0: beispielsweise ein Drumloop oder eine beliebige Stelle. Ja? Und Sampling bedeutet, dass man eben diese Stelle aus dem Lied herausschneidet und in einem neuen Kontext wiederverwendet. Das kann aber auch ein Filmzitat oder etwas aus einem Gedicht sein. Es geht eben um die Wiederverwendung und Rekontextualisierung. Und das Genre Plunderphonic steht dafür, dies in sehr exzessiver Weise zu tun. Also aus anderen Liedern, Filmschnipseln und Gesangszitaten neue Musikkompositionen zu basteln. Und die Könige dieses Genres sind und bleiben wohl The Avalanches. Das australische Duo, naja, es sind eigentlich mehr als zwei, die Mitglieder wechseln auch immer wieder mal. Es ist eben eine australische Band aus Melbourne. Und die haben mit ihrem Debütalbum Since I Left You, das am 27. November 2000 in Australien erschienen ist, gehörig für Aufmerksamkeit gesorgt. Denn dieses Album bestand aus nicht weniger als 3500 Samplen. Das ist bestimmt ein Weltrekord. Und eines der Lieder auf dem Album samplet so exzessiv wie kein anderes. Zitate aus Filmen werden einem um die Ohren geworfen, verrückte Geräusche wechseln sich mit besonderen Klangsamplen ab und sogar ein Violinensample ist dabei. Und deswegen fackeln wir gar nicht lange, sondern hören sofort rein in Frontship Psychiatrist von The Avalanches.
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Ja, und das war es auch schon. Frontship Psychiatrist von The Avalanches, ein Klangmosaik, das seinesgleichen sucht und mit ganz vielen Schnipseln aus verschiedenen Kontexten sogar eine kleine witzige Geschichte erzählt. Das ist wahre Kunst, aber auch vor allem harte Arbeit. Für ihr darauffolgendes Album Wildflower haben sie sage und schreibe 16 Jahre gebraucht, denn Sample Clearing, das bedeutet, dass man die Copyrights für die ganzen Samples, die man benutzt, bekommt, kann mitunter sehr, sehr aufwendig und eine sehr penible und nervige Arbeit sein. Aber The Avalanches haben sich davon nicht aufhalten lassen und seit Since I Left You noch zwei weitere Alben produziert und dabei auch mit teilweise namenhaften Stars zusammengearbeitet. Es lohnt sich also auf jeden Fall, auch in die anderen Songs und Alben der Band reinzuhören. The Avalanches. Nun habe ich ja schon in die Kunst des Sampling eingeführt und möchte deswegen noch einen weiteren Künstler präsentieren, der dies ebenfalls tut, und zwar Pogo. Pogo ist vor allem durch die Plattform YouTube berühmt geworden, und zwar dadurch, dass er Disney-Filme remixt und sampled. Er macht Lieder aus Disney-Filmen und benutzt ebenso, wie das gerade The Avalanches getan haben, aus verschiedenen Disney-Filmen Gesangsschnipsel, Sprechschnipsel und macht daraus eine ganz besondere Form der Musik, indem er diese in Melodien packt, rekontextualisiert und einen Fashion-Beat darunter legt. Ich präsentiere euch jetzt Wishery von Pogo, ein Song, in dem ausschließlich Samples aus dem Schneewittchen-Klassiker von Walt Disney verwendet werden. Mal sehen, ob ihr bestimmte Teile wiedererkennt. Viel Spaß! Hier ist Wishery von Pogo.

Verzeihung, etwas hat gerade nicht funktioniert. Seltsam, seltsam. Ich probiere es gleich noch einmal. Keine Sorge. Nein, es will gerade nicht mehr. Einen Moment bitte. Das ist mir bisher noch nie passiert. Vielleicht gehen die Boxen ja gleich wieder. Einen kurzen Moment bitte. Okay, es funktioniert jetzt. Also, verzeihen Sie bitte die Störung und es geht jetzt weiter mit Wishery von Pogo. Viel Spaß!

Ja, das war Pogo mit Wishery, auch ein wunderschöner, märchenhafter Song. Und obwohl die Melodien und Schnipsen natürlich in ganz anderer Weise zusammengefügt wurden, erkennt man deutlich Schneewittchens Gesang und natürlich den Gesang der Zwerge. Hi-ho, wer kennt es nicht, das fröhliche Lied der Zwerge aus dem Walt Disney-Klassiker Schneewittchen. Und da wollen wir jetzt auch gleich anknüpfen, denn das Original ist natürlich jedem weitreichend bekannt. Aber wusstet ihr auch, dass niemand Geringeres als Beach Boy-Mitglied Brian Wilson seine ganz eigene Interpretation des Klassikers aufgenommen hat? Eine wunderschöne Version, bei der er auch einen anderen Disney-Klassiker, nämlich A Pirate's Life for Me, noch gleich mit reingemixt hat. Diesmal kein Sampling, sondern Covering. Viel Spaß mit Hi-Ho von Brian Wilson.

Und da sind wir wieder. Ihr hört immer noch Solo Gathers Hour of Madness und das war Brian Wilson mit Hi Ho, A Pirate's Life for Me. Genug von Disney, doch trotzdem bleiben wir märchenhaft. Wir kommen zu einer ganz besonderen Indie-Pop-Künstlerin mit dem nicht weniger märchenhaften Namen Princess Chelsea. Sie hat sich einen Namen damit gemacht, den klassischen Indie-Pop-Sound mit verzerrten Gitarren und hoher Stimme mit märchenhaften und teilweise fast an den Soundtrack der Tim Burton-Film erinnernden Klängen zu kombinieren. Und eines ihrer bekanntesten und vielleicht auch gelungensten Lieder ist das Cigarette-Duett. Ein Beziehungsproblem eingehüllt in eine märchenhafte Atmosphäre. Ich wünsche euch viel Spaß beim Cigarette-Duett. Und bitte beim Hören das Träumen nicht vergessen.

Das war Princess Chelsea mit dem Cigarette Duett. Und jetzt sind wir an einem Punkt in der Sendung, wo auch mal ein bisschen Improvisation gefragt ist. Ne? Und ich spiele ja gerne Klavier, freizeitlich so ein bisschen nebenher. Ne? Ich bring's mir selber bei und ich habe da jetzt ein kleines Stück mitgebracht. Mein kleines Keyboard liegt vor mir, das hat nur 2 Oktaven. Und ich spiele euch da jetzt eine kleine Fingerübung vor, mehr nicht. Also wirklich ein total einfaches Lied, was wirklich eigentlich jeder können sollte, der öfter als einmal Klavierunterricht hatte. Ne? Also spiele ich euch etwas Kleines vor. Viel Spaß dabei, ne?

Ja, vielen Dank, vielen Dank. Autogramme gibt's später, ne? Wie? Ihr glaubt mir nicht, dass ich das gespielt habe. Ja, gut, habt ihr mich ertappt, ne? So gut sind meine Klavierskills dann leider doch nicht. Das war nämlich Rush E, nichts Geringeres als das komplizierteste und schwierigste Klavierstück der Welt. Es gilt als unspielbar. Und auch die Version, die ihr gerade gehört habt von Sheet Music Boss, war sicher keine echte Klavieraufnahme, sondern ein digital programmiertes Piano. Ich frage mich, ob es überhaupt jemals jemand geschafft hat, dieses Lied auf einem echten Klavier zu spielen. Wäre doch mal eine Aufgabe für euch. Googelt doch mal. Ne? Googelt doch mal. Ist doch spannend. Naja, wo waren wir? Wo waren wir? Bei besonderer Musik. Naja, wenn man nach besonderer und nach besonderer und genreübergreifender und horizonterweiterter Musik sucht, da sind die 80er natürlich der größte Fundus. Denn ob man die 80er nun mag oder nicht, eines ist Fakt. Es war wohl die experimentellste Zeit für Musik aller Zeiten. Aber trotzdem gibt es neben den ganzen tollen Hits und Underground-Hits der 80er auch Lieder, die einfach untergegangen sind, die keiner kannte und keiner kennt. Und für eins dieser Lieder werde ich nun ein wenig Aufmerksamkeit gewinnen. Und zwar für Concertina Ballerina von Alternative Radio. Und weil wir ja auch ein Alternative Radio sind, passt dieses Lied ja super hierher. Das Lied hat einen Walzertakt, eine fast schon Gothic anmutende Atmosphäre und passt super dazu, wenn man im Schnee durch den Wald Auto fährt oder abends nach einer Ballettstunde im Dunkeln nach Hause laufen muss. Viel Spaß bei Concertina Ballerina von Alternative Radio.

was für eine wunderschöne Atmosphäre. Ich bin überwältigt. Aber überwältigt bin ich auch von den Resonanzen, die ich für meine Sendung bekomme. Beschreiben mehrere Bekannte, wie toll es sei. Mein lieber Cousin Bela möchte gegrüßt werden. Aber das hier ist ja keine One-Man-Show. Hier geht es ja nicht um mich, sondern um die Musik. Denn diese Sendung ist für alle da draußen. Sie schließt niemanden aus, weil jede Musik, jedes Gefühl hier ihren oder seinen Platz findet. So, wenn wir aber schon von besonderer Musik reden, dann kommen wir um die Band They Might Be Giants nicht herum. Ihre Blütezeit hatte das Duo, bestehend aus John und John, ja, kein Witz, aus John und John, in den 90er Jahren. Und ihre Musik zeichnete sich dadurch aus, dass sie wirklich in keine Schublade passen konnte, denn sie passte in alle Schubladen zugleich und damit auch in keine so richtig. The Might Be Giants verfügen, wenn sie Musik machen, über abertausende Instrumente, die sie alle selbst beherrschen, kreieren Musik aus allen Genres heraus, manchmal mehrere Genres in einem Lied, und jedes neue Lied ist und war eine Überraschung. Aber ihr wohl verrücktestes Lied entstand folgendermaßen. Stellt euch vor, ihr habt so viele Ideen für Lieder, dass ihr nicht mal aus jeder Idee, aus jeder Zeile, aus jeder Melodie ein ganzes Lied machen könnt. Was macht man denn da, um die Idee nicht einfach wegzuwerfen? Natürlich, ich mache ein Lied aus ganz vielen Mini-Liedern. Und genau das haben The Might Be Giants gemacht unter dem Titel Fingertips auf ihrem Album Apollo 18 von 1992. Ein Lied bestehend aus ganz vielen, nur ein paar Sekunden langen Liedern. Ein Mix, ein witziges, verrücktes Sammelsurium an Ideen, die es nicht zu ganzen Liedern geschafft haben. Hier vereint in Fingertips. Und das hört ihr gleich. Jetzt kommt Fingertips von They Might Be Giants.

Also auf eins können wir uns ja festlegen, Freunde, ne? Also jede Person, die behauptet, ja, ich höre ja eigentlich alles und dieses Lied nicht mag, lügt. Naja, jetzt brauchen wir aber mal was Fetziges, was richtig abgeht, ja, wo ihr aufstehen und tanzen könnt. Und deswegen kommen wir jetzt zu einem ganz besonderen Rave-Song, aber nicht irgendeinem, sondern einem Rave-Song, der sogar einmal den Hardcore Award Best Hardcore Track of the Year gewonnen hat. Und das liegt wahrscheinlich auch an seiner Einfalls. Moment, das Wort gibt es nicht. An seinem Einfallsreichtum, genau. An seinem Einfallsreichtum. Denn dieses Lied, das da heißt We Killed the Rave von den DJs Gamma und Wizkid, ist kein gewöhnlicher Rave-Song, sondern kombiniert harten Rave, Techno und harmonische Klassik. Ihr werdet es gleich hören. Auch ein Klavier und eine Violine spielen wieder eine Rolle, also schließt sich der Kreis. Hier ist also gleich We Killed the Rave.

Ja, was ein Trip, meine Freunde. Warum gewinnt nicht so ein Song mal bei den Music Awards? Naja, das ist ja Ansichtssache. Aber nun natürlich, um die Abwechslung zu wahren, wieder ein wundervoll harmonisches Lied. Und zwar diesmal aus den 50er Jahren. Die 50er Jahre sind ja bekannt für Elvis, aber auch für den Doo-Wop, jenen wunderschönen harmonischen Gesang, der auf den Straßen von New York erfunden wurde, um Instrumente nachzuahmen, für die das Geld nicht gereicht hat. Aber auch in diesem Genre gibt es bekanntere Vertreter wie Ram-a-Lam-a-Ding-Dong, das sogar heute ab und zu noch auf Partys gespielt wird, und Liedern, die keine Seele kennt. Und eines dieser Lieder stelle ich euch nun im Folgenden vor. Und zwar The Wow von The Philadelphians mit einem der schönsten Violinen-Intros, das ich je in einem solchen Oldie gehört habe. Ich wünsche euch also viel Spaß bei The Wow von The Philadelphians.

Ach ja, wunderschön. Wäre das nicht eigentlich auch ein gutes Sample? Und da schließt sich der Kreis erneut, denn auch Doo-Wops können gesampelt werden und werden auch gesampelt. So zum Beispiel vom Indie-Künstler Panda Bear, der mit dem Lied Edge of the Edge aus einem Doo-Wop-Loop, den ihr gleich am Beginn hören werdet, etwas völlig Neues zaubert. Hier ist Panda Bear mit Edge of the Edge.

Wunderschön. Panda Bär mit Edge of the Edge. Ja, es neigt sich schon langsam dem Ende zu, unsere wundervolle Musiksendung voll kunterbunter Magie. Und jetzt habe ich noch für euch etwas ganz Besonderes. Nicht, dass der Rest nicht besonders gewesen wäre, aber alles ist hier besonders. Und so kommen wir noch zu einer Band mit dem witzigen Titel Welle Erdball, die sich selbst als fiktiver Radiosender ausgibt. Mit analogen Elektroinstrumenten bewaffnet, bewegen sie sich auf den Spuren zwischen Kraftwerk, Oldschool-Techno und der neuesten deutschen Welle und kreieren analoge Elektromusik, die ihresgleichen sucht, vor allem in der heutigen Zeit. 2010 veröffentlichten sie ein Album zu einem Amateurfilm, den sie gedreht haben. Und eines der Lieder auf dieser CD heißt Marie-Sophies Reise. Ein witziger Elektropop-Song, der klingt, als wäre er aus den 80ern oder sogar aus den 70ern, wenn man nach Kraftwerk geht. Aber er ist tatsächlich erst 12 Jahre alt. Hier ist also Marie-Sophies Reise von Welle Erdball.

Welle Erdball mit Marie-Sophies Reise. Und das war auch schon der letzte Song für heute. Ach, wie schade, ein Blick auf die Uhr sagt mir, es ist mal wieder Zeit. Oder anders gesagt, und wieder ruft die Zeit. Denn mit diesem Lied verabschiede ich euch für heute. Es hat mir wahnsinnig Spaß gemacht. Ich hoffe natürlich, dass sich das vielleicht mal wiederholen wird. Und wenn ihr auch Lust bekommen habt, mal einen offenen Sendeplatz beim Freien Radio Wüste Welle zu belegen, so wie ich es jetzt hier getan habe, und einfach spielen möchtet, was ihr wollt oder etwas erzählen wollt oder was auch immer, dann geht doch einfach mal auf die Seite und guckt. Oder meldet euch. Es ist immer ein Platz für euch frei. Und somit sage ich tschüss, bis zum nächsten Mal. Wir sehen uns hoffentlich bald wieder. Das war ich, mein Name ist Luis Dori und das war Solo Gathers Hour of Madness. Bis zum nächsten Mal. Ciao, ciao.

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Und ihr seid zu Gast bei einer ganz besonderen Sendung. Es ist ein fünfter Freitag im Monat. Und das heißt wie immer Fifth Week Tribute Mix. Der geht normalerweise über einzelne Labels, Künstlerkollektive. Ein Zeitungsmagazin war schon dabei. Aber heute widme ich die Sendung jemand ganz, ganz anderem.

Und zwar um einfach mal Danke zu sagen. Und zwar Danke an alle Mütter da draußen. Und an meine im Speziellen. Denn das muss auch mal abseits des Muttertags gehen. Und das möchte ich auf diesem Wege tun. Mit Thank You Mom for everything you did. Von Ludovic Navarre alias Saint-Germain.

Ja, zu dieser mütterlichen Sendung möchte ich euch herzlich begrüßen und auch also recht viel Spaß wünschen. Für euch am Mikrofon und an den Schallplattenspielern. Bis 20 Uhr, Micha durch.

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Und schon sind wir mittendrin in einem Triple Feature. Fat Freddy's Drop mit dem Stück Mother Mother.

Und das hintereinander weg in den drei Remixen von Kid Funk, Cosmodelica und Feiertag. Das Ganze hier beim Fifth Week Tribute Mix auf der Wüstenwelle 96.6 bei der Sendung Willkommen zu Hause.

Ja, so langsam bewegen wir uns dem Ende zu. Hier bei dem mütterlichen Tribute-Mix. Mit einer Reise rund um die Welt. Musik aus Somalia im Moment. Wenn euch die Sendung gefallen hat, dann könnt ihr die wieder hören. Gleich heute Nacht von 1 bis 2. Und zwar das Anneuer. In der Mediathek gibt es die Sendung ab ca. 7:45 auf wsd-welle.de. Weitere Wiederholungen. Sonntag in der Woche. Ja, um 3 Uhr, um 5 Uhr morgens. Und dann in 2 Wochen am Donnerstag. Da von 3 bis 4. In 2 Wochen. Da gibt's die Live-Übertragung vom Wrecked Festival. Und die nächste Sendung Willkommen zu Hause kommt dann in 4 Wochen am 26. Juni. Jetzt wünsche ich euch ein schönes Wochenende. Bleibt gesund, bleibt friedlich und bleibt stabil. Und wir hören uns in 4 Wochen dann wieder. Ciao, tschüss, sagt Micha Drüsch.

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Hallo und willkommen bei der Wüstenwelle, dem einzigen freien Radio für Tübingen, Reutlingen und Umgebung. Ihr hört uns auf den Frequenzen 96,6 für UKW, Kabel 97,45 und auch immer auf der Webseite im Livestream auf wüste-welle.de. Die kommende Stunde ist ein offener Sendeplatz mit mir, Mascha, und die Stunde heißt Heavy Hour. Ab jetzt gibt es hier eine Stunde lang Musik mit einem gewissen Düsteranteil.

0: Die Heavy Hour hier im Radio Wüstewelle. An manchen Tagen ist fröhliche oder aufputschende Musik gar nicht mal so das Richtige. Manchmal ist die Stimmung einfach düster und dann ist das eben so. Dann fühlt es sich irgendwie auch passender an, sich mal in diese Stimmung hineinzubegeben. Oder vielleicht hört ihr solche Musik, die ich jetzt düster nenne, auch an fröhlichen Tagen und legt euch gar nicht so rein in diese gefühlte Dunkelheit. Weiß nicht, wie das bei euch ist, aber diese Stunde Heavy Hour habe ich so konzipiert, um sich in dieses Moor reinzulegen. Keine Moormaske, kein fröhliches Baden, sondern einfach ab in den Schlamm und eine Stunde drin liegen bleiben. Genießt es auf eure Weise.
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Was hier eben gelaufen ist, war zuerst Desolated mit A New Realm of Misery vom gleichnamigen Album. Das Intro davor habe ich einfach mit dazu genommen. Danach kam Hirscheffekt dran mit dem Song Agera vom Album Collapse. Beide Bands sind mir sehr ans Herz gewachsen und beide haben auch sehr schöne, sehr kunstvolle Plattencover für ihre Alben. Wir gehen mal in eine etwas andere musikalische Richtung. Hier ist Lil Peep.

Über Lil Peep und seinen Eindruck auf die Musik- und Modeszene könnte ich eine ganze Weile reden, auch wenn ich noch nicht wirklich in seine Musik reingehört habe. Ich fühle mich irgendwie inspiriert von dieser neuen Emo-Richtung, sage ich mal. Ich habe nämlich den Eindruck, dass sein Erfolg auf dieser gefühligen, traurigen, irgendwie auch fatalistischen Weltsicht beruht. Lil Peep-Fans, ich assoziiere hier nur, wie gesagt, ich kenne seine Musik kaum. Ich persönlich bin zwar unverbesserliche Optimistin,

aber ein Jahr Pandemie hat sogar mich irgendwie erkennen lassen, dass es so manche dunkle Seiten gibt, sowohl in der Welt und auch in mir selbst. Und dass diese dunkle Seite in mir selbst zum Beispiel eben auch gar nicht unbedingt beiseite geschoben werden muss immer. Daher auch diese Sendung. Wie gesagt, wollte ich mich gefühlsmäßig in das Moor legen, das von dieser Musik hier evoziert wird. Jedenfalls möchte ich hiermit anerkennen, dass Lil Peep, egal wie albern er manchmal doch wirkt, mit seinen Gesichtstattoos und seinem Benz-Truck, er hat doch irgendwie emotional einen zentralen Punkt getroffen mit seiner Musik. Und besonders während einer Pandemie, wo alle isoliert sind und sich einsam fühlen, kann es vielleicht heilsam sein, diese Emo-Seite, nenne ich sie jetzt einfach mal, auszuleben, vielleicht auf eine Weise, die Spaß macht, also mit eben dieser Musik oder indem man sich die Haare färbt oder was auch immer einem einfällt. Damit kann man ja ein bisschen spielen auch. Irgendwie passt das ja auch in so einer Ausnahmezeit wie der Pandemie, die kann man ja eigentlich schon fast als Dystopie bezeichnen. Es passt ja irgendwie, dass man sich dann eben entsprechend so kleidet, als würde man auch in einer Dystopie leben. Also wenn nicht in einer Pandemie, wann dann? Vielleicht erzähle ich hier was ganz Offensichtliches, vielleicht könnt ihr damit gar nichts anfangen. Das macht alles nichts. Hier geht's endlich weiter mit der nächsten Musik.

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Faithless mit Insomnia in der Wüstenwelle. Ein absoluter Klassiker. Und zwar nicht im sogenannten Radio-Edit, sondern komplett alle 8, fast 9 Minuten, um den Aufbau so richtig auszukosten, denn der ist wichtig für den Song, finde ich. Ich würde es am liebsten direkt nochmal spielen. Aber wir gehen weiter in die technische Richtung. Und zwar mit Klanglos und Nothing Can Save You Except Darkness. Da ist ein Wortspiel drin. 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

Die Heavy Hour auf der Wüstenwelle mit mir, Mascha, geht ihrem Ende zu. Das war es schon fast mit dem heutigen offenen Sendeplatz. Ich hoffe, ihr habt die Musik ebenso genossen wie ich, euch ein bisschen emo gefühlt. Nach der nächsten Musik können wir uns dann aus dem Moor erheben, in dem wir jetzt eine Stunde lagen, und spülen uns ab mit der folgenden Sendung in der nächsten Stunde. Ich muss auch anmerken, ich weiß, dass so ein Moorgefühl, wie ich es jetzt immer flapsig nenne, für viele Menschen ja mehr ist, als kurz in eine Stimmung einzutauchen und danach wieder gut drauf zu sein, so als wäre nichts. Damit meine ich jetzt die HörerInnen, die mit mentalen Krankheiten zu kämpfen haben. Ich sehe euch. Und ich hoffe jedenfalls, dass ihr euch im Allgemeinen gut genug fühlt, sodass ihr jetzt nicht im Moor liegen bleibt, quasi. Genau. Das war's mit meiner Sendung bald. Tobt euch aus, lasst eure Gefühle raus, experimentiert ein bisschen, probiert Neues aus. Das sind jedenfalls meine Abschiedsworte an euch. Vielen Dank fürs Zuhören. Das war die Heavy Hour in der Wüstenwelle, dem einzigen freien Radio für Tübingen, Reutlingen und Umgebung auf UKW 96,6, Kabel 97,45 und auch immer online auf wüste-welle.de. Macht es gut und zum Abschluss gibt es nochmal richtig eins auf die Ohren. Wiederhören!

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2: Eine neue Ausgabe des Bundfunk, heute mit Willi Astor. Ich habe ihn in Tuttlingen treffen können zu einem Kurzinterview. Das hätte eigentlich länger gehen sollen. Was dahinter steckt, erfahren wir noch mehr in dieser Stunde. Und dann habe ich noch zwei Buchtipps am Start, nämlich von Michael Jackson und von den Simple Minds.
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2: Und los geht's.

0: Spagna aus Italien war das mit Easy Lady. Und da erinnere ich mich doch noch gerne zurück an die 80er Jahre, denn das ist in der Diskothek rauf und runter gelaufen. Lange her, ja, lange, lange her, ja. Die Wüstewelle hier mit dem Bundfunk, heute mit Willi Astor. Verkürztes Interview, exakt 4 Minuten. Möchte ich noch was ausholen? Besprochen war, dass wir ein schönes Interview machen, längeres. Ich bin auch in Vorleistung gegangen, habe ein Telefoninterview gemacht mit ihm. Vorab 1 Stunde lang Sendung gemacht und ja, dann war er in Tuttlingen und hat dann das doch nicht gemacht. Also nur kurz. War ein bisschen blöd, aber so ist es gelaufen. Jetzt gibt es einen Titel von ihm und zwar aus dem aktuellen Album Albernheit verhindert den Ernst der Lage. Und da hören wir mal das Stück Jung und Dumm.
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0: Aus seinem aktuellen Album Willi Astor. Album heißt Albernheit verhindert den Ernst der Lage. Und da haben wir eben gehört, jung und dumm. Willi Astor kennt Tuttlingen sehr gut. Er feiert auch zugleich sein 40-jähriges Bühnenjubiläum. Und ich habe ihn mal gefragt, er war ja schon öfters in Tuttlingen, auch beim Hohenbergsommer dort.
2: Naja, es ist halt irgendwie auch natürlich ein bisschen wie Heimkommen natürlich. Ja. Weil Tuttlinger Sommer, ich war ja allein 9-mal am Tuttlinger Sommer und 1994 war, glaube ich, das erste Mal überhaupt in Tuttlingen. Also das ist schon irgendwie eine Freude, natürlich.
0: Was verbindet dich mit Tuttlingen, wenn du das so zurückblickst?
2: Ja, mein Publikum. Also ich bin jetzt ja kein ausgewiesener Kenner der Stadt Tuttlingen, aber die Leute, die seit, man darf ja nicht vergessen, das sind ja über 30 Jahre, da kommen immer noch viele, viele Wiederholungstäter und das ist schon jede Menge wert.
0: Und da sind wir schon beim nächsten Punkt. 40 Jahre, 40-jähriges Bühnenjubiläum, da kannst du aus dem Vollen schöpfen, gell?
2: Du, ich war Gott sei Dank ziemlich fleißig und schreibe ja immer noch neue Nummern und da kann man dankbar sein, dass man einfach auch noch mit dabei ist. Ja.
0: Wie entsteht denn so ein typischer Astorwitz?
2: Nicht am Reißbrett gezogen, sondern einfach, mir springen halt Ideen an, es gibt halt Intuitionen. Und Inspirationen aus dem Alltag und so entwickle ich meine Nummern. Also ich bin jetzt nicht irgendwie so ein Schreibtischtäter, der wie ein Schriftsteller morgens um 9 die Schreibmaschine anschmeißt und dann irgendwie 8 Stunden durchzieht oder so. Also ich lebe von der Hand in den Mund und das Leben als Komiker ist auch nicht immer einfach, weil man hat ja auch Schreibkrisen, aber umso mehr ist man natürlich erfreut, wenn einem was anfliegt, oder?
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0: Auch das eine Vinyl-Single aus dem Jahr 1981. Das war so diese Disco-Welle. Hier mit Spargo, Just For You. Das war alles so in diesem Rhythmus, wo die Tanzflächen geglüht haben. Wüste Welle hier mit dem Bundfunk. Heute mit Willi Astor und zwei Buchtipps. Jetzt gibt es schon den zweiten Teil vom Interview, vom Kurzinterview mit Willi aus München. Willi Astor feiert sein 40-jähriges Bühnenjubiläum und er ist natürlich Reimheitsprofi, also er kann sehr gut reimen und bringt das auch toll auf die Bühne. Gibt es denn ein Geheimnis für das Reimheitsgebot? Habe ich ihn gefragt, das habe ich irgendwo mal gehört, Willi.
1: Naja, den Begriff habe ich geprägt. Aber Geheimnis, wenn ich dem Geheimnis auf die Schliche käme, würde ich mich die ganze Zeit natürlich an den die ganze Zeit diese Pforte öffnen, aber vielleicht ist das Geheimnis das, dass man irgendwie mit Freude und mit Werf seine Arbeit macht und sich interessiert für das Leben und offen bleibt und neugierig bleibt und mit Demut irgendwie seinen Beruf macht, weil man darf ja nicht vergessen, dass ich ernähre mich ja davon, dass ein Publikum zu mir kommt und das ist natürlich auch jetzt speziell nach Corona immer noch natürlich großartig, dass so viele Leute irgendwie mich sehen mögen.
0: Angefangen hast du ganz anders, nämlich mit dem standardgerechten Beruf.

0: die Kunst entdeckt und mit dem Gitarrespielen angefangen. Und dann habe ich mir gedacht, dass mir liegt es, sozusagen eigene Songs zu schreiben. Und dann habe ich irgendwie eigentlich meine Berufung gefunden. Und einen Beruf hatte ich ja schon und mir gedacht, jetzt probiere ich noch was anderes.
1: Aktuelle Show heißt Reimart und Lachkunde, Prädikat wertvoll. Wortvoll, richtig. Ja, das ist halt das ist blöd. Prädikat, sag was zur aktuellen Show noch, Willi.
0: Du, die aktuelle Show besteht aus vielen neuen Nummern, aber auch natürlich aus ein paar Klassikern, die ich Gott sei Dank seit 20, 30 Jahren mit im Gepäck habe. Die Leute freuen sich halt irgendwie über Klassiker, die ich drin habe, und da sollte kein Auge trocken bleiben am Ende des Abends.
1: Ja, man hat es gemerkt, ich war da ein bisschen unsicher, weil plötzlich ging die Tür auf und dann hat es geheißen, das Essen ist da für den Künstler, und der Künstler hat dann das Interview sofort abgebrochen, also gab keine irgendwie Möglichkeit, da noch was zu machen. Hab dann gefragt, ob man das später machen können, in der Pause oder im Anschluss, auch das wollte er nicht. Und dann hat er aber gesagt, wir machen das per Telefon später. Das hat er mir zugesagt, aber auch das wurde dann später abgesagt. So war das. Ich hätte gern mehr gemacht mit Willi Astor, war nicht möglich.
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1: Dafür gibt es nachher noch zwei Buchtipps, einer von Michael Jackson und einer von den Simple Minds.

Diese Band gibt es auch nicht mehr. Fünf waren das aus Stuttgart, haben sich vor einem Jahr oder so aufgelöst. Leider gab es viele Jahre lang und haben richtig tolle Sachen gemacht. Die Fünf aus Stuttgart. So, weil ja Willi abgesprungen ist, Willi Astor, da habe ich jetzt nichts mehr. Dann können wir doch mal so ein richtiges Langstück spielen, bevor wir in die Buchtipps einsteigen. Gerne, das sind die Dire Straits live. Sultans of Swing im Jahr 1985 live. 13 Minuten, na dann, viel Spaß.

Live, die Dire Straits, live in St. Antonio im Jahr 1985. Da kam gerade Brothers in Arms raus, zu der Zeit, also 40 Jahre ist das her. Und das war ein Monsterstück, Sultans of Swing. Live-Version in St. Antonio. 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Das kann man spielen, auch mal ein Langstück, wenn andere Sachen nicht funktionieren. Sagen wir es mal so. So, wir haben einen Buchtipp hier, zwei an der Zahl. Der erste kommt von Michael Jackson, also nicht von ihm, sondern vom Hannibal Verlag, beziehungsweise von Hans-Peter Künzler, dem Buchautoren und Journalisten. 40 Jahre lang begeisterte der King of Pop die Fans mit einer Karriere der Superlative. Das legendäre Album, wir kennen es alle, Thriller von 1982, mit dem er den weltweiten Durchbruch als Solokünstler feierte, ist mit 67 Millionen verkauften Tonträgern das bisher heute weltweit erfolgreichste Popalbum aller Zeiten. Auf der Bühne war Jackson ein Gigant. Privat reihten sich zahllose Katastrophen aneinander. Drogensucht, Finanzprobleme, Operationen, die Skandale um seine Ehe mit Lisa Marie Presley und die Leihmutterschaft von Debbie Rowe, vor allem aber die Vorwürfe wegen Kindesmissbrauch befleckten seinen Ruf. Und dennoch, als er im Juni 2009 mit nur 51 Jahren an einer Überdosis des Narkosemittels Propofol starb, trauerte eine riesige Fangemeinde um ihn. 16 Jahre nach seinem Tod ist Michael Jackson noch immer unvergessen. Seine dramatische Lebensgeschichte liefert den Stoff für das gefeierte Musical Michael Jackson oder MG, das im Oktober 2025 nun an das Biopic Michael in den Kinos kommt. Also ist schon gekommen. Bei der Neuauflage von Hans-Peter Künzlers packender Biografie Black or White, so heißt das Buch, die den neuesten Stand zeigt. In zwei Erzählsträngen schildert der Künstler, also der Buchautor Künzler, einerseits die sagenhaften Erfolge des Weltstars, andererseits aber auch die schier endlose Kette von Skandalen, in die Jackson verwickelt war, bis hin zu seinem tragischen frühen Tod. Black or White, Licht oder Schatten, Michael Jacksons Karriere hatte von beidem reichlich zu bieten. Das Buch ist erschienen im Hannibal Verlag, ist 312 Seiten stark, hat die Abmessung 21 x 14 cm und kostet 25 Euro. Jetzt gibt es auch noch ein bisschen Musik vom King of Pop, würde ich doch mal behaupten.

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1: Genau, Buch- und CD-Tipps, da sind wir bei den Buchtipps und da gibt's gleich noch einen nach den Gypsy Kings, Jim Kerr und Charlie O'Shill mit Unsere Musik, unsere Geheimnisse von den Simple Minds.

0: Ein Stück von den Franzosen. Das sind keine Spanier, nee, das sind Franzosen. Die Gypsy Kings und Amor, Amor. Aus dem Album, dem ersten Album, wo auch Bamboleo drauf ist. 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Jetzt gibt es einen weiteren Buchtipp. Und zwar geht es um die Simple Minds. Die lange Freundschaft der Simple Minds heißt der Untertitel. Übertitel heißt Unsere Musik, unsere Geheimnisse von Jim Kerr und Charlie Burchill mit Graeme Thompson geschrieben. So, wir kennen alle Don't You Forget About Me oder Alive and Kicking, Promised You a Miracle, Waterfront, Belfast Child, sehr schönes Stück, oder Sanctify Yourself. Songs, die Generationen geprägt haben und die zu unvergesslichen Hymnen wurden. Hinter diesen Welthits der Simple Minds stehen zwei Freunde, die ihre Teenager-Träume wahr werden ließen. Unsere Musik, unsere Geheimnisse, so heißt auch der Buchtitel, ist die bewegende Autobiografie von Jim Kerr und Charlie Burchill. Sie berichten von den Anfängen im Glasgow der 1970er Jahre, vom kometenhaften Aufstieg der Simple Minds, von kreativen Höhenflügen, Krisen, Konflikten und dem Leben zwischen Welttouren, und sie erzählen die Geschichte hinter den Songs. Zwei Männer, zwei Perspektiven. Eine außergewöhnliche Partnerschaft, getragen von Loyalität, Leidenschaft und einem unerschütterlichen Glauben an die Musik. Dieses Buch ist mehr als ein Stück Rock-Historie. Eine Geschichte von Freundschaft, Träumen, Rückschlägen und der Kraft, sich immer wieder neu zu erfinden. Persönlich, inspirierend und mit viel Witz nehmen Kerr und Burchill ihre Leser mit hinter die Kulissen einer Band, deren Songs bis heute die Menschen verbinden. Ja, unsere Musik, unsere Geheimnisse, so heißt das Buch, erschien im Hannibal Verlag, ist 384 Seiten stark und kostet 28 Euro, ist jetzt im Buchhandel erhältlich. Und jetzt gibt es auch nochmal Musik von den Simple Minds. Wo sind sie denn? Hier sind sie. Alive and Kicking möchte ich spielen.
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Die Simple Minds Alive and Kicking. Und das war's im Bundfunk in dieser Stunde. Wiederholung übrigens am Samstag von 12 bis 1. In dieser Stunde gab's Willi Astor, Kurzinterview, 4 Minuten, ein bisschen mehr. Und 2 Buchtipps. Im Studio war Dieter Lachermund. Bis nächste Woche. Tschüss.

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Für euch im Studio ist wie immer Aaron am Mikrofon. 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

0: Ja, herzlich willkommen zurück hier bei der Literaturlotterie. Kennt ihr das, liebe Hörerinnen und Hörer? Ihr wollt eigentlich ein neues Buch lesen. Ihr habt euch vorgenommen, mehr zu lesen insgesamt. Und dann steht ihr vor dem Bücherschrank des Buchladens oder der Bücherei oder des Buchverschenkregals. Und ihr werdet von der Qual der Wahl erschlagen. Es gibt einfach zu viele Bücher auf der Welt. Hier wollen wir euch hier bei der Wüstenwelle unter die Arme greifen und euch mit Gästen großartige Bücher vorstellen und empfehlen. Dafür habe ich mir wie immer Verstärkung mitgebracht. Und hier im Studio sind mit mir heute...
1: Hi, ich bin Mathilda, ich bin schon wieder hier.
2: Genau, ich bin Nikolai, ich war auch schon mal hier und habe eine Buch-Anti-Empfehlung mitgebracht.
1: Ich weiß auch nicht, ob man wieder behaupten kann, dass wir die Bücher von heute empfehlen.
2: Ich weiß nicht, vielleicht nicht die konkreten Bücher, aber ich finde so das Genre schon.
0: Wunderbar.
1: Einigkeit auf der Gästebank.
0: Das ist doch schön mit anzusehen. Endlich ein wenig Harmonie in der Welt. Was habt ihr uns denn heute mitgebracht an einem Genre?
1: Also Nikolai und ich haben letztens uns auf einer Party unterhalten und gemerkt, dass wir beide eine Faszination, eine Neigung zu dem Genre der Frauenromane haben und das durchaus faszinierend finden und uns unbedingt mal darüber unterhalten wollen.
2: Ja, genau. Also und ich finde, das ist auch einfach irgendwie ein Genre, das extrem schwierig zu definieren ist.
1: Sehr schwierig.
2: Aber so, wenn man es liest, merkt man es. Weil ich finde es primär so natürlich, ein Frauenroman ist ein Roman von einer Frau für andere Frauen.
1: Meistens über Frauen.
2: Aber das würde ja auch irgendwie Jane Eyre oder To the Lighthouse oder Pride and Prejudice beinhalten. Und ich finde, das sind alles nicht die Frauenromane, die wir heute meinen.
1: Wir meinen ein bisschen schundartige Frauenromane, die man vielleicht im Bahnhofskiosk für 3,99 erwerben kann.
2: Genau, und die man dann irgendwie so auf der Zugfahrt verschlingt.
1: Die so auch im allgemeinen Wahrnehmungsbild eher so Unterhaltung, reine Unterhaltung sind, die irgendwie so belächelt werden, sagen wir es mal so.
0: Also Populärliteratur, wenn ich das mal so schmissig dahin werfen darf.
1: Eine Unterkategorie, oder? Es ist nicht alle populäre Literatur gemeint, bei weitem nicht.
2: Ja, also und ich finde irgendwie auch, also ich weiß nicht, für mich ist so der Frauenroman, zumindest die wir heute mitgebracht haben,
1: das stimmt.
2: Die sind auch so ein bisschen aus der Zeit gefallen.
1: Ja.
2: Also die liest man heutzutage gar
1: nicht
2: mehr.
1: Die waren so in den 90ern populär.
0: Frauenromane insgesamt? Oder die, die ihr jetzt speziell mitgebracht habt?
1: Die, die wir jetzt mitgebracht haben. Ja. Weil ich glaube, das sind die, denen wir begegnet sind, als wir 16 waren.
0: Ja. Ihr wart aber nicht in den 90ern 16, das möchte ich mal klarstellen.
1: Nein, aber die Bücher aus den 90ern sind mir, als ich 16 war, gratis in den Schoß gefallen, weil sie eben dann out waren.
0: Fluch der Vergangenheit.
2: Also bei mir war es ein bisschen anders. Mein Vater ist auch ein riesen Frauenroman-Fan. Deswegen hatten wir einfach wahnsinnig viele Frauenromane aus den 90ern bei uns zu Hause und ich habe sie immer viel und gern gelesen. Also zum Beispiel irgendwie so Eva Heller und ich meine, ich wollte dir das Buch ausleihen, es war richtig schwierig eins zu bekommen, weil ich meins verlegt hatte.
1: Ui.
2: Ja, das ist jetzt das Exemplar von meinen Eltern.
1: Oh, okay.
0: Wow, eine Schmuckausgabe aus
1: familiärem
0: Bestand.
1: Gut, dass ich eh schon drauf aufgepasst habe oder so.
2: Naja, ich meine, wir wissen ja eh, worum es geht. Sie renoviert sich, das Haus und den Mann.
1: Und den Mann. Ja.
0: Bevor wir aber zu den Büchern kommen, will ich nochmal weiter auf diesem Genre bleiben, weil ihr meintet ja auch, das ist ja ein bisschen ein schwammiger Begriff und man kann das so ein bisschen schwerlich definieren. Woran, glaubt ihr, hängt das denn, dass die insgesamt natürlich belächelt werden? Klar, weil ihr auch gesagt habt, dass sie ein bisschen schundig sind. Aber vielleicht ja auch deshalb, weil sie irgendwie Frauenthemen in Anführungszeichen aufgreifen.
1: Ich denke auf jeden Fall, dass da die passende Forschungssprache zu fehlt. Also
2: ja.
1: Der ganze Rahmen, in dem man sowas, in dem man den Wert und die Raffinesse irgendwie da sehen könnte, da fehlt die Sprache zu.
2: Ja, also ich finde, es hat was ein bisschen von so irgendwie so einem Heftroman, den man sich im Supermarkt kauft. Mhm. Und es ist so, viele Leute lesen sie, aber irgendwie, man spricht nie drüber. Es ist einem immer irgendwie ein bisschen peinlich.
1: Ja.
2: Und deswegen gibt es dafür auch kein Vokabular.
0: Deshalb ist ja die Literaturlotterie da. Dieses Vokabular zu erweitern. Ja, ihr habt ja auch schon... Ja,
1: schauen wir mal, was für Worte wir hier finden.
0: Ja. Bitte nicht fluchen auf offener Bühne. Ihr habt ja, wie gesagt, Bücher mitgebracht, also ein physisches und einige digitale,
1: ja,
0: wie ich da so über das Pult lesen ja kann.
1: Ich habe vor allem, also wie gesagt, ich bin damit, ich bin denen begegnet, weil die Mutter einer Freundin von mir, von ihrer Freundin, einen Haufen illegaler Störung im Radio, E-Book-Kopien erhalten hatte und die tatsächlich einfach irgendwie an mich weiterverteilt hat. Und darin befanden sich drei Frühwerke von Kerstin Gier. Kerstin Gier ist vielleicht bekannt aus so Sachen wie Rubinrot, Saphirblau, Smaragdgrün oder auch die Silbertrilogie und so ein Spaß. Den hat man gelesen, als ich 16 war. Und liest man, glaube ich, ist, glaube ich, bis heute immer noch bekannt,
2: aber,
1: oder?
2: Ich weiß nicht. Also ich glaube, so Saphirblau hat man gelesen, als wir 16 waren. Aber ich glaube, jetzt liest man mehr so Silber.
1: Echt? Also,
2: ja, meine Schwester hat nie Saphirblau gelesen. Die ist 3 Jahre jünger als ich. Was? Aber sie liebt Silber.
1: Okay. Gut. Nee, schön.
0: Weiter im Text.
1: Weiter im Text. Ich habe jedenfalls, bevor Kerstin Gier Jugendromane sehr erfolgreich schrieb, schrieb sie Frauenromane. Das bekannteste von ihr ist, glaube ich, die Müttermafia. Nikolai kennt auch einige, aber welche ich mitgebracht habe, quasi sind die drei, die ich damals gelesen habe. Und das ist Die Braut sagt leider nein, Lügen, die von Herzen kommen und In Wahrheit wird viel mehr gelogen. Jetzt darfst du deine Titel sagen und dann können wir vielleicht schon mal den Vibe festhalten, den allein diese Titel irgendwie geben.
2: Ja, genau.
1: Geben.
2: Also ich habe natürlich Die Müttermafia, der erste Band Die Müttermafia, der zweite Band Die Patin.
1: Mhm.
2: Ich weiß noch, es gibt noch einen dritten.
1: Oh.
2: Ich glaube, der heißt Pumps und Pomps. Den gibt es allerdings leider nicht als E-Book.
1: Ah.
2: Genau, dann habe ich Für jede Lösung ein Problem und auch Stimmt. In Wahrheit wird viel mehr gelogen.
1: Ja.
2: Und dann ihre ganzen Jugendbücher.
1: Ja, die Jugendbücher habe ich auch. Okay, und dann haben wir noch das physische Buch, das Nikolai auch mit mir irgendwie vorher noch ausgeliehen hat, von Eva Heller namens Der Mann, der es wert ist.
0: Wohlgetan.
2: Genau, wie auf dem Cover steht, Autorin von Beim nächsten Mann wird alles anders.
0: Eine ganze Hülle und Fülle an Büchern, die ihr heute mitgebracht habt. Wie gesagt, das macht ja auch Sinn, wenn man über ein ganzes Genre versuchen will zu lesen.
1: Ein Zeitausschnitt eines Genres, würde ich behaupten.
0: Gut. Ja, gut. Nebensächlich. Die 90er waren ja bekanntlich der Höhepunkt unserer Kultur, unserer literarischen.
2: Die Frage ist, haben wir überhaupt ein einziges Buch aus den 90ern dabei?
1: Hä, ist das nicht aus den 90ern, Der Mann, der es wert ist?
2: Ah, ja, das stimmt, aber ich war gerade so, Kerstin Gierst sind, glaube ich, ein bisschen
1: 2000er,
2: später.
1: Oder?
2: Ja, genau. Also weil
1: stimmt.
2: Mein Liebling
1: Entschuldigung, ich
2: ist
1: nehme
2: ja
1: es zurück.
2: Für jede Lösung ein Problem, das ist von 2007.
0: Ah, also auch, also wow. Sagen wir 90er, frühe 2000er.
1: Also
2: die langen 90er.
1: Also Die Braut sagt leider nein, ist von 1997. Und du hattest gerade geschaut, von wann in
2: für
1: Wahrheit wird
2: Lösung.
1: Viel mehr gelogen, ne?
2: Nee, für jede Lösung habe ich geschaut.
1: Ja. Okay. Ja, 90er, 2000er. Gut, weiter geht's.
0: Was ich eigentlich fragen wollte, was Sie vorhin auch angesprochen
1: 2002.
0: Haben. Ruhe. waren die Titel, die ihr erwähnt habt. Genau, weil... Das klingt ja auch schon eindrücklich, um das mal so zu formulieren. Also es sind ja anscheinend sehr viele so Beziehungsdramen,
1: ja,
0: die sich da abspielen, was ich dann so tippen würde aufgrund dieser Titel.
2: Ja, ja, also das ist ja auch essentiell.
1: Es ist auf jeden Fall essentiell, aber es ist nicht so eine Romance, wo die Leute irgendwie sich verlieben und dann gibt es Missverständnisse, die wirklich obviously zu vermeiden wären und dann kriegen sie sich doch und dann, sobald die Beziehung anfängt, ist irgendwie das Buch zu Ende. Das ist eigentlich wirklich das Gegenteil der Plots, die hier stattfinden.
2: Ja, ja, also ich finde so, natürlich am Ende verliebt sie sich und kriegt ihren Mann, ja, aber immer versehentlich.
1: Ja, und auch immer irgendwie anders als erwartet.
0: Also, wenn ich das jetzt mal als bisschen eine literaturtheoretische These formulieren würde, dann wäre das quasi eine Art von Underdog-Romanze. Nicht so eine, nicht so eine Superman-Romanze, wo irgendwie alles gelingt und das ist alles so rosig und schön, sondern sehr viel.
1: Ich muss sagen, es gibt auch viele Bücher, wo sie am Ende keinen oder ja, nur so einen Mann in Aussicht hat.
2: Ja, also ich glaube, es geht halt, ich finde, du hast sehr oft so dieses, sie hat irgendwie ein Problem, wie auch immer das geartet sein mag und muss sich da durcharbeiten. Und dann ist es halt, ja, entweder sie kriegt den Mann, sie kriegt die Aussicht auf den Mann, aber sie stolpert da so rein.
0: Ja, also eher so eine Durchkämpfen, durchwurschteln.
1: Es ist auch nicht der Punkt des Buchs, am Ende, genau, den Mann zu kriegen. Es ist gar nicht, worum sich alles dreht.
0: Ja, ja,
1: also natürlich passiert es immer, aber...
0: Ich wollte ja auch eigentlich auf diesen Punkt hinaus, dass das Ganze mit sehr viel irgendwie negativen und, wenn man so sagen will, realistischeren Alltagsmühen auch in Verbindung gesetzt wird hier, als jetzt in anderen Romanzen vielleicht.
1: Einerseits schwierig, ja. Einerseits finde ich schon, dass die realistischer sind. Also ich finde, man kann sich in viele, also viele Situationen sind wirklich so geschildert, dass man sich denkt, ja, so fühlt sich das an. Ob das jetzt realistisch ist, weiß ich nicht.
2: Ja, genau. Also zum Beispiel in meinem Liebling von Kerstin Gier, Für jede Lösung ein Problem, geht es eben um Gerda Thaler. Die klingt uralt, ist aber, ich glaube, 30. Und sie schreibt so diese Heftromane, die man eben sich im Supermarkt holt. Und dann wird sie gefeuert. Und dann ist sie so, ich habe mein Studium abgebrochen, um diese Heftromane zu schreiben. ich habe keinen Mann. Ich wohne in einer Einzimmerwohnung über meiner super religiösen Cousine. Und deswegen beschließt sie, sich umzubringen. Und also, ich glaube, sehr viele von den Situationen, die ihr begegnen, sind schon irgendwie realitätsnah. Und immer wenn sie diese schrecklichen Familienessen irgendwie bei ihren Eltern hat, wo,
1: oh ja,
2: sie alle
1: schreckliche
2: antanzen
1: Familienessen
2: müssen,
1: sind auf jeden Fall ein typischer Trope.
2: Aber sehr viele andere Sachen sind dann extrem realitätsfern. Also zum Beispiel, sie ist dann in diesem Hotel, versucht sich umzubringen mit Schlaftabletten, die sie von ihrer Mutter bekommen hat, aber ist dann zu besoffen, um die alle zu essen, was ich wieder realitätsnah finde. Aber dann wacht sie eben auf neben einem Freund, der Zahnarzt ist. Und wir wissen alle, es gibt nichts Besseres als einen Zahnarzt, weil der verdient
1: absolut
2: viel Geld und alle Leute wissen, was er macht.
1: Und das ist Prestige.
2: Genau. Und dann will er eben was von ihr und ist überzeugt davon, dass sie miteinander geschlafen haben, obwohl sie quasi einfach nur so im Alkoholkoma nebeneinander im Bett lagen. Und das finde ich dann wieder nicht so realistisch.
1: Nö, aber unterhaltsam.
0: Was ich vor allen Dingen hier sehe, ist so eine allgemeine Tendenz zum auch Unangenehmen und auch zum irgendwie Peinlichen.
1: Ja, ja.
0: Also es
1: ja,
0: sind ja nicht
1: nein.
0: So, es sind ja nicht so.
1: Also Entschuldigung, ich kann irgendwie auf alle Fragen, auch wenn ich, also nicht, das liegt nicht an deinen Fragen, das liegt daran.
0: Ich lade euch einfach sofort aus, ich mache das Ganze alleine und werde das Interview dadurch beenden, dass ich einfach selber Behauptungen aufstelle.
1: Ja, mach doch Musikpause, wenn du uns nicht mehr reden hören willst.
2: Du kannst hier eine Lesung machen.
0: Hervorragende Idee.
1: Ja, lass mal wirklich dann später noch ein bisschen was vorlesen, ja, weil ich glaube, das ist, wie man am besten den Eindruck bekommt.
0: Weil mich nervt ja jetzt schon, dass ich irgendwie keine definitive Antwort auf diese Fragen bekommen kann.
1: Es gibt keine... Ich kann dir keine definitive Antworten geben, weil die Fragen irgendwie nicht in die Form passen, in denen diese Romane funktionieren.
0: Dann
1: also
0: werde ich wirklich sehr viel mehr darüber erfahren müssen, aber erst nach der angekündigten Musikpause, die tatsächlich aus Liedern besteht, die in dem Buch
2: Der Mann, der es wert ist.
0: Der Mann, der es wert ist, vorne drin stehen als Musikreferenzen, die ab und zu im Text vorkommen.
1: Ja, beziehungsweise es werden eben Zitate zu, was hast du gesagt, wo die stehen?
2: oder die stehen einfach immer wieder im Fließtext.
1: Ach so.
2: Und dann, also okay. Manchmal, ich glaube, ja. Einmal sind sie macht irgendwo Sinn. Auf einer Drag-Show und da ist es dann Diamonds are a Girl's Best Friend und.
1: Sie hören auch immer Ode an die Freude.
2: Oh ja, ja.
1: Ja.
0: Das haben wir leider nicht. Dafür haben wir Heartbreak Hotel von Elvis Presley. Viel Spaß.
1: Los geht's.

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1: Das war Heartbreak Hotel von Elvis Presley. Willkommen zurück hier bei der Literaturlotterie. Ich bin noch immer Adon, euer Host, und ui, jetzt haben wir hier ein Echo. Ah, perfekt. So, kein Problem. Ja, Host Adon, Gäste Mathilda, Nikolai, hallo.
2: Hallo.
3: Ja, wir hätten eigentlich so Mikrofon wechseln sollen, zur Verwirrung.
1: Ah, toll, da muss ich euch wie beim Moorhuhn mit dem Regler erwischen,
2: ui,
1: wo er in die Mikrofone reinredet.
2: Ja, wir sind eigentlich heute nicht hier, um über Mikrofone zu reden.
1: Doch, sind wir. Erzähl mal, wie gefällt dir deins?
2: Ganz gut, weil ich kann darin in die Welt sprechen über Frauenromane, das Genre, welches wir heute besprechen wollen. Wir haben vor allem welche aus den 2000ern und 90ern dabei, haben wir vorhin festgestellt. Von Kerstin Gier und Eva Heller. Ja, und weiter geht's.
1: Wir haben vor der Musikpause schon mich damit sehr frustriert, dass diese Romane sehr wenig greifbar sind, was ihre Verallgemeinerungen angeht. Dabei mag ich Verallgemeinerungen doch so sehr.
2: Tja.
3: Also ich finde, die Romane sind an sich schon sehr greifbar. Aber
2: und
3: halt
2: sehr stereotyp.
3: Nicht so, wie du sie haben wolltest, weil ich finde so, der klassische
2: Nein.
3: Frauenroman ist, sie renoviert sich selbst, das Haus, den Mann.
2: Absolut.
1: Dann will ich doch ein konkretes Beispiel davon hören.
2: Ja, komm, wir erzählen einfach mal ein paar Plots.
3: Genau.
2: Vielleicht hilft das,
1: ja,
2: Aaron.
1: Nehmen wir einfach. Ich habe ja noch nie etwas von dieser Genre gelesen, muss man wissen.
3: Da hast du wirklich was verpasst.
2: Ja.
3: Also ich würde sagen, wir fangen einfach an mit Eva Heller, der Mann, der es wert ist. Das ist nämlich ganz toll, weil da gibt es ganz viele Häuser und ganz viele Männer.
2: Mhm. Und ganz viele Renovierungen.
3: Ja, da ist es, sie ist Innenarchitektin, sie studiert in München.
2: Sie hat gerade ihr Studium abgeschlossen, mit ihrer besten Freundin zusammen ein richtig geiles Projekt gemacht, wofür sie Spitzennote bekommen haben, weil sie sogar die Wandtapeten in Eigenarbeit noch mit Aquarellfarben gemalt haben.
1: Das würde ich von meiner Innenarchitektin aber nicht wollen.
3: Achso, nein, das ist hier ein Modell.
1: Achso, okay, verstehe. Ich dachte, die haben wirklich in der Wohnung
3: angefangen
1: zu pinseln.
2: Nein, es ist ja gerade das Problem, dass es für die, also dass es keine Tapeten in Modellgröße gibt. Darum mussten sie die halt selber machen.
1: Ah, verstehe.
3: Genau, und ein anderes großes Problem ist, es gibt keine Jobs für Innenarchitektinnen.
2: Nein, nicht wirklich.
3: Aber sie ist ja zum Glück zusammen mit Benedikt Markus Windrich.
2: Der Architekt.
3: Und der kriegt über so ihren Vater einen Job in Frankfurt.
2: Bei ihrem Onkel.
3: Und er ist.
2: Der eigentlich versprochen hatte, sie einzustellen, aber jetzt stattdessen ihren Freund einstellt.
3: Weil ihr Freund ist ein Mann.
2: Ja, und er weiß sehr gut, sich Jobs zu ergaunern. Er hat sich schon den bei ihrem Professor ergaunert und jetzt ergaunert er den bei ihrem Onkel. Obwohl sie den Spitzenabschluss hat.
3: Ja, und er ist immer nur so, ja, mein Abschlussprojekt war nicht populär. Sein Abschlussprojekt war nämlich einfach nur scheiße.
2: Ja, und ja, er hatte da diesen kleinkarierten Prüfer, der irgendwie was anders gerechnet hätte als er, aber also, ne?
3: Genau, aber dann ist eben das Ding ist, sie ziehen zurück nach Frankfurt, sie ziehen bei seiner Mutter ein. Seine Mutter ist auch schrecklich.
2: Wirklich ganz schrecklich. Und die Einrichtung von dem Haus ist auch ganz schrecklich.
3: Genau, also zuerst, das erste Haus, das sie eben renoviert, ist das Haus seiner Mutter. Dann trennen sie
2: sich. Davor hat sie noch ihre Wohnung in München renoviert, wo dann ihre Schwester mit deren unehelichem Kind einziehen will, aber es dann doch nicht tut.
3: Doch, doch, später schon.
2: Ach so, ich bin noch nicht so weit.
3: Genau. Und dann eben, sie renoviert das Haus, sie dann irgendwie fängt sie an, in einem Hotel zu jobben als Putzfrau. Das ist das nächste Haus, das sie renoviert. Und dann eben trennt sie sich endlich von Benedikt. Das dauert viel zu lange, weil der Mann hat wirklich keine einzige positive Qualität.
2: Und sie verteidigt ihn wirklich lange. Also sie ist komplett ungefragt auf seiner Seite, sie ist so erst der Traummann für mich.
3: Ja, ja, sie, also voll oft beschreibt sie auch am Anfang irgendeine Sache, wo er sich wirklich schrecklich verhalten hat. Und dann ist sie so, aber so ist er eben mein Traummann, Benedikt.
2: Ach, er ist so lieb zu mir.
1: Ja, ganz furchtbar.
3: Ja, genau, aber dann ist es eben so bla bla bla bla bla bla, die Trennung, das Hotel, und dann ist es eben so, das Hotel ist total heruntergekommen. Mhm. Und dann renoviert sie es innen architektonisch. Also zuerst versucht sie eben diesen Auftrag auch Benedikt zuzuschustern. Mhm. Er kommt einfach mit seinem Abschlussentwurf wieder vorbei. Der ist natürlich beschissen. Und dann renoviert sie das eben so innenarchitektonisch mit ihrer besten Freundin. Mhm. Und sie verliebt sich eben in den Hotelmanager.

0: davor in einem Hausbrand ums Leben gekommen ist.
1: Oh.
0: Und deswegen ist es so der verfluchte Ladenhüter, den man nicht loswerden kann.
1: Ah.
0: Und dann nimmt sie ihn eben trotzdem mit, weil er so billig ist.
2: Mein Gott, was für ein Schicksalswink.
1: Ja.
0: Stellt halt einfach, siehst du, kein Problem, wir stellen einfach einen Tisch drauf mit einer Tischdecke, dann sieht man das Logo gar nicht. Und dann ist es eben, am Ende ist er so, nein, wir heiraten, du heißt Faber mit Nachnamen, das ist das F und er heißt irgendwas mit H mit Nachnamen und das ist das H.
1: Und dann haben sie zusammen das Hotel.
0: Genau. Wow.
1: Schlau. Ja, die Wahrsagerin hat es vorausgesehen, würde ich sagen.
2: Ja, kein Wunder, dass sie in einem Hausbrand umgekommen ist.
1: Warum?
2: Wenn sie wirklich wahrsagen konnte.
1: Ach ja.
2: Und das ist ja wie im Mittelalter. Dann wird kurzer Prozess gemacht.
0: Ja, aber also ich finde das richtig schön. Und sie ist auch sehr oft schön so bissig.
1: Mhm.
0: Aber ich finde, da kommen wir dann eben auf diese Schiene, in der Frauenromane schwierig sind. Weil ich finde, Frauenromane haben oft auch sehr viel Frauenhass.
2: Okay. Worüber wollt ihr also zuerst sprechen? Die Männer, von denen wir ja jetzt auch schon unangenehm viel hören dürfen.
1: Männerhass ist auch sehr präsent.
2: Okay.
1: Und auch Sexismus, aber eben auch Frauenhass.
2: Das ist ja wirklich eine Ansammlung an positiven Eigenschaften dieser Bücher. Also Männerhass oder Frauenhass, das dürft ihr euch entscheiden, weil ihr die Gäste seid.
0: Ich finde den Frauenhass interessanter.
1: Ja, lass uns über Frauenhass reden.
2: Sprecht. Also sie ist ja eigentlich eher bespukt quasi von diesem furchtbaren Ehemann oder Traummann oder
0: Verlobten.
1: Ja, am Anfang sind die auch bloß unehelich, wohnen sie im selben Haus. Das ist auch so ein bisschen skandalös.
2: Skandalös. Aber irgendwie ist dann ja doch...
1: Also, pass auf, ich habe die ersten 140 Seiten gelesen und ich kann dir, glaube ich, 5 Frauen aufzählen, die sie hasst.
0: Ja.
2: Unglaublich. Wer sind diese Menschen, die also, so diesen Ärger auf sich ziehen?
1: Mit Sicherheit ihre eigene Schwester, weil die...
0: Aber die kann man auch nur hassen von ihrer Beschreibung her.
1: Die kann man wirklich nur hassen. Dann die Mutter ihres Freundes, also Nora heißt die. Die Schwester ihres Freundes, die heißt Medi, Mercedes. Dann sind wir schon bei 3. So, wen noch?
0: Angela.
1: Angela, unbedingt. Oh Gott, ihre Cousine Angela im Architekturbüro von ihrem Onkel, also Tochter von dem halt. Und wen noch? Keine Ahnung. Die Geliebte von dem einen Typ aus dem Architekturbüro kommt auch nicht gut weg.
0: Oh Gott, ja, aber ich meine, die ist auch ein Teenager.
1: Die ist ein Teenager. Mm.
2: Das ist ja schon mal eine ganz schöne Ansammlung. Aber
1: was macht diese Frauen hassenswert?
2: Ja, genau. Was ist denn der Grund dafür, dass die so hassenswert sind? Weil ich komme ja jetzt schon ein bisschen darauf, ich vermute jetzt, dass zum Beispiel die Mutter deshalb gehasst wird, weil sie irgendwie im Weg ist. Als sie dann zu ihr ziehen.
0: Ja, aber ich glaube, es ist weniger das, es ist auch mehr so, sie tut immer so offen und modern, aber ist es nicht.
1: Wirklich gar nicht.
0: Also weil das ist dann halt zum Beispiel irgendwie so, sie hat ja dann natürlich am Anfang keinen Job, weil sie Innenarchitektin ist. Und dann schmeißt sie halt den ganzen Haushalt.
1: Mhm.
0: Und dann ist die Mutter immer so, nein, aber Benedikt mag das nicht. Er will so zum Frühstück immer seine Semmel mit Quittenmarmelade.
1: Johannisbeermarmelade aus dem eigenen Garten.
0: Genau.
1: Die seine Mutter ja wohl gemacht hat. Und nicht die Marmeladen, die sie kauft.
0: Für die sie viel zu viel Geld ausgibt. Und das ist so, er findet diese Johannisbeermarmelade scheiße.
1: Ja, es sind und da sind wir wirklich im Bereich, wo ich sage, das ist ein realistisches Szenario.
0: Ja, ja.
1: Ich finde, das ist was ich mir absolut vorstellen kann bei meiner Oma, Mutter, wie auch immer, dass die irgendwie,
2: Das ist doch wohl eher auch so dieser Schwiegereltern-Trope fast schon.
0: Ja, absolut.
1: In gewisser Weise, ja.
0: Und ich finde, das hast du halt, so die schlimme Schwiegermutter.
1: Die schlimme Schwiegermutter. Deren Tochter zum Beispiel, also die Schwester von Benedikt, die kommt zum Beispiel ganz schlecht weg, weil die halt letztlich, weil sie sich aufspielt, aber dabei wirklich den größten Stuss macht.
0: Ja, also, die ist eine Blenderin.
1: Die ist wirklich eine Blenderin und die tut die ganze Zeit so, als wäre sie ist so künstlerisch

0: veranlagt.
1: Jetzt hatte sie so ein Jet-Set-Leben auch.
0: Ja, so ein Jet-Set-Leben. Ja, sie fliegt die ganze Zeit durch Paris und London und ihr Verehrer, ihr, wie nennt sie den? Herz allerliebster. Genau, ihr Herz allerliebster, ihr Verehrer, der ein verheirateter Mann ist, glaube ich, der sich nicht für sie scheiden lässt, der würde ihr ja die Welt mal wieder zu Füßen legen und der hätte ihr hier dieses Tuch gekauft und da jenen besonderen Londoner Tee und ja, und dann macht sie lustige Dinge wie Kunstdrucke auf Spanplatten, die sie dann mit... bunter Farbe noch den Rahmen malt und das ganze Haus von dieser Schwiegermutter, in das sie mit dem Freund eben zieht, ist voll von diesen Kunstdrucken, die auch überall stehen bleiben müssen, weil ja die Mutter sagt, nein, das sollte Mehdi selbst entscheiden, das sollte Benedikt selbst entscheiden, das kannst du nicht machen, das darfst du nicht.
2: Verstehe. Ja. Ich muss gestehen, dass das jetzt schon allein vom Zuhören super anstrengend vorkommt.
1: Ja, ihr Leben ist auch wirklich extrem anstrengend.
0: Es ist wirklich anstrengend, aber halt wegen all dieser Kleinigkeiten, die in so vielen anderen Büchern, finde ich, sehr unsichtbar sind. Ja. Also es sind wirklich, ja.
2: Ich verstehe, es ist der Druck des Alltags.
0: Ist der Druck des Alltags überall, es ist der Druck von unangenehmen Menschen, mit denen du dich abgeben musst, die du auch dazu bringen musst, dich zu mögen, vielleicht trotzdem, obwohl sie scheiße sind. Es ist irgendwie, du musst es hinkriegen, irgendwo in diesem Schlangennest Freunde zu finden, die du vielleicht doch gut findest, obwohl sie auch Macken haben und ja.
2: Ist ja. Aber dann die Protagonistin so ein krasser Gegenteil im Sinne von, dass sie quasi der Engel ist und die anderen dann
0: Wirklich gar nicht. Nein, sie ist genauso eine Tussi und Bitch wie alle anderen.
1: Ja, aber ich glaube, das ist ja auch das Ding. Also, weil
0: das ist wirklich das Ding. Das wird
1: das
0: komplett angenommen.
1: Und du bist so, auch ich könnte ja Viola Faber sein.
0: Ja.
1: Mit ihren so Fehlern und Macken, aber so, und halt auch ihren so Irrungen und Wirrungen und ihren ganzen Problemen, die sie halt trotzdem überlebt und es wird immer ein bisschen besser. So.
0: Ja.
1: Das Haus wird ein bisschen schöner.
0: Ja.
1: Sie kriegt einen Job.
0: Ja. Sie kommt vorwärts und sie bemüht sich und sie macht was draus.
2: Also sehr menschlich.
0: Sehr menschlich, ja.
2: Das ist doch ein schönes Halbzeitwort. Passend zur Fußball-WM, Leute.
0: Nein.
2: Um eine Musikpause einzulegen. Ja, endlich. Ach, da bekomme ich vielleicht endlich mal definitive Antworten in diesem Interview, anstatt so ein vielleicht oder ein nicht ganz.
1: Ein schwierig.
2: Deshalb wollen wir euch One Night von Elvis Presley vorspielen.
0: Was? Noch mehr Elvis Presley? Lass mal nicht noch mehr Elvis Presley hören.
1: Ja, es gibt zu Diamonds Are Girls Best Friend.
2: Dann hören wir das. Das ist als nächstes in der Warteschlange, deshalb kommt das einfach als nächstes.
0: Sehr gut.
2: Ich wurde einfach überstimmt. Ich leite meine Sendung nicht mehr selber.
0: Nein, wir sind ja in der Überzahl.
2: Ja, ich stehe unter der Knute meiner Gäste. Dann kommt jetzt Diamonds Are a Girl's Best Friend von Marilyn Monroe. Viel Spaß mit dem Song und bis gleich.
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0: Und damit sind wir auch schon wieder zurück hier bei der Literaturlotterie der Wüstenwelle. Und die hört ihr wie immer auf der 96,6. Ich bin noch einmal Aaron, euer Host für euch hier am Mikrofon im Studio. Und im Studio sind ebenso...
1: Ja, immer noch Nikolai.
2: Und Mathilda. Und wir reden auch immer noch über Frauenromane.
0: Wohl. Wir haben gerade ein wenig versucht, die Inhalte eines Frauenromans zu konkretisieren. Besonders das Frauenbild und die Frauencharaktere darin. Und dass die auch alle irgendwie negativ sind, aber auch die Hauptcharaktere ist auch oft... hat negative Eigenschaften.
2: Negativ würde ich jetzt nicht sagen.
1: Es gibt aber auch positive Frauencharaktere.
2: Es gibt auch positive Frauencharaktere, auf jeden Fall.
1: Aber das sind dann meistens so Macherinnen.
2: Mhm.
0: Menschlich ist der Begriff, den wir insgesamt auf diese Ansammlung an Eigenschaften gefunden haben. Irgendwann werde ich aus euch noch eine definitive Antwort rauskriegen. Ich schwöre es.
1: Da müssen wir eine 7-Stunden-Sendung für machen.
2: Ich glaube auch.
0: Ich leite diese Sendung.
1: Nicht mehr lange.
0: Ja, wirklich. Ich wollte eigentlich darauf zurückkommen, um euch eine fiese Frage zu stellen, ob diese gesamte dieses Phänomen, was ihr vorhin gesagt habt, ich zitiere euch mal wörtlich, gesagt, dass man in diesem Schlangennest irgendwie seine Freunde finden muss und so weiter, im Hinblick auf die anderen Frauen.
2: Und die Männer. Die sind auch Schlangen.
0: Ja.
1: Ich glaube, die sind noch nicht mal so hoch. Also die haben es nicht zur Schlange
2: geschafft.
1: Stimmt,
2: die haben es nicht zur Schlange geschafft.
0: Die Würmer, die im Staube kraucheln.
2: Ja, ungefähr so. Wirklich. Ja, weiter.
0: Gut. Ich wollte darauf hinaus, dass euch zu fragen, inwiefern ist das denn eine Darstellung von, wie es ist, in so einer super heteronormativen, bürgerlichen 0815 Otto-Normalverbrauchergesellschaft zu leben?
1: Also, keine Ahnung. Das ist eine Lebensrealität, die sehr weit von meiner weg ist. Ich habe sie auch immer nur durch den Frauenroman kennengelernt. Also ich meine, meine Eltern, würde ich sagen, sind schon relativ so, spießig sind sie nicht, sehr so bürgerlich. Aber bei denen war es also auch immer irgendwie jetzt nicht so eng wie in der Welt der Frauenromane.
2: Ja, so eng wie hier kenne ich es auch nicht. Aber tatsächlich viele der Situationen, die hier beschrieben sind, würde ich sagen, habe ich im Ansatz im echten Leben auch so erfahren und empfunden. Also gerade die Art, wie hier Sexismus funktioniert und irgendwie anwesend ist, weder in so einer völlig verurteilten noch in so einer völlig ignorierten Weise, sondern irgendwie einfach real.
0: Das gibt es halt einfach und damit muss man irgendwie fertig werden.
2: Ja, und der wird auch gar nicht so sehr benannt. Es passieren einfach super viele Dinge, die einfach sehr sexistisch sind und die, ja, sind einfach da. Und in der Art, wie sie funktionieren und wie damit umgegangen wird, finde ich, kommen sie sehr gut hin. Also
0: eine sehr realistische Darstellung also.
2: Ja, nein. die Darstellung nicht, aber die... der Vibe.
0: Die Ansätze,
2: ja.
0: Gut. Worauf wolltest du hinaus?
2: Ich wollte darauf hinaus, dass Nikolai und ich uns überlegt haben, dass wir jetzt über Männer reden wollten.
0: Wohl.
2: In den Frauenromanen.
1: Wir haben ja genug über Frauen geredet.
2: Ja, eindeutig nicht so viel Präsenz für Frauen, bitte im Radio über Frauenromane. Nein, jetzt reden wir über Männer. Und zwar wollten wir dafür eine Textstelle vorlesen über all ihre Ex-Freunde, bevor sie den guten Benedikt kennenlernt.
1: Wir sollten vielleicht noch sagen, sie heißt Viola Faber, damit die Frau auch einen Namen hat, bevor wir nur Männernamen vorlesen.
2: Ja, gute Idee. Viola Faber im Roman Der Mann, der es wert ist von Eva Heller hat folgende Ex-Freunde. Vor Benedikt war sowieso nichts Bedeutendes. Vorher hatte ich irgendwie immer Pech. Da war nie die reine Liebe. Tommy, der sogenannte erste Mann meines Lebens, damals war ich schon 16,5, Tommy war 18, verließ mich wegen einer älteren Frau. Sie war 19. Tommy schwärmte total für reife Frauen. Da konnte ich nicht konkurrieren. Der zweite war Klaus. Da war ich 18, er 20. Klaus verließ mich wegen einer jüngeren, unverdorbeneren und unverbrauchten, wie er sagte. Ihm habe ich schon gar nicht nachgetrauert. Im Bett führte er sich auf wie ein Holzhacker mit verbundenen Augen. Immer draufhacken. Irgendwie wird ein Mann das Ding zwischen den Beinen einer Frau schon auseinanderkriegen. Ich kann es nicht anders beschreiben. Er hat sich nicht anders aufgeführt. Ingo, der Dritte, verließ mich, weil er herausfinden musste, ob er schwul ist. Neulich hat mir jemand erzählt, Ingo habe bis heute nicht herausgefunden, ob er schwul ist oder bi oder doch nur hetero. Dann Marcel. In seinem Ausweis steht, dass er Max heißt. 4 Jahre war ich mit ihm zusammen. Das heißt, zusammen waren wir selten. Es war eher eine Telefonbeziehung. Marcel brauchte mich, um mir zu berichten, was sein Therapeut über ihn gesagt hatte. Über mich sagte der Therapeut, dass ich nicht gut für Marcel sei. Ich versuchte Marcel beizubringen, dass der Therapeut nicht gut für ihn sei. Schließlich fand ich mich damit ab, dass der Therapeut nicht gut für mich war. Trotzdem konnte ich nie richtig mit Marcel Schluss machen, weil unsere Beziehung nie richtig angefangen hatte. Marcel rief mich ständig an, um mir von anderen Frauen zu berichten, die wild hinter ihm her wären. Als ich Benedikt begegnet war und Marcel am Telefon von Benedikt erzählte, beklagte er sich, ich sei neuerdings unkonzentriert und oberflächlich. Und als Marcel Wochen später mich mal wieder spontan zu besuchen geruhte, ich rahmte gerade ein Foto von Benedikt, da fragte er nicht mal, wer das sei. Dabei sieht Benedikt mit seinen strahlend blauen Augen millionenmal besser aus als Marcel. Bis heute hat Marcel den schönen Band mit Heine-Gedichten, den er von mir geliehen hatte, weil er ein Gedicht für eine Verehrerin brauchte, nicht zurückgegeben. Aber egal, es ist, als ob ich ihn nie gekannt hätte. Das ist meine ruhmlose Vergangenheit. Ehe ich Benedikt traf, war ich fast fertig mit den Männern. Benedikt ist jetzt 28 und ich 25. Seit 13 Monaten kennen wir uns. Seit 6 Monaten wohnen wir zusammen und haben uns noch nie gestritten. Und nächste Woche werden wir wegziehen, zurück in unsere alte Heimat. Manchmal kann ich das Glück gar nicht fassen. Mein Vater hat Benedikt den super Job besorgt. Ab nächster Woche wird Benedikt im Architekturbüro meines Onkels Georg arbeiten. Und ich kann ebenfalls demnächst bei Onkel Georg als Innenarchitektin anfangen. Und auch davon träumen alle. Wir haben ein Haus mit Garten. Wir werden bei Benedikts Mutter wohnen. Ihr Haus ist höchstens eine halbe Autostunde vom Büro meines Onkels entfernt. Das Glück hat sich mit uns verschworen.
0: Schön.
2: So, Aaron, was ist dein Eindruck?
0: Auch wieder, ich weiß nicht, unangenehm, aber auch nicht weltenfremd.
2: Gell? Also, ja. Jetzt versteht er mal, wovon wir reden.
0: Wunderbar.
2: Er windet sich.
0: Ich winde mich hinter dem Mikrofon. Aber ich finde ja auch, dass die Männercharaktere, die jetzt einfach so aufgelistet wurden, ohne wirklich aufzutreten.
2: Ja, ja. Es werden viele Charaktere und Eigenschaften dauerhaft. Also das Buch schwimmt von Details, die aufgelistet werden.
0: Dass die da jetzt aufgelistet wurden, ja auch eigentlich nur Männerstereotypen sind. Also besonders halt diese ich verlasse dich wegen Stereotypen. Also halt du wirst wegen einer jüngeren oder einer älteren Frau verlassen, weil weiß ich nicht, die Sexualität hinterfragt wird oder weil irgendwie insgesamt der seelische Zustand irgendwie
2: ja
0: nicht passt.
2: Die Männer sind auf jeden Fall reduziert darauf, warum die Beziehung nicht geklappt hat.
1: Also, aber ich finde auch, sehr oft sind die Männer noch sehr viel flacher gezeichnet als die Frauen.
2: Ja, auf jeden Fall.
1: Also, weil die Frauen sind auch einfach der Fokus und die sind interessanter. Mhm. Und auch so die Bitch Angela aus dem Architekturbüro ist ein wichtiger Charakter, also und sehr viel wichtigerer Charakter als der durchschnittliche Mann.
2: Ja, auf jeden Fall. Und sie hat so viel Details und auch, weiß ich nicht, so viel Interaktion. Und wir wissen, was sie jeden Tag genau anhat, aber...
1: Das ist bei den Männern nie.
2: Nein, keine Ahnung, was sie anhaben. Wobei doch manchmal, aber nee.
1: Also selten.
2: Selten.
0: Also doch wieder ein Frauenfokus.
1: Ja.
2: Klar.
0: Aber dann wieder mit Hass verwischt.
1: Ja, also ich finde halt auch, aber ich glaube, Angela finde ich jetzt da auch irgendwie so ein sehr gutes Beispiel, weil es ist ja so, sie hat den Job, aber auch nur, weil ihrem Vater eben das Büro gehört und sie hat auch nicht wirklich Qualifikationen.
2: Nein.
1: Und sie ist so ein Rich Kid und deswegen hat sie immer super teure Sachen.
2: Ja.
1: Aber so, deswegen ist sie halt auch noch unsympathisch und übergewichtig. Und das ist so ein doch
2: übergewichtig,
1: so
2: das habe ich noch gar nicht gehört.
1: Oder später ist es voll oft so, dass es so ist, sie hat irgendwas an und es ist so zu knapp und irgendwas quillt raus.
2: Ja.
0: Oh, graus.
1: Also ich meine, klar, das ist so schon also ein wirklicher Fokus, aber kein guter.
2: Nee.
0: Eher so ein Brennglas.
1: Ja.
2: Ein bisschen.
1: Und ich finde halt eben, die Männer sind halt meistens da.
2: Aber, also klar ist Angela irgendwie echt scheiße. Und das Buch mag sie nicht. Und ich glaube, das Buch verurteilt sie auch deswegen, weil es sagt, dass sie sich besser verhalten könnte.
1: Ja.
2: Aber es zeigt auch zur Genüge auf, dass dieses schlechte Verhalten halt häufig irgendwie in Situationen von Unsicherheit oder Kontrollverlust kommt. Also wenn sie halt irgendwie versucht, ihre Bedeutung herzustellen, die ihr einfach auch die in der Welt, in der sie sich bewegt, nicht gegeben werden kann. Oder also zumindest auch mit den Werten, die sie versucht zu verfolgen, sie nicht erreichen kann.
0: Eine Art der patriarchalen Weltenbewegung, in der die Frauen sich untereinander bekriegen, um irgendwie Bedeutung innerhalb einer patriarchalen Gesellschaft zu erhalten.
1: Ja, aber ich glaube, das ist wirklich mehr so im Hintergrund. Und ich glaube, auch der Frauenroman versucht das nicht explizit zu kritisieren, weil der Frauenroman zeichnet eine Welt, die sehr nah an unserer Welt ist.
2: Ja, und die auch auf jeden Fall nach solchen Mustern funktioniert.
0: Ha, also doch nah an unserer Welt.
1: Ja. Aber sie ist so nah und doch so fern.
2: Ja.
0: Danke, Nikolai. Das habe ich gebraucht. Ich wartete ja schon auf den relativierenden Spruch.
2: Genau, da kam er auch. So nah und doch so fern. Und sie leben auf jeden Fall in solchen patriarchalen Mustern und müssen sich auch ständig miteinander irgendwie bekriegen und ausstechen, aber auch aufeinander Rücksicht nehmen. Also wenn du zum Beispiel zu einer Party gehst, dann musst du aufpassen, dass du nicht besser aussiehst als die Gastgeberin. Oder du musst eben irgendwie dann in Gesprächen immer darauf achten, dass du möglichst schnell einflechtest, was für einen tollen Mann du hast. Oder irgendeine andere Art der Qualifikation möglichst bald anbringen.
1: Also, genau, also wenn du keinen Mann hast, hoffentlich hast du eine Karriere.
2: Ja.
1: Und ansonsten, wenn du
2: Kinder
1: hast. Oder
2: wenigstens ein Kind.
1: Genau.
2: Ja.
0: Ist das der damalige Gesellschaftsroman?
1: Ich finde, die Welten sind, also ich finde, wir sind zu reduziert von den Gesellschaftsromanen.
2: Ist zu klein.
0: Also es ist eher, weiß ich nicht.
1: Es ist halt ein Frauenroman.
0: Okay.
2: Es geht um die Frauenwelt.
0: Okay, also Frauenromane, ganz eigenes Genre. Lässt sich auch nicht mit anderen vergleichen.
2: Wie gesagt.
1: Also ich finde, es ist wie ein Gesellschaftsroman, aber halt kleiner und frauenfokussierter.
0: Das kann man ja auch sagen.
2: Die Frauenwelt, die Frauengesellschaft.
0: So.
1: Ja, aber ich finde halt auch irgendwie, du hast so sehr unterschiedliche Frauenromane, aber ich finde, du hast halt eben hier so dieses Eva Heller, Kerstin Gier, und ich finde, das ist sehr so, ich weiß nicht, vielleicht die deutsche Schiene.
2: Ja,
1: aber dann zum Beispiel irgendwie, du hast ja auch voll viel so Chick-Lit. Und die ist ja komplett anders, aber das ist ja auch im Endeffekt nur ein Roman von Frauen für Frauen.
0: Habt ihr da vielleicht Unterschiede, die kulturell vielleicht sind? Also, weiß ich nicht, amerikanische oder was weiß ich, französische?
2: Da kenne ich leider keine.
1: Ich habe da so ein paar gelesen vor Jahren und ich glaube, da bin ich nie warm geworden, weil ich finde, da war es immer noch mal so ein bisschen weniger differenziert häufig. Also und auch sehr oft sehr viel mehr eben so der Fokus auf dieser Liebesgeschichte. Das war ich immer so, ich weiß nicht, wenn ich einen Liebesroman lesen will, dann lese ich halt einen Liebesroman, aber dann lese ich wahrscheinlich irgendwie Stolz und Vorurteil. Und ich finde da, also so in diesen Chicklet-Sachen hast du wirklich sehr oft so diese sehr so schwarz-weiße Welt. Und unsere Protagonistin ist auch nicht so interessant. Unsere Protagonistin ist einfach nur eine junge Frau, aber sonst hat sie nicht viel Eigenschaften.
2: Lass uns mal noch zum Kontrast noch ein bisschen erzählen hier. Ich erzähle mal noch, was in meinen Kerstin Gier-Büchern passiert. Also fangen wir mal an mit Die Braut sagt leider nein. Das ist tatsächlich ein Trope oder eine Geschichte, die ich ähnliche empfinde zu der hier. Da geht es auch um Renovierung des Mannes und aber auch generell. Da ist die Protagonistin auch mit dem Traummann zusammen am Anfang. Das fängt an mit dem schönen Satz: Die meisten Hochzeiten regen nicht zur Nachahmung an, sagt meine Freundin Hanna. Und die meisten Ehen auch nicht. Und das ist irgendwie so ein bisschen auch wahrsagerisch für das Ende. Das Buch heißt ja auch schon, die Braut sagt leider nein. Dieser Typ fragt sie dann nämlich, ob sie ihn heiraten will, und sie sagt begeistert ja und findet, und dann fängt er aber an, total viel zu arbeiten, er ist auch Architekt und sie wollen sich zusammen ein Haus bauen und er fängt an, total viel zu arbeiten, um das irgendwie zu finanzieren und möglich zu machen, angeblich, aber eigentlich ja, schläft er mit der Sekretärin.
0: Oh.
2: Und das findet sie dann raus und beschließt nach einem absoluten Nervenzusammenbruch, es ihm nicht zu sagen, sondern stattdessen noch hübsch weiter mitzuspielen, sich von seiner Mutter mit dem Geld seines Vaters die Traumhochzeit organisieren zu lassen. Die Mutter ist auch echt lieb, die mag sie am Ende echt gerne. Also da ist keine böse Schwiegermutter, das ist echt eine coole Schwiegermutter. Und der trauert sie auch am meisten hinterher, dem Mann irgendwann gar nicht mehr. Dann lässt sie sich diese hammermega Hochzeit ausrichten als Rache und sagt dann vor dem Altar nein, um dann stattdessen, weil sie heimlich die ganze Zeit ihr Baugrundstück, weswegen er sie überhaupt nur heiraten wollte, nicht an ihn zu überschreiben, sondern stattdessen mit ihrer besten Freundin das Haus, das er in der Zeit darauf finanziert hat, zu beziehen und damit ihrer besten Freundin happy ever after zu werden. Und vielleicht hat sie so einen Typ von der Behörde in Aussicht, aber wissen wir noch nicht ganz. Der fährt gerne in Urlaub, der ist cool.
0: Schön. Ich würde vielleicht keine weitere Zusammenfassung haben. Wir sind nämlich schon ziemlich am Ende.
2: Am Ende.
0: Was ich an der einen jetzt aber auch gesehen habe, dass jetzt da auch wieder natürlich eine komplett andere Geschichte. Es ist nicht so typisiert, aber dann auch wieder
1: ähnlich.
0: Ähnlich, aber doch anders. Ich verstehe, was ihr meint.
2: Er beginnt die Wagen, die
0: Wahrheit. Es ist tatsächlich einfach dieser. Der Frauenfokus ist das Zusammenhaltende und auch, dass die Frau nicht nur im Mittelpunkt steht, sondern auch die Handlung in einer gewissen Weise mitgestaltet und bestimmt.
2: Ja, mit Sicherheit. Ja, ja genau. Auf jeden Fall.
0: Deshalb wollte ich ja auch eigentlich als fast schon abschließende Frage euch beiden das stellen, nämlich: Wie zeitgemäß ist das? Und wisst ihr, ob das heutzutage noch ein Ding ist überhaupt? Oder ist das ein fast schon gestorbenes Genre?
1: Ich
2: glaube, das Genre hat sich sehr entwickelt.
1: Ja, also ich muss gestehen, ich weiß es nicht.
2: Ich weiß es auch nicht so sehr.
1: Ich lese sehr wenig deutsche Romane mittlerweile, deswegen auch sehr wenig neue Frauenromane. Aber ich glaube, ich kann mir, um ehrlich zu sein, irgendwie nicht so wirklich so einen Frauenroman vorstellen. Weil ich glaube, das hat so eine Nuance, die man heute oft falsch lesen würde. Dass es das so eben ist, sie prangert das Patriarchat nicht wirklich an. Nein. Es ist halt da, es formt alles, aber es wird nicht viel drüber gesprochen. Und ich glaube, damit würdest du heute nicht mehr durchkommen.
2: Obwohl es Feministinnen gibt, also die tauchen auch gelegentlich auf feministische Charaktere, die das dann wirklich explizit anprangern, die von den Männern gehasst werden.
1: Nee, also ich finde zum Beispiel in Der Mann des Wertes hast du zwei. Eine ist ihre schreckliche Schwester, die andere ist die coole Tanja.
2: Die ganze Zeit ihre Achselhaare zeigen muss.
1: Ja.
2: Ja.
0: Cool.
2: Ja, ist das zeitgemäß? Ich finde, es ist lesenswert, um mal ein anderes Wort zu verwenden. ob das zeitgemäß ist, kann ich nicht entscheiden. Ich weiß es nicht, ob ich finde, dass das irgendwie letztlich ein sexistischer Abklatsch von Stereotypen ist oder ein empowerndes.
1: Ich glaube, da kommt es aber auch auf das Buch an.
2: Ja, das stimmt.
1: Aber ich glaube eben, weil ich finde, das ist wirklich, es ist sehr so es lebt ja irgendwie von diesem nah und doch so fern.
2: Ja.
1: Und diesen ganzen so irgendwie so ein bisschen Widersprüchen und dieser Wahrheit. Und ich finde, das haben wir aktuell auch, gesellschaftlich nicht so viel.
2: Pass auf, es wird auch nicht viel gewertet.
1: Ja.
2: Es wird zwar die ganze Zeit gejudged, aber es wird nicht gewertet.
1: Ja.
2: Ich weiß nicht, ob man versteht, was ich damit meine. Aber es wird ganz viel beschrieben.
1: Ja, es wird halt und beurteilt, aber nicht verurteilt.
2: Ja, das ist eine gute Beschreibung auch. Und zum Beispiel, es gibt irgendwie, ich war eine ganze Weile lang verwirrt, weil sie 10 Seiten lang die Inneneinrichtung von diesem neuen Haus bei der Schwiegermutter beschreibt. Und ich mir nicht sicher war, also sie beschreibt halt wirklich die Details so, wie sie in Magazinen stehen würden. Und ich konnte aber einfach nicht den Finger drauf legen, ob sie gerade super begeistert davon ist, dass es orange-blaue Decken gibt oder ob sie das richtig scheiße findet. Weil das war einfach irgendwie...
1: Ja,
2: ich glaube, am Ende wusste ich dann, dass sie es scheiße findet, weil sie auch alles runterreißt, aber...
1: Ja, aber ich finde das sehr oft
2: es
1: halt...
2: Es stand erstmal für sich selbst. Alles steht bildlich. Für sich selbst. Pass auf, alles steht für sich selbst, ist mein Abschlusswort.
0: Gut. Ich finde, das ist auch ein sehr gutes Abschlusswort. Vielleicht macht das ja, ist ja das genau der große Werbeslogan für dieses Genre.
2: Ja.
0: Zu sagen, okay, das ist jetzt vielleicht nicht irgendwie so das empowernde Genre pro forma, aber das ist auf jeden Fall ein lesenswertes Genre, weil es einfach eine Lebensnähe und gleichzeitig so eine Lebensferne in sich hat, damit man das irgendwie auch sich dem annähern kann, aber gleichzeitig beinhaltet es auch eine menschliche Beurteilung von Sachen, aber auch nie eine Verurteilung, dass diese Menschen einfach auch immer auch Menschen lassen lässt.
2: Ja.
1: Ja.
0: Und das, egal was für Fehler die vielleicht machen und haben, dass die halt trotzdem zu einer allgemeinen Menschengruppe, Menschengesellschaft gehören, mit denen wir ja auch einfach auskommen müssen.
1: Ja, also und ich finde, du hast niemals so ein Ding, wo es so ist, oh, irgendjemand oder etwas hat keine Daseinsberechtigung.
2: Gar nicht.
1: So die
2: Alle Schlangen in diesem Nest gehören genau dahin.
0: Jede Schlange in meinem Nest ist glücklich.
1: Ja, es ist halt wirklich so. Also so
2: und jeder macht so seinen Weg.
1: Genau.
2: Ich habe auch das Gefühl, man könnte über jeden der Charaktere darin einen anderen Frauenroman schreiben, wie wo diese Person die Protagonistin ist.
0: Was für ein wunderschönes Schlusswort. Dann danke ich auf jeden Fall Mathilda und auch Nikolai an dieser Stelle für ihre tatkräftige Diskussion hier und dass sie mir nie eine konkrete Antwort geben konnten.
2: Sehr gerne doch, immer wieder.
1: Wir sind immer vage.
0: Und ich danke euch, liebe Hörerinnen und Hörer, dass ihr zugehört habt. Wir hören uns live in 2 Wochen mit einer neuen Folge wieder. Auf dann. Tschüss.
2: Tschüss. Schön.

Das war Ashcoat mit Drama. Und damit auch zum Thema der Sendung Wave-Musik bzw. Synthpop, Electropop, Darkwave, Coldwave, es gibt unzählige Namen dafür. Mein Name ist Linda und ich führe euch heute in die Musik ein. 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Der Fokus der Sendung wird auf Frauen liegen, denn auch Frauen sind in der Wave-Musik noch nicht so präsent wie die Männer. Und dabei gehe ich hauptsächlich auf die gegenwärtige Wave-Musik ein, die gerade dann doch wieder sehr im Kommen ist. Die nächste Band, die ich für euch habe, ist The Tampers, die sich 2006 in Seattle gegründet hat, auch eine der Musikorte oder Städte weltweit. Die Musikrichtung geht mehr in die Electronic Art Rock Richtung und ist gegründet von den Geschwistern Corinna, Charlia und James. Und Corinna hat mit ihrer Stimme, die besonders eindrücklich ist, hier dabei. Und The Tampers geht dabei auch schon fast eher in die Electro-Wave-Pop-Richtung. Das erste Lied von ihnen ist Capital Pains und ich wünsche euch ganz viel Spaß.

Das war Hell Hotline von den Tampers. Und damit kommen wir zu meiner persönlichen, beziehungsweise zu einer meiner persönlichen Lieblings-Wave-Bands, Boy Harsher. Boy Harsher hat sich 2013 mit dem Duo Jay Matthews und Augustus Müller gegründet und geht eher in die Richtung Minimal Synth bzw. Darkwave. Das eine Lied, was ich jetzt euch zeige, wir können gleich auch schon mal kurz reinhören. Electric arbeitet dabei besonders schön und stark mit elektronischen Einflüssen. Vielleicht kann man es auch schon fast als Wave-Techno bezeichnen. Und Jay Matthews generell in ihren Liedern beeindruckt dabei besonders schön mit ihrer sehr verruchten Stimme. Ich wünsche euch ganz viel Spaß mit Boy Harsher.

Das war die verruchte Stimme von Jay Matthews mit dem Duo Boy Harsher. Und jetzt gehen wir einmal über den Atlantik rüber mit dem Trio Kalen Mikla, auch bekannt als Postpunk-Hexen, dem Zauber aus dem Norden. Das Trio kommt nämlich aus Island, aus Reykjavik und hat einen eher mystischen Sound in ihrer Wave-Musik und erinnert dabei ein bisschen an die alten Bauhaus- und Joy Division-Lieder. Sie selbst bezeichnen ihre Musik als No Wave Poetry Punk. Wir beginnen mit dem Lied Traumades. Ganz viel Spaß!

Das war der Zauber aus dem Norden mit Carleen Miekler und dem Lied Nature Bloom. 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Als nächstes wird es wieder etwas internationaler, und vor allem richten wir den Blick auf Solokünstlerinnen. Als erstes haben wir Hante. Hante kommt aus Paris und wurde durch das Darkwave-Projekt Phosphor bekannt und ist auch in ihrem Genre treu geblieben. Und als nächstes haben wir darauf folgend Sanias. Sanias wurde in Australien geboren, ist in Südostasien aufgewachsen und lebt heute in Berlin. Und auch sie war als die Stimme vom Electro-Wave-Projekt Linea Aspera bekannt. Und wir hören auch hier direkt mal rein und ich wünsche euch ganz viel Spaß.

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Eine Stunde Frauenpower in der Wave-Musik und weiter geht's mit Synapse von Linnea Aspera. Ganz viel Spaß.

Das war eine Stunde live Frauenpower in der Wave-Musik. Aber Frauenpower in der Wave-Musik wäre nichts ohne die Mutter der Wave-Musik. Susie Su hat in den 80er Jahren, gerade was die Frauen angeht, in der Musik ganz schön viel geprägt. Und zum Abschluss hören wir noch einmal Susie and the Banshees mit We Hunger. Ganz viel Spaß und ich wünsche euch einen schönen Tag. Bis bald!

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8: Hallo und herzlich willkommen bei einer neuen Ausgabe Resonanz Kontrasens, wenn ihr live zuhört, heute am 5. Juni. Ein Tag vor dem sagenumwobenen Kommando-Cup habt ihr eingeschaltet, wenn ihr nicht eine Wiederholung hört. Im Studio ist für euch gerade Mina und es wird auch noch der Pablo dazukommen, wenn er aus seiner Raucherpause zurückgekommen ist. Aber weil ich schon mal hier drinne bin, kann ich euch auch mitteilen, was für Themen wir heute besprechen werden in dieser Sendung. Also nicht direkt abgeschreckt sein, wir quatschen nicht nur, es gibt auch Musik und am Ende Veranstaltungshinweise. Aber prinzipiell haben wir uns vorgenommen, heute über folgende Themen zu sprechen. Einmal geht es um Ende Gelände, vielleicht habt ihr davon schon gehört, Proteste für Klimagerechtigkeit, für die Energiewende haben am vergangenen Wochenende stattgefunden und es hat einige erfolgreiche Blockadeaktionen gegeben. Darüber werden wir euch informieren. Da werden wir einen Beitrag eines befreundeten Radios abspielen und mal reinhorchen für alle, die interessiert sind, aber vielleicht nicht dabei sein konnten. Und dann haben wir aus erster Hand noch mehr Informationen mitgebracht. Dazu kann der Pablo noch mehr sagen.
9: Genau, da gibt es nämlich auch von Freunden und Genossis, die in Bulgarien an der Grenze mit der No Name Kitchen Solidaritätsarbeit, also humanitäre Hilfe basically für Geflüchtete leisten. Und da hören wir gute 10 Minuten was dazu, was die dort so arbeiten und wie man sie unterstützen kann.
8: Außerdem wollte ich noch was erzählen zu einem Vorfall, der gerade in den italienischen Medien sehr präsent ist, aber eigentlich hier im deutschsprachigen Raum sehr unbekannt geblieben ist, weil es nämlich einen krassen Gewaltvorfall gegen Saisonarbeitskräfte, gegen migrantische Saisonarbeitskräfte in Italien im Gemüsebau gegeben hat, wo 4 Leute gestorben sind. Das ist ein bisschen heftigeres Thema. Ich sage nochmal eine Triggerwarnung vielleicht später.
9: Genau, und zwischendrin gibt es natürlich auch einiges an Musik. Wir wollten auch zum Teil ein bisschen auf Wrecked einstimmen und Lieder von dort spielen. Aber wir haben auch Kritik am Wrecked, wie leider wie jedes Jahr gibt es hier intern aus der Wüstenwelle raus auch solidarische Kritik an Programmen und wie doch da immer wieder da so manches läuft. Und genau, somit wird sich auch darauf bezogen. Und jetzt können wir auch gleich mal reinstarten. Nicht mit Musik, die auf dem Rack spielen, sondern
8: ein thematisch passendes Lied von Mirko Kawajiev, einem bulgarischen Schlagerstar. Weil es um Bulgarien und um Energie gehen wird, kommt jetzt Gas von Mirko Kawajiev.
9: Wee!

bin ich gerade in Personalunion mit dem No Name Kitchen, mit der No Name Kitchen Crew sind. Und die haben sich von dort Rossa Palästina gehört, das wir jetzt anhören.

immer noch die Wüste Welle auf 96,6 Megahertz mit Resonanz-Kontrasens und habt schon ein spannendes Interview verpasst, falls ihr gerade erst jetzt zuschaltet, dass ihr nachhören könnt auf wüste-welle.de in unserer Mediathek. Es geht weiter mit einem bisschen heftigen Thema auch, bevor wir zu einer schönen Nachricht kommen, wo es um Blockaden geht, die erfolgreich waren am vergangenen Wochenende. Also bleibt auf jeden Fall dabei. Aber schaltet vielleicht kurz weg, wenn ihr euch nichts über Gewalt gegen Saisonarbeitskräfte anhören wollt. Es geht um einen Vorfall, um einen Mord, der sich letzte Woche in Süditalien ereignet hat und der sehr symptomatisch ist für ein System, in dem migrantische Saisonarbeitskräfte unter sehr prekären Bedingungen leben und arbeiten und oft auch Arbeitsunfällen und verschiedenen Formen von Gewalt ausgesetzt sind. Die Initiative Grüne Gewerke, eine Branchenorganisierung innerhalb der FAU, der Gewerkschaft Freie Arbeiterinnen-Union, hat dazu geschrieben: Laut Medienberichten wurden in Süditalien diese Woche 4 Landarbeiter aus Afghanistan und Pakistan brutal ermordet. Die KollegInnen arbeiteten auf den Erdbeerfeldern der Umgebung von Amendolara. Die Arbeiter waren bereits seit Wochen um den Lohn betrogen worden. Am Morgen der Tat wurden sie bereits mit einer Waffe mit dem Tod bedroht. Der eigentliche Mord geschah dann mitten am Tag. 2 mutmaßliche Handlanger, der Auftraggeber, übergießen die in einem Auto gefangenen ArbeiterInnen mit Benzin und zünden es an. 4 der 5 Kollegen sterben. In ganz Europa sind Gewalt, unterlassene Hilfeleistung, Lohnbetrug, sexuelle Übergriffe, gerade gegen migrantische KollegInnen, ein Problem. Die Vorstöße von CDU und Bauernverband gegen den Mindestlohn reihen sich in diese rassistische Gewalt ein. Wir sind angewidert, wütend, traurig.

0: dauernd und wir werden die Gegenwehr organisieren. Ja, also es verblüfft, dass dieser Vorfall, der in den italienischen Medien sehr präsent ist, in Deutschland irgendwie sehr wenig besprochen wird, obwohl das meiste Gemüse, was die meisten Verbraucherinnen tagtäglich im Supermarkt einkaufen, ja, viel aus Italien kommt, viel aus Südspanien kommt und es auch sehr wichtig ist, sich mit diesen Arbeitsbedingungen auseinanderzusetzen. Wer tatsächlich darüber berichtet hat, ist aus irgendeinem Grund NTV und dort gibt es ein Video von dem einzigen überlebenden Erntearbeiter, der was erzählt zu dem Vorfall. Und da hören wir jetzt einmal kurz rein.
1: Taji Muhammads braune Augen sind gerötet vom Weinen, vom Schock. Der Erntehelfer aus Afghanistan hat überlebt, aber nur ganz knapp. Der Vorarbeiter hat gesagt, er würde tanken. Dann hat er Benzin in den Minivan gepumpt. Er hat das Auto abgeschlossen. Ich habe noch gesagt, was ist denn los? Er hat uns eingeschlossen und ein Feuerzeug ins Auto geworfen. Überwachungskamerabilder zeigen die grauenhafte Szene. Der Minivan mit den Erntehelfern darin, zwei Vorarbeiter, die sogar die Türen zuhalten, damit die verzweifelten Menschen darin nicht fliehen können. Vier Männer, drei aus Afghanistan und einer aus Pakistan, sterben. Ich habe überall Verbrennungen. Hier am Rücken bin ich auch völlig verbrannt. Wie entkommen sei, will der Übersetzer wissen. Ich habe das Heckfenster zertrümmert. Was an dieser Tankstelle im tiefen Süden Italiens in Amendorala passiert ist, wirft ein Schlaglicht auf Kalabrien, wo die italienische Mafia 'Ndrangheta beheimatet ist und wo Obst und Gemüse für ganz Europa produziert wird, unter teils schlimmsten Bedingungen für die Billiglöhner. Vor Jahren haben wir schon über die Zustände auf Italiens Plantagen berichtet. Für oft nicht mehr als 3 Euro Stundenlohn schuften hier Migranten aus Afghanistan, Pakistan, Bangladesch, hausen in heruntergekommenen Baracken, haben kein Geld für eine Rückreise oder ein Weiterkommen. Moderne Sklaverei nennen das einige. Vermutlich wollten die Erntehelfer, die im Minivan saßen, ihren Lohn einfordern und ihre Vorarbeiter ein Zeichen setzen. Probleme gab es eigentlich nicht, noch nicht mal Streit. Doch auf Nachfrage erklärt Taji Mohammed, ja, morgens hat einer der Männer, der jetzt tot ist, nach einem Arbeitsvertrag gefragt. Die zwei Vorarbeiter aus Pakistan, die Erntehelfer hier an der Tankstelle getötet haben, hat die Polizei verhaftet. Und Ermittlungsteams beschäftigen sich jetzt auch mit der Frage, wie es sein kann, dass Menschen in Italien so austauschbar, so wertlos erscheinen, dass sie am helllichten Tag lebendig verbrannt werden. Taji Mohammed hat dieses Inferno zwar überlebt, ob er jemals verarbeiten kann, was ihm da im fremden Italien, wo er nur arbeiten wollte, passiert ist, das ist wohl fraglich.
0: Ja, das war ein Beitrag zu dem Tod von 4 Erntehelferinnen oder in dem Fall Erntehelfern in Italien mit leider ein bisschen fragwürdiger reißerischer Sprache in dem Beitrag. Aber ich fand es gut, dass die überlebende Person in dem Beitrag zu Wort gekommen ist. Ist auf jeden Fall ein größeres Thema, Arbeitsunrecht und Umgang mit Saisonarbeitskräften europaweit und darüber hinaus. Wir haben allerdings auch noch ein anderes Thema im Gepäck. Deswegen würde ich jetzt als nächstes einfach mal ein Lied reinmachen. Aber informiert euch auf jeden Fall weiter zu möglicherweise folgenden Protestaktionen oder Solidaritätsaktionen zu dem Thema auf Initiative-Grüne Gewerke. Oder könnt ihr auf dem Laufenden bleiben auf jeden Fall. Und jetzt hören wir erstmal Auge des Sturms von Arbeitstitel Tortenschlacht.

0: Das war Arbeitstitel Tortenschlacht mit Im Auge des Sturms. 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
1: Und jetzt gibt's einen Teil, den Beitrag zu Ende Gelände, den rippen wir aus dem Internet. Und zwar hat das Radio Korax aus Halle, auch ein freies Radio, einen Beitrag, Beitrag online gestellt. Es ist eine Reportage, oder? Ein Interview.
0: Radio Korax sprach mit der Pressesprecherin von Ende Gelände, Fran Leitner.
1: Zu eben den Aktionen, den Klimacamp letzte Woche, das in Hamm im Ruhrpott stattfand, wo Gasinfrastruktur blockiert wurde. Und da hören wir jetzt mal so 6 Minuten von an. Viel Spaß.
2: Ein bisschen ausführlicher. Wie war das Wochenende für euch?
3: Ja, also wir hatten super erfolgreiche Aktionstage. Am Freitag haben alle Finger ihr Aktionsziel erreicht. Wir sind, wie du schon gesagt hast, zu fossiler Infrastruktur gegangen, aber wir sind auch zu einem Standort der Rüstungsindustrie gegangen. Dort wird Panzerstahl für die Kriege in der Welt hergestellt. Und genau, wir als Klimagerechtigkeitsbewegung sehen eben gerade, wie eng auch fossile Energie mit der Rüstungsindustrie verbunden ist. Und dass das beides irgendwie Industrien sind, die super doll profitieren durch unsere Krisen. Und dass zum Beispiel auch ja, uns Katharina Reiche mit dem Gasausbau abhängig macht von Faschisten wie zum Beispiel Trump, von denen wir ja immer mehr Gas importieren. Und mit diesen Gasimporten finanzieren wir natürlich auch die Kriege von Trump, früher von Putin, den Angriffskrieg haben wir mitfinanziert. Genau, und deshalb haben wir uns die Tage gestellt gegen fossile Infrastruktur, aber auch gegen eine Rüstungsindustrie und gegen weitere Militarisierung. Und waren damit sehr, sehr erfolgreich. Also dort, wo wir die Rüstungsindustrie blockiert haben, also in der Friedrich-Wilhelms-Hütte, haben wir den Schichtwechsel blockiert. Und das hat auch so erfolgreich funktioniert, dass tatsächlich von der Polizei irgendwann die ArbeiterInnen auch nach Hause geschickt wurden. Und genau, also es war sehr erfolgreich, sehr lange Blockaden, die sehr lange auch gehalten haben, ja.
2: Die Rüstungsindustrie jetzt gerade als das eine Vorzeigebeispiel von dem Erfolgreichen, aber der Schwerpunkt lag ja trotzdem auch auf der Gasinfrastruktur, die ja nicht ohne Grund auch gerade im Fokus liegt. Also Ende Gelände gibt es schon lange. Kontext Hambacher Forst, Braunkohlewiderstand, Braunkohleausstieg wurde dann auch soweit zumindest beschlossen. Also der Druck wirkt irgendwie. Aber jetzt ein politischer Rollback, die Gasinfrastruktur weiter auszubauen, wieder verstärkt auszubauen. Und in dem Kontext ist ja euer Protestmittel der zivile Ungehorsam. Vielleicht da noch ein bisschen den Blick darauf, wieso genau dieses Mittel und wie hat es jetzt im Kontext der Gasinfrastruktur auch geklappt an diesem Wochenende?
3: Ja, genau. Also wir machen ja Massenaktionen des zivilen Ungehorsams. Wir gehen mit Hunderten, Tausenden an die Orte der Zerstörung und das bedeutet natürlich auch vor allen Dingen an die Orte fossiler Infrastruktur. Und wir haben als große Bewegung den Kohleausstieg erkämpft. Ich glaube, da waren auch unsere Aktionen, haben da schon auch viel dazu beigetragen. Und jetzt lassen wir eben nicht zu, dass unser erkämpfter Kohleausstieg wieder zum Gaseinstieg wird, weil Gas genauso klimaschädlich ist wie Kohle. Also Gas enthält Methan, das ist 80-mal so klimawirksam wie CO2 und macht Gas natürlich zum krassen Klimakiller. Und deshalb sind wir auch an die Orte gegangen, wo vor allen Dingen Gasinfrastruktur entsteht. Also wir haben zum einen die Zufahrtsschienen, also Güterschienen von Europipe besetzt. Das ist ein Pipeline-Hersteller, der Pipelines in die ganze Welt liefert und der größte in Europa. Und dann waren wir auch einmal war ein Finger in Förde, also vor Förde, vor dem Kraftwerk und hat dort blockiert. Die hatten auf jeden Fall einen sehr langen Tag und sind so 8 Stunden durch ganz NRW gefahren, um irgendwann es zu schaffen, dort anzukommen. Das war auf jeden Fall ein ganz toller Moment, wo so der Finger ankam und Menschen sich so hinsetzen konnten. Genau, und der andere Finger ist nach Scholven. Dort ist schon ein Kohlekraftwerk, ein Steinkohlekraftwerk, was noch bis 2031 läuft. Da ist auch ein weiteres Gaskraftwerk schon und ein noch größeres ist dort in Planung. Und AktivistInnen sind auf das Kraftwerksgelände gegangen und genau, haben dort eben den Bauplatz blockiert und Solaranlagen mitgebracht, die aufgebaut, um eben zu zeigen, wir können das selber und wir können das vor allen Dingen auch besser.
2: Das finde ich jetzt irgendwie eine schöne Vorstellung, Solaranlagen zum Kraftwerk zu bringen und aufzubauen, so nach dem Motto, hier könnt ihr jetzt stattdessen damit Strom machen. Ich schätze mal, es waren aber nicht genügend, um die Leistung von dem Kraftwerk zu ersetzen in dem Moment.
3: Nee, nicht ganz. Aber wir haben damit auf jeden Fall von Katharina Reiche so eine Luftfigur betrieben. Und das war auf jeden Fall schon auch ein sehr witziger Moment, als so die ersten Bilder davon eingetrudelt sind. Und genau, wir gesehen haben, das hat funktioniert und Menschen sind tatsächlich angekommen und konnten das aufbauen. Ja, und glaube ich schon sehr nochmal unseren Punkt stark gemacht von, naja, das sind irgendwie Energiekonzerne, die da krass profitieren und gegen die wir nur ankommen, wenn wir zivilen Ungehorsam leisten und die Milliarden Profite machen tagtäglich. Und Genau, da müssen wir uns dagegen stellen und da müssen wir uns mit unseren Körpern, da müssen wir intervenieren und das System, dieses fossile System auch irgendwie ins Wanken bringen. Genau, und ich glaube, mit unseren Aktionen haben wir das auch auf jeden Fall geschafft.
2: Ziviler Ungehorsam ist ein gutes Stichwort an der Stelle. Das bedeutet, also mit den Körpern blockieren, bedeutet ja auch einzugreifen in, wie gerade aktuell gewirtschaftet wird oder was gerade passiert und nicht nur eine Kundgebung oder Demonstration zur Meinungsbekundung zu tun, was ja meistens vom Versammlungsgesetz gemeint ist, wenn da von Versammlung gesprochen wird und auch wie Polizeieinsätze über Proteste nachdenken. In eurer Pressemitteilung übt ihr jetzt im Kontext aber von zivilen Ungehorsam, wo ja die Polizei immer relativ unterschiedlich vorgeht, je nach Situation, auch Kritik an dem Vorgehen der Polizei vor Ort. Wie sah das eigentlich aus?
3: Ja, also vielleicht so zweigeteilt, einmal zum Camp, einmal zur Aktion. Wir haben auf jeden Fall auf dem Camp schon die Tage vor der Aktion massives Polizeiaufgebot wahrgenommen. Also wir waren die ganze Zeit umstellt, es war so stündlich eigentlich Polizei da, die genau um dieses Camp gekreist ist. Und natürlich auch so vermehrt Kontrollen und irgendwie so ein der Versuch, uns da auch zu kriminalisieren und uns auch in der Hammer Gesellschaft irgendwie ja da in ein bestimmtes Licht zu rücken. Und das war auf jeden Fall schon fatal und es war auch irgendwie ja ärgerlich, weil sie im Vorhinein auch schon viel so Berichterstattung und also die Polizei hat versucht, so Berichterstattungen rauszugeben zu, das sind irgendwie die Bösen und die Gefährder und unseren Protest da zu kriminalisieren. Und eigentlich, genau, hatten wir irgendwie ein Camp, was so offen sein sollte für alle, wo wir uns vernetzt haben, wo wir für klimagerechte Zukunft gekämpft haben. Und wir sind vor allen Dingen ganz viel auch mit so HammerInnen ins Gespräch gekommen. Also ich habe irgendwie mit LehrerInnen telefoniert, mit KindergärtnerInnen gesprochen, mit Menschen auf der Straße, die irgendwie aufs Camp gekommen sind und so einfach mal gefragt haben, was denn hier los ist. Und das haben wir eigentlich jetzt so sehr positiv empfunden. Und dass die Polizei da so eine Drohkulisse aufgemacht hat, das war auf jeden Fall irgendwie ja richtig ungut. Und in unseren Aktionen haben wir auf jeden Fall auch mit Sorge irgendwie gesehen, dass schon nochmal die Polizei so eine neue Art auch von Repressionen angewandt hat. Also die Polizei hat so sehr unsichtbar, glaube ich, ja auch auf Fotos und so, aber genau, Menschen stundenlang in der Sonne sitzen lassen, hat ihnen verboten, so Rettungsdecken über sich auszubreiten, um sich vor der Sonne zu schützen. So Essen und Trinken, was von HelferInnen gebracht wurde, durfte nicht in den Kessel gegeben werden, also die in den Bereich gegeben werden, wo der umstellt wurde, wo Menschen genau festgehalten wurden von der Polizei. Und das eben bei, ich weiß nicht, 32, 33 Grad. Das war auf jeden Fall schon gesundheitsgefährdend. So haben das dann auch zum Schluss die SanitäterInnen und auch die parlamentarische Beobachtung eingeschätzt. Genau.
2: Also hier durchaus auch ein sehr restriktives Vorgehen, was ja auch tatsächlich demotivieren soll, nicht nochmal zu so einem Protest zu gehen. Was gleichzeitig reinspielt in hohe Temperaturen, die ja auch eine Folge von der Klimakrise sind, um die es ja auch bei diesen Protesten ganz viel geht. Ich würde das Camp nochmal ganz kurz aufgreifen, weil ihr auch...
1: Das ist der erste Teil dieses Interviews vom Radio Korax mit Pressesprecherin von Ende Gelände. Wenn ihr das, wenn es euch interessiert hat, findet ihr es unter freie-radios.net und dann könnt ihr da einfach Ende Gelände in die Suche eingeben. Dann findet ihr dieses Interview, könnt ihr es auch zu Hause nochmal nachhören. Genau, und
0: wir gratulieren zu den gelungenen Blockaden.
1: Sowieso. Und jetzt hatten wir ja schon gesagt, dass unsere alljährliche Rekt-Kritik mit ihren neuesten konservativen Eklats noch kommen muss. Da davor kommt aber ein Lied einer der Bands, die beim Rekt spielen, nämlich Kafka mit Alle hassen Nazis. Und genau.

0: So, wie gesagt, ihr hört Kafka im Hintergrund mit Alle hassen Nazis, einer Band, die eben auch auf dem Wrecked Festival nächste Woche spielt. Und genau, mit dem Wrecked gab es immer wieder schon, vor 2 Jahren wurden zum Beispiel Gäste, die Kufia getragen haben, mitten im Genozid damals, ne, so Unterstützung, symbolische Unterstützung irgendwie der Palästinenserinnen, während sie in Gaza abgeschlachtet wurden. Und die wurden dann in großer Menge von der Dings geschmissen. Genau, und so gab es immer wieder schon mal was. Und jetzt haben wir aber auch gar nicht mehr viel Zeit, deswegen spiele ich euch jetzt nur ein Reel ab von einem Kollegen, dem Alexei, der ist Vorstandsmitglied bei der Linken in Tübingen, also bei der Ortsfraktion, und dem ist auch aufgefallen, ich habe echt das Programmheft aufgemacht und sehe, da wo die DFGVK zur Militarisierung schreibt, auf der Seite ist ein anderer Workshop vorgestellt, und das ist echt FDP-Politiker Volker Wissing. Schon komisch genug, Tatsache, ne? Finde ich dann ja okay, Saskia Esken, die ist jetzt auch, hat jetzt den Herz nicht ganz am rechten Fleck, aber schon so eine SPDlerin halt, aber hier aus dem Wahlkreis immerhin, trotzdem so, dass, ne, deswegen habe ich auch dieses Lied gemacht, Alle hassen Nazis, was sagt, das ist ja gar nicht linksradikal, so fühlt man sich, so gibt sich das Äpple immer, und viele Leute, die das Äpple organisieren, aber dann kriegst du danach eben so ein bisschen breit gewaschenen Demokratie-Liberalo-Brei, wo der nicht ganz weiß, wo er sich positionieren will, auf jeden Fall. Ähnliches sagt auch Alexei, den wir jetzt anhören.
1: Nächste Woche findet in Tübingen das Umsonst und Draußen Wrecked Festival statt, mit dem ehrwürdigen Motto Nach oben treten. Und dort wird niemand Geringeres als FDP-Ex-Verkehrsminister Volker Wissing eine Lesung halten über demokratische Haltung und politische Verantwortung. Ja, ihr hört richtig. Volker Wissing, dessen Partei Politik für eben die da oben macht, nach denen das Festivalmotto zu treten empfiehlt. Ja, Volker Wissing, der nicht nur mit einer, sondern mindestens 3 Vetternwirtschaftsaffären in seinem Kabinett mutmaßlich versucht hat, unsere Demokratie auszuhöhlen. Genau er soll einen Vortrag halten über demokratische Verantwortung. Also bin ich der Einzige, der das problematisch findet, oder... Also hält Markus Söder dann einen Vortrag über die Vorzüge des Veganismus? Was denkt ihr darüber? Eine Antwort auf diese Frage interessiert mich vor allem vom Rack-Team.
0: Genau, schreibt, ich weiß gar nicht, ging das jetzt über die linke Partei? Ich habe es persönlich von ihm erfragt, aber es ist irgendwo auf Instagram zu finden, wahrscheinlich entweder über die linke Linkskennex oder so. Ich will mich jetzt auch gar nicht zu viel in der Wüstenwelle auslassen, weil wir haben ja auch noch die Dings, die Veranstaltungsankündigungen, und da gehen wir jetzt ganz schnell rein.
2: Genau, damit unsere Sendungsmachenden auch irgendwann reinkommen. Morgen Samstag, 6.6. Kommando Cup ab 10.30 Uhr. Ihr wisst, was es ist. Fußballturnier der Wohnprojekte. Es gibt zauberhaftes Programm. Leute spielen Fußball und es gibt Essen. Kommt vorbei.
0: Genau, ab 10.30 Uhr wird gespielt und abends ist Mucke. Auch morgen ebenfalls Mucke gibt es das Maribu trifft Franz Stadtteil Sommerfest in der Panzerhalle im französischen Viertel. Oh, dann müssen wir den Kommando Cup nochmal sagen. Eben Samstag, 6. Juni ab 16 Uhr im französischen Viertel in der Panzerhalle kann man Neustart, also das neue Genossenschaftswohnprojekt, dort treffen und sich informieren. Und natürlich gibt es Kaffeekuchen und Programm und mit Musik, unter anderem Hip-Hop ab 17, 18 Uhr.
2: Dann gibt es am Sonntag, den 7.6. Digital Independence Day vom Chaos Computer Club im KI Makerspace. Und da gibt es eine Einführung in Mastodon und Fediverse ab 15 Uhr.
0: Das ist das datensichere Social Media, wenn ihr weg von den Dings wollt, von Meta und X und dem Scheiß. Dann am Montag wird das der 8.6. sein, Vernetzungstreffen Queere Elternschaft vom bunten Buchladen. Neugierig auf neue, auf queere Familienkonzepte. Dort kann man drüber sprechen im bunten Buchladen. Die Adresse steht nicht dran, egal.
2: In der Innenstadt. Auf jeden Fall, dann ist am Mittwoch, den 10.06. Input-Kneipenquiz im Blauen Salon unter dem Motto Kenn deinen Feind. Es startet um 20 Uhr im Blauen Salon und das Thema ist Mein rechter Platz war leer. Über neu gewählte rechte Landtagsabgeordnete könnt ihr euch da informieren oder euer Wissen testen.
0: Und dann gibt es eben nächste Woche das Wrecked Festival. Da gibt es bestimmt hier auf dieser Welle, auf der Wüsten noch einiges an Werbung. Deswegen könnt ihr euch bei uns in der Sendung mit der Kritik abfinden. Und wir können schon den Samstagabend im das No Border Sound System in der Hegel 7, also die Afterparty, bewerben. Das ist im Roots Reggae Dub und sowas.
2: Dann ist am Sonntag, den 14.06., der große Flohmarkt in der Wilhelma. Los geht's um 15 Uhr. Die Wilhelma, falls ihr die noch nicht kennt, ist hinter dem Clubhaus in der Wilhelmstraße auf der Studienmeile gegenüber der neuen Aula der Uni. Bliblablub, Klamotten könnt ihr mitbringen. Es gibt auch Tischtennis, Techno-Tischtennis und andere Sachen.
0: Genau, und dann gibt es noch eine Demo. Da wird schon mobilisiert am 16. Juni, nämlich ab nach Straßburg. Demonstration gegen die Deregulierung von neuer Gentechnik. Völlig unakzeptable Deregulierung von Pflanzen abstimmt. Der geplante Gesetzestext missachtet das Vorsorgeprinzip und torpediert unser Recht, gentechnikfreies Saatgut und Lebensmittel zu erzeugen. Patente werden zu einer weiteren Monopolisierung des Saatgutmarktes und damit zu noch mehr Abhängigkeiten führen. Die gentechnikfreie Saatgut AG, da könnt ihr euch informieren. Und noch, es gibt noch eins.
2: Münzgassenfest ist am 20. Juni ab 12 Uhr. Buntes Programm gibt es von Schreibwerkstatt zur Bastelecke mit Küfer und Kuchen, Bobbycar-Rennen und Hüpfburg. Ist für alle was dabei. Ab 18 Uhr gibt es Live-Musik und genau. Merkt euch das schon mal.
0: Und das war die Resonanz-Kontrasens. Wir machen jetzt hier Platz, weil wir haben schon unsere Nachfolgeschicht im Dings. Ihr hört im Hintergrund The Guillotine vom The Coup.
2: Und im Studio waren heute der Pablo.
0: Und die Mina. Und wir verabschieden uns. Habt eine gute Zeit.
2: Tschüssle.

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1: Im Bundfunk sind wir mitten im Festivalsommer und der startet standesgemäß mit dem Southside Festival in Neuhausen ob Eck im Kreis Tuttlingen. Und da möchte ich das Festival vorstellen und natürlich Bands spielen, die da auftreten werden im Studio Dieter Lachermund. Los geht's mit Clüso. Auch er wird kommen.

0: Clouseau kommt zum Southside Festival 2026 in diesem Sommer. Da wird er auftreten am Freitag gleich, am 19. Juni. Und was kommt noch? Na, viel Offspring kommen, Kraftklub kommen, die Roy Bianco und die Abrundazi Boys kommen. Viele, viele, viele mehr werden wir viel vorstellen in dieser Stunde. Und
1: hi zusammen, ich bin Marc Lin von Gotthard, natürlich in der Show mit Dieter Lachermund, genau hier neben mir.
0: Genau, neben mir. Und Papa Roach kommt auch.

Roach und She Loves Me Not aus dem Jahr 2002. Wüste Welle hier mit dem Bundfunk heute mit dem Southside Festival 2026. Das fängt an am Donnerstag, 18. Juni und dauert bis zum Sonntag, 21. Juni. Wie immer gibt es 4 Bühnen, die Green Stage, die Blue Stage, die Red Stage und die White Stage. Das ist auch farblich erkennbar. Und da gibt es natürlich jede Menge Bands und jede Menge Highlights auch. Also Billy Talent wird gleich am Freitag Headliner sein oder Provinz. Dann auch Kraftklub oder Roy Bianco und die Abrunazzi Boys. 21 Pilots werden kommen. Finch, Papa Roach, eben gehört. Esther Graf, President, Youngblood, Bosse kommt auch, ja. Dann gibt es noch Leonie, ja, sie kennt man auch. Oder Clüso, habe ich am Anfang gespielt, kommt auch. Also jede Menge tolle Bands. Wie komme ich denn da hin auf Southside Festival? Wer mit dem Auto anreisen will, kann den Zug nehmen. Der hält in Tuttlingen. Shuttlebusse fahren laut Festivalangaben etwa alle 20 bis 30 Minuten auf das Gelände. Wer mit dem Auto kommt, gibt im Navi am besten Take-off Gewerbepark in Neuhausen ob Eck ein und folgt den offiziellen Beschilderungen. Wichtig, mehr Zeit einplanen, vor allem an An- und Abreisetagen staut es sich gerne auf den Straßen. Ja, das kann ich bezeugen. Mir geht es auch immer so, dass ich da drin stehe. Ja, was muss man dabei haben? Packen fürs Festival ist fast eine Wissenschaft für sich. Hier eine kleine Checkliste für das Überlebenspaket. Auf keinen Fall vergessen sollte man das Ticket. Wäre geschickt. Einen gültigen Ausweis und etwas Bargeld, falls Kartenzahlung mal nicht funktioniert. Wetterfeste Kleidung von Gummistiefeln über Regencape bis zur Sonnenbrille gehört genauso ins Gepäck wie ein gutes Zelt, Schlafsack, Isomatte, eine Powerbank fürs Handy oder ebenso wie Sonnencreme, Trinkflasche, Hygieneartikel, Ohrstöpsel. Schließlich kann es auch mal laut werden. Wer clever ist, bringt außerdem Gaffer-Tape, Kabelbinder und ein kleines Vorhängeschloss mit für kleinere Reparaturen oder zum Sichern von Zelten und Taschen. Ein Abschleppseil fürs Auto schadet auch nicht, vor allem wenn es matschig wird. Also wenn sie hier richtig pisst, dann ist das gar nicht schlecht. So, ich möchte aber gar nicht so viel reden in dieser Stunde. Es gibt viel, viel, viel mehr Musik für und vom Southside 2026. Mille Grazie heißt ein Album von Roy Bianco und die Abrunazzi Boys. Das ist ein ganz schwieriges Wort auszusprechen. Und die hatten vor 3 Jahren einen Riesenhit, nämlich mit Bella Napoli. Ich habe den gar nicht so gekannt, habe den erst 2025 so richtig vernommen. Und der ist richtig durchgestiegen. Die haben aber auch noch Brenner Autobahn oder Quanto Costa oder Radio Ipanema, Amore Sul Mare. Also lauter so deutsch-italienische Geschichten. Und da hören wir doch mal das, was auch bekannt ist immer noch oder was in den Ohren klingt. Und das ist natürlich Bella Napoli. Und das klingt so.

Sonderschule war das, von A bis B hat der Titel geheißen. Und die Sonderschule, die Band kommt am Samstag auf die Green Stage, also am 20. Juni beim Southside Festival in Neuhausen-Oppegg. Und die kommen auch, Empire of the Sun.

Empire of the Sun, We Are the People, Empire of the Sun kommen zum Southside Festival 2026 und zwar schon am Freitag auf die Blue Stage, also auf die blaue Bühne. 22 Uhr geht's los und auch Kraftklub kommen, da sprechen wir gleich noch drüber. Ja, was muss man alles dabei haben, wenn man aufs Festival kommt nach Neuhausen ob Eck? Packen fürs Festival ist fast eine Wissenschaft für sich. Da sollte man einfach ein paar Sachen beachten. Was darf nicht mit aufs Gelände? Wie bei jedem Großevent gibt es auch beim Southside klare Regeln, was auf das Festivalgelände darf und was nicht. Wer sich unsicher ist, sollte sich vorher auf der Website des Festivals über die komplette Liste informieren. Glasbehälter sind etwa komplett verboten, ebenso wie Taschen größer als DIN A4. Sperrige Möbel wie Sofas oder große Tische müssen in den heimischen Wohnzimmern bleiben. Und auch Tiere sollten besser zu Hause bleiben. Wie zahlt man auf dem Festivalgelände? Die Veranstalter haben im vergangenen Jahr ein sogenanntes Cashless Payment System eingeführt. Heißt, man kann auf dem Festivalgelände nicht mehr mit Bargeld bezahlen. Alle Festivalbänder sind mit einem Chip ausgestattet. Die Besucher sollen die Chips vorab über das Eventportal aufladen. Gegenüber vom Riesenrad soll es eine Notfall-Ladestation geben. Sollte etwas vom Guthaben übrig bleiben, soll es nach dem Festival zurückgebucht werden. Ja, so ist das. Ich finde es nicht so geschickt, aber das ist meine Meinung. Aber das ist halt die neue Zeit. So, jetzt gibt es Musik von Kraftklub. Ja, Band aus Chemnitz, wenn ich es richtig weiß. Also früher Karl-Marx-Stadt. Kraftklub spielen am Samstag auf der Green Stage um 23 Uhr als Headliner. Und wir spielen Karl-Marx-Stadt. Diesen Song von Kraftklub.

Wir sind im Bundfunk und spielen Musik vom Southside Festival 2026. Das findet wie jedes Jahr in Neuhausen ob Eck statt. Und zwar los geht's am Donnerstag mit dem Warm-up sozusagen am 18. Juni und dauert bis zum Sonntag, 21. Juni in Neuhausen ob Eck auf dem Plateau oben, wo der Flugplatz ist und das Militärgelände. So, wir haben Leonie gehört, auch sie wird

0: kommen zum Southside Festival in diesem Jahr. Und Offspring kommen auch, da gibt es gleich Musik dazu. Darf man auf dem Festival rauchen? Ja, das darf man, obwohl das Nichtrauchergesetz ja seit dem 1. Juli gilt. Also da kann nichts passieren, ihr dürft rauchen. Und Wapen heißt es ja, gell? Das darf man auch. Die Ordner sollen rund um die Uhr unterwegs und ansprechbar sein. Also wenn Notfälle entstehen, bei medizinischen Notfällen ist der Sanitätsdienst mit mehreren hundert Helfern und mobilen Stationen vor Ort. Sollte das Wetter umschlagen, informieren etwa Lautsprecherdurchsagen über die Sicherheitsmaßnahmen. So, und jetzt gibt's Offspring.
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Offspring, Pretty Fly for a White Guy. Offspring spielen am Samstag auf der grünen Bühne, Green Stage, um 20.15 Uhr spielen sie Offspring. Am Samstag, und Leonie, möchte ich noch nachtragen, spielt schon am Freitag um 21.45 Uhr auf der White Stage, also auf der weißen Bühne. Und jetzt kommt Florence and the Machine. Die spielen, dass es schön bunt wird, am Sonntag um 19 Uhr. Und da gibt es Musik von ihnen, die fängt leise an und heißt Never Let Me Go. Okay.

Schöne Nummer, Florence and the Machine, Never Let Me Go. Florence and the Machine spielen beim Southside in diesem Jahr am Sonntag, das ist der 21. Juni, los geht's um 19 Uhr. Campen kann man natürlich auch beim Southside, das geht so wie jedes Jahr auch. Das Campen ist aber nur mit dem Southside Festival Pass möglich. Das Campinggelände sowie die Bänderausgabe sind von Donnerstag bis Montag durchgehend geöffnet. Man sollte beachten, halten Sie oder halte du die gekennzeichneten Rettungswege auf dem Campinggelände frei. Offenes Feuer ist auf dem gesamten Gelände strengstens verboten. Das dürfte klar sein. Es gilt auch eine Nachtruhe, und zwar zwischen 2 Uhr und 8 Uhr. Das Mitführen von Entzünden von Bengalos oder anderen Feuerwerkskörpern ist verboten. Zuwiderhandlung wird mindestens mit dem gelben Band geahndet. Grüner Wohnen gibt es auch wieder. Wer zwar Rock'n'Roll bei den Konzerten, aber ein bisschen Ruhe und Sauberkeit beim Campen zu schätzen weiß, kann sich beim Southside im Grüner Wohnbereich einquartieren. Der Grüner Wohnbereich ist ein separater Bereich, der Gästen mit umweltbewusster Gesinnung die Möglichkeit gibt, sauber und ruhig zu übernachten. Die Philosophie des Grüner Wohnen kann man auch im Netz nachlesen. So, jetzt gibt's Musik aus dem Ländle. Genau, Provinz kommen auch, die werden gleich spielen, muss man gucken, am Freitag auf der blauen Bühne, Blue Stage, und zwar als Headliner, wenn ich es hier richtig sehe, um 0.30 Uhr kommen die erst auf die Bühne. Provinz kommen aus Vogt im Landkreis Ravensburg, eine deutsche Band, und passt ja gut zur Fußball-WM, habe ich mal was rausgesucht mit Diego Maradona, hier ist Provinz aus der Provinz im Landkreis Ravensburg. Aus Vogt kommen sie, und in Neuhausen ob Eck sind sie dann, wie gesagt, am Freitag auf der Blue Stage.

0: Zocker, Zocker, wir landen in Kalkutta. Yeehaw! Baby, Baby, Baby, Girls, Girls, Girls, einsteigen, einsteigen, extra Runde, extra Spaß.
1: Tolle Truppe aus Ostdeutschland kommen, finde ich. Und wer da einsteigen will, der kann natürlich das auch beim Riesenrad tun, beim Southside Festival in Neuhausen ob Eck. Kettenkarussell gibt es nicht, aber ein Riesenrad gibt es. Und man hat hier ein bisschen gehört, wie das so ist, das Tourleben, wenn man da ständig unterwegs ist und die Familie hockt daheim und kriegt nichts mit. Ja, das ist dann auch nicht so ganz toll. Ne? Finch heißt die Band. Oder das Projekt Rummelbums, aus dieser Platte habe ich das gespielt, 2022 erschienen, war eine Nummer 1 in den Albumcharts in Deutschland. Und Finch spielen, muss man gucken, die spielen am Sonntag auf der blauen Bühne, Blue Stage, um 21.15 Uhr. Und dann gibt es jetzt gleich noch Billy Talent, Headliner natürlich, die spielen am Freitag schon auf der Green Stage, also grünen Bühne, um 23 Uhr als Headliner. Kommt gleich. Jetzt möchte ich noch was zum Do's und Don'ts sagen. Also was darf man und was darf man nicht. Man darf mitbringen flüssige Hygiene- und Gesundheitsartikel bis 100 Milliliter, maximal 2 Stück pro Person, in geeigneten Plastikgefäßen, leere, faltbare Trinkflaschen, Tetrapacks, Trinkschläuche bis 1 Liter, offene Mehrweg-Trinkbecher aus Kunststoff oder Pappe bis 0,5 Liter, ein Lunchpaket pro Person für den eigenen Verzehr, Regenschirme und Regenponcho, wenn es mal regnet. Nicht mitnehmen sollte man oder darf man auch nicht gefüllte Tetra-Packs, Trinkflaschen, Gasflaschen, Glasbehälter jeglicher Art, Dosen, Kanister, Trinkrucksäcke und Plastikflaschen, Laserpointer, externe Autobatterien, Schuss, Hieb, Stich und sonstige Waffen aller Art, Sägen, Äxte, Beile und vergleichbares Werkzeug, Feuerwerkskörper, Wunderkerzen, Sternwerfer und sonstige pyrotechnischen Gegenstände aller Art, zum Beispiel auch bengalische Feuer, nein, nicht mitnehmen bitte, Stühle auch nicht, Sitzmöbel und Sitzgelegenheiten, zum Beispiel Styroporwürfel, Aufzeichnungsgeräte wie professionelles Ton-, Foto- oder Video-Equipment, Tiere aller Art auch nicht mitnehmen, sperrige Gegenstände wie Fahnenstangen, Selfie-Sticks, große Regenschirme oder sonstige Camping-Equipment, Motorradhelme steht hier noch, auch nicht mitnehmen. Ja, das, glaube ich, sollte mal reichen. Jetzt gibt's Musik von Billy Talent. Ich habe immer gedacht, es ist ein Typ, Billy Talent. Nein, es ist natürlich eine Band, klar. Billy Talent aus dem 2009er Album Billy Talent 3 hören wir Rusted from the Rain.

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1: Schöne Nummer von Bosse, Stein um Stein, oder Steine heißt das Stück. Das war's mit der Vorschau fürs Southside Festival 2026 in Neuhausen ob Eck. Ich sage nochmal das Datum. Los geht's am 18. Juni, ein Donnerstag ist das, bis zum Sonntag, 21. Juni, kann man das erleben auf dem Plateau in Neuhausen ob Eck.
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1: Und da ist nochmal ein bisschen was von Finch und ich sage Tschüss im Studio und am Mikrofon war Dieter Lahm. Und viel Spaß euch allen beim Southside.
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0: 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Hallo und herzlich willkommen zu Gesichter und Geschichten hier auf der Wüstenwelle auf 96,6 MHz in unserer Live-Sendung am Samstag, den 30. Mai von 16 Uhr bis 17 Uhr oder in unseren Wiederholungen am Dienstag, 2. Juni um 9 Uhr oder am Donnerstag, 11. Juni um 15 Uhr. Am Mikrofon und an den Reglern begrüßt euch Timo und ich freue mich sehr, heute als Studiogast bei mir begrüßen zu dürfen Christoph Naser, den neuen Tübinger Bundestagsabgeordneten. Eigentlich wäre er jetzt schon ein Jahr im Berliner Bundestag und man hätte ein bisschen rückblicken können, aber aufgrund des Wahlrechts ist er zunächst nicht eingezogen in den Deutschen Bundestag. Das hat sich jetzt geändert, weil zwei andere Bundestagsabgeordneten seiner CDU-CSU-Bundestagsfraktion ausgeschieden sind. Wie es dazu gekommen ist, was er jetzt die noch verbleibenden 3 Jahre in Berlin vorhat, erfahren wir heute von ihm persönlich. Aber jetzt erstmal herzlich willkommen, Christoph.
1: Grüß dich, Timo.
0: Schön, dass du dir für eine Stunde Gesichter und Geschichten Zeit genommen hast.
1: Sehr gerne.

0: Ihr hört Gesichter und Geschichten auf der Wüstenwelle 96,6 MHz und seit dieser Woche werden 0,4 Millionen Menschen mehr repräsentiert im Deutschen Bundestag, denn es gibt zwei neue Abgeordnete, die eigentlich schon seit der Bundestagswahl im letzten Jahr 2025 eingezogen gewesen wären, da sie die meisten Stimmen in ihrem jeweiligen Wahlkreis errungen haben. Einmal Stefan Glaser aus dem Wahlkreis Lörrach und einmal unser heutiger Studiogast Christoph Naser aus dem Wahlkreis Tübingen-Hechingen. Durch die Wahlrechtsreform der Ampelkoalition, also von SPD, Grünen und FDP, sind nicht mehr alle Direktgewählten automatisch im Bundestag. Ziel war, das Parlament zu verkleinern, was ja auch im Endeffekt gelungen ist. Trotzdem ist kein von diesen beiden in den Bundestag gekommen, obwohl sie gewählt worden sind. Tübingen ist ein Wahlkreis, wo es immer viele Bundestagsabgeordnete gegeben hat über die Landeslisten der Parteien und als direkt Gewählte. So gab es auch eine Zeit, dass neben der CDU auch noch die SPD, FDP, Grünen und die Linken einen Abgeordneten zeitgleich gestellt haben. Umso erschreckender war es jetzt bei der Bundestagswahl im letzten Jahr, dass es keinen einzigen mehr aus Tübingen gab, der im Parlament sitzt, weder als Direktgewählter noch als Listenkandidaten. Diesen Wahlkreis hier gibt es seit 1980 in dieser Form. Der erste Abgeordnete war Jürgen Totenhöfer von der CDU, der auch bekannt ist als Medienmanager und eine eigene Partei mittlerweile gegründet hat. 1999 ist ihm danach gefolgt der weniger bekannte Klaus-Peter Grotz, ebenfalls von der CDU, bis dann 1998 erstmals die SPD mit Hertha Däubler-Kmelin, eine Bundestagsabgeordnete hier im Wahlkreis Tübingen-Hechingen, gestellt hat, die auch in dieser Legislaturperiode Justizministerin war. Anschließend wurde die, wo 1998 über die Landesliste gewählt worden ist, direkt gewählte Abgeordnete im Jahr 2002, Annette Wiedmann-Mautz, die dann auch Erfahrungswerte gesammelt hat, jahrelang als parlamentarische Staatssekretärin beim Gesundheitsminister, anschließend als Staatsministerin bei der Bundeskanzlerin, ist auch übrigens 10 Jahre Bundesvorsitzende der Frauenunion gewesen. 2025 hat den Wahlkreis dann der CDU-Kreisvorsitzende und Pfarrer Christoph Naser gewonnen mit 31,7% der Stimmen, ist dann aber jetzt erst reingezogen in den Bundestag, da die Ulmer Bundestagsabgeordnete Ronja Kemmer ins Innenministerium von Baden-Württemberg gewechselt ist und der Bundestagsabgeordnete Andreas Jung ist der neue Kultusminister von Baden-Württemberg. Dementsprechend gibt es 2 freie Sitze, die an den Stefan Glaser und den Christoph Naser gekommen sind. Und so haben wir jetzt eine etwas ausführliche Einführung, wie es dazu gekommen ist, dass Christoph Naser seit diesem Mittwoch, da hat er es in Stuttgart unterschrieben, das wichtige Dokument Mitglied des Deutschen Bundestags ist, also ein wirklich langwieriger Weg, denn bevor er überhaupt gewählt worden ist, musste erstmal die Parteimitglieder der Kreisverbände Zollernalb und Tübingen der CDU überzeugen, hatte dort auch Mitbewerber, die auch gerne kandidiert hätten für diesen Wahlkreis und jetzt ein Jahr Wartezeit. Wie anstrengend war das jetzt für dich über so einen langen Prozess? Du hast dich ja auch schon davor sehr lange als Kreisvorsitzender ehrenamtlich in der CDU eingebracht, jetzt auch nochmal ein Jahr ehrenamtlicher Bundestagsabgeordneter, wahrscheinlich der einzigste in dieser Art, wahrscheinlich auch der einzige, den es gibt, denn deine Partei und die SPD möchten ja die Wahlrechtsreform wiederholen, in dem Sinne, dass dann auch die Direktgewählten dann auch direkt ins Parlament einziehen können. Trotzdem kannst du uns vielleicht jetzt mal zu Beginn nochmal zusammenfassen, wie anstrengend das dann war für dich, wie viel Mühe ehrenamtlich in deiner Freizeit, um überhaupt jetzt demnächst nach Berlin fahren zu dürfen.
1: Ja, vielen Dank erstmal für die Einführung und für die Einladung hier zum Radio Wüste Welle. Ich freue mich sehr darüber, dass es jetzt losgeht. Ich freue mich riesig darüber, dass ich dieses Mandat jetzt wirklich auch ausüben darf. Damals bei der Bundestagswahl 2025 haben wir rund 55.000 Menschen hier im Bundestagswahlkreis Tübingen-Hechingen ihre Stimme, ihre Erststimme gegeben und damit die Mehrheit mir das Mandat erteilt, die Interessen dieses Wahlkreises im Deutschen Bundestag zu vertreten. Und es war ein ziemlich seltsames Gefühl, einerseits mit diesem Mandat ausgestattet zu werden und gleichzeitig annehmen zu müssen, dass dieses Wahlkreismandat nicht zugeteilt wird, sondern gekappt wurde. Und mir war es wichtig, dass die Menschen auch in diesem Wahlkreis, auch in dieser, wie wir manchmal sagen, verwaisten Situation, weil es, wie du schon beschrieben hast, ja gar keinen Abgeordneten mehr gab, die Menschen jetzt hier nicht allein zu lassen und auch nicht im Stich zu lassen, sondern die bundespolitische Vertretung im Ehrenamt sicherzustellen. Und es gibt ganz verschiedene Ebenen, auf denen das wichtig war. Also zum Beispiel hatten die Macher des neuen Wahlrechts nicht auf dem Schirm, wie zum Beispiel Schülerinnen und Schüler gleichberechtigt mit anderen Schülern aus anderen Wahlkreisen bezuschusste Bildungsreisen nach Berlin machen können. Das musste erstmal alles angelaufen werden. Es gab dann Sonderkontingente des Deutschen Bundestags für Schülergruppen auch aus unserem Wahlkreis, aber die Informationsflüsse mussten hergestellt werden. Und ich war damals zum Beispiel, das war im September, als das laufende Schuljahr losgegangen ist, um mal ein Beispiel zu beschreiben, war ich im Austausch mit ganz, ganz vielen Schulen hier im Wahlkreis, um zu erklären, wie das jetzt geht, dass, obwohl es keine Abgeordneten mehr gibt, Schülerinnen und Schüler Bildungsreisen, Demokratie-Bildungsreisen nach Berlin unternehmen zu können. Ganz zu schweigen von den Informationen zu aktuellen Förderprogrammen, die Relevanz besitzen für Bürgermeisterinnen und Bürgermeistern. Auch hier gab es viel Austausch. Ich wurde dann kooptiert in die sogenannte Landesgruppe Baden-Württemberg. Dort sind alle Abgeordneten der CDU miteinander unterwegs und treffen sich regelmäßig zum Austausch. Dort wurde ich dann hinein kooptiert. Das heißt, ich war dann in jeder Sitzungswoche, zwar nicht in Berlin in physischer Form, aber ich war virtuell hinzugeschaltet und habe dann in den parlamentarischen Beratungen dort virtuell teilgenommen. Das war ganz, ganz wichtig für mich. Ich bin da sehr dankbar den Kolleginnen und Kollegen der CDU Baden-Württemberg, dass sie mich dort aufgenommen haben in diesen Kreis. Dadurch konnte sichergestellt werden, dass ich ganz nah dran bin an den aktuellen Infos. Und hier habe ich mich bemüht, dann in meinem Ehrenamt parallel zu meinem Beruf, den ich ja ausgeübt habe, diesen Wahlkreis so gut es geht eben zu vertreten. Aber ich finde schon, ich könnte jetzt noch weitere Beispiele nennen, wo es wichtig war, zum Beispiel fast 400 Bürgeranfragen, die ich in den letzten zurückliegenden Monaten seit der Bundestagswahl dann nach Feierabend eben beantwortet habe zu verschiedenen politischen Themen. All diese Beispiele zeigen, wie wichtig es ist, dass das Wahlrecht an dieser Stelle noch einmal verbessert wird und dass sichergestellt wird, so wie es im Übrigen im Koalitionsvertrag von CDU, CSU und SPD auch vereinbart ist, dass das Wahlrecht an dieser Stelle noch einmal verbessert wird, um sicherzustellen, dass jede Wahlkreissiegerin und jeder Wahlkreissieger, so wie früher, garantiert einzieht in den Deutschen Bundestag. Und gleichzeitig kann man sicherstellen, dass dieser Bundestag nicht wieder aufgebläht wird, so wie früher. Das geht alles, man muss es nur wollen. Deshalb ist es auch vereinbart. Und ich werde mich jetzt dafür einsetzen, dass dies auch entsprechend kommt.
0: Wie hast du dann erfahren, dass du in den Bundestag kommen darfst als Nachfolger von Ronja Kemmer?
1: Ja, das war eigentlich eine ganz lustige Sache. Und zwar war am 9. Mai der Landesparteitag der CDU Baden-Württemberg. Und ich hatte die große Freude, den ökumenischen Gottesdienst zu gestalten. Das ist so eine Tradition bei der CDU, dass es bei Landes- und Bundesparteitagen immer ökumenische Gottesdienste gibt, bevor es dann mit dem eigentlichen Parteitag losgeht. Jetzt habe ich mit einem katholischen Kollege zusammen diesen Gottesdienst gestaltet und nachdem ich den Segen gesprochen hatte und von der Bühne heruntergegangen war, kamen dann Leute auf mich zu. Irgendwie muss es durch die Ticker gegangen sein oder durch die Bankreihen, diese Info, dass es jetzt so kommen könnte, und manche haben mir dann eben gratuliert. Und so kam das und ich konnte es ehrlich gesagt nicht glauben. Es war eine wirkliche Überraschung für mich. Und das ist jetzt gerade einmal 3 Wochen her, dass ich erfahren habe, dass ich nachrücken darf in den Deutschen Bundestag. Und erst am Freitag der vergangenen Woche habe ich dann den Anruf bekommen von der Landeswahlleiterin in Stuttgart. Ich möge am 27. Mai ins Innenministerium kommen, um dort zu erklären, dass ich das Mandat annehme, was ich natürlich sehr gerne gemacht habe.
0: Also wusstest du selber nichts und die anderen Leute wussten das. Was war das dann für ein Gefühl? Also sicherlich auch Freude, dass du jetzt dieses Mandat antreten darfst, weil du ja davon wahrscheinlich ausgegangen bist, dass du gar nicht in diesen 4 Jahren nach Berlin fahren darfst. Sicherlich ein Freudengefühl. Und wie war das andere? Was hast du dann den Leuten sagen können? Weil für dich war das ja jetzt noch nicht offiziell in dem Moment, wo du den Segen gesprochen hattest.
1: Genau. Also ich habe mich natürlich sehr gefreut. Und es war eine große Überraschung. Und das Erste, was ich getan habe, war, meine Frau anzurufen und mit ihr darüber zu sprechen und mir das zu erzählen. Aber natürlich dann, wie du schon gesagt hast, ich bin von Beruf Gemeindepfarrer, als Nächstes meine Gemeinde zu informieren, dass es jetzt sehr schnell geht und sehr schnell Veränderungen anstehen. Und das ist dann auch schon so, dass man bei aller Freude über die anstehenden Aufgaben auch so etwas wie Traurigkeit empfindet, darüber, dass manche Aufgaben, die man angenommen hatte und angefangen hatte, Projekte, die man aufs Gleis gesetzt hat, dass man die abgeben muss, dass man sich zum Beispiel verabschieden muss, wie jetzt in meinem Fall von meinen Grundschulklassen, die ich unterrichtet habe, oder von tollen Kolleginnen und Kollegen, mit denen ich hier sehr gut und sehr gerne zusammengearbeitet habe. Und das geht dann eben sehr schnell. Und so erging es mir jetzt sozusagen in den letzten 3 Wochen, dass ich innerhalb dieser relativ kurzen Zeit Projekte beenden musste, um jetzt diese neue, tolle Aufgabe, auf die ich mich sehr freue, annehmen zu können.
0: Schnell Abschied nehmen, was heißt es dann aber im Alltag in der Schule? Wie wird es dann organisiert, wenn jetzt einfach eine Lehrkraft wegfällt? Und das Schuljahr ist jetzt ja noch nicht so ganz vorbei. Wir haben jetzt noch den Monat Juni und den Monat Juli, bis die Sommerferien in Baden-Württemberg starten.
1: Genau, das ist zum Beispiel etwas, was einem dann echt leid tut, weil man weiß, man macht jetzt der Schulleitung und den Kolleginnen und Kollegen an dem Schulstandort echt mehr Arbeit, dadurch, dass sie meinen Weggang jetzt eben ausgleichen müssen. Das sind so die Sachen, da hat man fast so ein bisschen schlechtes Gewissen, dass man jetzt so schnell eben diese Aufgaben hinter sich lässt und jemand anderes muss dafür einen einspringen. Und da bin ich aber total dankbar, dass mir wirklich alle so den Rücken gestärkt haben und mir wirklich gesagt haben, wir kriegen das hin, Christoph, und wir freuen uns mit dir, dass du diese Aufgabe jetzt angehen kannst. Und ja, das zeigt einfach, was das für tolle Leute sind, mit denen ich in den letzten Jahren zusammenarbeiten durfte. Es hat wahnsinnig viel Freude gemacht. Und umso schöner ist es auch für mich persönlich, dass ich ja hier wohnen bleibe, in meinem Wahlkreis. Hier bin ich zu Hause mit meiner Familie, hier fühle ich mich wohl. Für diese Region möchte ich Politik machen. Und deswegen war es ja auch jetzt kein so dramatischer Abschied wiederum, weil ich immer sagen konnte, bis bald, wir sehen uns bestimmt bald wieder.
0: Weil man ja dann weiterhin vor Ort ist und jetzt nicht in einen anderen Wahlkreis ziehen muss, um die Interessen der Menschen zu vertreten. Ja. Vertreten werden die Menschen häufig von Männern mittleren Alters, die ein Jurastudium absolviert haben. Du bist jetzt das Gegenbeispiel, jung, bist Pfarrer, hast auch Berufserfahrung. Das wird ja häufig auch bei Politikern kritisiert. Sie studieren ewig und dann geht es einfach mal ab ins Parlament. Das trifft alles nicht auf dich zu. Wie kann es uns aber auch in Zukunft gelingen, dass es mehr Menschen gibt aus unterschiedlichen Sparten, Branchen, Generationen, dass es nicht nur in eine Richtung geht, parlamentarisch?
1: Ja, das ist interessant, was du ansprichst, weil die Mütter und Väter des Grundgesetzes sich das schon so vorgestellt hatten, dass ein Parlament aus ganz verschiedenen Persönlichkeiten zusammengesetzt ist. Und wenn man sich das einmal anschaut, dann waren in den ersten Bundestagen auch noch deutlich mehr Handwerker zum Beispiel oder Leute aus der Landwirtschaft. Das gibt es ja zum Glück noch immer. Aber in der Tat ist es sicherlich erstrebenswert, dass die Zusammensetzung unserer Parlamente insgesamt vielfältiger wird. In mehrerer Hinsicht, aber vor allen Dingen eben auch, was diese beruflichen Hintergründe angeht. Wie bekommt man das hin? Ich denke, dass wir als Parteien insgesamt die Aufgabe haben, uns attraktiver zu gestalten und uns auch besser zu öffnen, die Türen aufzumachen, die vielleicht als Quereinsteiger bei uns reinkommen wollen, um Demokratie und Politik mitzugestalten. Und dass wir dafür eben auch interessant sind für Leute, die in verschiedenen Kontexten beruflich tätig sind. Ich glaube, es ist wirklich wichtig, dass wir aus der ganzen Bandbreite unserer Bevölkerung Menschen in den Parteien haben. Denn wir Parteien, wir können nur so gut sein, auch inhaltlich, wie die Menschen, die bei uns mitmachen. Es ist ja am Ende so, dass wir tatsächlich vor Ort in einer Kommune aufgestellt sind wie ein Fußballverein. Also wir haben eine Vereinsstruktur vor Ort und wir können nur dann gute Politik vor Ort gestalten, wenn wir Leute haben, die da wohnen und die über dieselben Straßen fahren, die ihre Kinder auf denselben Schulen und Kindergarten haben, wie die Menschen, die dort wohnen. Und es entspricht meiner Überzeugung, dass die Politik am besten ist, wenn sie vor Ort gemacht wird und von vor Ort gedacht wird und nicht aus irgendeiner Parteizentrale. Das geht aber nur durch starkes Ehrenamt. Und das sind wir als Bürgerinnen und Bürger gemeinsam dazu aufgerufen, mitzumachen. Und du hattest mich vorhin gefragt, wie anstrengend das war, jetzt im letzten Jahr diese bundespolitische Vertretung im Ehrenamt zu machen. Das war schon Arbeit, aber auch da möchte ich sagen, es macht ja auch Freude. Es erfüllt einen ja auch mit Sinn, zu wissen, das, was wir hier als Partei, als Kreisverband in den Stadt- und Gemeinde- und Ortsverbänden miteinander machen, das ist ja wichtig und es ist wertvoll, weil es darum geht, die Interessen der Menschen zu vertreten. Und noch dazu muss ich sagen, dass ich die Mitglieder unserer Partei ja total mag. Also ich freue mich ja, mit den Leuten zusammenzukommen und gemeinsam mit ihnen politische Projekte auf die Bahn zu setzen. Und das geht uns hoffentlich allen so, weil wir verbringen ja am Ende des Tages unsere Freizeit miteinander im Sinne unserer Demokratie. Man sieht das immer wunderbar bei den Kommunalwahlen. Da braucht es allein für unsere Partei über 10.000 Kandidatinnen und Kandidaten in ganz Baden-Württemberg. Demokratie braucht Menschen, die ihren Namen und Gesichter für unsere demokratische Gesellschaft investieren. Und das heißt, es gibt da zweierlei Verantwortung. Wir als Parteien haben die Verantwortung, uns attraktiv zu gestalten, dass Leute hier bei uns schnell Anschluss finden und ihre Kompetenzen einbringen können. Am Ende des Tages sind wir als Bürgerinnen und Bürger aber auch in der Pflicht zu sagen, jawohl, ich mache da jetzt mit.
0: Und sich dann mit zu engagieren und den Prozess mit zu begleiten. Wie nimmst du das wahr? Engagieren sich mehr Leute jetzt ehrenamtlich oder ist auch bei dir vor Ort eher der Rücklauf an ehrenamtlichen Engagement, weil die Leute sagen, naja, die Politik hat ja eh aktuell einen sehr, sehr schlechten Ruf.
1: Ich habe den Eindruck, dass auch hier unsere lokalen Strukturen von ganz großer Bedeutung sind. Denn was auf der ganz großen politischen Bühne geschieht, das ist häufig schwer zu greifen. Aber hier vor Ort, wir kennen uns doch. Wir sind Nachbarinnen und Nachbarn. Und wir leben hier miteinander und teilen ganz konkrete sachpolitische Interessen. Wir wollen, dass das Schuldach nicht tropft. Wir wollen, dass unsere Kinder und Enkel hier in der Region auch in Zukunft gut bezahlte Arbeitsplätze haben. Hier können wir miteinander um einen runden Tisch sitzen, sprichwörtlich gesprochen, und miteinander Politik diskutieren.

0: Krise. Auch hier braucht es Menschen aus der Praxis, die ihre Erfahrung und Kompetenz jetzt einspeisen in die Politik, in die demokratischen Prozesse. Und für mich ist es eine große Freude, das zu sehen, dass gerade auch Leute aus der wirtschaftlichen Umgebung, aus dem wirtschaftlichen Kontext jetzt bei uns konkret mitmachen.
1: Der CDU-Generalsekretär Carsten Linnemann fordert, dass die Amtszeit einer Bundeskanzlerin, eines Bundeskanzlers auf zwei Amtsperioden begrenzt wird. Wie wichtig erachtest du das? Und wäre es vielleicht nicht sinnvoll, das weiterzufassen, auch auf die Bundestagsabgeordneten, dass da auch mehr Wechsel, mehr verschiedene Menschen die Möglichkeit haben, auch eine gewisse Zeit, begrenzte Zeit, den Wahlkreis zu repräsentieren in Berlin?
0: Ich kann den Impuls verstehen, dass man den Wunsch hat, mehr Dynamik hineinzubringen in die politischen Prozesse. Insgesamt wäre ich aber vorsichtig bei diesem Gedanke, weil es schon auch einen Wert darstellt, wenn jemand über mehrere Legislaturperioden Erfahrung anhäufen kann. Und mir zumindest geht es so, dass ich nicht den Eindruck habe, dass die Dinge irgendwie, dass wir zu viel Erfahrung haben. Wir brauchen Erfahrung. Wir brauchen Menschen, die ihre ganzen Erfahrungswerte und Netzwerke einsetzen für unsere Demokratie. Und den Gedanke würde ich da gerne mit berücksichtigen, wenn man darüber spricht und darüber diskutiert, was man ja machen kann. Ich finde das jetzt auch durchaus einen interessanten und erwägenswerten Vorschlag, aber das bitte dann auch mit berücksichtigen. Ich finde, wenn wir zum Beispiel jetzt eine Bundeskanzlerin oder einen Bundeskanzler haben, mit dem die große Mehrheit der Bevölkerung einverstanden ist, dann fände ich es an sich auch richtig, dass die Menschen die Chance haben, diese Person weiter zu bestätigen, und dass es nicht eben einen Zwang gibt, dass diese Person dann abtreten muss. Warum denn? Wenn die Person ihren Job gut macht, dann kann sie doch auch weitermachen.
1: Jetzt kommst du in eine Zeit, wo die Bundesregierung kaum Beliebtheitswerte hat. Ich glaube, es sind nur noch 17% mit der Arbeit der Bundesregierung aktuell in Deutschland zufrieden oder begeistert davon. Also relativ wenige. Schon zu Zeiten des Vorgängers von Friedrich Merz, Olaf Scholz von der SPD waren ja die Werte auch relativ niedrig und keiner hat gedacht, dass es noch niedriger geht, zu Umfragewerte. Jetzt ist es doch nochmal niedriger gekommen als bei Olaf Scholz. Was muss jetzt zwingend passieren in den nächsten Wochen und Monaten, dass die Leute auch wieder Vertrauen in die Politik kriegen und Parteien wie beispielsweise die AfD in den Umfragen nicht höher gehen? Sicherlich muss uns auch klar sein, dass manche in den Umfragen die AfD angeben, weil sie in Protest auszeigen möchten und dann am Wahltag nicht unbedingt die AfD wählen. Trotzdem gibt es eine Vielzahl Menschen, die einfach total unglücklich sind mit der aktuellen Bundesregierung.
0: Ja, das nehme ich wahr, dass unterschiedliche Erwartungen jetzt miteinander zusammenkommen. Und es sind, glaube ich, auch unterschiedliche Gründe, warum wir diese große Unzufriedenheit und auch Hoffnungslosigkeit, die sich messen lässt, in unserem Land gerade vorfinden. Ich fange jetzt mal mit dem Punkt an, den ich selber, ehrlich gesagt, am wenigsten hören mag, nämlich mit dem Punkt Kommunikation. Ich finde es immer etwas befremdlich, wenn man sagt, ja Mensch, wir machen eigentlich alles super, wir müssen das bloß besser kommunizieren. Ich glaube, das infantilisiert Bürgerinnen und Bürger. Ich glaube, die Menschen können ganz gut einschätzen, ob sie die Inhalte der Politik gut finden oder nicht. Und da braucht man auch keine Werbeagenturen, um das noch besser irgendwie in wandgebauschte Sätze zu packen. Und dann wird es schon funktionieren. Also an der Stelle bitte ich mich, nicht falsch zu verstehen. Was ich aber in puncto Kommunikation schon finde, und jetzt merkst du vielleicht, dass ich da einen gewissen Schwerpunkt darauf lege, ist auch hier die Präsenz vor Ort. Ich finde, als Wahlkreisabgeordneter, der ich mein Mandat nicht über irgendeine Liste bekommen habe, sondern von den Menschen, die hier leben, habe ich eins zu liefern, nämlich, dass ich vor Ort bin bei den Menschen. Das war mein Motto damals im Wahlkampf, stark vor Ort, stark für Deutschland. Und das möchte ich auch sein. Ich möchte nah bei den Leuten sein. Und das ist wichtig, dass wir dort sind, wo was abgeht. In den Betrieben, in den forschenden Einrichtungen, die wir haben, in den Vereinen, bei den Blaulichtorganisationen und so weiter. Ich muss vor Ort mit den Menschen über unsere Politik sprechen, diskutieren und im besten Sinne des Wortes auch streiten. Streit in der Sache ist überhaupt kein Problem, sondern es hilft mir, die Perspektiven besser zu verstehen.

0: Ideen, die die Menschen hier haben, um sie dann nach Berlin zu tragen. Und es hilft aber auch andersrum, um mal über die ein oder andere, vielleicht auch reißerische Überschrift in den sozialen Medien hinaus noch ins Gespräch zu kommen, auch mal in die Details reinzugucken der aktuellen Reformvorhaben. Und dann merkt man, dass gegenseitiges Verständnis entsteht und dadurch vielleicht auch neues Vertrauen entsteht in die Akteure, die in Berlin und Stuttgart und den anderen Ebenen Politik machen und auch in unsere demokratischen Institutionen. Und das andere habe ich jetzt schon angesprochen, den Punkt 2, nämlich Reformen. Ich habe von Reformen gesprochen. Eine Mehrheit der deutschen Bevölkerung befürwortet, dass es Reformen geben muss, um Deutschland fit zu machen für die Zukunft. Und die bloße Mehrheit dafür, dass es Reformen braucht, sagt noch nichts darüber aus, was konkret denn damit gemeint sein soll, also über die inhaltliche Ebene. Und wenn es jetzt an die Inhalte geht, dann wird es interessant. Denn hier merken wir, dass Reformen uns eher, sagen wir mal, in ungemütliches und unbequemes Fahrwasser führen. Ich bin unserer Gesundheitsministerin Nina Warken sehr dankbar und ich habe Respekt dafür, dass sie beispielsweise mit dem GKV, Beitragsstabilisierungsgesetz, einen konkreten Vorschlag dafür gemacht hat, wie man die gesetzlichen Krankenkassen finanziell fit machen kann für die Zukunft. Und das ist jetzt ein Reformvorschlag. Und wir stellen fest, jetzt gibt es, und ich möchte diesen Begriff endlich wieder positiv konnotiert wissen, jetzt gibt es Streit. Streit ist in einer Demokratie aber überhaupt nichts Schlechtes. Es ist im Gegenteil etwas Wünschenswertes. Das macht ja die Freiheit der Demokratie aus, dass wir uns auch mal zoffen und in die Haare kriegen über die Inhalte von Gesetzesvorhaben. Und Reformen, die den Sozialstaat fitter machen wollen für die Zukunft, die sind jetzt erstmal diskussionswürdig. Und da müssen wir uns jetzt wirklich auch ins Feld begeben, als Politikerinnen und Politiker und auch andersrum, als Vertreterinnen und Vertreter verschiedener Interessens- und Gesellschaftsgruppen. Und hier müssen wir jetzt aber auch durch, um am Schluss zu einem Punkt zu kommen, wo wir einen Konsens formulieren, der gesellschaftlich tragfähig und mehrheitsfähig ist und der dann natürlich auch dazu beiträgt, unsere Sozialsysteme fit zu machen für die Zukunft. Das ist mir ganz wichtig. Meine Prämisse für diese Reformen ist die Frage, wie erhalten wir die Voraussetzungen dafür, dass wir in Zukunft noch leistungsfähige Sozialsysteme haben und damit auch inbegriffen ein leistungsfähiges Gesundheitssystem. Darum muss es gehen. Und wenn wir das auch in Zukunft haben wollen, auch unseren Kindern einen fitten Sozialstaat hinterlassen wollen, dann müssen wir uns jetzt an mutige Reformen wagen. Und da möchte ich mir diesen Optimismus auch bewahren. Wenn wir durch diesen Prozess gemeinsam als Gesellschaft durchgehen und dann zu mehrheitsfähigen Gesetzen kommen, dann wird auch die Zufriedenheit im Land wieder steigen, weil wir dann auch spüren, wir kriegen das noch hin als Gesellschaft. Inhaltlich zu diskutieren, aber dann auch zu entscheiden.
1: Wie werden dann deine ersten Tage in Berlin aussehen, die jetzt ja auch bevorstehen?
0: Ja, zunächst einmal gibt es für mich viele organisatorische Fragen zu klären. Am vergangenen Mittwoch habe ich das Mandat angenommen. Das heißt, jetzt bin ich seit wenigen Stunden oder Tagen, besser gesagt, erst im Mandat. Und ich werde jetzt die erste Woche nutzen, um mich organisatorisch aufzustellen. Das heißt, Bürostrukturen aufzubauen. IT braucht es. Meine E-Mail-Adressen muss eingerichtet werden. Es braucht eine Telefonnummer. Also so ganz triviale Sachen, die aber die Voraussetzung dafür sind, dass wir nachher hier gut ins Schaffen kommen für diesen Wahlkreis. Und das wird die allererste Zeit jetzt noch kurz bestimmen, aber das geht dann alles auch recht zügig. Und ab dem 7. Juni, Montag in einer Woche, werde ich dann zu meiner ersten Sitzungswoche nach Berlin aufbrechen. Meine erste Woche, wo ich an den parlamentarischen Prozessen ganz konkret teilnehmen darf. Da freue ich mich schon sehr darauf und ich bin auch sicher, das wird eine unvergessliche Zeit. Und ich freue mich schon sehr darauf, auf den ersten Moment, wo ich zum ersten Mal in meinem Leben den Plenarsaal im Deutschen Bundestag betreten darf. Das ist schon ein besonderes Gefühl, sich das vorzustellen.
1: Wie organisiert es dann die CDU-CSU-Fraktion? Bist du dann die erste Woche erstmal nur Abgeordneter oder werden dann auch gleich wieder alle Ausschüsse neu verteilt, weil ja manche Ausschussmitglieder ja jetzt nicht mehr im Bundestag sitzen?
0: Also das sind jetzt tatsächlich verschiedene Prozesse, die einander bedingen. Ich lege direkt los mit der Arbeit als Abgeordneter, beziehungsweise habe das letztendlich jetzt auch schon aufgenommen, diese Arbeit in den letzten Tagen. Und los wird es dann unter anderem damit gehen, dass man sich in der Landesgruppe zusammensitzt und um einen Tisch miteinander die parlamentarische Woche vorbereitet. Das erste Mal im Plenum mit dabei zu sein, wird bedeuten, dass wir begrüßt werden von der Bundestagspräsidentin einmal im Plenum und so weiter und so fort. Und viele Prozesse, die dort jetzt stattfinden und sich gegenseitig bedingen, bis sich dann alles zurechtgeruckelt hat.
1: Also das zieht sich dann noch ein paar Wochen, bis dann im Endeffekt klar ist, wo du dann mitarbeiten wirst, außerhalb deines eigenen Wahlkreises Tübingen-Hechingen.
0: Genau, also ich gehe jetzt davon aus, dass es nicht ewig dauert, aber ich denke jetzt im Verlauf des Junis wird man dann schon mehr sagen können.
1: Und dann geht es ja relativ schnell auch schon in die Sommerpause sozusagen.
0: Genau, jetzt sind noch ein paar Sitzungswochen bis zur Sommerpause. Was bedeutet Sommerpause? Also ich freue mich jetzt schon total darauf, den Wahlkreis hier in diesen Wochen des Sommers zu beackern und kann jetzt schon auch an die Hörerschaft sagen, ich freue mich über Einladungen an die verschiedenen Orte, wo jetzt etwas los ist, wo Anliegen bestehen, um mal vor Ort ein Thema durchzusprechen. Das ist mir ganz besonders wichtig und dafür hat man dann einfach auch mal Zeit, dass man raus kann in den Wahlkreis, sich mit den Menschen und ihren Themen zu beschäftigen und dann hat man einen ganzen Koffer vollgepackt mit Ideen und Anliegen, um wieder durchzustarten, wenn im September die Sitzungen wieder losgehen.
1: Es gibt viele Abgeordnete, die die Sommerzeit auch für Sommertouren nutzen und dann in Betriebe reinschauen. Wird es das dann bei dir auch schon dieses Jahr geben oder ist es erst für 2027 dann geplant?
0: Ich bin schon dran, die ersten Termine hier festzuzurren. Das heißt, ja, das wird es geben.
1: Und was für Betriebe werden das dann sein? Gibt es da schon Branchen, wo du schon Zusagen hast? Oder?
0: Also wirklich ganz, ganz unterschiedlich. Also ich bin total beeindruckt, wie viele Einladungen jetzt schon bei mir angekommen sind. Ich muss mich da jetzt immer gerade am Anfang noch ein bisschen entschuldigen, wenn es sich noch etwas zieht mit den Rückmeldungen, weil ich habe es eben schon gesagt, meine Büros jetzt noch nicht voll funktionsfähig aufgebaut und ausgestattet sind. Es sind ja auch jetzt erst eben 2-3 Tage, die ich Zeit hatte, um alles vorzubereiten. Deswegen bitte ich da um Verständnis, wenn ich jetzt mal noch ein bisschen länger brauche, bis alles sortiert ist, bis die Rückmeldungen da sind. Aber grundsätzlich die volle Bandbreite. Wir haben hier in unserer Region ganz viele unterschiedliche Unternehmen. Wir haben von der Landwirtschaft über klassische Handwerksbetriebe, wo viel Innovation geleistet wird im Übrigen, bis hin zu sehr forschungsintensiven Branchen. Ich denke an das Medical Valley in Hechingen oder die vielen Startups hier in Tübingen, bis hin zu auch einer klassischen verarbeitenden Industrie, die teilweise sehr energieintensiv ist. Also verschiedene Sachen angesprochen mit verschiedenen Herausforderungen. Es ist ja gerade eine sehr herausfordernde Zeit und es ist eigentlich ein bisschen eine Politikerphrase, wenn man von herausfordernden Zeiten spricht. Ich habe es jetzt in den letzten Wochen als Pfarrer häufiger erlebt, dass Menschen in der Seelsorge auf mich zugekommen sind und gesagt haben, Herr Naser, ich habe meinen Job verloren oder ich habe Angst davor, meinen Arbeitsplatz zu verlieren. Und das ist was, was mich ungeheuer umtreibt und was mir wirklich Sorgen macht und was den Menschen Sorgen macht. Und deswegen müssen wir uns damit beschäftigen, wie wir die Wettbewerbsfähigkeit des Wirtschaftsstandorts Deutschland einerseits stärken, aber aus meiner Perspektive auch ganz konkret die Wettbewerbsfähigkeit und Zukunftsfähigkeit des Innovations-, Wissenschafts- und Wirtschaftsstandorts Neckaralb. Wir sind ja eine starke Region, aber es ist nicht Gott gegeben und selbstverständlich, dass auch unsere Kinder und Enkelkinder in 20, 30 und noch mehr Jahren ebenso gute Strukturen vorfinden, wie wir es heute noch immer tun, sondern dafür müssen wir jetzt die Voraussetzungen schaffen. Das heißt, wir müssen einen ganzen Blumenstrauß an Maßnahmen unternehmen. Es geht einerseits um leistungsfähige Infrastruktur, wie schnelles Internet. Das braucht nämlich auch ein Handwerker, der im ländlichen Raum seinen Betrieb hat, bis hin zur Infrastruktur im Verkehrswesen. Die Regionalstadtbahn Neckaralb oder der vierspurig durchgängige Ausbau der B27 ist mir wichtig, bis hin zur besseren Unterstützung von Startups, die aus der Grundlagenforschung an der Universität Tübingen gerne ausgründen wollen und vor bürokratischen Hürden stehen. Das sind lauter Punkte, an die wir ran müssen. Und das ist jetzt wichtig, hier auch in der Sommerpause bei der sogenannten Sommertour dann einen Fokus darauf zu richten.
1: Wie kommt es, dass so viele Einladungen jetzt schon eingehen? Das heißt, die Leute lesen in der Zeitung, Christoph Nasser ist Abgeordneter, und dann legen sie gleich in die Tasten, hauen in die Tasten rein und schicken Einladungen. Weil das ist ja schon erstaunlich, dass schon in den ersten 3-4 Tagen so viele Leute sich mit dir in Verbindung setzen.
0: Es hat mich auch beeindruckt. Letztlich, glaube ich, hat es auch damit zu tun, dass wir, wie wir eingangs am Anfang des Gesprächs besprochen haben, als CDU in der Region nach der Wahl den Kopf nicht in den Sand gesteckt haben, sondern eben sofort klar gemacht haben, auch wenn wir mit dem Ausgang dieses Wahlergebnisses infolge dieser Ampel-Wahlrechtsreform unzufrieden sind, stehen wir zu unserer Verantwortung als Wahlkreissieger. Das heißt, wir haben die Gesprächskontakte einfach nie abreißen lassen. Wir haben, auch wenn es jetzt viel Arbeit und Mühe war, das im Ehrenamt zu machen, gemeinsam, und ich spreche jetzt immer im Plural, wir haben das gemeinsam aufrechterhalten und haben gesagt, wir tun jetzt unser Bestes, dass dieser Wahlkreis bundespolitisch nicht im Regen stehen gelassen wird, sondern wir haben hier auch unterstützt von den Kolleginnen und Kollegen aus den Nachbarwahlkreisen, aber auch von den Landtagsabgeordneten, alles gegeben, dass wir hier präsent bleiben. Und ich glaube, das kommt uns jetzt zugute, dass die Leute sozusagen gar nicht erst nach der E-Mail-Adresse kramen müssen, sondern dass sie einfach die bestehenden Gesprächsfäden wieder aufnehmen können.
1: Und dann in Austausch kommen mit dir zusammen.
0: Ja.
1: Wann ist dann der erste Termin jetzt für dich im Wahlkreis gewesen?
0: Der war direkt, keine 24 Stunden nach der Mandatsannahme. Am Mittwoch um 14.30 Uhr ungefähr hatte ich das Mandat angenommen in Stuttgart auf dem Innenministerium, und donnerstags um 14 Uhr war ich bei der Personalversammlung des Universitätsklinikums Tübingen, um dort mit den Mitarbeiterinnen und Mitarbeitern über die schon angesprochene GKV-Beitragsstabilisierungsgesetzgebung zu sprechen. Das war der allererste Termin, den ich sozusagen ganz offiziell als Wahlkreisabgeordneter wahrgenommen habe. Es war aus meiner Sicht ein sehr konstruktiver Termin.
1: Ja. Das war der Donnerstag, das war dann ein Termin. Gab es denn jetzt nochmal was am gestrigen Freitag?
0: Ja, es ist immer was los. Ich war dann direkt am Donnerstag noch in einer Pflegeeinrichtung, um auch dort über gesundheitspolitische Themen zu sprechen. Bin jetzt noch in Wendelsheim, direkt im Anschluss an unser Gespräch, bei einem Weinfest, wo wir dann aber in dem Zusammenhang eben über Kulturlandschaft und deren Pflege ins Gespräch kommen und so weiter und so fort. Also es geht direkt los.
1: Also Stück für Stück. Also und wird es dann noch mehr, oder ist jetzt schon so viele haben geschrieben, dass eigentlich schon das Maximum für dieses Jahr erreicht ist, was man überhaupt alles noch besuchen kann?
0: Da geht noch was, und ich freue mich da auch richtig drauf.
1: Was freust du dich dann am meisten? Es wird ja auch in der jetzigen Legislaturperiode ein neuer Bundespräsident, neue Bundespräsidentin gewählt. Ist das dann auch mal so ein Highlight, auf das du dich besonders freuen kannst?
0: Das Schönste ist, wenn man für den eigenen Wahlkreis etwas konkret erreichen kann. Und das ist was ganz Besonderes, wenn man das als, ich sage jetzt mal, noch immer junger Politiker so etwas zum ersten Mal auch konkret erreichen kann. Als Beispiel der letzten Wochen, als ich ja noch kein richtiger Abgeordneter war, sondern nur in Anführungsstrichen Wahlkreissieger. Ich konnte zum Beispiel dabei unterstützen, das war ganz klasse, beim Bentley Cup in Hechingen, wo ja Kinderfußballmannschaften aus ganz Europa gegeneinander antreten. Da hatte ich morgens einen Anruf bekommen aus Hechingen. Christoph, du musst uns helfen. Die Fußballmannschaft der Kinder von Galatasaray Istanbul stehen am Flughafen und irgendwas hat nicht geklappt mit dem Visum. Kannst du uns helfen? Und ich habe gesagt, ich kann es nicht versprechen, aber ich kann mir mal Mühe machen. Und ich habe dann nach Berlin telefoniert, verschiedene Kontakte aktiviert. Und ich war dann abends beim Turnier dabei, und die Kinder von Galatasaray kamen quasi frisch vom Flughafen angefahren und konnten dann mitmachen und sind, wenn ich es richtig mitgekriegt habe, sogar auf Platz 2 gelandet. Wenn man so etwas schafft, das ist einfach total toll. Und noch viel schöner wäre es natürlich, wenn so etwas wieder gelingen mag, oder wenn wir beispielsweise bei solchen Themen wie beim Ausbau der B27 jetzt wirklich mal fundamental weiterkommen. Das ist das Schönste.
1: Das heißt, du hast dafür gesorgt, dass sie an dem Turnier teilnehmen können. Wie viele Stunden hast du dafür dann gebraucht? Weil du wirst ja nicht direkt an der richtigen Stelle angekommen sein. Zumindest hat sich das jetzt so rausgehört.
0: Ich kann das jetzt gar nicht so einfach beziffern. Ich würde vermuten, dass es vielleicht 1,5 Stunden gedauert hat. Und wenn man sowas schafft, das ist klasse. Also es macht einfach wahnsinnig viel Freude, wenn man etwas für den Wahlkreis bewegen kann. Und manchmal ist es auf dieser Ebene und dann sind es ja manchmal auch nochmal ganz andere Ebenen, wo man ganz konkret für die Menschen hier etwas erreichen kann.
1: Also ist dieser Verein wohl relativ bekannt, mittlerweile auch am Flughafen Stuttgart, als der Cheftrainer Domenico Tedesco entlassen worden ist, gab es ja auch einen riesen Fanauflauf am Stuttgarter Flughafen. Ich glaube, der Verein ist jetzt bei den Sicherheitsbehörden in Stuttgart nur auch über diese Jugendmannschaft berichtet, relativ bekannt, würde ich sagen.
0: Das kann sein. Ich muss gestehen, dass ich mich im Bereich von Fußball eigentlich gar nicht sonderlich gut auskenne. Deswegen glaube ich dir einfach, was du gerade erzählt hast und denke, okay, dann sind sie jetzt wohl sehr bekannt.
1: Das heißt, da sind sie bekannt. Jetzt haben wir ein bisschen über Fußball geredet, ab und an. Ganz fußballfremd bist du, glaube ich, nicht, weil immer mal wieder hatte ich jetzt im Gespräch schon gehört, dass du mit verschiedenen Fußballvereinen zu tun hattest, auch in deinem ehrenamtlichen Teil des Bundestagsmandats. Jetzt geht's richtig los. Jetzt haben wir auch schon gehört, dass du Termine wahrgenommen hast. Wann wird dann eigentlich diese Wahlrechtsreform mal Thema sein im Bundestag? Also wartet man dann bis kurz vor der nächsten Bundestagswahl oder wirst du dich da jetzt explizit einsetzen, dass das jetzt vielleicht sogar noch dieses Jahr mal auf die Agenda gesetzt wird? Weil jetzt ist es ja wieder allen Leuten bewusst, was es heißt, keinen Abgeordneten zu haben.
0: Ich möchte natürlich das, was ich tun kann, tun, damit es jetzt zügig vorangeht mit der Wahlrechtsreform. Ich möchte vielleicht an der Stelle nochmal erklären, warum mir das eigentlich so wichtig ist. Man muss sich mal vorstellen, nach der Bundestagswahl 2025 wurden insgesamt 23 Mandate von Wahlkreissiegerinnen und Wahlkreissiegern nicht zugeteilt. Das heißt, also jetzt, was bedeutet das jetzt? Hinter diesen 23 Wahlkreissiegerinnen und Wahlkreissiegern, von denen ich einer war, stehen insgesamt rund 1 Million Wählerinnen und Wähler. Und aus meiner Sicht ist es schlicht nicht im Sinne einer demokratischen Kultur, wenn man die Stimmen von Wählerinnen und Wählern nicht abbildet im Deutschen Bundestag. Und es ist ganz seltsam, und es frustriert die Menschen, wenn sie am Wahlsonntag in ihr Wahllokal gehen, dort ihren demokratischen Willen zum Ausdruck bringen und dann am Ende des Tages aus der Zeitung, aus dem Fernsehen oder aus dem Radio erfahren, dass es gar nichts gebracht hat. Und jetzt ist ja das eine, sind diese 23 Mandate, die gekappt wurden und nicht zugeteilt wurden. Das andere ist es, dass es infolge dieser Wahl 4 Bundestagswahlkreis gab, einer davon ist unser Wahlkreis, Tübingen-Hechingen, in dem es gar keine Abgeordneten mehr gab. Und in diesen 4 Bundestagswahlkreisen, die also verwaist waren oder noch immer sind, leben rund 1 Million Menschen. Das ist etwas ganz anderes, was die Erfinder unseres Grundgesetzes einmal erdacht haben. Die nämlich die Überzeugung hatten, dass egal wo du wohnst in unserem Land und sei es das kleinste Dorf oder der hinterste Zipfel der Republik, jeder Mensch braucht eine direkt gewählte Vertretung in Berlin. Und eben dieses Prinzip wurde mit dem Ampelwahlrecht auf den Kopf gestellt und rund 1 Million Menschen hatten gar keine direkt gewählte Vertretung mehr im Deutschen Bundestag. Und das ist aus meiner Sicht so überhaupt nicht tragbar und darf sich nicht wiederholen. Denn wenn Menschen das Gefühl haben, es ist egal, ob sie zur Wahl gehen, am Ende wird es ja doch gekappt und führt ins Nichts. Wenn demokratischer Wettbewerb, der ja in einem Wahlkreis wie hier in Tübingen-Hechingen besonders vital ist, also hier geht es ja um was, hier ist es ja spannend und man kann sich wirklich fragen, wer gewinnt. Es ist ja nicht so, dass hier eine Hochburg existierte, wo völlig klar war ja im Vorfeld, wer da irgendwie in den Bundestag kommt, egal ob man zur Wahl geht oder nicht. Also gerade da, wo der demokratische Wettbewerb, den wir doch alle wollen, existiert und aktiv ist, wenn ausgerechnet dort man die Erfahrung macht, dass dieser Wettbewerb ins Nichts führt, das macht Politikverdrossenheit. Und mir ist es wichtig, dass Menschen wissen, es ist wichtig, dass sie ihre Stimme abgeben. Und ihre Stimme wird nachher auch im Deutschen Bundestag abgebildet. Deswegen müssen wir dieses Wahlrecht ändern. Eine Anekdote dazu. Eine Kollegin von mir kam an dem Tag, als es in der Zeitung stand, dass ich nachrücken darf in den Deutschen Bundestag, auf mich zu und hat zu mir gesagt, Christoph, ich verrate jetzt mal, dass ich dich gewählt habe. Und heute, wo ich das in der Zeitung gelesen habe, da habe ich mir gedacht, endlich ist deine Stimme wieder etwas wert. Und den Satz habe ich mir gemerkt, weil das ist toll auf den Punkt gebracht, worum es im Kern geht, wenn wir das Wahlrecht jetzt nochmal reformieren wollen, dass jede Stimme etwas wert ist und dass keine Stimme ihren Wert verlieren darf. Darum geht es.

0: 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Und damit sind wir auch schon wieder am Ende der heutigen Ausgabe angelangt. Vielen Dank an Christoph Naser, den neuen Abgeordneten hier im Wahlkreis Tübingen-Hechingen, für seinen Studiobesuch.
1: Ganz herzlichen Dank für die Einladung, hat mir wirklich sehr viel Freude gemacht.
0: Hört ihr die Live-Sendung, geht es hier weiter von 17 Uhr bis 18 Uhr mit Church for Trends. Hört ihr die Wiederholung am Dienstag, geht es hier weiter mit der Literaturlotterie von 10 bis 11. Hört ihr die Wiederholung am Donnerstag, geht es weiter mit unserem Jazz-Talk von 16 Uhr bis 17 Uhr. Die nächste Ausgabe gibt es dann am Samstag, den 27. Juni von 16 Uhr bis 17 Uhr, denn in zwei Wochen, das ist dann der 13. Juni, ist diese Sendung nicht zu hören, denn wir machen eine Live-Übertragung vom Tübinger Wrecked Festival. Das machen wir natürlich auch schon am ersten Festivaltag am Freitag, den 12. Juni. Deswegen Sonderprogramm, ich glaube jeweils von 16 Uhr bis 24 Uhr bzw. 1 Uhr auf der Wüstenwelle, und dementsprechend ist diese Sendung dann erst wieder in 4 Wochen zu hören. Nachhören könnt ihr, wenn ihr möchtet, das 7 Tage lang in der Mediathek auf www.wüste-welle.de. Bis dahin, macht's gut. Ciao, ciao.

Ja, und hier auf der Wüstenwelle geht's weiter mit Jazz. Heute mal wieder live aus dem Studio des Freien Radios Wüstenwelle, die Sendung Jazz Talk. Heute mit mehr Jazz als Talk, denn ich habe ausnahmsweise keinen Studiogast heute dabei, aber ich möchte euch einen kleinen Einblick geben in die Jazz-Szene in Spanien. Und wir haben auch gleich angefangen mit einem Duo, musikalische Freundschaft von einer Pianistin, die in Valencia lebt, und einem Bariton-Saxophonisten Conchi Lorente und Francisco Latino Blanco. Und die haben zu zweit eine Platte aufgenommen. Ich glaube, sie ist 21 erschienen, also 2021, ist trotz Pandemie unglaublich viel passiert in Spanien. Die Leute hatten Zeit, Musik aufzunehmen oder haben es dann rausgebracht, editiert, was sie vielleicht schon in den Jahren oder kurz davor vorbereitet hatten. Und hier diese CD von Conchi Lorente und Latino Blanco heißt Empatia und ist ein wirklich wundervolles Zwiegespräch zwischen den beiden, ja, im Zusammenspiel vielleicht selten gehörten Instrumenten Piano und Bariton-Saxophon. Conchi Lorente ist eine aus Pamplona stammende Pianistin, unterrichtet an der Hochschule für Musik in Joaquín Rodrigo in Valencia. Latino Blanco ist Gründer und Leiter des Musikerkollektivs Seda Jazz in Valencia. Die beiden kennen sich schon lange, und Latino war ja auch vor nicht allzu langer Zeit bei der Wüstenwelle Big Band zu Gast. Wir haben die Gelegenheit gehabt, schon in Spanien verschiedene Musiker kennenzulernen, und es ist natürlich auch eine Freude, wenn Musiker aus Spanien hier in Tübingen zu hören sind. Und Lothar Lattenberger hatte Francisco Latino Blanco eingeladen bei der Wüstenwelle Big Band, unter anderem auch Musik von ihm zu spielen. Also ein unglaublich rühriger Mensch, Komponist, Bariton-Saxophonist, spielt sehr viele andere Instrumente wie die Flöte, Bassklarinette. Also es ist wirklich unglaublich. Genau, und dann geht es aber auch schon weiter mit einem etwas größeren Format, nämlich mit Quintett. Da hatte ich mir überlegt, dass ich, vielleicht noch eine Ergänzung, wer nicht die Gelegenheit hatte, vielleicht ihn, Francisco Latino Blanco, hier in Tübingen kennenzulernen und gerne reist und frankophil ist, der hat jetzt im Juni diesen Monat die Gelegenheit, ihn zu sehen, beziehungsweise ihn im Big Band Format zu sehen, in Jazz à Vienne. Das ist ein wirklich sehr, sehr renommiertes, traditionsreiches Jazzfestival in Vienne bei Lyon. Und es findet seit 45 Jahren statt, Ende Juni bis Juli, zwei Wochen lang. Da gibt es 250 Konzerte. Es findet statt in einem unglaublich tollen, antiken, römischen Amphitheater. Also es ist wirklich ein Spektakel, dort alleine zu sein. Man kann sich das auch im Internet mal anschauen. Und es findet statt vom 25. bis 11. Juni bis 11. Juli dieses Jahres. Und dort können Sie zum Beispiel auch die Classy Jazz Big Band aus Almeria hören. Dort spielt Latino mit unter der Leitung der kanadischen Komponistin und Dirigentin Maria Schneider. So, ja, aber wir gehen weiter in ein größeres Format. Wir sind ganz intim gestartet mit einem Duo und gehen jetzt weiter mit einem Quintett von Latino Blanco und Mark Nightingale. Wer ist Mark Nightingale? Für alle, die nicht so bewandert sind in den verschiedenen Instrumentengruppen, die nicht Saxophon heißen. Mark Nightingale ist ein sehr bekannter, in Großbritannien zumindest sehr bekannter Posaunist, einer der besten vielleicht sogar.
Und er ist aber auch schon seit 15, 20 Jahren immer mal wieder in Spanien. Und so ist auch eine Freundschaft entstanden zwischen der Seda-Jazz-Familie und insbesondere von Latino Blanco mit Mark Nightingale. Und wir haben immer wieder zusammen auch gespielt. Und was wir jetzt hören, ist von einer Aufnahme, die jetzt auch letztes Jahr herausgekommen ist. Die heißt Borealis, eine CD mit dem Namen Borealis, wundervoll gestaltet. Auch erschienen in dem Label Seda Jazz Records, und wir hören eine Komposition von Mark Nightingale. Sie heißt What Lies Beneath.

0: Das war das Stück What Lies Beneath vom Quintett von Latino Francisco Blanco und Mark Nightingale, der Posaunist aus den aus England, aus UK, ist ein unglaublich versierter Posaunist, also wird wahrscheinlich auch in Großbritannien einer der besten sein. Ich habe nur mal nachgeschaut. Er hat in Folge von 2009 bis 2017 jedes Jahr den British Jazz Award gewonnen im Instrument Posaune. Also es ist wirklich eine Kapazität und auf diesem Gebiet. Er hat auch irgendwie ein Lehrwerk herausgegeben, wo ich auch schon mal gedacht habe, müsste man sich mal besorgen. Und weil ich vorher im Schleudern war, was Maria Schneider betrifft, da habe ich mir jetzt auch gerade nochmal kundig gemacht. Ich weiß nicht, warum ich jetzt plötzlich auf Kanada gekommen bin. Also Maria Schneider ist wirklich die Big Band Arrangeurin und Komponistin der USA und sie ist mit ihrem Maria Schneider Jazz Orchestra weltweit unterwegs, war natürlich auch schon in Deutschland und wird auch eingeladen von Big Bands quasi diese zu dirigieren und so ist sie jetzt auch mit der Classic Jazz Big Band aus Almeria in Jazz à Vienne und dort, also diese Big Band holt sich natürlich aus dem ganzen Land für diese Dirigentin auch die Besten allerbesten zusammen und deswegen spielt dort auch Latino Blanco mit. Ja, und wir bleiben noch ein bisschen in Valencia und zwar dort gibt es einen wundervollen Pianisten, Albert Sanz, der auch schon mal hier in Tübingen zu hören war. Er hat zahllose Alben veröffentlicht. Er hat in Valencia studiert, dann in den USA, in New York, hat dort auch 6 Jahre gelebt, ist sehr begeistert von brasilianischer Musik und singt selbst auch. Also hat eine unglaubliche Gabe für besonderen, finde ich, Gesang, singt auch Portugiesisch. Und von dem Album Espuma del Mar, also Meeresschaum, Meerschaum, habe ich ein Stück mitgebracht für euch. Es heißt Bolero de la Albufera.
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War das natürlich und nicht in der Bolero aus dem Albufera-Gebiet, aber das reiche ich euch gleich nach. Das ist auch eine wunderschöne Nummer. Jetzt haben wir gerade ihn in Spanisch gehört und seine Frau, die Pianistin Laila Barnat, die hat die französischen Texte gesungen, gesprochen. Sie ist Französin.

Das war Carlos Martins, ich würde mal sagen, Tintett war es nicht, es waren sogar mehr, es waren um die 13 Personen, die da beteiligt sind bei diesem musikalischen Projekt. Das Album heißt Converging Roots und ich glaube, das hat sich erschlossen automatisch, was sich da verschmilzt und zusammenfließt. Flamenco-Rhythmen, also da wurde ja auf einem bestimmten Flamenco-Rhythmus sozusagen improvisiert und Jazz gespielt. Und das ist das Schöne in Spanien, dass der Jazz dort sehr häufig eben halt Elemente der Musik aus Spanien aufnimmt, verarbeitet, weiterentwickelt und es eine wunderbare Fusion auch ergeben kann. Und Carlos Martin, der hier dieses Projekt geschrieben, also als komponiert, er hat alles arrangiert für diese 10- bis 12- köpfige Gruppe, der Trompeter, ist auch ein Gewächs aus Valencia und es waren auch an den verschiedenen Solos alles zu hören, was Rang und Namen hat in Valencia, zum Beispiel am Altsaxophon Perico Sambeat, am Tenorsaxophon Vicente Macian. Also es ist wirklich ein interessantes Projekt, auch weil es eben diese Kulturen, diese musikalischen Traditionen verbindet. Und da kommen wir gleich in die richtige Spur. Und zwar habe ich noch mitgebracht von einem Niederländer, der einen englischen Vater hatte oder eine englische Mutter, auf jeden Fall in Spanien aufgewachsen, ist in Spanien aufgewachsen, hat in Barcelona dort studiert. Da gibt es so ein Konservatorium, wo die Jazzmusiker hingehen und hat sich sehr auch inspiriert durch Perico Sambeat, der seine Flamenco-Big-Band gegründet hat und da auch ein großes Projekt mal eingespielt hat, mit dem auch aufgetreten ist. Und von dem inspiriert hat er eine Flamenco-Big-Band gegründet, die Bernard van Rossum Flamenco-Big-Band. Und mit dieser hat er auch schon, glaube ich, 2 oder 3 Alben veröffentlicht. 2 habe ich zu Hause, 1 habe ich jetzt hier mitgebracht. Del Rio a la Mar, also vom Fluss ans Meer, Spanier sagen ja zum Meer, was ja normalerweise sonst maskulin, also männlichen Artikel hat, sagen die also in der Fischerei, in der Seefahrt, aber auch in der Poesie, im Gedicht sagen sie la mar, also die Meer, das Meer. Del Rio a la Mar, und da habe ich ein Stück ausgesucht. En tus pasos me crucé, als wir uns begegnet sind, könnte man es vielleicht übersetzen. Auch natürlich Flamenco im Spiel.

Das war die Bernard von Rossum Flamenco Big Band vom Album Del Rio a la Mar. Haben wir gespielt In tus pasos me crucé. Und wir gehen weiter. Wir waren ja schon mit einem Fuß in Barcelona, weil dort hat Bernard von Rossum sein Saxophonspiel vertieft im Studium. Er ist ja dann nach Amsterdam gegangen. Ich glaube, er unterrichtet in Amsterdam, also lebt in Amsterdam, aber ist praktisch ein zweisprachiger, also weil er eben halt in Spanien aufgewachsen ist, komplett zweisprachig und ist immer wieder in Spanien auch live zu erleben. Aber wir gehen dann noch nach Barcelona direkt. Und zwar gibt es dort seit vielen Jahren, und wenn jemand in Spanien Jazz kennt, dann ist es meistens mit seinem Namen verbunden, obwohl es da jetzt so die letzte Zeit auch etwas stiller geworden ist. Und zwar spreche ich von Juan Chamorro. Der hat da auch ein bisschen vergleichbar zu dem, was Seda Jazz macht, auch sehr tolle Kinder- und Jugendarbeit gemacht. Und aus diesem Stall sind zum Beispiel die Trompeterin Andrea Motis und Rita Payes, die Posaunistin, hervorgegangen. Und ich habe ein Album hier dabei, das ist ein Remembering Tony Belenguer, heißt der Titel. Ein Album, was einem Posaunisten gewidmet ist, der aus Valencia stammte und sehr geschätzt wurde und nicht mehr unter uns ist. Und die haben ihm ein tolles Album gewidmet. Und da hören wir jetzt ein Stück draus, ein tatsächlich jetzt portugiesisch gesungenes Lied von Andrea Motis, die ja auch Trompete spielt. Eine Big Band hat da Juan Chamorro in Barcelona zusammengestellt. Aus dem ganzen Land hat er sich die Leute geholt. Latino war damals auch dabei, habe ich gesehen. Und wir hören Samba im Preludio.

Und wir hörten die Juan Chamorro und Friends Remembering Toni Bellinger, gesungen hat Andrea Motis, die katalanische Sängerin und vor allem Trompeterin. Und wir sind schon am Schluss unserer Sendung. Ich habe noch eine Sache für euch mitgebracht, und zwar, wie es sich anhört, wenn Jazzmusiker Jazzrock oder ganz andere Jazzrock, elektronische Musik machen. Das kann man so ein bisschen erahnen bei der Band Valmus. Das sind alles wundervoll ausgebildete Musiker, Jazzmusiker, aber die natürlich auch andere Pfade einschlagen. Und Valmus ist so eine Band, und von ihr habe ich ein Stück mitgebracht. Das heißt Elektrokardiogramma, also EKG. Und das hören wir gleich noch. Aber ich sage vorher noch zur Sendung noch ein paar Worte. Die wird nämlich morgen wiederholt und auch nächste Woche nochmal weiß ich jetzt gar nicht mehr auswendig, welcher Tag. Außerdem können Sie jede Sendung auf der Mediathek nachhören. Also Sie gehen, wenn Sie es gehört haben oder wenn Sie es im Programm entdeckt haben, einfach auf die Mediathek und können es dort nochmal abspielen. Den nächsten Jazz Talk gibt es in 4 Wochen, und Sie hören die Wüste Welle auf 96,6 MHz und per Livestream auf wüste-welle.de. Und das war's auch schon von mir heute. Wir verabschieden uns mit dem Stück EKG von der Band Valmus aus Valencia.

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2: So, und damit herzlich willkommen zum Femrasant-Magazin hier am Donnerstag um 17 Uhr auf der Freien Wüstewelle auf UKW 96,6 MHz und im Livestream online auf wueste-welle.de. Wir haben heute die zwei vom, ich weiß nicht, ihr seid wahrscheinlich mehr insgesamt, von Cat Calls of Tübingen zu Gast. Wollt ihr euch gleich zu Beginn mal selber vorstellen?
3: Ja. Gerne. Hi, ich bin Caro. Ich sage jetzt einfach mal mein Alter mit dazu. Ich bin 24 und ich bin schon richtig lange bei Cat Calls of Tübingen mit dabei.
4: Hi, ich bin Benny. Ich bin 25 und ich bin jetzt, ja, dann seit, glaube ich, über 2 Jahren jetzt auch dabei. Genau.
2: Okay, dann als allererstes die Frage, was ist Cat Calls of Tübingen?
3: Ganz einfach, wir sind eine kleine Ortsgruppe, die zu einer internationalen Organisation gehört. Die Organisation heißt Chalkback und hier in Deutschland sind wir mittlerweile als Chalkback Deutschland auch ein eingetragener Verein. Und Cat Calls of Tübingen ist quasi die Tübinger Ortsgruppe und wir setzen uns gegen Catcalling ein.
4: Genau, der Verein ist im Prinzip in den späten 2010ern entstanden, aus London, aus New York her, wo im Prinzip eine Person das gestartet hat, um auf das Problem aufmerksam zu machen, und es haben sich dann sozusagen immer mehr Vereine gegründet weltweit und auch eben verschiedene Ortsgruppen in unterschiedlichen Städten.
3: Und cool dazu zu sagen ist, Deutschland hat die meisten Ortsgruppen.
2: Cool. Ja. Auch die meisten Orte wahrscheinlich.
3: Ja.
2: Aber ja, das ist sehr schön zu hören irgendwo. Was macht ihr so in dem als Organisation? Erstmal ganz grob, wir werden da später nochmal genauer drauf eingehen, aber was kann man sich darunter vorstellen?
4: Im Prinzip haben wir mehrere Säulen, also neben der Öffentlichkeitsarbeit und politischen Forderungen, die gestellt werden hinsichtlich einer besseren Prävention, wenn es ums Thema Catcalling geht, ist unsere Haupttätigkeit sozusagen, dass wir auf das Thema öffentlich aufmerksam machen, und zwar im weitesten Sinne des Wortes in der Öffentlichkeit. Das Konzept ist das folgende: Wenn eine Person belästigt wird oder verbal sexuell belästigt wird, gecatcalled wird in der Öffentlichkeit, kann man uns das schreiben, entweder per Mail oder auf Instagram. Und wir gehen dann sozusagen mehrmals pro Monat auf die Straße und gehen genau zu den Orten, an denen das sozusagen passiert ist, und schreiben ein Zitat aus dem, was passiert ist, dort mit Kreide auf den Boden. Und dazu unsere Kontaktadresse, den Hashtag Stoppbelästigung, und das Ganze wird dann fotografiert, weil die Kreide wird ja sozusagen spätestens beim nächsten Regen abgewaschen. Und damit das sozusagen archiviert ist, machen wir davon jeweils noch ein Foto, laden das online hoch, auch nochmal mit der ganzen Story, selbstverständlich anonymisiert. Und das Ziel ist sozusagen, so die Aufmerksamkeit in der Gesellschaft auf dieses Thema zu lenken, insbesondere bei Personen, die selber davon nicht betroffen sind.
2: Ja, richtig cool. Wie seid ihr dazu gekommen? Also ihr persönlich, wie seid ihr zu der Gruppe gekommen?
3: Also mir ist das mit 15 passiert. Da war ich im Landschulheim mit einer Freundin in Berlin und die wurde da das allererste Mal gecatcalled und hat sofort angefangen zu weinen. Und für mich, ich weiß nicht, traurige Story, aber ich habe das irgendwie als so normal empfunden, dass ich mich da nie gewehrt habe, weil das war halt so, das hat mit 12 angefangen und fertig. Und das war das erste Mal, dass ich mich tatsächlich zurückgewehrt habe quasi, weil es meiner Freundin so schlecht damit ging. Und da habe ich beschlossen, das geht so nicht. Und dann habe ich in Karlsruhe, da komme ich her, die Ortsgruppe gegründet. Und als ich dann nach Tübingen gezogen bin, habe ich gedacht, okay, jetzt muss ich in Tübingen auch mal machen.
4: Mir passiert es leider auch immer wieder, mal mehr, mal weniger intensiv. Aber von der Bewegung oder beziehungsweise von diesen Ortsgruppen wusste ich tatsächlich sehr lange nichts. Und ich habe dann, glaube ich, 2022, so nach der Pandemie, als sie ausgeklungen ist, im Botanischen Garten mal ein Team hier von Chalkback in Tübingen beim Kreiden gesehen und fand das richtig cool. Die waren dann auch so lieb und haben mir gleich noch eine Visitenkarte mitgegeben sozusagen. Und ich habe damals gesagt, sobald ich Zeit und Kapas frei habe, möchte ich das sehr gerne mitarbeiten, weil ich das richtig toll finde und unterstütze. Und genau, dann einige Zeit später war ich dann beim ersten Onboarding und seitdem regelmäßig dabei.
2: Ja, richtig cool. Richtig, auch richtig wichtig. Genau, ich würde sagen, bevor wir so richtig einsteigen, habt ihr uns ja auch ein paar Songs mitgebracht. Und den ersten davon spielen wir jetzt gleich. Und zwar Neue Männer von Yennefer. Viel Spaß.

0: So, und damit herzlich willkommen zurück beim Femrasant hier auf der Wüstenwelle 96,6 MHz. Wir haben heute zwei wunderbare Gäste von Catcalls Tübingen bei uns am Start. Und für Leute, die jetzt vielleicht wirklich gar keine Ahnung von dem Phänomen Catcalling haben, könnt ihr vielleicht einmal ganz kurz erklären, was das eigentlich ist?
1: Ja, natürlich. Ein Catcall ist verbale sexuelle Belästigung. Ehrlich gesagt ist nicht so ganz geklärt, woher der Begriff so kommt. Es gibt zwei Theorien. Einmal entweder aus dem Theater, wenn da einfach so reingerufen wurde, Kommentare, die man nicht hören wollte als Catcalling. Oder halt wirklich eine Katze, die einfach rumkreischt. Genau, und das ist quasi eine Betitelung, die verbale sexuelle Belästigung beschreibt.
0: Mhm. Was unterscheidet denn Catcalling und Flirting? Kann man in der Öffentlichkeit auch ein Kompliment machen, ohne dass es unangenehm ist? Oder sollte man im Zweifelsfall einfach die Fresse halten?
1: Ja, das wäre natürlich auch ganz nett. Nein, Spaß. Nee, also es ist natürlich Komplimente immer sehr gerne, aber es ist einfach eine ganz andere Art, daran ranzugehen. Also wenn ein Kommentar sexualisierend ist, ist das schon mal ganz klar, dass es Catcalling ist, hinterherpfeifen, blöd anstarren, sonst irgendwelche Kommentare machen, die einfach nicht irgendwie in einer Art respektvoll sind, geht gar nicht. Aber wenn jetzt jemand herkommt und sagt, ich habe dich gesehen, du bist sehr schön, bla bla bla, das ist ein Kompliment. Es kommt auch darauf an, wie die Person einem gegenübertritt, der Ton. Es ist jetzt nicht so schwer, Catcalling und ein Kompliment auseinanderzuhalten.
0: Ich glaube, ein Anfang wäre zum Beispiel den Room zu readen, wie man vielleicht im Englischen eingedeutscht sagen könnte. Könnt ihr euch denn vielleicht erklären, warum solche Fälle zustande kommen?
2: Ich glaube, das sind sehr, sehr viele Faktoren, die da sozusagen mit reinspielen. Also Catcalls sind ja im Prinzip nur die Spitze des Eisbergs, wenn man das so will, für ein deutlich tiefer liegendes Problem, und zwar eben den weiterhin bestehenden, stark ausgeprägten patriarchalen Strukturen bei uns in der Gesellschaft. Es gibt eine Pyramide, die heißt im Prinzip, die sich auf die Rape Culture bezieht. Auch da ist Catcalling sozusagen ein Element davon. Und das Ganze bezieht sich eben auf die unterschiedlichsten Handlungen und verschiedene Schweregrade, die sozusagen meist weiblich gelesen oder Flinter-Personen passieren, die denen im Patriarchat im Prinzip einfach nicht die Wertschätzung entgegengebracht wird, wie jetzt zum Beispiel einer cis-männlich gelesenen Person.
0: Ja.
2: Es gibt tatsächlich mehrere Theorien sozusagen, die sich auch damit befassen. Und zwar ist eine davon, dass der öffentliche Raum sozusagen historisch oder auch in, wie gesagt, sehr Patriarchalgesellschaft dadurch geprägt ist, dass er den Männern hauptsächlich offen steht, in extremen Formen, wie das jetzt zum Beispiel in einigen Ländern der Fall ist, wo Frauen, weiblich gelesene Personen ohne ihren Mann gar nicht auf die Straße dürfen. Das ist die Extremform. Und über die Jahrhunderte, auch im Rahmen der Gleichberechtigung, Frauenbewegung und so weiter, haben sich Frauen den öffentlichen Raum mehr sozusagen zurückerobert. Und bei vielen Männern, die sozusagen noch in diesem patriarchalen Denken verankert sind, löst das Frustration aus. Und im Prinzip ist Catcalling und damit verwandte Belästigung sozusagen im Prinzip einfach eine Machtdemonstration.
0: Vielen Dank. Gibt es denn vielleicht irgendwelche Beispielfälle, die euch besonders im Gedächtnis geblieben sind?
1: Ja, mehrere. Also aus Karlsruhe habe ich einen Beispielfall. Achtung, Triggerwarnung, schwerwiegende sexuelle Belästigung. Da hat eine junge Frau, die uns geschrieben hat, eine junge Flinter-Person, war im Club und hat mit einem Typen geflirtet und sich super gut mit dem verstanden. Und dann sind die zusammen rausgegangen, um eine zu rauchen. Und sie meinte, ja, sie wird jetzt gehen, ob er vielleicht mitkommen will. Und er guckt sie an, Triggerwarnung, er guckt sie an und sagt, ja, ich gehe dich jetzt vergewaltigen. Ja, und das mag in dem Moment vielleicht kein Catcall einfach so rausgerufen von der Seite sein, aber es ist trotzdem verbale sexuelle Belästigung und das viel schwerwiegender noch, weil es Androhung ist von körperlicher Gewalt. Und ein anderer Fall, den wir jetzt hatten, ist einfach, dass Leute die schlimmsten Beleidigungen ever hinterherrufen. Also jetzt ein recent Fall war, was war's? Du schwule Fotze, ich fick euch alle, sonst irgendwas, ihr dummen Zecken, irgendwie sowas. Also es gibt schon echt ekelhaft, also alles davon ist ekelhaft, aber das sind so besonders ekelhafte Fälle.
2: Die Bandbreite ist halt auch wahnsinnig hoch, also es fängt bei wirklich dummen Sprüchen an, bis hin zu Sachen, die man ja eigentlich gar nicht wiedergeben möchte. Manchmal, wenn man da auf die Straße geht, denkt man sich auch, was muss ich hier jetzt eigentlich gerade hinkriegen? Es ist unglaublich, was manche Leute da sozusagen im Kopf haben und das dann auch noch rausposaunen, vor allem auch mit welchem Selbstbewusstsein, das ist mir unbegreiflich. Aber ja, das ist wie gesagt eine hohe Bandbreite und das ist auch so ein bisschen das Ding. Ich meine, wir begrüßen grundsätzlich, dass das Thema jetzt auch über die Jahre mehr in die gesellschaftliche Debatte gekommen ist. Vielleicht, das haben viele vielleicht mitbekommen, dass jetzt auch von der SPD der Vorstoß gemacht wurde, wie es bereits viele Länder in Europa haben, Frankreich, Belgien und so weiter und so fort, Catcalling erstmalig als eigens definierter Straftatbestand ins Strafgesetzbuch aufzunehmen. Bisher sind wir auch hier bei einer gewissen Schwammigkeit, weil das wird meistens über den Paragraphen 185 geregelt. Der ist eigentlich für Beleidigung sozusagen geschrieben, aber in jedem Fall ist da die Beweislast natürlich schwierig und auch die Hemmschwelle für Personen, da jetzt wirklich zur Polizei oder wohin zu gehen, wenn ihnen sowas passiert, relativ hoch, weil sozusagen es Umfragen sehr eben auch oft nicht ernst genommen werden oder auch dort dann entsprechend abgewertet werden und deswegen ist unserer Ansicht nach auch im Prinzip diese Forderung noch nicht genug. Also Chalkback fordert seit Jahren, dass Präventionsarbeit geleistet wird, dass Aufklärungsarbeit geleistet wird, sowohl an Schulen als auch bei der Polizei, bei der Justiz und das Thema sozusagen mehr in die Mitte der Gesellschaft rückt und dort auch die Behandlung erfährt, die es vonnöten wäre. Weil auch so zeigen es die Statistiken von unterschiedlichen Universitäten und Umfragen, das passiert sehr, sehr, sehr vielen Menschen. Und die psychischen Folgen und die generelle Unsicherheit, die eben dann eben auch, was gefühlte Sicherheit im öffentlichen Raum angeht, werden sehr, sehr oft unterschätzt. Das haben wir auch letztes Jahr direkt sozusagen zur Politik mitbekommen. Wir waren beim SWR bei zur Sache Baden-Württemberg. Da hat Caro sich mit einigen PolitikerInnen über das Thema unterhalten. Und da ist wirklich auch nochmal klar geworden, dass die Tragweite sozusagen noch nicht hundertprozentig angekommen ist. Aber da hoffen wir auf Besserung. Insbesondere auch deswegen, weil wir haben jetzt bis jetzt über sexualisierende Catcalls hauptsächlich gesprochen. Aber auch hier gibt es natürlich mehrere Dimensionen. Die können auch queerfeindlich, ableistisch, klassistisch und rassistisch sein in der Belästigungsform im öffentlichen Raum. Und solche Fälle müssen bei einer Normierung mitgedacht werden. Mhm. Das sehen wir bis jetzt noch nicht, aber hoffen, dass das noch kommt.
0: Mhm. Das ist auf jeden Fall eine große Bandbreite und das zeigt halt auch wieder, wie akut das eigentlich ist. Und umso besser, dass es ihr dafür sorgen wollt, dass es ja mehr in der Mitte der Gesellschaft ankommt. Ich bin noch nie so richtig, also ich glaube, ich bin noch nicht Opfer von Catcalling geworden, aber das, was du jetzt beschrieben hast, klang jetzt schon sehr, sehr heftig. Seid ihr schon mal Opfer davon geworden und wie fühlt sich das eigentlich an?
1: Regelmäßig. Also ich muss sagen, öfter, als ich so zwischen 12 und 15 war, was sehr schockierend ist. Also es wird weniger. Ich weiß jetzt nicht, ob das gut oder schlecht ist, eher schlecht. Ja. Aber ja, doch, da sind schon einige Sachen mit dabei gewesen. Und ich würde jetzt auch mal für Benni sprechen. Wir werden schon relativ regelmäßig immer noch gecatcalled. Und es ist auch... Wir waren letzten Sommer, das ist jetzt ein Fall, der mir gerade akut einfällt, wir waren letzten Sommer kreiden und dabei wurde ich mit Wasser angespritzt aus dem Auto, einfach so aus dem Nichts. Also uns passierte schon und ich habe auch wirklich Bandbreite von einfach nur Starren und Pfeifen bis wirklich auch Dinge gehört, die echt man eigentlich nicht wiederholen will.
2: So die erste Reaktion ist, würde ich sagen, auch immer so ein bisschen so, das hat doch die Person jetzt nicht gesagt. Ja, wo sind wir denn hier? Also, aber eben auch oft, ja, sehr frustrierend oder ja, es ist jedes Mal so eine gewisse Fassungslosigkeit, weil das ist einfach nicht, wie Menschen miteinander umgehen sollten. Es gibt tatsächlich auch eine Statistik, wir haben ja gerade über das Alter gesprochen. Die meisten erleben Catcalling anfangend sozusagen das erste Mal mit 13, irgendwas Jahren. Ich habe die genaue Zahl jetzt gerade nicht im Kopf, aber auf jeden Fall ab 13. Und der Höhepunkt sozusagen am häufigsten erleben die Betroffenen Catcalling im Alter von jetzt habe ich es 19,4 Jahren. Mhm. Also es deckt sich mit unseren Erfahrungen auch, ja.
0: Was glaubt ihr, warum das schon so jung anfängt?
1: Naja, also erstens sind jüngere Mädchen noch leichter zum Einschüchtern und zweitens, also keine Ahnung, was in den Köpfen von manchen Männern abgeht, aber erstens ist die Einschüchterung einfacher und zweitens, ja, keine Ahnung, es ist, junge Mädchen sind interessanter, das ist genauso die, jetzt geht es ein bisschen in eine andere Diskussion in eine andere Richtung, aber es ist genauso wie dieses typische Appeal, eine Frau muss die ganze Zeit glatt rasiert sein, weil das sieht halt aus wie bei einem kleinen Kind. Also ich weiß nicht, was da in den Köpfen falsch geht, aber ja.
0: Mhm. Ist dann vielleicht nochmal das Thema für eine andere Sendung, aber ist auf jeden Fall kein gutes Indiz, sagen wir es mal so.
2: Es ist halt auf jeden Fall auch ein Ungerechtigkeitsgefühl, was entsteht. Weil warum sollten manche Personen sozusagen das Recht haben, in der Öffentlichkeit unbehelligt unterwegs zu sein und sich sowas nicht gefallen lassen zu müssen, aber Flinta-Personen sozusagen jedes Mal, wenn sie aus dem Haus gehen, mehr oder weniger damit rechnen müssen, dass sie entweder abwertende oder sexualisierende Kommentare bekommen, hinterhergepfiffen wird oder schlicht Drohungen ausgesprochen werden. Das ist ein Status quo, der auf gar keinen Fall so bleiben darf. Und das muss man noch dazu sagen, das ist ein weltweites Phänomen. Also wir reden hier nicht nur von Deutschland, wo einige Umfragen zeigen, dass 25% aller queeren Personen, diversgeschlechtlichen und Frauen das erleben. Wenn man sich das weltweit anschaut, gibt es Umfragen, die von bis zu 78% der Frauen allein ausgehen, die das auf regelmäßiger Basis erleben. Und für viele Leute, das sehen wir auch oft in den Reaktionen, die wir bekommen, wenn wir sozusagen am Kreiden sind. Manchmal werden wir von oft auch cis-männlichen Personen angesprochen. Es gibt Leute, die finden das gut, es gibt Leute, die finden das schlecht natürlich, aber wir haben doch auch oft zu hören bekommen, so, boah, das ist gesagt worden, tatsächlich. Also es ist ja unglaublich, wo dann so ein Denkprozess angestoßen wurde, der bislang halt, ja, nicht da war, weil diese Menschen sich dem Problem eben nicht bewusst sind, weil sie selbst nicht oder nicht oft betroffen sind.
3: Ja. Die große schweigende Mehrheit der gut bürgerlichen Gesellschaft. Wie bei vielen Themen, die marginalisierte Gruppen betreffen. Ne?
2: Mhm. Schweigen ist leider oft Zustimmung, ja.
3: Mhm. Ja. Ihr habt ja jetzt gerade schon gesagt, dass es nicht nur Frauen im heteronormativen Sinne betrifft. Wie sieht es denn bei der Täterschaft aus? Habt ihr da Statistiken? Ich kann es mir vorstellen, glaube ich.
1: Ja, aber richtig wunderschön. Ich habe die Statistik sogar gleich hier. Das sind 97,2% sind Männer oder männlich gelesene Personen. Ich glaube, das dürfte hier auch keinen wundern, eben weil es diese patriarchalen Strukturen gibt und eben weil es genau um diese Machtdemonstrationen geht.
2: Das ist Sozialisierung. Ja.
1: Ja, ist einfach so. Und das ist total traurig, aber ist nun mal leider so.
2: 2,7% sind der Statistik demnach weiblich und 0,1% divers geschlechtlich gelesene Personen.
3: Ja. Passt. Daran anschließend, ich komme vom Dorf, habe eine sehr große männliche Freundesgruppe früher gehabt oder habe es auch immer noch. Und manchmal, wenn dieses Thema aufkam, so was darf man sagen, kamen sehr unterschiedliche, also sehr variierende Einsicht darüber, wie dramatisch negativ diese Kommentare aufgenommen werden. Habt ihr da auch irgendwie so Statistik zu, wie vielen Männern ist bewusst, oder wie formuliere ich das, wie viele Männer machen das mit dem Bewusstsein, ich verletze die andere Person, und wie viele Männer machen das, weil sie denken, das ist komplett okay?
2: Das wäre tatsächlich mal eine ganz spannende Umfrage. Dazu liegen uns jetzt gerade keine Zahlen vor. Vielleicht noch ganz kurz da als kleiner Einwurf. Wenn ihr euch fragt, woher wir die ganzen Zahlen haben, es gibt ein sehr gutes Buch, das ist von Hannah Klümper. Das heißt Catcalls, auch Worte sind Belästigung. Da ist sozusagen alles sehr, sehr gut drin erklärt, aufgebaut, mit vielen Erfahrungsberichten aus unterschiedlichen Ortsgruppen gespickt und eben auch diese Statistiken zusammengetragen. Aber zurück zur Frage. Kann ich jetzt tatsächlich nicht sagen, bei wie vielen Männern oder Personen, die Catcallen, das ist. Aber was mein persönlicher Eindruck ist, ist so vom Ding her, dass ganz oft so ein bisschen Ausflüchte gesucht werden. Also dass sozusagen gesagt wird, so, aber das wäre jetzt nichts Schlimmes gewesen und so. Da ist oft so die Einsicht so ein Stück weit nicht da, vielleicht hast du da ähnliche Erfahrungen gemacht. Und tatsächlich auch etwas, was uns jetzt schon ein paar Mal begegnet ist aus Berichten, ist, dass Ausflüchte dahingehend gesucht werden, als dass, ja, die Person wäre aber so und so angezogen gewesen oder dort und hier unterwegs gewesen, was selbstverständlich keine Ausrede für gar nichts ist, aber das ist für diese Person eine gefühlte Ausrede, und es ist halt unglaublich wichtig, diesen Leuten klarzumachen, Menschenrechte sind nicht in Klamotten eingenäht, man verliert es nicht, wenn man jetzt mal keinen langen Pullover trägt oder sowas in der Richtung. Aber ja, das wäre auf jeden Fall mal eine spannende Umfrage. Das würde mich auch interessieren.
3: Ja. Ja, man möchte sich nicht vorstellen, dass vor allem bei den wirklich dramatischen Sätzen, die wir jetzt eingangs gehört haben, dass da die Leute denken, dass das okay ist. Aber
2: um deinen Satz gerade noch mal kurz aufzugreifen, wenn ich darf. Ja, du hattest, hattest gefragt, wie ich sozusagen auch diese Grenze ist. Das kommt mir gerade wieder in den Sinn. Das war eine Kabarettistin, ich zitiere sie jetzt, ich komme gerade nur nicht auf den Namen, die hat gesagt, für ein Kompliment hat noch nie jemand die Hände benutzen müssen. Und ich finde, das allein drückt eigentlich schon sehr, sehr viel dieses Problems aus.
0: Mhm. Vielen Dank dir. Oh, Hilfe. Ich würde sagen, mit den Worten gehen wir dann auch in die nächste Musikpause. Und danach kommen wir mal ein bisschen auf Tübingen und eure Arbeit zu sprechen. Und jetzt hören wir Giftmord von Ikimel. Viel Spaß damit.
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So, und damit sind wir auch wieder zurück. Wir würden jetzt ein bisschen über die Stadt Tübingen und eure Arbeit in der Stadt reden. Und eingangs würde ich an die Prävalenz von Catcalling einfach mal anschließen. Wir haben jetzt generell drüber geredet und im Spezifischen. Ich glaube, die Stadt Tübingen würde sich gerne selbst als sehr woke bezeichnen. Und die Stadtverwaltung schreibt sich das ja auch gerne auf die Fahnen und auch die Universität und alle.

0: in manche Studentenkreise zu gucken. Und da sammeln sich die Leute, die sowas auch machen würden. Also das ist ja nicht arg viel anders als in anderen Städten.
1: Ich glaube auch, es kommt ganz arg drauf an, mit was man es vergleicht. Also Tübingen hat natürlich den Ruf und wir sind sogar eine der jüngsten Städte Deutschlands wegen dem hohen studentischen Anteil. Und man sieht es ja auch in den Hochschulwahlen, dass sehr viele Leute, sage ich mal, eher progressiv sind in dieser Richtung. Wie sehr sich das denn allerdings in der Realität widerspiegelt, ist nochmal eine andere Baustelle, würde ich sagen, weil in dem Moment, wo die Universität sich zum Beispiel weigert, im Pride Month eine Regenbogenflagge zu hissen, wenn der Oberbürgermeister in einem Interview Transfrauen das Frausein abspricht und kurz darauf dann noch etwas hilflos wirkenden Erklärung die Chromosomenpaare noch verwechselt. Muss man sich die Frage stellen, wie sehr das tatsächlich gelebte Realität ist, gerade von Seiten auch der Universität und der Verwaltung stellenweise. Natürlich gibt es auch sehr viele engagierte Leute, das ist absolut klar. Und auch die Universität arbeitet sehr, sehr konsequent in ihrer EDI-Strategie. Da wird auch gerade einiges auch innerhalb der Fakultäten aufgebaut. Das Team Equity leistet da meiner Ansicht nach eine sehr, sehr gute Arbeit. Und auch die Stadt ist ja während dem Pride Month zum Beispiel sehr engagiert, gibt den Veranstaltungen Raum. Aber ja, trotz allem, wie gerade eben schon gesagt, das Bild ist eben immer noch stellenweise getrübt. Und wenn man das dann zum Beispiel mal mit anderen Orten vergleicht, wie ich eingangs erwähnt habe, ich war für ein halbes Jahr in England, in Newcastle an der Universität, und ich muss wirklich sagen, aus meiner subjektiven Wahrnehmung war ich schon überrascht, wie viel mehr präsent solche Themen dort gewesen sind. Also wenn ich jetzt sozusagen im Vergleich sage, die MitarbeiterInnen an der Newcastle University tragen, natürlich ist es erstmal nur ein Symbol, aber es steht schon was da, Regenbogen-Lanyards mit den Universitätslogos, und das nicht nur einen Monat im Jahr. Dann reden wir natürlich nochmal von einem ganz anderen Maßstab. Und so war es eben auch mit dem Health und Wellbeing Support, die das absolut auf dem Schirm hatten, so auch in den Bibliotheken. Da gab es wirklich Regale und Sonderausstellungen über queere Themen, über Gleichberechtigung, sowohl in der Medizin als auch außerhalb in der Gesellschaft. Und das würde ich sagen, davon könnten wir uns definitiv hier auch noch eine Scheibe abschneiden. Auch die Students Union dort, da gab es halt, also Dinge, die hier halt, sag ich mal, erst jetzt dann im Kommen sind, genderneutrale Toiletten, Menstruationsartikel auf den Toiletten, sind dort seit Jahren Standard. Und ja.
0: Absolut. Ich bin aber auch der Meinung, dass man quasi, vor allem wenn wir hier als Catcalls of Tübingen arbeiten, nicht immer aufs Vergleichen gehen, weil es gibt immer einen Ort, wo es besser ist, es gibt immer einen Ort, wo es schlechter ist. Von den Orten, wo es besser ist, sollen wir uns auf jeden Fall was abschneiden, aber nur weil es irgendwo schlimmer ist, sollten wir nicht irgendwie sagen, okay, ja, aber guck mal dahin, sondern wir sollen uns wirklich auch mal hier drauf beschränken und hier gucken, dass es besser wird, weil solange hier es nicht komplett aufgehört hat, solange hier nicht komplett Awareness geschaffen ist, ist unsere Arbeit nicht zu Ende und ist es auch nicht irgendwie tolerabler.
1: Absolut.
2: Ja, dem wäre nichts hinzuzufügen. Ne? Der übliche Whataboutism sollte natürlich auch in der Dimension nicht Argument sein, auch wenn er dann an einigen Stellen gerne mal angeführt wird. Ich würde jetzt nochmal konkret auf eure Organisation hingehen und zwar einfach mal fragen, wie organisiert ihr euch so intern? Wie viele Leute seid ihr? Wie läuft das in der Praxis ab?
0: Also so richtig aktive Leute sind wir gerade 3, aber wir haben in der Gruppe ganz viele Leute. Ich glaube ungefähr 7 sind gerade in der WhatsApp-Gruppe und es kommt immer mal wieder sporadisch irgendeine Person mit dazu und kreidet mit. Aber so richtig aktiv sind gerade wir 2 und dann noch eine weitere Person. Und wir haben eine Gruppe über WhatsApp, da organisieren wir uns einfach mit Kreien gehen. Meistens gehen wir Sonntag, Vormittag, Nachmittag, irgendwie so im Verlaufe des Tages, je nachdem wie das Wetter ist. Auch mal erst in den nächsten Wochen wieder oder unter der Woche. Generell so, was die ganze Organisation drumherum angeht. Ich kümmere mich quasi darum, dass die Nachrichten angenommen werden per E-Mail oder per Instagram. Ich beantworte da die Fragen. Ich nehme das Ganze mit auf. Ich plane die Routen, die wir ablaufen. Ich fasse die ganzen Stories zusammen in Schlagworte oder Sprüche, die wir auf die Straße kreiden können und mache da das Layout so ein bisschen. Und das ist so pretty much it.
1: Ja, es schwankt immer so ein bisschen. Die meisten von uns studieren.

0: oder studieren noch. Und dementsprechend sind die Kapazitäten im Laufe des Semesters natürlich immer ein bisschen unterschiedlich. Das heißt, wir haben jetzt auch nicht einen festen Tag, an dem wir graden können. Und es kommen mal Personen, es pausieren mal Personen, kommen aber vielleicht später dann ein paar Monate später wieder hinzu, je nachdem, wie es eben aussieht. Aber was ich finde, ist, was ein positives Zeichen ist, dass wir sozusagen den Betrieb über jetzt dann, du bist ja auch dann jetzt schon einige Jahre dabei, dann doch wirklich aufrechterhalten konnten auch.
1: Ja,
0: auch wieder etwas, was in der Stadt Tübingen prävalent ist.
1: Ja, wir freuen uns natürlich aber auch immer, wenn Leute uns schreiben und dazukommen wollen, weil dann haben wir mehr Unterstützung. Und wie gesagt, das ist vollkommen in Ordnung, wenn man einmal mitkommt und dann vielleicht nicht mehr kann oder sagt, okay, man schafft es doch nicht von den Kappas. Das ist, wir sind da ganz offen. Das ist voll in Ordnung.
0: Wenn ihr uns jetzt gerade hört und ihr euch gefällt, was wir machen, ihr möchtet uns gerne unterstützen, ihr könnt gerne zum nächsten Onboarding kommen. Das wird auf Instagram meistens angekündigt, aber man kann das natürlich auch so oder so jederzeit kontaktieren.
1: Genau, um noch ein bisschen Werbung zu machen. Auf Instagram heißen wir Catcalls of Tübingen mit UE. Und unsere E-Mail-Adresse ist tuebing@chalkbackdeutschland.org.
2: Okay. Super. Machen wir am Ende nochmal, damit das den Leuten noch im Gedächtnis bleibt. ja, jetzt die große Frage. Wie viele Fälle bekommt ihr mit? So im Durchschnitt.
0: Auch schwankend.
1: Ja, also je nachdem, wie aktiv wir gerade sind, weil die Leute dann aktiver auf uns aufmerksam werden. In unserer Hochphase haben wir so ungefähr 3 bis 4 Nachrichten in der Woche bekommen. Derzeit ist ein bisschen weniger, weil wir jetzt eine Zeit lang ein bisschen inaktiver waren, aber wir kriegen sehr, sehr viele Nachrichten. Und es melden sich auch Personen, die sich schon mal gemeldet haben, immer wieder. Also es, wie gesagt, ist schon nicht wenig.
2: Und im Vergleich dazu, wie hoch denkt ihr, dass die Dunkelziffer ist?
0: Sehr hoch. Ich bin absolut davon überzeugt, dass es sehr, sehr hoch ist. Viele Personen melden es gar nicht erst oder tun es eben entsprechend ab oder wollen sie vielleicht auch weiter damit gar nicht beschäftigen, weil sie, ja. Also ich kenne das von mir ganz oft, dass ich halt diese andere Person auch nicht das Recht einräumen möchte, dass mich das jetzt in der Hinsicht wirklich dann belastet oder stark aufregt. Dementsprechend gehe ich davon aus, dass wirklich nur ein absoluter Bruchteil dessen, was passiert, uns gemeldet wird. Und wie Caro eben auch schon gesagt hat, trotz dessen, dass wir natürlich immer wieder kreiden gehen, wir werden nie die gesamte Stadt erreichen und dass sozusagen alle Personen uns kennen und davon Bescheid wissen, von diesem Angebot Gebrauch machen. Sicherlich ist da auch generationell bedingt so ein bisschen eine Lücke, weil viele ältere Personen vielleicht auch weniger auf den sozialen Medien unterwegs sind. Und dementsprechend bin ich überzeugt, die Dunkelziffer ist sehr, sehr hoch.
1: Zur Dunkelziffer kann ich tatsächlich direkt was sagen. Nur ungefähr 5% werden angezeigt. Und ein Drittel von diesen Fällen wird bei der Polizei nicht ernst genommen.
2: Das ist eine Statistik, um drüber nachzudenken. Das war sehr, sehr lange und eindringlich eigentlich. Aber ja, die Personen, die darüber nachdenken müssten, die machen es in der Regel nicht. Mhm. Leider. Ich habe ja noch eine Frage stehen, die sich darauf beziehen würde, ob ihr schon mal ein Ding jetzt hattet, zu viele Fälle quasi hattet, dass ihr gar nicht alle hättet sprayen können, aber ich gehe mal davon aus, dass hattet ihr schon mal sowas?
1: Mhm, absolut. Also okay. Wir haben eine Liste quasi, die wir führen und wir haben immer noch welche auf Parat. Also ich habe eine Liste und wir müssen jetzt demnächst wieder kreiden gehen und wir werden da nicht mit einem Kreiden fertig und die ist wirklich, die geht teilweise 2 Monate zurück. Also wir sind relativ gut darin, das abzuarbeiten, aber in Karlsruhe war es wirklich so, dass wir teilweise wirklich, ich glaube, wir waren an einem Punkt mal wirklich 1,5 Jahre im Verzug. Also wir haben jetzt relativ Glück, weil wir sehr, sehr gut funktionieren und sehr, sehr viel kreiden gehen und auch immer viel wegschaffen. Aber ja.
0: Das hat auch vielleicht ein Stück weit mit der Größe von Tübingen zu tun. Wenn man jetzt Tübingen zum Beispiel mit München vergleicht, dort können die Positionen, an denen diese Catcalls stattfinden, natürlich auch nochmal deutlich weiter auseinander liegen. Aber auch in Tübingen ist es einfach nicht zu unterschätzen, wenn man dann jetzt einmal von Lustenau bis in die Südstadt und dann noch nach deren Ding oder gegebenenfalls die Weststadt mit dem Fahrrad fährt oder läuft. Da geht definitiv einiges an Zeit drauf. Aber wir versuchen das Ganze halt dann auch immer auch mit was Positivem zu verbinden. Also gehen manchmal danach noch eine Kugel Eis essen oder sowas in der Richtung. Oder sieht es einfach dann eben auch als Spaziergang, wo man sich dazwischen auch noch unterhalten kann. Genau.
2: Das heißt, ihr habt aber auch wirklich den Anspruch, wirklich jeden Fall. Mhm. Und habt dann nicht irgendwann mal, seid in die Verlegenheit gekommen, dass ihr entscheiden müsstet, welche ihr nehmt und welche nicht.
1: Nein, never ever. Wenn uns das zugeschickt wird, wird das gemacht. Dafür sind wir da. Wir würden niemals irgendwen ablehnen. Wir gehen auch genau an den Ort, wo es passiert ist und kreiden das an und sorgen dafür, dass das sichtbar gemacht wird, weil dafür sind wir da. Und also mir ist noch niemals überhaupt der Gedanke gekommen zu sagen, nö, das kreiden wir jetzt nicht an, weil wir kommen nicht hinterher oder wir kommen da nicht hin oder sonst was. Wenn uns jetzt jemand aus Reutlingen was schickt, dann sage ich, hey, gib die Gruppe, geh dahin, wir schaffen es bis dahin nicht. Aber also in Tübingen, wir gehen überall hin.
2: Das ist beeindruckend.
0: Und ich glaube, es ist jetzt auch nicht passiert, dass wir völlig inadäquate Nachrichten bekommen haben, die völlig an diesem Thema vorbeigegangen sind, dementsprechend, ja.
2: Ja, gibt es sonst irgendwas, was ihr organisiert? Habt ihr irgendwie Zusammenarbeit mit irgendwelchen anderen Gruppen in der Richtung?
1: Also der CSD ist nächste Woche am Sonntag. Da darf ich eine Rede halten im Namen von Catcalls of Tübingen. Aber ansonsten machen wir eigentlich immer mal wieder hier und da was. Letztes Jahr haben wir jetzt zum Beispiel mit der Menschenrechtswoche zusammengearbeitet. Ansonsten müssen wir halt immer gucken, je nachdem wie unsere Kappas so sind. Aber wir sind eigentlich immer sehr an Zusammenarbeit interessiert. Ansonsten immer gerne.
2: Ja, die Rede werdet ihr dann auch live bei uns hören.
1: Ja, natürlich.
2: Denn wir sind auch live auf dem CSD mit unserer Übertragung. Also freut euch da drauf. Zum letzten Dings. Ihr macht das alles ehrenamtlich. Ihr habt da wahrscheinlich trotzdem irgendwelche Ausgaben. Wie finanziert das bisschen, oder ich weiß gar nicht, wie viel das ist, wie finanziert ihr euch? Fragen wir es einfach so.
1: Über Spenden tatsächlich. Also Deutschland ist jetzt ein eingetragener Verein. Das heißt, wir haben auch einen Spendenlink und den kann man bei uns auf Instagram finden. Generell bei allen Catcalls-Gruppen kann man das auf dem Instagram verlinkt finden und spenden. Und wie das funktioniert ist quasi, um das auch mal ein bisschen offen zu legen, das geht in einen Moneypool rein und der ist für alle Gruppen. Das heißt, wenn man uns spendet, geht das Geld nicht an uns, sondern an Chalkback Deutschland. Und es wird dann so verteilt, dass zum Beispiel Kreide müssen wir auf gar keinen Fall selber zahlen, sondern wir kaufen die, wir reichen das ein und kriegen das Geld zurück. Und es wird immer so vergeben an den, der es gerade braucht. Weil sonst, es gibt ja Ortsgruppen, die sind viel größer und die sind viel aktiver als andere, das irgendwie von den Kapazitäten jetzt her können. Und das wäre einfach, würde dem nicht gerecht werden. Deswegen, das geht in Moneypool. Man kann uns da sehr gerne unterstützen, weil Kreidespenden kriegen wir immer erstattet. Aber ansonsten ist natürlich auch eine Anfrage irgendwie, um mal Karten zu drucken oder Sticker zu drucken oder vielleicht sogar T-Shirts zu drucken. Ist immer gut, wenn Geld da ist.
0: Fällt gerade noch ein, mit dem queeren Zentrum haben wir auch zusammengearbeitet. Letztens, da gab es einen Aktionstag.
1: Stimmt.
0: Der hieß Touch Grass, Not Flinter, wo wirklich viele verschiedene Gruppen aus dem queer-feministischen Spektrum sich auch vorgestellt haben. Das war sehr cool. Kann ich nur weiterempfehlen. Und ja, ich meine, Kreide ist unser wichtigstes Arbeitsmittel. Ohne das würde es schwierig werden.
1: Du, ich habe total vergessen zu erzählen, dass ich derzeit an einem Workshop arbeite für Schulen. Cool. Ist mir gerade wieder gekommen.
2: Worum soll es da gehen?
1: Generell mal erklären, was Catcalling so ist. Sensibilisierung und den Flinter-Personen quasi beizubringen im relativ jungen Alter. Wir peilen jetzt so 8., 9. Klasse an. Das passiert natürlich auch früher schon, aber wir haben jetzt gedacht, das wäre vielleicht mal ein einfacherer Einstieg, um das irgendwie zu gucken, vor allem, weil wir keine Pädagogen sind. Und da mal einfach gucken und ich muss dann auch noch jemanden drüber gucken lassen. Aber sensibilisieren und vor allem den Mädels oder den Flinter-Personen beizubringen, dass das nicht in Ordnung ist und sie das nicht akzeptieren müssen und den männlich gelesenen Personen beizubringen, dass sie das nicht zu tun haben und warum nicht.
0: Ja. Und eben auch was zu sagen haben, wenn sowas passiert oder auch im Bekannten- oder Freundeskreis diese Diskussion nicht zu scheuen. Gerade die jungen Menschen müssen da einfach mit den argumentativen Werkzeugen ausgestattet werden und mit dem Problembewusstsein, wie vorhin eingangs schon erwähnt. Das ist ja gerade die Workshops und Sensibilisierungs- und Präventionsarbeit, eine der zentralen Forderungen des ganzen Vereins.
2: Ja, gut. Gut, super. Dann würde ich sagen, wir machen nochmal einmal eine kurze Pause und spielen für euch Queere Tiere von Suki. Suki? Viel Spaß.

0: Und damit herzlich willkommen zurück beim Femrasant. Jetzt haben wir schon über einiges rund um Catcalls gesprochen und wollen vielleicht, wir bleiben mal ein bisschen bei eurer Arbeit und wollen vielleicht noch auf Erfahrungen in der Hinsicht blicken. Wie ist denn so die generelle Stimmung, die euch entgegenschlägt, wenn ihr auch erzählt, dass ihr für Catcall-Streaming arbeitet?
1: Eigentlich meistens positiv, muss ich ehrlich sagen, zum Glück. Auch beim Kreiden passiert uns das relativ oft. Das ist eigentlich ganz erfrischend, das irgendwie mitzubekommen, weil ich halt im Kontrast zu Karlsruhe erzählen kann. Das waren nicht immer so positive Rückmeldungen. Da wurden wir auch teilweise angepöbelt oder gecatcalled während dem Kreiden. Aber hier in Tübingen eigentlich meist gut. Und es stellen sich auch, das ist auch ein bisschen traurig, aber öfter haben wir tatsächlich auch ältere Frauen, die sich zu uns hinstellen, denen wir dann erklären, was das ist. Und dann sagen die, oh, ja, da kann ich ein Liedchen singen. Wir hatten das einmal auch während dem SWR-Dreh tatsächlich, eine Story nach der nächsten erzählt. Und das war, ja, bezeichnend.
0: Damn. Das Feedback gut in Tübingen, wenn es überwiegend positiv ist, wird sich da wahrscheinlich nicht so viel differenzieren. Aber in Karlsruhe vielleicht, also war da der Unterschied, gab es einen Unterschied zwischen Frauen und Männern?
1: Ja. ja, tatsächlich. Also von Frauen wurden wir eigentlich meistens positiv irgendwie angesprochen oder man hat uns zugelächelt oder Daumen hoch gezeigt. Und tatsächlich ist die Aggression öfter von Männern ausgegangen. Aber ich glaube, das hat sich bei dem Thema geht leider Hand in Hand.
0: Ja, vielleicht erwähnt man es trotzdem nochmal, aber ja, um es vielleicht auch nochmal hervorzuheben, wie gerne. Die Realität eben aussieht.
1: Ja, absolut.
0: Habt ihr schon mal rechtliche Probleme bekommen? So mit der Polizei oder so?
2: Ja, solange ich dabei war, noch nicht, aber...
1: Nee, überhaupt nicht. Also es gab einmal einen Fall, lass mich mit der Stadt nicht falsch liegen, war es Hannover oder so, wo tatsächlich die Polizei gerufen wurde, weil gekreidet wurde und die Feuerwehr haben sie kommen lassen, um das mit Wasser, hast du das nicht mitbekommen? Das ist Jahre her, haben es mit Wasser wegwaschen lassen und dann hieß es, die Gruppe muss das bezahlen und dann hat die Gruppe sich an die Polizei gewandt, dann mussten sie es nicht bezahlen zum Glück, weil es öffentlicher Raum war und in Karlsruhe ist es tatsächlich so, dass wir jedes Mal, wenn die Kreiden gehen wollen, müssen sie eine Versammlung anmelden, die muss genehmigt werden und dann kommt auch die Polizei vorbei und kontrolliert jeden einzelnen Ort, wo wir uns aufhalten und wir dürfen nur Kreiden gehen, wenn das wirklich angemeldet ist und das ist in Tübingen so schön, dass wir das einfach machen können.
0: Das klingt doch einfach ein bisschen todesabsurd, eben weil Kreide auch einfach abwaschbar ist.
1: Absolut und in Karlsruhe gibt es auch Orte, wo wir tatsächlich nach 3 Tagen, wenn es nicht weggewaschen ist, hingehen müssen und es wegwaschen müssen.
0: Wow. Ja, jetzt haben wir ganz viel schlechte Erfahrungen gehört. Wie wär's denn mal mit einer schönen Erfahrung, wenn ihr eine zu berichten habt?
2: Also ich muss sagen, ich fand es immer sehr, sehr berührend, wenn da sozusagen, wie Caro gerade eben erzählt hat, Leute von uns zugekommen sind, die diese Erfahrung ganz oft gemacht haben, aber sie nicht darunter verbucht haben, sondern eben als, ja leider wie so oft, normaler Bestandteil des öffentlichen Lebens abgestempelt haben. Weil, ja, auch wenn sich bedankt wird, das gibt einem schon ein Stück weit was zurück. Und das passiert schon relativ oft. Klar, es gibt auch Personen, die da vorbeilaufen, das belächeln. Meistens dann Personen, wo ein Mensch so denkt, ja, wahrscheinlich auch Teil des Problems ein Stück weit. Aber wie gesagt, ja, das positive Feedback bleibt einem auf jeden Fall immer sehr im Gedächtnis.
1: Ja, und ich glaube auch, was ich persönlich richtig, richtig toll finde, ist das Kreidengehen an sich, weil ich weiß nicht, danach fühlt man sich einfach besser. Man weiß, okay, man hat jetzt was gemacht, es ist jetzt sichtbar gemacht worden und klar ist das leider noch nicht strafbar oder sonst irgendwas, aber man hat was gemacht und man fühlt sich gut und man ist da zusammen und man kann sich gegenseitig empowern und es fühlt sich dann doch immer ganz gut an, dass man da nicht alleine ist und es zusammen sichtbar macht.
2: Auf jeden Fall.
0: Ganz wichtiger Beitrag. Ja, und wenn ihr dann so diese positiven Erfahrungen macht, dann sind die natürlich auch mit Wünschen und Zielen verbunden. Was erhofft ihr euch denn von euren Aktionen? Vielleicht auch von Politik oder Stadt?
1: Willst du anfangen oder soll ich mit dem Paragraphen um mich werfen?
2: Ganz wie du möchtest.
1: Mir ist das ganz egal.
2: Ja, starte doch du gerne.
1: Okay, also es gibt zwei verschiedene Fraktionen, was die Forderungen angeht. Die eine Fraktion fordert quasi, dass Catcalling schon lange strafbar ist, weil es eine Ehrverletzung ist und unter die Beleidigung zählt und dass da einfach mit Richtern ins Gespräch gegangen werden muss und das irgendwie sensibilisiert wird. Ich persönlich und unsere Ortsgruppe und die eigentlich ganz Chalkback Deutschland ist der Meinung, dass wir einen eigenen Absatz brauchen. Und zwar gibt es den 184i, das ist sexuelle Belästigung. Und da ist im allerersten Absatz ganz klar festgeschrieben, dass es um körperliche sexuelle Belästigung geht. Und das ist unserer Meinung nach absolut falsch. Da muss ein Absatz rein für verbale sexuelle Belästigung, weil es ist und bleibt sexuelle Belästigung und das hat da reinzuzählen. Und man muss das explizit strafbar machen. Das ist keine Beleidigung, das ist sexuelle Belästigung.
2: Zumal, weil die Grenzen ja auch fließend sind. Wir hatten ja vorhin kurz angesprochen, dass es in dieser Pyramide sozusagen mehrere Stufen gibt. Man weiß jetzt ja auch nach so einem Catcall nie, wie es weitergeht. Wie wird die Person als nächstes reagieren? Wenn diese Hemmschwelle schon fehlt, welche Hemmschwelle mögen noch fehlen? Da sind wir wieder genau bei dem Punkt Machtdemonstration. Ganz generell muss man allerdings auch sagen, also wir begrüßen schon, dass es jetzt endlich dann bald diese Reform im Gesetz geben soll. Nur vorhin schon erwähnt, es ist die Frage, wie sie ausgearbeitet wird. Und es ist halt einfach noch nicht genug. Zum einen haben wir erwähnt, die Prävention, die sollte im Mittelpunkt stehen, um dieses gesellschaftliche Umdenken zu bewirken. Und dafür braucht es einfach politische Unterstützung in Bildungs-, Präventions- und Hilfsangebote an Schulen, Universitäten, auch beruflich sollte sowas etabliert werden. Und was im Kontext der Anzeigestellung bzw. der Strafverfolgung auch ganz arg wichtig ist, ist, dass die Betroffenen eben vor negativen Erfahrungen bei der Polizei und in der Justiz geschützt werden müssen, weil sie sonst diesen Weg gar nicht richtig sicher gehen können. Zum Beispiel kann es nicht sein, dass wenn eine Anzeige gestellt wird, das nachher noch negative Auswirkungen auf das Opfer hat. Also sprich, wenn die Adressdaten zum Beispiel während des Prozesses veröffentlicht werden. Also gerade wenn wir da über Themen reden wie Stalking, ist sowas absolut fatal, muss natürlich absolut vermieden werden. Und was halt auch noch hinzukommt, der intersektionale Blick muss unbedingt bei der Gesetzgebung bedacht werden, um alle Dimensionen, wie gesagt, auch hinsichtlich Sexualisierung, Queerfeindlichkeit, Ableismus und so weiter, Rassismus ist auch was uns sehr oft begegnet in unserer Arbeit, mit berücksichtigen muss. Und wo wir gerade bei dem Punkt sind, um auch nochmal auf ein Stück bei die Diskussionsrunde beim SWR zurückzukommen, es darf kein Racial Bias.
1: Das ich weiß sagen, nicht, wie es auf Deutsch heißt.
2: Ich komme gleich drauf.
3: Ja, keine Vorurteile darf, basierend auf Ethnie.
2: Und es darf kein Racial Profiling geben.
3: Racial Profiling,
2: und genau, das wird leider von diesen PolitikerInnen da ein Stück weit ausgestrahlt. Ja. Und das muss vermieden werden, weil es gibt keine belastbaren Zahlen.
1: Ich wollte nur kurz dazu einhaken. Wunderschön finde ich, ganz, ganz oft wird tatsächlich Männern mit Migrationshintergrund angehängt, dass sie das viel öfter machen würde und dass es alles Personen mit Migrationshintergrund wären. Aber wenn ich, Jan van Aken hat es wunderschön gesagt, ich kriege das nicht ganz wörtlich zusammen, aber er hat gesagt, dass es scheißegal ist, wenn eine Frau nachts unterwegs ist und an einer Gruppe Männer vorbeiläuft, ob die jetzt migrantisch sind oder nicht. Das Problem heißt nicht Migration, das heißt Männer, weil wenn ich nachts an einer Frau mit Migrationshintergrund oder möglichen Migrationshintergrund vorbeilaufe, habe ich keine Angst. Also wird das Problem nicht der Migrationshintergrund sein, sondern wahrscheinlich die Männer.
0: Amen.
3: Gut gesagt. So. Damit sind wir dann auch am Ende unseres heutigen Interviews. Es ist nochmal ganz kurz Zeit. Wie kann man euch unterstützen und habt ihr sonst noch irgendwelche Ankündigungen, die ihr noch gerne loswerden wollt?
1: Unterstützen kann man uns, indem man uns einfach folgt. Wer ein bisschen Geld übrig hat, kann natürlich was in den Moneypool spenden. Und ansonsten kann man uns einfach unterstützen, natürlich, wenn man mitmachen möchte, dadurch. Aber uns folgen und die Bilder vielleicht liken und teilen. Oder ganz einfach, wenn Catcalling passiert, für die Betroffenen da sein und den Mund aufmachen und sich dagegen einsetzen.
2: Und gerne auch, wenn ihr das jetzt hört und ihr das cool gefunden habt, erzählt doch euren FreundInnen und Bekannten von der Arbeit, die sozusagen von dem Verein gemacht wird. Es sind sicherlich auch betroffene Personen dabei, die vielleicht noch nichts davon wussten und vielleicht ihre Geschichten auch teilen mögen. Erzählt es gerne weiter und wir freuen uns natürlich über jegliche Unterstützung.
3: Okay, und damit verabschieden wir uns. Wir waren Passi und
0: Jakob
3: beim Radio Wüstewelle im FM Rasant. Ihr hört uns nächste Woche wieder um 17 Uhr und morgen um 7 in der Früh, die Wiederholung von heute. Wir bedanken uns ganz herzlich bei unseren Gästen und wir entlassen euch jetzt in den Freitag. nein, heute ist noch Donnerstag, in den Donnerstagabend mit einem absoluten Banger. Und zwar Antifaschist von Irée Révoltée. Viel Spaß.
2: Danke euch.
1: Dankeschön. Dankeschön.

0: Mit großer Trauer nehmen wir Abschied von Gerda Maria Pflock, einer der prägenden Stimmen der Wüstenwelle. Gerda war nicht nur unsere älteste Sendungsmachende, sie wäre in diesem Jahr 88 Jahre alt geworden, sondern auch eine der Dienstältesten. Als Gründungsmitglied war sie beim Sendestart am 17. Juni 1995 im Studio dabei und hielt diesen Moment auf Video fest. Dieses Dokument des Anfangs ist bis heute ein Stück Radiogeschichte. Gerda war ein Charakter, eine eigenständige Stimme, eine, die dieses Radio über Jahrzehnte mitgeprägt hat. Sie wird fehlen, mit all ihren Ecken, Kanten und ihrer unverwechselbaren Art. In der Vielfalt der Wüstenwelle wird ihre Stimme eine Lücke hinterlassen. Die Sendung Kaleidophon wird in den nächsten Monaten noch weiterlaufen, mit Wiederholungen aus den letzten 30 Jahren.
1: Heute gibt es ein Interview mit der Sängerin und Performancekünstlerin Ulrike Helmholtz. Das leiten wir ein mit einer Aufnahme, die bei einer Probe von Raffmix entstand.

0: Heute begrüßen wir im Studio Ulrike Helmholz, Künstlerin und Sängerin.
1: Guten Abend.
0: Dieser musikalische Ausschnitt, den wir eben gebracht haben, der stammt aus einer Probe von Circa Circa. Ist das deine Band, Ulrike?
1: Ja, das ist meine Band. Die gibt es seit 1-2 Jahren. Ganz genau kann ich mich jetzt gerade gar nicht mehr erinnern, weil oft eine Band aus der anderen entsteht. Also ganz am Anfang gab es Jazz Music, da war Pete Schmidt und Co. Moe noch daran beteiligt. Dann, ja, mehr oder weniger daraus entsprang Ausweis. Da war Pete Schmidt, Ralf Mainz und ich beteiligt. Und aus Ausweis ist dann Circa Circa entstanden. Da war dann immer noch Ralf Mainz und ich daran beteiligt. Und als neuer Mitstreiter kam Berthe Rehmann dazu. Berthe Rehmanns Rolle war dann relativ speziell, weil er ist nicht als Musiker eingestiegen, sondern erstmal als Kameramann, weil man wollte, dass unsere Musik verständlicher wird. Und man hoffte, also von Zuhörer- und Zuschauerseite kam dieses Anliegen, dass doch jemand bitte filmen möge und immer wieder da das zeigen würde, was gerade gespielt wird, damit man den Klang, das Geräusch der Musik zu den Erzeugern dieser Geräusche zusammenbringen kann. Und Berthe ist aber auch Schüler von mir lange gewesen und immer noch und singt sehr schön. Und wir haben ihm dann irgendwann gesagt, gut, setz doch ein Headset auf und sing mit. Das heißt, und er hat sich ein neues Gerät entwickelt, das ist aber noch sehr selten in Kraft getreten mit Schallplattenspielern und alten Schallplatten. Also immer wieder auch mit bei den Geräuscherstellungen mit dabei in der Komposition, aber hauptsächlich tritt er auf als jemand, der das Ganze filmt. Und dann Ralf Mainz, wie immer, an perkussiven Instrumenten, am Laptop und an einer Maschine, die über Impulse funktioniert und der man Sounds eingeben kann. Ja, und ich an der Stimme und an elektronischen Geräten und Noise Toys sozusagen. Das heißt, man kann die Musik als Geräuschmusik bezeichnen.
0: Kürzlich hattest du einen Auftritt, aber das war nicht mit der Band Circa Circa?
1: Nein, das war im Solo, daran arbeite ich auch. Also darum habe ich mich lange Zeit gedrückt, weil ich das so ein bisschen einsam fand, alleine auf der Bühne zu stehen und nicht im Dialog Musik zu machen. Aber ich sehe es langsam ein, dass es Zeit wird. Und wo ich das immer wieder praktiziert habe, ist bei Ausstellungseröffnungen. Da wird ja die Zeitdauer eher kurz angemessen. Die musikalische Einlage sollte immer nicht zu lange sein. Da geht es ja auch um andere Dinge noch. Und die vergangene musikalische Einlage fand statt zur Eröffnung der Ausstellung Stadtwege in der Kulturhalle, wurde veranstaltet vom Stadtarchiv Tübingens und zeigt die Fotografien oder eine kleine Auswahl von Fotografien von Peter Neumann, der über 30 Jahre lang mein Fotograf und Filmmann war und mich während meiner Arbeit, bei meiner Arbeit ja über 30 Jahre lang begleitet hat, und die Stadt hat seinen Nachlass aufgekauft und jetzt eine erste Ausstellung daraus entwickelt. Gefreut, dass ich zu dieser Ausstellung eben eine musikalische Einlage gestalten konnte, was mir sehr am Herzen lag.
0: Du hast ja schon seit den Anfängen des Sudhauses, also als es kulturelles Zentrum wurde, da gewohnt und ein Atelier gehabt. Da habe ich dich kennengelernt bei einer Performance, da war alles noch sehr primitiv. Man saß auf Kisten, brachte sich Decken gegen die Kälte mit und so hat es da angefangen. Das Radio gab es dann erst, also die Wüste Welle gab es dann erst ab Juli 1995. Und damals haben wir uns sehr gefreut, dass du 96 dann auch dazu gestoßen bist. Und machst seither ununterbrochen jede Woche eine Sendung.
1: Richtig, ja. Also das Sudhaus wurde offiziell begründet 1988, ja, und 1995 kam dann in die Räumlichkeiten hier im Sudhaus die Wüste Welle, und ich habe mir das so angeschaut, und ja, warum ich ein bisschen gezögert hatte, war sehr viel Herzblut und Zeit und Kraft und auch Geld floss in das Erkämpfen und Möglichmachen vom Sudhaus in meinem Leben. Und naja, die Wüste Welle, freies Radio Wüste Welle, war ja auch so ein selbstbestimmtes, basisdemokratisches Projekt. Und ich hatte so ein bisschen die Befürchtung, wenn ich da nochmal mitmache bei so etwas, werde ich nie in meinem Leben Geld verdienen. Und deswegen habe ich etwas gezögert. Aber ja, ich habe mich arg gefreut, dass ich wirklich gefragt wurde, auch von dir sehr, ob ich nicht doch mitmachen möchte. Und die Menschen, die ich da über das Radio schon kennenlernte, haben mir sehr gefallen. Und ich dachte dann, okay, wag's. Ja, und seitdem mache ich die Sendereihe Something Neues immer montags von 21 bis 22 Uhr. Ja, und seit 96, fast ohne Unterbrechung, gibt's diese Sendung jeden Montag. Und ich habe auch irgendwann das Glück gehabt, dass der Montag mir also überlassen wurde. Nicht ganz einfach war das zum Teil, das verständlich zu machen, aber als Musikerin hat man an anderen Tagen, die sind dann gefährdet, dann könnte ich live nicht senden. Ich hatte ein kleines Kind zu betreuen, meine Tochter. Das heißt, auch da ist der Montag einfach der geeignetste Tag, und die Uhrzeit war auch klasse. Wenn man früh aufstehen muss, dann ist 21 Uhr noch machbar. Das heißt, ich habe das Riesenglück, dass ich meine Sendereihe schon seit vielen Jahren am Montag um 21 Uhr bestreiten kann.
0: Und möchtest du noch etwas über den Inhalt deiner Sendung sagen?
1: Ja, aber vorab, also ich mache diesen Montag, diese Montagssendung nicht ganz alleine, sondern ich hatte immer wieder Kollegen entweder direkt mir zur Seite oder auch, dass sie dann eigene Sendungen gebracht haben. Das heißt, wer sich wundern sollte und jetzt am Montag einschaltet, es kann passieren, dass das eine Sendung ist von Pitt Schmidt. Er lebt in Wien mittlerweile, ist auch Tübinger, hat auch das Sudhaus mitgegründet und ist ein besagter Mitmusiker von Projekten von mir gewesen. Der sendet jetzt seine Sendungen aus Wien und produziert sie vor. Dann Assistent von mir, den ich auch schon, dessen Name ich genannt hatte, Bertel Rehmann. Und Schüler, so fing er bei mir an, ist mittlerweile, war erst lange Zeit einfach Mitgestalter von Sendungen, bis ich ihn soweit eingelernt hatte und er dann hier noch ein paar Workshops gemacht hat, und jetzt darf er selber Sendungen machen. Das heißt, wir sind zu dritt am Montag. Inhaltlich, ja, dem Noise verbunden, da wo ich musikalisch eigentlich ursprünglich auch herkomme. Das heißt, alle mögliche Musik, die mit Geräusch, geräuschhafter Musik zu tun hat, mit improvisierter Musik. Aber letztendlich würde ich sagen, sind wir eine Kultursendung, weil die Musiker auch, die zu diesem Pool der Noise-Musiker gehören, sind Menschen, die kommen von überall her, sei es kulturell, musikalisch. Also musikalisch vom Punk, vom Rock, von der klassischen Musik, vom Jazz, völlig egal. Viele aus der bildenden Kunst, also früher auch die Fluxusbewegung hat viel mit Geräuschmusik zu tun. Das heißt, da ist man ganz schnell bei einer Kultursendung und auch bei Wortbeiträgen und eigentlich auch bei Bild und Film. Was wir jetzt vielleicht in der neuen Website besser zeigen können in Zukunft, aber ich bin noch nicht so ganz so weit. Ja, das heißt, es ist eine Musiksendereihe, die sich Krach und Geräusch und dergleichen verschrieben hat, aber es kommt auch ganz viel anderes vor.
0: Nicht nur aus Begeisterung, sondern auch zum Geldverdienen gibst du auch Gesangsstunden.
1: Richtig. Ich habe tatsächlich seit dem Erkämpfen des Sudhauses ein Atelier im Sudhaus zuerst zu dritt bestritten, eben mit Pitt Schmidt und Kohomori, dann alleine weitergemacht dort. Und da ist jetzt auch meine Gesangsschule. Ich gebe Einzelunterricht dort, Stimmtraining, Gesangsunterricht, also im weitesten Sinne. Also für mich ist das auch eine Art Bildung, Kultur, Unterricht.
0: Auch Sprache?
1: Auch. Mittlerweile, also ich werde immer öfter gefragt. Ich unterrichte ja auch immer wieder als Workshop-Leiterin für die Wüste Welle für Workshops. Da ist es dann ein Stimmtraining, das dahin führen soll, dass wir vor dem Mikrofon einfach selbstbewusster mit unserer Stimme umgehen können und mit der Sprache und mit dem gesamten Körper und mit der Atmung vor allem. Ja, und im Gesang ist es so, dass ganz verschiedene Menschen zu mir kommen, Profis, Laien, Leute, wo denen immer gesagt wurde, sie könnten eigentlich nicht singen und mir das großen Spaß macht, individuell zu schauen, wie könnte man den Weg finden zu singen. Und der kann sehr verschieden aussehen, dieser Weg. Und ja, diese Gestaltung des Wegs, das wird meistens dann gemeinsam ja, entwickelt. Das macht mir großen Spaß, also da ganz verschiedene Menschen bei mir begrüßen zu dürfen in meinem Atelier.
0: Du machst auch bald wieder einen Workshop?
1: Ja, ich werde in meinem Atelier einen Workshop geben. Allerdings ist der im Rahmen des Freien Radios Wüste Welle auch angekündigt und wird auch meistens dort, kann man sich anmelden, nennt sich Stimmtraining und es geht tatsächlich darum, am Mikrofon oder wenn man überhaupt zu sprechen hat, besser, lockerer sprechen zu lernen. Das ist ein Samstag, das ist der 15.11., geht los 14 Uhr, geht bis 20 Uhr und es wird Körperarbeit gemacht, es wird an Atemtechnik gearbeitet, die eigene Stimme nochmal ein bisschen erkundet und erprobt, um dann zum Sprechen zu gehen vor dem Mikrofon. Und es sind auch Menschen eingeladen, die einfach Interesse haben und noch nicht beim Freien Radio arbeiten oder Mitglieder sind. Anmelden kann man sich entweder über meine E-Mail-Adresse, das ist ulrike-helmholtz@gmx.net oder über meine Website ulrikehelmholtz.com oder eben über das Büro der Wüstenwelle,
0: das werktags von 13 bis 16 Uhr geöffnet hat.
1: Danke.
0: Ja, am besten du stellst auch noch mal deine Homepage vor.
1: Also das ist, wie schon gesagt, die Adresse ist www.ulrikehelmholtz.com in einem geschrieben und Helmholtz, wer kultiviert, gebildet ist, nicht wie der Physiker mit TZ, sondern mit Z, da kann man dann auch falsch landen. Die Site ist leider ein bisschen kaputt gegangen und auch nicht auf neuestem Stand, das ist mein Dauerproblem, aber man kann doch Links finden, wie zum Beispiel zu dieser Band Circa Circa. Und wenn man da anklickt, landet man auf unserer Seite und dann wiederum auf Seiten, die die Filme zeigen, die der Bertel dort aufnimmt und natürlich dann unsere Musik auch zu Gehör bringt. Oder also verschiedene Aktivitäten, die ich gerade so gemacht hatte, gerade ist übertrieben, die vor einiger Zeit ich gemacht hatte.
0: Ja, so. Dann hast du auch erzählt, dass ihr noch ein neues Projekt vorhabt, Ralf Mainz und du.
1: Ja, das ist ein Projekt, der Name ist richtig, also ob das jetzt eine Performance wird oder wie das zu bezeichnen ist, formal, das daran arbeiten wir noch. Auf jeden Fall geht es um Raumkörperresonanzen. Das heißt, wir sind gerade noch in der Erforschung und auch im Eingrenzen oder sich ausbreiten und schauen, was gehört denn da alles dazu. Für mich persönlich ist interessant, dass wenn ich einen Ton singe, was schwingt wo, warum mit beim Ton. Also das ist jetzt erstmal so ganz pur und puristisch gesagt mein Einsatz, wo dann natürlich der Körperraum und der äußere Raum auch dazu gehören. Und das zu einem Projekt gestaltet, das man dann auch auf die Bühne bringen kann. Schauen wir mal.
0: Schön, dass wir auch in Kaleidophon mal einiges von dir erfahren haben und wir bedanken uns herzlich für das Gespräch.
1: Ich danke auch sehr herzlich, Gerda. Bis zum nächsten Mal.
0: Ganz am Ende sind wir noch nicht. Wir bringen jetzt noch ein Stück, das Ulrike vor gut 20 Jahren gesungen hat, das wir damals aufgenommen haben. As Time Goes By.

Man könnte denken, dass James Bone schon alles über seinen Kater Bob den Streuner erzählt hat. Aber nein, da gibt es auch noch den ungewohnt harten Winter 2010. James blickte zurück und schrieb das Buch »Ein Geschenk von Bob«. Untertitel »Ein Wintermärchen mit dem Streuner«. Im Dezember gab es heftige Blizzards, selbst in London liegt Schnee. Und es ist bitterkalt. Schlechte Voraussetzungen für einen Straßenmusiker. Schon bald wird das Geld knapp. Während die Londoner hektisch und spürbar in Feierstimmung durch die vorweihnachtlich erleuchtete Innenstadt hasten, ringt James um seine Einkünfte, um wenigstens Strom und Gas zu bezahlen. Ganz zu schweigen von Weihnachten, das er eigentlich noch nie mochte. Er ist der Verzweiflung nahe, doch wie so oft wird Bob ihn überraschen. Not war an allem. Ein Auszug. Ein Blick aus dem Fenster. Wenigstens schneite es heute nicht mehr. Die Dächer waren zwar noch weiß überzuckert, aber unten auf der Straße fuhren Autos. Das gab mir die Hoffnung, dass auch die Busse wieder in Betrieb waren. Piep, piep, piep. Als ich die Tür hinter mir zuzog, war ich erleichtert, dieses Terrorsignal hinter mir zu lassen. Aber schon auf der Straße überrollte mich das nächste Gefühlschaos. Während ich durch die Kälte zum Bus stiefelte, spürte ich eine Mischung aus Entschlossenheit, Unsicherheit und langsam aufsteigender Panik. An der Bushaltestelle entwarf ich einen Schlachtplan. Ich hatte schon mal ein bisschen gerechnet. Fakt war, ich musste es schaffen, noch heute meine Zahlkarte für den Strom aufzuladen. Im Supermarkt an der Ecke hatte ich mir die Karte auslesen lassen. Die 5 Pfund Notstrom waren offen, sowie weitere 6,50 Pfund zum Aufladen. Ich musste also mindestens 11,50 Pfund verdienen, um meine Lebensmittel zu retten. Auf der Gaskarte hatte ich ein Minus von 15 Pfund. Realistisch gesehen brauchte ich also 25 bis 30 Pfund, um mir Heizung und heißes Wasser für die nächsten 2 Tage zu sichern. Das war das Mindeste, was ich heute verdienen musste. Dann konnte ich mich darum kümmern, die Zähler am Leben zu erhalten, bis Donnerstag, 23. Dezember, dem Beginn der Feiertagsperiode. Wenn ich an diesem Tag abends um 6 Uhr noch auf Notstrom lief, hätte ich über die ganzen Feiertage, also bis inklusive 26. Dezember, Strom und Gas. Allerdings würden sich am 27. Dezember um 9 Uhr morgens beide Zähler wieder abschalten. Darauf sollte ich es lieber nicht ankommen lassen, denn meine Chancen zwischen Weihnachten und Neujahr Geld zu verdienen waren äußerst gering. In dieser Zeit war London wie ausgestorben. Dazu kam, dass der Wetterbericht weitere Schneestürme vorhergesagt hatte. Es war also äußerst riskant, mich auf irgendeinen Verdienst in der Feiertagswoche zu verlassen. Nein, ganz klar, ich musste noch vor Weihnachten genug Geld verdienen, um davon 2 Wochen leben zu können. Ich musste alles dran setzen, um die Energieversorgung bis Neujahr zu sichern. Dazu kamen noch andere Festkosten, die in den nächsten Tagen fällig wurden. Die Miete für meine Wohnung, Bustickets und Futter für Bob. Und so kritzelte ich im Bus auf dem Weg in die Innenstadt eine Menge

weltberühmten Kater geht. Und James verspricht, wir werden noch viel zu erzählen haben. Jetzt lesen wir erst einmal Ein Geschenk von Bob vom Spiegel-Bestseller-Autor James Bowen.

Der Moderator Wieland Backes verabschiedet sich in seinem Nachtcafé immer mit einem nachdenklich witzigen Zitat. Seine Zuschauer lieben das, wenn auch in Literaturkreisen darüber gestritten und zuweilen die Nase gerümpft wird. Der griechische Philosoph Heraklit nannte Zitate schon 500 vor Christus Hobelspäne vom Baum der Erkenntnis. Nun brachte Klöpfer und Meier ein neues Schatzkästlein der Backes-Zitate heraus. Mein neues Zitatenbuch heißt es, erschöpft aus den Aphorismen von Oscar Wilde, Woody Allen, Wilhelm Busch, Mark Twain und vielen weiteren bekannten und unbekannten Geistesblitzern. Der Inhalt ist nach Themen sortiert. Wir wählen einige aus. Zu Lebenskunst und Lebensart gehören: Das Schicksal schenkt dir ein Pferd, reiten musst du es alleine. Dem überflüssigen Nachlaufen heißt das Wesentliche verpassen. Zu Männern und Frauen:

Das schwächere Geschlecht ist das Stärkere, wegen der Schwäche des Stärkeren für das Schwächere. Das ist von Greta Garbo. Für ein gutes Tischgespräch kommt es nicht so sehr darauf an, was sich auf dem Tisch, sondern was sich auf den Stühlen befindet. Zu Liebe, Ehe und Familie. Die Heirat ist die einzige lebenslängliche Verurteilung, bei der man aufgrund schlechter Führung begnadigt werden kann. Das ist von Alfred Hitchcock. Schön ist eigentlich alles, was man mit Liebe betrachtet. Von Christian Morgenstern. Es ist sicher eine schöne Sache, aus gutem Haus zu sein. Aber das Verdienst gebührt den Vorfahren. Und das sagte schon Plutarch, der griechische Schriftsteller. Zu Ernährung und Gesundheit. Essen ist eine höchst ungerechte Sache. Jeder Bissen bleibt höchstens 2 Minuten im Mund, 2 Stunden im Magen, aber 3 Monate an den Hüften. Das war die Meinung von Christian Dior. Der alte Arzt spricht Latein, der junge Englisch, der gute spricht die Sprache des Patienten. Die Fortschritte der Medizin sind ungeheuer. Man ist sich seines Todes nicht mehr sicher. Alle Lebewesen außer dem Menschen wissen, dass der Hauptzweck des Lebens darin besteht, es zu genießen. Bildung, Erziehung, Wissenschaft. Was wir wissen, ist ein Tropfen. Was wir nicht wissen, ein Ozean. Schicksal. Fürchte nicht das Chaos, denn im Chaos wird das Neue geboren. Glücklich, wer mit den Verhältnissen zu brechen versteht, ehe sie ihn gebrochen haben. Politik und Gesellschaft. Freiheit ist ein Luxus, den sich nicht jedermann leisten kann. Das sagte uns schon Karl Marx. Lobt dich der Gegner, dann ist das bedenklich. Schimpft er, dann bist du in der Regel auf dem richtigen Weg. Das ist von August Bebel. Solidarität beruht auf der Erkenntnis, dass den eigenen Interessen am besten gedient ist, wenn auch die anderen zu ihrem Recht kommen. Richard von Weizsäcker. Wenn die Gerechtigkeit untergeht, hat es keinen Wert mehr, das Menschenleben auf Erden. Immerhin Immanuel Kant. Das Geben ist leicht. Das Geben überflüssig zu machen, ist viel schwerer. Beim Militär verliehen sie mir einen Orden, weil ich 2 Männer tötete, und entließen mich, weil ich einen liebte. Beliebtheit sollte kein Maßstab für die Wahl von Politikern sein. Wenn es auf die Popularität ankäme, säßen Donald Duck und die Muppets längst im Senat. Karriere, Erfolg, Berühmtheit. Jede künstlerische Leistung ist ein Sieg über die menschliche Trägheit. Wer nie ganz unten war, der weiß auch nicht, was Glück sein kann. Menschen mit einer neuen Idee gelten so lange als Spinner, bis sich die Sache durchgesetzt hat. Es gibt Leute, die zahlen für Geld jeden Preis. Schopenhauer.
Jetzt noch zur Jugend. Auch mit 60 kann man noch 40 sein, aber nur noch eine halbe Stunde am Tag. Religion gilt dem gemeinen Mann als wahr, dem Weisen als falsch und dem Herrscher als nützlich. Und zuletzt noch Menschliches, Zwischenmenschliches. Beim Spiel kann man einen Menschen in einer Stunde besser kennenlernen als im Gespräch in einem Jahr. Nichts in der Welt ist so ansteckend wie Lachen und gute Laune. Charles Dickens. Ja, mit einem Lachen und viel Nachdenklichkeit wollen wir diese Auswahl beenden. Aber ihr habt es selbst gehört, so schnell kann man gar nicht nachdenken, um das alles zu verarbeiten. Wir empfehlen, das Büchlein anzuschaffen und sich selbst immer wieder Zitate zu Gemüte zu führen, denn das ist keine verschwendete Zeit, oder es als gelungenes Geschenk zu verwenden. Bei Klüpfer und Meyer erschien mein neues Zitatenbuch von Wieland Backes. Inzwischen erfuhren wir, dass Wieland Backes sein Nachcafé aufgibt. Ab 9. Januar wird Michael Steinbrecher die Moderation der Sendung übernehmen. Wir sind gespannt, mit welchem Zitat sich Backes in seiner letzten Talkshow endgültig verabschiedet.

0: Unermüdlich beschäftigt sich Arthur Pasilina mit seinen absonderlichen Finnen. Sein neuer Roman heißt Der Mann mit den schönen Füßen. Aulis Revender ist ein erfolgreicher Unternehmer. Er hat volle Auftragsbücher, eine schöne Wohnung in einem teuren Stadtteil Helsinkis und nicht zuletzt eine attraktive Frau und zwei Kinder. Alles steht zum Besten, bis ihm seine Frau eines Tages eröffnet, dass sie einen anderen Mann kennengelernt hat und die Scheidung will. Völlig verstört zieht sich Revender auf eine einsame Insel zurück. Verzweifelt wie er ist, ruft er bei der Telefonseelsorge an, verwählt sich und landet stattdessen bei der resoluten Geschäftsfrau Irene Oinonen. Und damit kommt sein Leben erst so richtig in Schwung. Zu diesem Buch gibt es auch gleich die CD. Mit der Stimme von Jürgen von der Lippe hören wir einen Auszug.
1: Irene Oinonen war eine Fußpflegerin erster Güte. Sie war eine flinke, schlanke Frau, halb Ärztin, halb Kunsthandwerkerin. Ihr künstlerisches Material waren die Füße der Menschen, aus denen sie ihre eigenen Kreationen schuf. Sie schabte täglich von den menschlichen Klauen die Hornhaut herunter und feilte auch die absonderlichsten Zehennägel der Finnen zur Bestform zurecht. Sie verstand es, selbst steife Füße zu entspannen, sie mit verschiedenen Bädern geschmeidig zu machen, sie zu reinigen, zu parfümieren, zu trimmen. Irene Oinonen war gewandt und lebensfroh, eine 35-jährige hübsche Frau. Wie kein anderer beherrschte sie die Kunst, so zu gehen, dass die Füße zur Geltung kamen. Ihr Schritt war leicht, die Beine bewegten sich elastisch, die Hüften wiegten sich graziös. Irene Oinonens Körper bildete eine beherrschte Einheit, angefangen von den Füßen bis hin zum blonden Kopf mit lebendigen Augen und vollen, rot gefärbten Lippen, die sich jederzeit gern zum Sprechen öffneten. Revender erklärte aufgeregt am Telefon, dass er im Allgemeinen keine wildfremden Menschen anrufe, dergleichen sei ihm bisher nie in den Sinn gekommen. Aber die Situation sei außerordentlich ernst, und deshalb mache er jetzt eine Ausnahme. Er brauche unbedingt einen Menschen, mit dem er reden könne, denn enge Freunde habe er nicht, und vor seinem Kapitän wolle er seine persönlichen Probleme nicht ausbreiten. »Im Grunde bemühe ich Sie, weil ich befürchte, verrückt zu werden«, begründete Revender seinen Anruf. Irene Oinonen wunderte sich über den Anrufer, der betrunken zu sein schien. Der Mann verriet ohne Scheu Dinge von sich, die man normalerweise keinem Wildfremden erzählte. »Na, egal. Warum sollte sie nicht mal zur Abwechslung mit einem Verrückten plaudern? Im Salon befand sich momentan kein einziger Kunde. Sie schloss jedoch die Tür zum Wartezimmer, damit ihre Hilfskraft nicht mithören konnte. Bald schon begriff die Fußpflegerin, dass der Anrufer die falsche Nummer gewählt hatte und eigentlich den kirchlichen Notdienst sprechen wollte. Sie korrigierte den Irrtum jedoch nicht, sondern beschloss herauszufinden, was für einen Fall sie da am anderen Ende der Leitung eigentlich hatte.
2: »Sie behaupten, Sie hätten einen eigenen Kapitän? Kein Mensch kann einen Kapitän haben. Mir scheint, dass Sie tatsächlich im Begriff sind, verrückt zu werden.«
1: Revender erklärte, dass er von Beruf Reeder sei. In Irene Oinonens Leben hatte es zahllose Männer gegeben. Hauptsächlich Kerle mit schlechten Füßen, und deshalb hatten sie sich einer nach dem anderen wieder aus ihrem Leben verabschieden dürfen. Ein paar Ingenieure waren darunter gewesen, auch Magister, Manager der unteren Ebene, Volkswirte und eine beträchtliche Legion reiner Strolche. Aber bisher war sie noch keinem einzigen Reeder begegnet. Ha, der Mann am Telefon wurde immer interessanter, auch wenn er getrunken hatte und herumjammerte, so wie alle Männer heutzutage.
2: Die Männer schienen einfach die normalen Missgeschicke im Leben nicht ertragen zu können. Jedenfalls nicht nüchtern. Manche verloren den Verstand, andere brachten sich aus nichtigen Gründen um. Früher war das anders gewesen. Da waren die Männer noch Männer und keine greinenden Softies.
1: Revender redete ohne Pause eine ganze Stunde lang.
2: Er erzählte von seiner Kindheit, seiner Ehe, seinem Schlepper Vulcanus, seinen Kindern, seinem Heim in Caibo Puisto, von seiner Frau und seiner Scheidung, die ohne eigenes Verschulden über ihn hereingebrochen war. Er war rührend ehrlich, redete sich erstmals im Leben alles von der Seele, und das erleichterte ihn ungemein.
0: Arto Pasilinna wurde 1942 im lappländischen Kittilä, Nordfinnland, geboren. Er ist Journalist und einer der populärsten Schriftsteller Finnlands. Er wurde mit zahlreichen Literaturpreisen ausgezeichnet. Inzwischen hat er rund 40 Romane mit großem Erfolg veröffentlicht, von denen einige verfilmt und in verschiedene Sprachen übersetzt wurden. Auch bei uns erwarten die Fans jedes Jahr ungeduldig eine neue, skurrile Geschichte vom finnischen Kultautor. Dieses Jahr heißt das Lesevergnügen »Der Mann mit den schönen Füßen«.

0: In der Asche schläft die Glut. Kommissar Lutt wundert sich über diesen Ausspruch eines Kollegen und noch mehr darüber, wie sehr er sich bewahrheitet. So wurde der Spruch zum Titel des neuen Krimis von Manfred Eichhorn. Zum Inhalt: Ein leicht zerlegbares Präzisionsgewehr mit Schalldämpfer, eine Pistole der Marke Cesca, 5000 Euro, ein Behälter mit nuklearen Substanzen und der tote, international gesuchte Auftragsmörder Arthur Schwinn in einem Ulmer Hotel. Dieser Fund stellt Kommissar Klaus Lott und seine Soko vor viele Fragen. Wen hatte der Killer im Visier? Hat die Postkarte mit dem Foto der altsteinzeitlichen Löwenmensch-Statuette, die bei dem Toten gefunden wird, eine tiefere Bedeutung? Pflegte Schwinn Verbindungen zur Feministin Zita Meerbusch, die in Ulm mit großer Resonanz ihre eigensinnigen Löwenmensch-Spekulationen inszeniert? Es gibt viele Spuren zu untersuchen. Sie alle laufen chaotisch durcheinander, weil auch mehrere Motive zu den diversen Morden vorliegen. Aber zweifelsfrei spielt eine Hauptrolle der Atommüll. Dazu ein kurzer Auszug. Ein Killer kommt zu Wort. Irgendwann ist das Morden ein Beruf wie jeder andere. Es geht darum, die Logistik zu verbessern, Märkte zu erschließen, Methoden zu verfeinern, ein neuer Markt, das Töten mit radioaktiven Substanzen. In jeder Branche ist man doch scharf auf Innovationen. Die Geheimdienste waren die Vorreiter und wir kleinen privaten Unternehmen arbeiten noch immer wie vor 100 Jahren. Natürlich werben wir verdeckt via Internet. Da haben wir unsere Spezialisten dafür. Aber im operativen Bereich noch immer dieselben Methoden, Pistole und Scharfschützengewehre. Und am nächsten Tag weiß die Polizei, aus welcher Waffe die Tat erfolgt ist. Die Kunden haben das Vertrauen in uns verloren. Unsere Auftraggeber sind anspruchsvoller geworden. Sie wollen, dass wir Leichen hinterlassen, die eines natürlichen Todes gestorben sind, und keine Ermordeten. Mit offenem Mund hatte sie ihm zugehört, damals, als er sie ins Vertrauen gezogen hatte. Es wäre der richtige Augenblick gewesen, um klarzustellen, wer sie wirklich war. Die Tochter von Thorsten Unfried, eines seiner Mordopfer. Sie hatte die Gelegenheit verstreichen lassen, sodass er weiter schwadronieren konnte. Wir müssen verhindern, dass es so wird wie bei den Handwerksberufen. Wer lässt heute noch tapezieren, malen, Rauputz auflegen? Das macht doch jeder selber heutzutage. Das Handwerk stirbt aus und so ist das auch in unserem Metier.
1: Wie absurd war das gewesen? Ein Killer mit Berufsethos. Wollte er bewundert oder bemitleidet werden? Er verglich seine Mordaufträge mit den Aufträgen von Handwerkern. War er vollkommen übergeschnappt? Aber dann kam seine andere Seite zum Vorschein. Die innovativen Möglichkeiten der Firma hatte er nur nachgeplappert. Er fand die Firma die Favoriten zum Kotzen. Aber noch war er abhängig von ihr. Der Autor bedankt sich unter anderem bei seinem Lektor, dass er ihm alle Stolperfallen aus dem Weg geräumt hat. So kenne auch ich Michael Raffel. Das sollte auch einmal erwähnt werden. Wie schön, dass der Silberburg Verlag, bei dem das Buch erschien, sich einen hervorragenden Lektor leistet. Noch einmal der Titel: In der Asche schläft die Glut von Manfred Eichhorn. Kaleidophon muss sich schon wieder verabschieden. Wann die Wiederholungen sind, das findet ihr auf der Homepage der Wüstenwelle unter Programme, Sendungen, Kaleidophon und dann unter der kleinen Schrift Beiträge und Artikel. Und dann habt ihr uns gefunden. Ja, und die nächste neue Sendung, die gibt es am Donnerstag, den 27. November um 18 Uhr. Verantwortlich für die Sendung Gerda Maria Pflock, an der Technik Andrea Kiesler. Und ciao, bis bald.
2: Tschüss.

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Das war's auch schon fast wieder hier mit dem Subsound Mixtape der 6. Ausgabe schon. Wahnsinn. Ja, vielen Dank fürs Zuhören. Musikzusammenstellung und am Mikrofon Gernot Rothaar. Und wenn ihr die Playlist haben wollt zu dieser Sendung, dann schickt einfach eine Mail an büro@wueste-welle.de. Büro mit UE natürlich. Und dann bekommt ihr höchstwahrscheinlich umgehend Antwort bzw. die Playlist zugeschickt. Und dann wisst ihr auch, wer hier was musikalisch verbrochen hat. Naja, ich wünsche euch auf jeden Fall noch viel Spaß beim Programm des Freien Radios Wüste Welle und sage tschüss, bis bald. Ciao.

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Die Instrumental Lounge heute mit einer Wiederholung vom Oktober 2022. Da hatte ich zu Gast im Studio der Wüstenwelle den ehemaligen Pianisten und künstlerischen Leiter der SWR Big Band, Klaus Wagenleiter. Los geht es gleich mit Musik von ihm, Klaus Wagenleiter und seine Band mit Gamblers.

0: Der Pianist der SWR Big Band, Klaus Wagenleiter, ist heute Gast in der Instrumental Lounge bei der Wüstenwelle, dem freien Radio für Tübingen, Reutlingen und Umgebung. 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Klaus Wagenleiter heute mein Gast im Studio. Vielen Dank, dass Sie mein Gast in der Instrumental Lounge sind.
1: Gerne, ist meine Freude. Vielen Dank.
0: Sie wurden ja 1956 in Heidenheim an der Brenz geboren. Ja. Wann haben Sie begonnen, sich für Musik zu interessieren und erste musikalische Gehversuche gemacht?
1: Ja, das war eigentlich wider Willen, muss man sagen. Ich habe eine ältere Schwester, die begonnen hat, Akkordeon zu spielen. Und ich war 6, als sie ein größeres Akkordeon bekommen hat. Und dann stand das Kleine rum und hat mein Vater gesagt, Klaus, das wäre doch toll, spiel doch du auch Akkordeon. Und ich wollte eigentlich nicht und wurde überredet mit einer Eisenbahn für Weihnachten, mit einer elektrischen. Das war eigentlich der Grund, dass ich angefangen habe, ein Instrument zu lernen. Und habe dann sehr lange Akkordeon gespielt, eigentlich bis zum Abitur im Orchester dort. Und habe dann aber eigentlich im Gymnasium wurde das dann so ein bisschen aufgebrochen vom Akkordeon weg. Habe auch mal eine Zeit lang noch Waldhorn gespielt. Dann kam so die Zeit, da waren so 60er, da waren die Beatles groß. Dann habe ich so ein bisschen Gitarre versucht zu spielen. Und dann war es eigentlich mein Musiklehrer im Gymnasium, der gesagt hat, hör mal her, wenn du dir ernsthaft überlegst, mit Musik vielleicht sogar was Berufliches zu machen, ist vielleicht das Akkordeon oder ein Waldhorn nicht unbedingt das richtige Instrument. Fang doch mit Klavier an. Das ist die Grundlage vom Akkordeon. Der Umstieg ist nicht so groß. Da geht es eigentlich nur um die linke Hand. Und dann habe ich mit 14, 15 angefangen Klavier spielen und hatte einfach das Glück, einen Klavierlehrer zu haben, der mit mir so das übliche, sage ich jetzt mal, Programm gemacht hat. Also Klassik, Fingerübungen, was man so als junger Pianist zu spielen hat. Das war ein älterer Herr, der war vorm Krieg Rundfunkpianist beim Sender Breslau. Und der hatte wunderschöne, so alte, schon eigentlich swingende und harmonisch einfach ein bisschen interessantere Melodien, so die Schlager nach dem Krieg. Da habe ich zum ersten Mal Bill Ramsey gehört und ohne Krimi geht die Mimi nie ins Bett und so Sachen, die einfach so schon eigentlich ein bisschen Swing hatten. Und dann habe ich mit Kollegen angefangen, eigentlich Jazz zu spielen, noch während der Schule. Und von dort an ging es quasi von alleine weiter.
0: Wir hören wieder ein Stück aus der Feder von Klaus Wagenleiter, Weekend Dreams, mit den Solisten der SDR Big Band.

0: die Instrumental Lounge heute mit einer Wiederholung vom Oktober 2022. Da hatte ich zu Gast im Studio der Wüstenwelle den ehemaligen Pianisten und künstlerischen Leiter der SWR Big Band, Klaus Wagenleiter. Er lebt jetzt in der Nähe von Tübingen. Ich habe Klaus Wagenleiter gefragt, was ihn bewog, Musik zu studieren und Profimusiker zu werden.
1: Es war komischerweise ab dem Moment, wo ich dann in meinen ersten Bands war, mit 14, 15 und ein erstes E-Piano hatte und eine Orgel und so ein bisschen die Beat- und rockigen Sachen nachzuspielen, ja, war ich eigentlich schon so, heute würde man sagen, so ein bisschen angefixt an der Nadel. Und dann gab es in Heidenheim damals einen sehr engagierten Jazzclub mit einem Chef, der ein großes Herz für junge Menschen hatte, der immer gesagt hat, ja, komm zu mir, bei mir hat es einen Proberaum, da könnt ihr zusammen proben und ausprobieren. Und so bin ich da langsam reingerutscht und habe mir eigentlich nie Gedanken gemacht. Ich habe mein Abitur irgendwie so mehr oder weniger nebenher gemacht und habe sicherlich auch Interessen gehabt, die habe ich heute immer noch. Ich hätte können auch Geschichte studieren oder Arzt werden. Das sind Sachen, die mich immer interessiert haben. Aber irgendwie war es dann die Musik, das war eigentlich gar keine bewusste Entscheidung in dem Sinn.
0: Sie haben dann ab 1977 studiert an der Musikhochschule in Stuttgart.
1: Ja.
0: Und dann sind Sie auch in die USA noch zum Studieren
1: gegangen. Genau, ich habe eigentlich abgebrochen dann. Ich war eigentlich mit der Theorie schon ziemlich durch und habe eigentlich so im Hinterkopf gehabt, Musiklehrer zu werden. Das war die Zeit, da war in Stuttgart im Theater, da war Peimann Intendant am Stuttgarter Theater und der hat sehr viele Produktionen gemacht mit Musik dabei. Mhm. Da hing immer wieder mal bei uns an der Hochschule ein Zettel, wir suchen einen Pianisten, einen Akkordeonspieler für das und das Stück. Und ich habe da einen Musiker kennengelernt aus dem Orchester Lehn. Der zu mir gesagt hat, sag mal, wenn du an der Hochschule bist und du willst lieber Jazz spielen, es geht in Deutschland nicht, aber ich komme gerade aus Amerika, von Berklee College aus Boston, schau dir das doch mal an. Und dann bin ich da mal im Sommer rüber, 78, während dem Studium noch, und habe genau gewusst, das ist es, da will ich eigentlich hin. Dann praktisch eigentlich bin nur noch zurück nach Deutschland, um alles zu verkaufen, was ich hatte, um ein bisschen Geld zusammenzusparen und zu kriegen. Und bin dann 80 nach Amerika und war da bis 83 und habe dort eigentlich dann das Studium fertig studiert.
0: Dann sind Sie 83 auch wieder zurück?
1: Ja, ich habe dann 83 eigentlich angefangen. Das war die Zeit, da hat Erwin Lehn angefangen, so ein bisschen das E-Piano zu entdecken und den Synthesizer. Das war auch die Zeit, wo das so ein bisschen Einzug gehalten hat, auch in die Unterhaltungsmusik generell. Und der ältere Kollege, der war damals schon um die 60, der war wahrscheinlich so alt, wie ich jetzt bin, war jetzt kein so ein Spezialist. Das war ein super Pianist, auch ein super Swing-Pianist, aber der hatte jetzt natürlich keine große Beziehung mehr zu ein bisschen Jazz-Rock oder Blues-Soul-Einflüssen, die damals einfach schon in die Unterhaltungsmusik kamen, auch ins Orchester. Und da bin ich sehr oft einfach dann angerufen worden als Aushilfe und bin so da ein bisschen in die Band reingerutscht. Und ja, dann hat der Jörg Reiter die Stelle übernommen als Nachfolger. Und als der dann ging, bin ich für ihn ins Orchester eingestiegen.
0: Das war dann wohl 91?
1: Das war dann eigentlich, genau. Das war das letzte Jahr, wo Lehn selber noch da war. Mhm. Und dann hat sich die Band grundlegend neu formiert und hat gesagt, nee, wir wollen eigentlich keinen festen Chef mehr. Wir wollen jemanden, der die Produktion betreut, die wir fürs Radio machen müssen. Das wurde dann ich. Ich kam praktisch mit einem Arrangement und Dirigierstudium zurück und habe dann ab da eigentlich vom Klavier aus alles das betreut, was der Sender direkt machen wollte.

0: 1983 waren sie freier Pianist und Arrangeur bei NDR und SDR und 1985 parallel dazu kamen sie zum Orchester Dieter Reit.
1: Das war eigentlich so die Ausbildung in der Praxis. War so ein bisschen beim Lehn und dann einfach doch sehr viel beim Dieter Reit im Orchester, weil das war wirklich kunterbuntes Durcheinander. Das, was ich auch lieb, da hat man nicht immer nur Swing gemacht, sondern da wurde mal eine Rockproduktion gemacht, mal ein bisschen lateinamerikanisch angehaucht, mal da habe ich plötzlich den Bill Ramsey vor mir auf der Bühne stehen gehabt. Also das war wirklich sozusagen ein zweites Studium, bei dem man schon Geld verdient hat und eigentlich schon gearbeitet hat. Der hat mir auch viele Wege geöffnet. Er hat mir Kontakte vermittelt, wo ich arrangieren konnte. Das lief dann immer parallel zum Spielen, dass ich auch immer sehr viel auch komponiert und bearbeitet habe. Also die ganzen Notenschreibtätigkeiten. Das hat sich da so in diesen Jahren nach 85 eigentlich, zwischen 85 und 90 hat sich das richtig entwickelt.
0: In der Zeit ist ja dann auch so ein Projekt noch gestartet beim damaligen Süddeutschen Rundfunk, Checkpoint Music, also eine Formation, die ja eigentlich melodisch spielt, aber trotzdem jazzig und groovig. Ja. Wie kam es denn überhaupt zu der Gründung dieser Formation, wo ja auch unter anderem noch Ihr Gitarristenkollege bei der SWR Big Band, Klaus-Peter Schöpfer und Peter Lübcke an den Drums und Capo Meyer am E-Bass doch dabei war, teilweise auch Frank Löw noch am Saxophon, sonstige Mitglieder auch, die sonst glaube bei der SDR Big Band dabei waren oder auch beim Orchester Dieter Reit.
1: Ja, also die Kollegen, die Rhythmuskollegen, der Capo Meyer und der Peter Lübcke waren damals, oder was heißt waren damals, sie sind immer noch die Rhythmusgruppe vom PB Lienhardt, vom Orchester PB Lienhardt. Der Capo selber war ein Stuttgarter, damals hat in Stuttgart gewohnt und auch studiert, den kannte ich vom Studium her noch. Checkpoint war die Band von Klaus-Peter Schöpfer. Der hat quasi nur auf mich als Pianist gewartet. Da war praktisch die Pianistenstelle vakant. Ich habe ihn beim Lehen als Aushilfe dann kennengelernt und er hat gesagt, ja, ist doch super, hast du Zeit, kannst du da nicht mitmachen. Daraus wurde, muss man sagen, wirklich eine ausgesprochene Freundschaft dann. Er ist mein Trauzeuge. Also das war dann so Freundschaft und Musikerfreundschaft parallel. Und da haben wir schöne Sachen dann auch selber ausprobiert zu komponieren. Klaus-Peter ist ein sehr versierter Studiomann. Der ist eigentlich, an dem ist ein Toningenieur verloren gegangen. Der hat viele Sachen dann aufgenommen bei sich im kleinen Studio. Und so hat sich das dann automatisch ergeben, ja. Wir waren in der Zeit sehr viel auch live unterwegs, haben in Stuttgart Veranstaltungen gespielt. Also ich erinnere mich, dass wir regelmäßig an der Hochschule waren, an der Uni, speziell in der Sportabteilung, in der Klaus-Peter anfangs noch Sport studiert hat, bevor ihn Erwin Lehn als Gitarrist geholt hat. Sehr viel live und dann eigentlich beim Sender eine feste Produktionsreihe bestimmt über 5-6 Jahre haben wir da alle 6 Wochen einmal uns getroffen am Abend und haben 2 oder 3 Titel aufgenommen, die dann automatisch auch im Programm gespielt worden sind.
0: LPs oder CDs gab es ja nur 3.
1: Das waren damals ganz am Anfang sogar noch Schallplatten. Mhm. Da wurden noch Schallplatten parallel produziert. Ja, arg viel mehr gibt es auch nicht, weil ich meine, wir waren schon hauptsächlich eigentlich Orchestermitglieder, dann in der Zeit schon, waren schon in der Big Band spielerisch drin. Und das war so sozusagen unser Freizeitvergnügen, da nebenher noch ein bisschen, vielleicht auch noch ein bisschen puristischer, ein bisschen West Coast Fusion Music zu spielen so, was jetzt eigentlich eher doch für eine kleinere Band eine Musikart ist. Das war ja jetzt nicht so typisch eine Big Band Musik.
0: Ja.
1: Also das war für uns so ein bisschen das Herzblut, die 100% musikalische Überzeugung dann einfach nebenher gespielt.

0: Grooveyard von Checkpoint Music aus ihrer gleichnamigen CD von 1985. Heute mein Gast in der Sendung ist Klaus Wagenleiter, der Pianist der SWR Big Band und auch mit vielen Solo-Projekten unterwegs. Aber 1987 haben Sie ja Ihr eigenes Trio noch gegründet mit Harald Rüschenbaum an den Drums,
1: ja,
0: und Thomas Stabenow am Bass. Trio-Konzept,
1: ja,
0: ist das. Wie kam es denn da zu dieser Formation?
1: Ich habe immer Trio gespielt. Also ich habe Trio gespielt. Der Thomas Stabenow ist ein ganz, ganz alter Freund aus Heidenheimer Gymnasialtagen. Das war einer der ersten, mit dem ich angefangen habe, Oskar Petersen-Stücke nachzuspielen. So, da war sehr lange dann der Michael Kersting dabei, ein Stuttgarter Schlagzeuger, Jazzpreisträger, auch einer von den bekannteren Stuttgarter Jazz-Schlagzeugern. Der war zu der Zeit leider in den USA und dann habe ich den Harald kennengelernt. In der Zeit hat Harald eigentlich mitgespielt. Wir waren immer mal wieder irgendwo im Jazzclub und haben Trio-Musik gespielt, eigentlich klassische, swingende Trio-Musik. Und der Anlass für speziell dann diese Aufnahmen war eigentlich Jörg von Prittwitz, ein Ulmer Produzent, der gesagt hat, sag mal, könnt ihr nicht den Jazz ein bisschen weniger Improvisation, mehr Melodien, aber immer dieses swingende Element und auch die Themen so angelegt, jazzig angelegt, könnt ihr das nicht machen? Ich finanziere euch das und ich versuche, die Schallplatten zu vertreiben, dass ihr als Komponisten tantiemenmäßig was davon habt. Also das hat so begonnen, so als ganz kleines Projekt. Und der Jörg von Prittwitz war da einfach sehr, sehr rührig. Der hat es wirklich auch, das war so der richtige Mann für uns, weil wir waren keine Geschäftsleute, wir waren Musiker. Und er hat dann diesen Vertrieb und die Verteilung und das hat er alles ganz wunderbar übernommen. Und da sind, ich weiß gar nicht, bestimmt 4 oder 5 CDs. So alle 2 Jahre haben wir da neue CDs produziert, immer komponiert vom Thomas Stabenow, vom Bassisten und von mir. Und haben die dann immer aufgenommen.
0: Genau, da haben wir jetzt das Stück My Children's Lullaby, eine Komposition schön, auch von Ihnen.
1: Ja,
0: ganz Sie haben es ja aufgenommen im Melodie-Tonstudio in,
1: ja,
0: Stuttgart.
1: Ja.
0: Es war, denke ich, auch eine sehr erfolgreiche Reihe,
1: ja,
0: wo Sie da aufgenommen haben.
1: Ja.
0: Und auch Sie als Trio, es waren ja sehr eng einfach im Spielen und einfach, ja, so auch gute Freunde.
1: Ja.
0: Sie haben dann alle wohl auch ein Opel Omega zu gefahren.
1: Stimmt, das war ganz lange.
0: Genau.
1: Ja. Ja.

0: Trio-Konzepts, einem Trio mit Klaus Wagenleider am Piano, Harald Rüschenbaum an den Drums und Thomas Stabenow am Bass. 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Weiter geht es jetzt mit dem Interview mit Klaus Wagenleiter, das ich hier im Studio hier in der Wüstenwelle geführt habe. Dann hatten Sie ja vorhin schon gesagt, 91 kamen Sie dann als festes Pianistenmitglied zur SDR Big Band als Nachfolge von Jörg Reiter.
1: Ja.
0: Danach haben Sie dann nochmal Ihre eigene Band auch aufgenommen, Klaus Wagenleiter und Band, Leisure Time.
1: Ja.
0: Wie kam es zu dieser CD? Die ist ja bei Intersound auch erschienen in München.
1: Das war eigentlich eine Idee, die in Zusammenarbeit mit Gerhard Nahholz entstanden ist, der, für den wir damals Platten aufgenommen haben mit Checkpoint, der dann später mal gesagt hat, mach doch mal wirklich nicht so dieses Zusammenspiel von Gitarre und klavierbetonter Musik, wo noch andere Menschen dabei sind, sondern macht mal eine Platte, wo nur Gitarre drauf ist. Der Klaus Peter hat dann Aufnahmen gemacht, da habe ich als Keyboarder mitgespielt, aber da stand Klaus Peter im Vordergrund. Ja. Das war wirklich eine solistische Platte für Gitarre. Und Ähnliches hat er mir dann auch vorgeschlagen, hat gesagt, mach doch was Schönes, Modernes, was dir Spaß macht, biet mir es mal an.
0: Da hören wir jetzt dann später auch gleich ein Stück, und zwar Down in Yuma.
1: Ah, schön.
0: Das wurde aufgenommen im MTS-Studio in Albstadt. Da sind ja ganz viele solche Aufnahmen entstanden.
1: Ja.
0: Das ist ja, glaube ich, auch ein Musikgeschäft, ist ja in der Nähe auch.
1: Nee, ich hatte nie die Möglichkeit, richtig groß aufzunehmen, beziehungsweise ich habe mich auch nie in dem Sinn als Ingenieur, als Soningenieur gesehen. Da wusste ich oder kannte, so ist besser, ich kannte einfach zu viele Menschen, die besser aufnehmen, die einen besseren Sound machen können. Und das Musicland war unten drin in Albstadt, in Taifingen, war ein Musikgeschäft, in dem ich regelmäßig war und habe da oben das Studio kennengelernt und bin dann automatisch eigentlich bestimmt 10 Jahre dort immerhin, da stand ein wunderbarer Flügel und da haben wir sehr viele Aufnahmen jeder Art eigentlich. Ich habe in der Zeit nebenher ganz viel auch mit Ute Lemper gearbeitet, noch mit Mario Adorf, also wirklich kommerzielle Projekte als musikalischer Leiter betreut. Und wenn ich da ein Studio gebraucht habe, waren wir eigentlich immer dort, weil das war wirklich ein großes, auch mit dem nötigen Platz, wenn man mal Streicher dabei hatte oder wenn mal mehr Leute dazugekommen sind, konnte man da einfach super aufnehmen. Und der Tom Krüger, der damals der Tonmeister dort war, war einfach auch ein wirklich ein herausragender Techniker. Der hat uns wirklich einfach immer einen wunderbaren Sound und Klänge produziert. Insofern eine sehr fruchtbare Zeit. Also da war ich in der Woche öfter im Musicland als zu Hause.

0: Weiter geht es jetzt mit dem Interview mit Klaus Wagenleiter, das ich hier im Studio hier in der Wüstenwelle geführt habe. Das haben Sie ja immer viele Ausflüge so in die leichte Musik, sogar in die Volksmusik gemacht. Sie haben ja, glaube ich, auch mit den Egerländer.
1: Ja, die Egerländer waren der Hans Hutter, der heute der Chef der Egerländer ist. Ist bis vor 2 Jahren mein Bandkollege in der SWR Big Band gewesen. Also das ist so entstanden, der hat gesagt, sag mal, du spielst doch Akkordeon auch. Hast du Beziehung zur Volksmusik oder zu Egerländer? Du bist Arrangeur. Schreib doch für uns mal was. Oder ich gebe dir mal eine Komposition von mir und du arrangierst sie für die Egerländer. So ist das entstanden. Ja, ich bin jemand, der ist wahnsinnig vielseitig interessiert. Ich habe damals auch gerade im MTS, im Musicland-Studio in Albstadt, die Geschwister Hofmann kennengelernt. Das ist wirklich Volksmusik pur. Das sind 2 Mädels, die in Terzen singen. Wir haben jahrelang für sie Aufnahmen gemacht als Begleitband, Stücke arrangiert. Da war Musical dabei und Schlager und kunterbunt. Also das war immer meine Liebe, nicht 2 Wochen hintereinander das Gleiche zu tun, sondern so immer mal wieder hier, ein bisschen da. So ein bunter Querschnitt über alles, was nicht klassisch im weitesten Sinne dann ist.
0: Genau, dann 93 war dann noch diese Steve David Selection, die es ja nicht wirklich gibt, sondern wo sie praktisch mit auch wieder Stabenow, Frank Kuruk und Thomas Simmerl gespielt haben, diesmal im CM-Studio in Aldensteig.
1: Genau.
0: Erschienen bei Continent Records, gibt es jetzt auch nicht mehr.
1: Nee.
0: Das war ja auch so leichte Unterhaltung einfach, ne?
1: Ja, das war ein anderer Produzent, der Rolf Karber, der damals auf uns zugekommen ist, der gesagt hat, ihr macht so schöne Aufnahmen für Gerhard Narholz, ihr macht so schöne Musik mit der Big Band, habt ihr nicht Lust für uns mal was zu machen, für unser Plattenlabel? Wir haben für ihn dann auch Trio-Platten aufgenommen. Da gibt es auch eine mit Jörg zusammen. Wir haben für ihn Weihnachtslieder produziert. Also auch ein ganz buntes Programm. Sachen, die er uns sozusagen in Auftrag gegeben hat. Man konnte da zum Teil auch dann mitkomponieren. Ich habe immer arrangiert. Also ich hab diese Musik dann einfach immer für die jeweilige Besetzung auf die Instrumente übertragen. Das war ja eine wunderschöne, vielseitige Arbeit.
0: Daraus hören wir jetzt den Titel Sunny Side Up.
1: Ah.
0: Eine Komposition von Ihnen.
1: Ja, wunderbar.

0: Sunnyside Up mit der Steve David Selection.
1: Klaus Wagenleiter, Pianist der SWR Big Band, ist heute mein Gast bei der Wüstenwelle in der Sendung Instrumental Lounge. Alle 14 Tage donnerstags in den geraden Wochen um 20 Uhr. Seit 1992 sind Sie ja fester künstlerischer Leiter der SWR Big Band, haben dann ja auch viele Auftritte mit der SWR Big Band und haben auch nochmal verschiedene CDs auch gemacht, wo wir später auch nochmal was hören. Das ist dann unter dem Namen Die Solisten der SWR Big Band gelaufen, wo sie auch viel beigesteuert haben und auch die Arrangements geschrieben haben.
2: Ja, das hatte den Grund, dass wir gesagt haben, wir wollen eigentlich keine ausgesprochene Big Band-Platte machen. Das Typische, was eine Big Band macht, ist entweder alte Swingmusik aus den 30ern, so die Glenn Miller, Count Basie Sachen, oder wenn es im kommerzielleren Zusammenhang ist, dann ist es eine Begleitband für einen Gesangssolisten. Und wir haben gesagt, nee, wir wollen auch da versuchen, instrumental, schöne, groovende Instrumentalmusik zu machen. Jetzt nicht typisch in diesem Big Band Sound, sondern einfach so ein bisschen mal die Trompeten ausgeliehen oder mal vier Posaunen ausgeliehen oder mal die Saxophone. Also das, was einem die Big Band bietet als Klänge, als Klang, das versuchen ein bisschen zu kombinieren mit auch eher wieder mit einem moderneren rhythmischen Konzept. Und ja, das, ich fand es damals auch sehr gelungen, eigentlich das Ergebnis. Es ist wunderschöne Instrumentalmusik.

0: Westward Bound mit den Solisten der SWR Big Band aus ihrer CD New Aspects von 1999, komponiert von meinem heutigen Studiogast Klaus Wagenleiter. Was ist denn Ihre derzeitige Haupttätigkeit mit der SWR Big Band oder haben Sie auch noch im Moment Soloprojekte?
1: Ja, das Interessante ist, ich bin jetzt gerade im Übergang in der Rente mittlerweile, also ich bin 66 und es gibt eine Absprache im Orchester, die haben wir damals, 92 haben wir die gemacht, auch ein bisschen im Hinblick auf das, was im Orchester Lehn damals der Status quo war. Das gab es im Orchester Erwin Lehn, gab es diese Vereinbarung nicht. Die Band war angestellt bei Erwin Lehn und da waren Kollegen, die waren 70, 72, 75. Und wir haben gesagt, nee, wir wollen ein bisschen näher an der Zeit sein. Wir wollen nicht in diese Nische festgetackert, dass wir immer das Gleiche machen, was wir besonders gut können und das machen wir, bis wir tot umfallen, sondern haben dann ausgemacht, wenn wir das gesetzliche Rentenalter erreichen, obwohl wir mittlerweile sogar eine freie Band sind, die SWR Big Band, dass wir mit Erreichen vom Rentenalter den Stuhl freigibt für einen jungen Kollegen. Einfach, dass sich das Orchester immer wieder verjüngt, dass neues Blut, neue Ideen reinkommen. Und ich habe jetzt quasi am 1. September aufgehört, dort Klavier zu spielen. Das heißt, ich bin schon dreimal angerufen worden, weil der Kollege nicht kann. Ich helfe da auch gerne mal noch aus. Aber fest betreue ich eigentlich nur noch zwei Projekte, wo ich nur dirigiere. Das ist der Paul Carrick, unsere Weihnachtsprogramme und unsere eher so bluesigen Programme mit ihm als Solist, als Gesangssolist. Und dann haben wir eigentlich seit vielen Jahren die Tradition, im Januar ist die erste Tournee, die wir machen mit Götz Alsmann, beschwingt ins neue Jahr. Da ist Götz Alsmann dabei und singt und moderiert. Und da sind jedes Jahr andere Gesangssolisten noch mit dabei. Und das sind Sachen, wo es viel zu dirigieren gibt. Das kann man nicht vom Klavier aus machen. Da stehe ich dann wirklich auch vor der Band. Die Sachen mache ich noch weiter. Aber die Band macht jetzt sehr viel mit wechselnden musikalischen Leitern. Eigentlich immer mehr. Also ich habe wirklich, der Hauptdirigent war ich bis Anfang der 2000er Jahre, als es dann auch die Fusion gab zwischen Süddeutschen und dem Südwestrundfunk.
0: Ja.
1: Und ab da habe ich nur noch einzelne Projekte betreut. Da gibt es noch zwei, drei andere Kollegen in der Band, die Projekte betreuen. Und wir haben uns auch immer wieder irgendwelche berühmten, in Anführungsstrichen, Menschen geholt. Wir hatten ganz lange ein ganz erfolgreiches Programm, das nannte sich Swing-Legenden. Da war der alte Max Greger noch mit dabei, Paul Kuhn, Hugo Strasser, also so die alten gestandenen Legenden der deutschen Big Band-Musik. Wir hatten immer wieder Komponisten, Arrangeure, Solisten aus Amerika, die ihre eigene Musik hatten, die zu uns gekommen sind. Und dann waren die der Chef für die Zeit, wo eine CD produziert wurde oder wo man Aufnahmen gemacht hat. Das heißt, jetzt im Moment oder ab jetzt bin ich eigentlich nur noch der Aushilfspianist und betreue noch diese zwei Projekte und habe eigentlich wieder angefangen, eher so das zu tun, was ich als Student gemacht habe. Das heißt, ich habe wieder angefangen, Trio zu spielen und ein wunderschönes Projekt mit einer Karlsruher Sängerin, die Sandy Wallace, die wir begleiten als Trio. Mache wieder ein bisschen kleinere Konzerte, ziehe wieder ein bisschen durch die Clubs und so ohne Kompromisse, ohne kommerziellen Druck, einfach so ein bisschen fürs Herz, für die Seele, noch ein bisschen Feierabendmusik. Immer in kleineren Clubs, spielen da mit Sandy Wallace und das Klaus Wagenleiter Trio.
0: Kann man Sie denn auch mal mit Ihrem Trio in Tübingen erleben? Ist da was geplant oder in der Nähe?
1: Es ist nichts geplant. Nee, ja. Ich habe jetzt gerade auch versucht, so ein bisschen Kontakt aufzunehmen, gerade hier im Sudhaus, nachdem ich seit kurzem jetzt auch Dusslinger bin, also ganz in der Nähe wohne. Ich werde sicherlich mal versuchen, gerade mit der Sängerin, mit der Karlsruher Sängerin, mit der Sandy, hier auch mal in der Nähe zu spielen. Aber das ist, wie gesagt, eher noch in der Planung.
0: Wir haben ja bei unserem Wüsten Valley auch eine Big Band. Haben Sie die schon mal gesehen oder gehört? Oder
1: ja, natürlich.
0: Haben Sie vielleicht auch mal Lust, da mitzuspielen?
1: Ich weiß nicht, ob die Kollegen... Ich kenne den Lothar Landenberger. Ja. Der hat damals, als ich angefangen habe, war Lothar Landenberger Saxophonverkäufer im Musicland. Also ich kenne ihn wahrscheinlich seit 40 Jahren. Mhm. Ich hatte sogar mal die Ehre, Legen Sie mich jetzt nicht auf die Jahreszahl fest, aber das ist noch gar nicht so lange her. Ich schätze, das war kurz vor Corona, gab es die Idee vom vierten Programm beim SWR, Blechduell. Mhm. Da konnte man sich als Amateur, Orchester im weitesten Sinne, es mussten Bläser dabei sein, konnte man sich bewerben. Und ich saß da immer wieder hier lokal, ab und zu mal in der Jury mit drin. Und da habe ich sie das erste Mal live gehört.
0: Der tritt jetzt bald gleich wieder auf, am 9.10., also wenige Tage, nachdem wir jetzt das Interview dann senden.
1: Ah, okay.
0: Kann man nur den Hörern empfehlen, einfach hinzugehen. Hier im Sudhaus ist das dann wieder.

0: Das Klaus Wagenleiter Trio mit Pearls in Velvet aus ihrer CD Swinging Old Fashion von 1985. Jetzt haben Sie ja vorhin erwähnt, Sie haben auch mal Akkordeon gespielt oder haben mit Akkordeon angefangen, haben tatsächlich auch unter einem Pseudonym dann mal eine CD aufgenommen. Ja. 1996 war das. Wie kam es denn da dazu?
1: Das war auch wieder es waren immer die Produzenten von kleinen Labels. Die Szene ist einfach sehr klein und sehr speziell. Jeder kennt jeden irgendwann mal. Und sei es auch nur vom Hörensagen oder über irgendwelche Tonträger. Der hatte unsere Checkpoint Music CDs gehört und hat gesagt, er möchte sowas machen in der Art. Und dann haben wir uns zum Abendessen getroffen, haben geredet und irgendwie kam er auch auf das Akkordeon, sagt er zu mir, das wäre doch mal was ganz Neues. Haben Sie nicht Lust, das Akkordeon einzusetzen als Klanginstrument, aber das rhythmische Konzept so zu machen, wie Sie es bei Checkpoint machen? Also eine frische, soulige, bluesige, funky, so beeinflusste Rhythmusarbeit und da dazu einfach das Akkordeon als Hauptinstrument. So ist eigentlich diese Idee entstanden. Und habe ich gesagt, ja, das mache ich gerne, aber ich möchte es nicht unter Klaus Wagenleiter machen. Ich habe eigentlich nie große Werbung gemacht für die Tatsache, dass ich Akkordeon spiele, weil ganz ehrlich, ab dem Moment, wo ich Klavier gespielt habe, war es mit Sicherheit nicht mehr mein Lieblingsinstrument. Nachdem ich erlebt habe, wie schön es ist, wenn man so frei an einem Instrument sitzt, so ein Akkordeon klebt einem auf der Lunge, man schwitzt sofort. Es war ab dem Moment wirklich nicht mehr mein Lieblingsinstrument. Ich habe es immer wieder, auch bei der Big Band, immer wieder eingesetzt, so kleine Punkte, wenn es gepasst hat, mal irgendwie was an französische Melodien oder so, habe ich es immer wieder rausgeholt und habe damit im Studio aufgenommen. Aber ich habe es jetzt mit dem Götz Alsmann, spiele ich es auch manchmal, weil das auch so, erst kommt immer mit der Melodika und dann machen wir manchmal so Stücke, wo ich es auch einsetze. Aber das war so der Versuch mal, das einfach ein bisschen in einen moderneren Kontext musikalisch zu stellen. Und das ist eine ganz, ganz schöne Platte, die gefällt mir sehr gut. Ich überlege im Moment gerade, ob ich sowas nicht mal wieder mache, weil es gibt niemand, der das tut. Es gibt wirklich, das ist so ein bisschen verschrien als Volksmusikinstrument in Terzen. Und das ist es wirklich nicht.
0: Nee, Jens Last hat mal zwei EPs gemacht.
1: Ja,
0: ein bisschen moderner waren auch.
1: Ja, ne? Klar, wunderschön. Sonst, wunderschön. Der Pianist hat immer Akkordeon gespielt. Mhm. Die haben ja auch viel Seemannslieder dann auch gespielt. Mhm. Also die großen Kompositionen vom Traumschiff, ist vorne ein Akkordeon drauf, ein Streicher. Und das ist einfach schön, passt gut.

0: Claudio Villani. Weiter geht es jetzt mit dem Interview, das ich im Studio hier in der Wüstenwelle mit Klaus Wagenleiter geführt habe.
1: Was ich sehr gerne mache, immer noch, ist irgendwo hingehen, mir Musik anzuhören. Das ist dann Musik, die ist entweder ganz weit weg von dem, was ich tue. Also ich gehe eher in ein klassisches Konzert. Oder es sind Anlässe, wo ich weiß, da spielt jemand, den ich kenne. Dann ist es ein persönliches Interesse eigentlich an dem Menschen, der Musik macht, mehr als die Musik jetzt selber. Ich habe mir die Wüstenwelle jetzt auch angehört, hier im Sudhaus, weil ich weiß, da, ich bin in 5 Minuten dort. Ich kenne den Lothar Landenberger, da sitzen ein paar junge Leute drin, die waren zum Teil bei mir im Arrangementunterricht. Also ich kenne da einige Gesichter, die drin sitzen. Dann gehe ich da hin und höre mir das an, weil ich will wissen, was die jungen Leute tun. Insofern ist da das Interesse eher sehr an Menschen gebunden und an die Leute. Ich finde, es gibt Musik, die ist gut und ist gut gemacht und die erreicht ihr Ziel. Und das ist es, ein Publikum anzusprechen, jemand emotional zu packen, jemand ein bisschen rauszureißen aus einem Alltag, Leute vielleicht auf neue Ideen zu bringen oder nur in eine andere Stimmung. Oder und wenn eine Musik das schafft, ist es für mich eine gute Musik. Und das gibt es in der Volksmusik genauso wie im Jazz, wie in der Fusion. Sicherlich ist Jazz wahrscheinlich meine Lieblingsmusik, weil es war das Erste, was mich als Jugendlicher wirklich richtig tief berührt hat. Und da gibt es dann auch einen Oscar Peterson, den ich als Erstes entdeckt habe, oder einen Herbie Hancock, der als Erstes E-Pianos und Synthesizer so verwendet hat, wie es mir wahnsinnig gefallen hat.
0: Wir hatten ja ab 1998 die Berner Hochschule für Musik in der Jazz-Kompositionsabteilung und geben da regelmäßig Workshops auch.
1: Sie sind sehr gut informiert, stelle ich fest.
0: Genau, was gefällt Ihnen denn am meisten, die Lehrtätigkeit oder was eher so die Tätigkeit bei der Big Band dann?
1: Das hat sich sehr verändert in der Zeit, wo ich war ja über 20 Jahre dort, da bin ich mittlerweile auch berentet.
0: Ja.
1: Da bin ich seit letztem Jahr nicht mehr. Je älter ich geworden bin, je länger ich Musik gemacht habe, desto mehr ist die Liebe zum Unterrichten größer geworden als... Es gibt wahrscheinlich nichts Größeres wie die Liebe zum Schreiben. Das ist eigentlich ganz tief das, was ich wirklich gerne mache. Zu Hause sitzen. Früher hätte ich noch gesagt, am Bleistift kauen. Mittlerweile klopft man auf irgendwelchen Computertastaturen rum und notiert am Computer. Aber sich schöne Klänge, sich Musik auszudenken. Aber abgesehen von dem, ich habe immer gern gespielt und spiele immer noch gerne in einer Big Band. Aber das ist was... Da gibt es sicherlich immer wieder neue Solisten, neue Musik, aber irgendwann gleicht sich das eine dem anderen an, nach 40 Jahren Tätigkeit. Und das ist mit Menschen einfach ganz anders. Und die Tatsache, mit Studenten zu arbeiten, die zum Teil wirklich, das sind zum Teil schon 100% musikalische Persönlichkeiten, die haben eine klare Vorstellung, eine klare künstlerische Sprache, sich mit so jemand auseinanderzusetzen oder festzustellen, wo kann ich so jemand helfen oder gefragt werden, was meinst du jetzt zu dem und dem, hatte für mich, je älter ich geworden bin, immer mehr Befriedigung und hatte den schönen Begleiteffekt, ich war gezwungen, mir Musik anzuhören, die hätte ich mir normalerweise nicht angehört. Mhm. Weil die kommen dann und sagen, kennst du die Band und die Band und die Band, sage ich, nein. Bring mir was mit oder wo finde ich die? Ich gehe auf YouTube und probiere das aus oder so. Also da war das Unterrichten mit Sicherheit eine ganz, ganz schöne, erfüllende Tätigkeit. Ja. Habe ich sehr. Das ist wahrscheinlich auch das, wo ich jetzt als Rentner sage, das hätte ich gerne noch 10 Jahre länger gemacht. Mhm. Durfte ich nicht.
0: Okay.
1: In der Schweiz darf man nicht. Dann,
0: wie viele Stücke haben Sie denn komponiert?
1: Also bei der GEMA gemeldet habe ich wahrscheinlich knapp 300 Stücke, die ich komponiert habe, die meisten davon sehr kurz, also auch in diesem typischen kommerzielleren Format. Was einfach sehr viel mehr ist, sind Arrangements, die ich in meinem Leben geschrieben habe, also Kompositionen genommen, die schon komponiert sind von jemand anders und für die Big Band im Speziellen jetzt auch orchestriert habe. Also da sind wir dann eher in wahrscheinlich schon fast zweistelligen Tausendern, was da an Papier und an Computer ausdrucken irgendwie über meinen Schreibtisch ist.
0: Ja, dann danke ich ganz herzlich Klaus Wagenleiter für den Besuch im Studio bei der Wüstenwelle. Danke, dass Sie Zeit für mich gehabt haben und aus Ihrem reichen musikalischen Leben erzählt haben.
1: Ich danke
0: wünsche Ihnen alles Gute.
1: Gleichfalls, danke.

0: Das war die Instrumental Lounge heute mit meinem Gast Klaus Wagenleiter.
1: Damit verabschiede ich mich bis zu meiner nächsten Sendung in 2 Wochen und danke fürs Zuhören.

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0: Hallo und herzlich willkommen auf der Wüstenwelle 96,6 MHz und im Livestream unter www.wüste-welle.de. Du hörst die B-Sides Radio Show von und mit Schulle und Liquid Dip.
1: Guten Abend.
0: Wir schreiben den 11. Juni 2026. Ihr hört live die B-Sides Radio Show. Uns gibt es immer in einem 2-Wochen-Rhythmus in den geraden Kalenderwochen, Donnerstagabends von 21 bis 23 Uhr live aus dem Sudhaus zu Tübingen wird gesendet. Und im 2-Wochen-Rhythmus gibt es uns live und gibt es eben auch 2 Stunden Musik und die B-Sides Radio Show. Das bedeutet nicht nur Musik, sondern auch klare Ansagen zu den verschiedenen musikalischen Themen. Es läuft wie folgt ab, wer wieder erwarten zum ersten Mal zuhört. Wir haben 2 Stunden Zeit, in denen begleitet uns verschiedenste Musik aus den letzten, in diesem Fall 4 Wochen. Da war nämlich die letzte Live-Sendung. Und während sich Schulle, mein Gegenüber hier, in der Regel einem Album, einer Band oder einem Projekt widmet, gibt es von mir die letzten 2 bzw. 4 Wochen einen Rundumschlag der letzten Alben und davon das Beste vom Besten. Und musikalisch sind wir nicht zwingend festgelegt. Alles, was gut ist, wird gespielt. Es gibt, was es nicht gibt oder ganz selten ist, Schlager. Auch das haben wir hier schon gehört. Insofern sagen wir bei guten Sachen nie nein. Aber bei Volle Pulle Schulle, wo sagen wir Hallo heute Abend?
1: Na, ich würde sagen, ich habe heute eins der wegweisendsten Musikprojekte am Start, die elektronische Musik zu bieten hat. Die Rede ist von Boards of Canada, die jetzt in gut 30 Jahren ihres Bestehens gerade mal das 5. Album auf den Markt gebracht haben. Nach 13 Jahren wieder ein musikalisches Lebenszeichen von der Überband oder dem Überprojekt aus Schottland. Und das Album ist wirklich hochgradig gut. Und ich habe schon zu dir gesagt, für mich eines der Top-3-Kandidaten für das Album des Jahres. Ja, ich hoffe, ich greife nicht zu hoch, aber mal gucken, wie ihr es findet. Aber wir hören rein auf jeden Fall.
0: Im Musikexpress ist es zumindest Album des Monats. Insofern, den habe ich heute frisch ausgepackt und da habe ich das auch schon gelesen. Bin extra, das habe ich dir gerade auch schon gesagt, jungfräulich hier in dein Thema reingegangen. Lass mich freudig überraschen, was da von den Boards of Canada zu hören ist. Ja, und von meiner Seite gibt es mal wieder Verschiedenstes aus verschiedensten Ländern und Genres. Ich habe mir dabei neuen Soul im klassischen Gewand aus den USA, ein posthumes Dubtronic. Projekt Elektrohaus aus Deutschland ist mit dabei, ein Multi-Instrumentalist aus dem britischen Bristol und Weltmusik einer malischen Sängerin. Die sind alle am Start. Ob ich wirklich alles schlussendlich spielen kann, wir wissen es nicht. Es wird immer nur das Beste vom Besten gekocht. Ihr kennt uns ja, ist ja klar. Ja, und ich starte mit einem Track von einer britischen Formation um den Produzenten Benedict Lambden. Der vereint moderne Jazz-Einflüsse mit einem zeitlosen Vintage-Groove. Wir hören tiefgründigen Soul und atmosphärische Arrangements von einer Band namens Nostalgia 77 und der Track heißt Psych von dem Album When the Light's Gone. Ja, schön. So soll's losgehen und damit starten wir in die B-Sides Radio Show von und mit Schulle und Liquid Dip. Euch und uns ganz viel Spaß. 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

Wir sind bei der B-Sides Radio Show und wir hören Leah Parrott zusammen mit Buzz 13. Die haben zusammen ein Album rausgebracht, das hört auf den Namen Little Songs. Ja, Leah Parrott ist eine US-amerikanische Singer-Songwriterin. Sie lebt in Brooklyn, New York und arbeitet auch dort. Von ihr hören wir intime Indie- und Singer-Songwriter-Musik mit Fokus auf emotionales Storytelling. Und jetzt hat sie sich mit Buzz 13 zusammengetan. Das ist ein US-amerikanisches Musikproduzententeam aus Massachusetts. Und das ist dann eine ganz feine Mischung aus Funk, R&B und Neo-Soul. Wir haben den Track namens Little Songs gehört vom Album Little Songs Big Feelings. Ja, und im Hintergrund geht schon Schlag auf Schlag weiter. Eine Band namens The Marlows. Die Hotel Malibu heißt ihr neues Album. 2 Jahre sind vergangen seit Perak, das Debütalbum des indonesischen Trios aus Surabaya, bei Big Crown Records ihren ja wirklich einzigartigen Sound vorgestellt hat. Und jetzt gibt es ein neues Album und der Sound und die Tradition werden erweitert und die Erfahrungen sind gewachsen. Das hört man wirklich an. Es ist wirklich ein zeitloses Meisterwerk des indonesischen, ja vielleicht sogar auch des weltweiten Retro-Souls geworden. Für mich hört sich das manchmal so ein bisschen an wie die schwänischen Dina Ögon. Deswegen hören wir nochmal in voller Länge rein in den Track Crazy 1 vom Album Hotel Malibu von The Marlows bei der B-Sides Radio Show.

0: Und während es schon 1-0 für die mexikanische Nationalelf steht, hören wir eine Dame namens Fatoumata Diawara. Ja, sie ist eine für den Grammy nominierte malische Sängerin, Songwriterin und Gitarristin. Und Good Times schreibt: Verbindung von modernem Pop mit einfachen, pentatonischen, typischen Call-and-Response-Gesang. Auch eine bewegende Hommage an ihren verstorbenen Vater. Ja, ich habe sie vor 2 oder 3 Jahren eben auch hier schon mal gespielt. Da gab es eine Kollabo mit Damon Albarn. Das war grandios. Und auch dieses Album namens Massa ist empfehlenswert. Da dürft ihr gerne mal reinhören, wenn ihr auch ja, weltmusikalische Klänge ganz ordentlich oder fein fein findet. Und fein fein ist natürlich auch unsere Lieblingsrubrik namens Volle Pulle Schulle. Und heute Abend habe ich eine große Aufgabe, nämlich hier das neue Album von Boards of Canada vorzustellen. Das schottische Electronica-Duo, das eigentlich die elektronische Ambient- und Downtempo-Musik quasi mit aus der Taufe und maßgeblich mitbestimmt hat. Das besteht eben aus den Brüdern Michael und Marcus Sandison. Der eine ist 1970 geboren, der andere 71. Man könnte sich jetzt ausrechnen, wie alt die Jungs sind. Das sind jetzt auch schon, na, gehen sie auf die 60 zu, wa? Mhm. Nach Adam Riese. Genau, hört man der Musik aber nicht an, so viel schon mal vorab. Das Brüderpaar lebt nahe Edinburgh und im Nationalpark Pentland Hills haben sie sich in einem zum Studio umgewandelten alten Bunker eingegraben. Aber irgendwie überrascht einen das bei Boards of Canada sowas von überhaupt nicht. Hat man eigentlich schon fast erwartet, wa? Dass die in einem Bunker sitzen. Mhm. Haut hin. So, und ihre Musik, die wird vorrangig den Genres IDM, also Intelligent Dance Music, Ambient und Downtempo zugeordnet. Wobei ich schon fast geneigt bin zu sagen, dass Boards of Canada für IDM und Downtempo quasi Genre bilden und Wegbereiter waren und so maßgeblich das akustische Erscheinungsbild dieser Genres mitgeprägt haben in den letzten gut 30 Jahren. Die beiden begannen bereits in den 1980er Jahren damit, Soundtracks für selbstproduzierte Super 8 Filme zu erstellen. Das kommt nicht von ungefähr, denn die gemeinsame Leidenschaft für Filme, Serien und Dokumentationen der 1970er und 1980er Jahre prägten von Anfang an den Stil der beiden schottischen Brüder. Michael und Marcus, die haben zusammen lange Zeit verschwiegen übrigens, dass sie Brüder sind, um Vergleiche mit anderen Geschwisterduos wie eben den Gebrüdern Hartnell von Orbital zu vermeiden. Und wahrscheinlich auch mit der deutschen Konkurrenz Gitti und Erika. Die Mädels sind nämlich auch seit den 70ern am Start und sind auch Geschwister. Wusstest du, dass Gitti und Erika Schwestern sind?
1: Nee, tatsächlich nicht.
0: Weiß nicht, ob wer Boards of Canada schon mal in Relation zu Gitti und Erika gesetzt hat.
1: Du warst der Erste, bin ich mir sehr sicher.
0: Ich hoffe. So, genau, lasst mir diesen kleinen Scherz bitte. Und ja, Kennzeichen für die Musik von Boards of Canada sind ein eher niedriges Tempo, Hip-Hop-inspirierte Beats und dezent verspulte, meandernde Melodiepassagen. Hinzu kommt noch der äußerst kunstvolle und kreative Einsatz von Samples. Diese werden meist bis zur Unkenntlichkeit verfremdet und in die Hintergründe der Songs eingewoben, sodass eine extrem dichte, organische Atmosphäre entsteht. Und irgendwie hat man auch immer so ein bisschen den Eindruck, dass ein Boards of Canada-Track bei jedem Hören ein wenig anders klingt. Teilweise steigert sich die Stimmung beim geneigten Hörer dann auch hin zu einer diffusen oder fast schon dystopischen Beklemmung, was auch unter anderem dazu führt, dass viele Fans versuchen, gemeinsam im Internet die Inhalte der gesampelten oder eben meist kryptischen Textpassagen zu entschlüsseln und dabei irgendwie spektakuläre Theorien über deren Bedeutung aufzustellen. Aber ich glaube, so richtig viel kommt da nicht bei raus, aber ich glaube, es ist einfach ein spaßiges Hobby. Und jetzt haben eben Boards of Canada Album Nummer 5 herausgebracht. Man höre und staune. Am 29.05. ist es erschienen, digital natürlich auf CD. Es gibt diverse Vinyl-Editionen und auf Kassette ist es zu haben. Und eben ganze 13 Jahre sind seit dem Vorgänger Tomorrow's Harvest tatsächlich vergangen. 18 Tracks sind drauf und es ist ein beunruhigend schönes Album über das instabile Verhältnis von Glauben und Wissenschaft geworden und über das chaotische Leben, was wir zwischen diesen beiden Polen leben müssen. Da in der Mitte im warm knisternden Fegefeuer haben es sich Boards of Canada gemütlich gemacht. Das habe ich mir nicht ausgedacht. Das hat Byte FM in der Rezension zum Album geschrieben und hat so, also wirklich sehr treffend das ganze musikalische Geschehen auf Inferno sehr hier treffend thematisch eingeordnet. Natur und Elektronik, das sind so die Hauptthemen auf Inferno. Die bilden auch für die Jungs von Boards of Canada allerdings keine Gegensätze, wie Michael Sandison das mal in einem japanischen Interview erläutert hat. Wir sind sehr an Widersprüchen interessiert. Für mich sind Natur und Elektronik eins und trotzdem schwelt darin ein großer innerer Konflikt. Vielleicht gerade deshalb, weil Technologie im Grunde genommen eine Erweiterung des Natürlichen ist. Ja, und passend dazu bezeichnet der Musikexpress den Inhalt des Albums als überlebensgroße Maschinenmusik mit menschlichem Antlitz. Das ist alles dann doch vielleicht ein bisschen abstrakt, wenn man das so hört. Deswegen würde ich sagen, wir müssen jetzt einfach mal reinhören, was Boards of Canada auf Album Nummer 5 zustande gebracht haben. Es ist wirklich toll. Und wir hören jetzt zwei Tracks, also eigentlich drei, aber eigentlich der erste ist kurz. Das ist das Intro, genannt Introid. Und danach gibt es Prophecy at 1420 MHz. Und die Auskenner unter euch, die wissen, was 1420, also 1420 MHz, was das für eine Frequenz ist. Das bezieht sich auf das Wow-Signal. Das hat der US-amerikanische Astrophysiker Jerry R. Eman 1977 eben aufgezeichnet auf der Frequenz 1420 MHz. Ein komplexes Radiosignal, das bis heute als eine der einzigen aus dem Weltall aufgezeichneten Botschaften gilt, die eben theoretisch von außerirdischem Leben stammen könnte. Also die Nachricht von den Aliens quasi, ja, die, wo man immer noch nicht weiß, ob es wirklich stimmt oder nicht, aber es ist natürlich eine schöne Vorstellung. Und dann gibt es noch Hydrogen, Helium, Lithium, Leviathan. Und dieser etwas sperrige Titel, der deutet ja auch schon zu Beginn des Albums gleich mal nachdrücklich an, dass sich auf Inferno Religion und Wissenschaft im stetigen Kampf befinden. Wasserstoff, Helium, Lithium, das sind alles Stoffe, die nach dem Urknall entstanden sind, also die eben die wissenschaftliche Sicht auf die Entstehung des Lebens repräsentieren. Im Gegensatz zum göttlichen Genesis-Wunder, wo eben Gott die Welt erschaffen hat. Und demgegenüber steht dann eben auch der Leviathan, eine biblisch-mythologische Bestie, ein Ungeheuer, das für das unbändige Chaos und die Bedrohung durch das Böse steht, das letztendlich nur von Gott beherrscht werden kann. Junge, Junge, Junge, also das ist schon ein ordentlicher Überbau, aber die Musik ist schon auch ein bisschen geschmeidig, also keine Angst, Boards of Canada für euch.

die erste Runde Boards of Canada. Weiter geht's mit Neuigkeiten, mit EPs und auch Alben. Eine EP gibt's ganz frisch von einer Dame, die sich Little Sims nennt. Sie hört eigentlich auf den bürgerlichen Namen Symbiatu Abisola Abiola Ajikavo. Sie kommt aus London und sie zählt seit Jahren zu den prägendsten Stimmen im britischen Rap und hat sich mit einer Mischung aus technischer Präzision, inhaltlicher Tiefe und auch klarer künstlerischer Haltung wirklich eine Ausnahmestellung erarbeitet. Und die Musik verbindet nicht nur persönliche Geschichten mit Blicken auf gesellschaftliche Themen, bleibt aber eben gleichzeitig noch offen für neue Sounds. Und das hören wir tatsächlich auf dieser EP namens Sugar Girl und dem Track Open Arms zusammen mit Dila. Little Sims für euch, viel Spaß.

Mit Hilfe von Bon Iver und trotz Technologiekritik steuert die Popmusikerin namens Dua Saleh die wirklich großen Bühnen an. Sudanesische Musik, mit der Saleh aufgewachsen ist, klassischer Jazz, Golden Era Hip-Hop aus den 90ern und auch queere Clubmusik und poppiger R&B. All diese Einflüsse kann man beim zweiten Album namens Off Earth and Wires auf Ghostly International von Dua Saleh nachhören. Also 2024 gab es das Konzeptwerk I Should Call Them und jetzt gibt es eben das Neue. Es ist wirklich spannend. Es gibt auch zwei Feature-Tracks zusammen mit Bon Iver. Die gehören nicht zu den besten. Das beste Lied kommt jetzt gleich. Wir haben gehört Breathe. Das klingt so eben aus, aber das mit Abstand beste hat so einen leichten Drum-Bass-Einschlag. Kayate von Dua Saleh vom Album Of Earth and Wires. Viel Spaß.

Wir hören hier bei der B-Sides Radio Show Jack Antonoffs Band namens The Bleachers. Und der Frontman zählt zu den gefragtesten Songwritern und auch Produzenten weltweit. Seine Zusammenarbeit mit Künstlerinnen wie Taylor Swift oder auch Lana Del Rey erhielt das Multitalent bereits mehrere Grammys, es sind 11 an der Zahl. Und mit Bleachers schlägt der Musiker aus New Jersey einen anderen Weg ein. Meistens erinnert das ein bisschen an die Legende Bruce Springsteen. Sein zeitloser Pop-Rock besticht durch ein besonderes Gespür für Stimmungen und Atmosphäre. Und das hört man eben auch auf dem neuesten Album Everyone for 10 Minutes. Ja, und weiter geht's mit einem nächsten Track, den hören wir in voller Länge an. Er kommt von Pete Joseph und seinem neuen Album namens Lifeline, ganz frisch auf Sonar Kollektiv erschienen. Soul, Folk, Gospel und Synthpop werden zu einer kraftvollen Sammlung über Verbundenheit, Resilienz und Menschlichkeit verbunden. Der Mann kommt aus Bristol, ist Multi-Instrumentalist. Sein Debüt gab es 2015. Ich war dermaßen begeistert, das ist grandios. Lifeline, sein neuestes Album, steht dem im Nichts nach. Wir hören rein in den Track The Big Five, Big Joseph für euch. Wow.

0: The Big Five von Pete Joseph, bisher leider nur digital erschienen. Ich freue mich schon ganz arg auf das Album auf Vinyl.
1: Das ist so ein Vinyl prädestiniertes Ding, ne? Irgendwie muss auf Vinyl rauskommen.
0: Yep. Genau.
1: So, wir machen weiter mit Boards of Canada und falls ihr euch fragt, was dieser Bandname eigentlich bedeuten soll, der leitet sich vom National Film Board of Canada ab, der staatlichen Filmbehörde zur Förderung der kulturellen und gesellschaftlichen Darstellung Kanadas, deren Naturdokumentation einen wesentlichen Einfluss auf das Schaffen der beiden Brüder von Boards of Canada hatten, eben der Gebrüder Marcus und Michael Sandison. Die erste EP von Boards of Canada, die erschien 1996, heißt Twoism passenderweise und landet durch Zufall auf dem Schreibtisch von Sean Booth, die eine Hälfte von Otekre, und der war so angetan, dass er Boards of Canada einen Plattenvertrag bei Scam Records verschafft hat. Bei dem Label hat Booth auch teilweise veröffentlicht. Das erste Album Music Has a Right to Children erscheint dann kurz darauf im Jahr 1998 auf Scam und Warp Records, wo eben Boards of Canada bis heute veröffentlichen. Das Debütalbum wurde gleich vom Start weg als Meilenstein gefeiert. Kleiner kann man eigentlich nicht starten. Der National Music Enquirer, der hat es als in die Top 25 der psychedelischen Alben ever aufgenommen. Und so prägten Boards of Canada sehr nachhaltig und recht früh eben schon den IDM-Sound der späten 1990er. 2002 erscheint Album Nummer 2, Geo Getty heißt das, was einen dunkleren, komplexeren Sound hat und fast schon bedrohlich daherkommt. Die Rezeption war weltweit aber wieder sehr positiv. 2005 erscheint mit The Campfire Headface das dritte Studioalbum, was eine kleine Zäsur darstellt. Die Brüder entfernen sich ein wenig vom rein elektronischen Sound und setzen auf mehr Gitarrenelemente. In diesem Zeitraum geben sie dann auch öffentlich bekannt, dass sie Brüder sind. Das ist quasi so das Outing von Boards of Canada, wenn man so will. Und im Jahr 2013 erscheint dann nach langer Pause Album Nummer 4, Tomorrow's Harvest. Das war auch toll. Und jetzt ist es eben seitdem wieder 13 Jahre her. Und dann haben wir jetzt Album Nummer 5 vorliegen mit Inferno. Und da hören wir nochmal zwei wunderbare Sachen, nämlich Nereka und Deep Time. Nereka, das ist Sanskrit für Hölle, bietet aber dafür schöne Chormantren und Breakbeats. Kleiner Nebenaspekt, Boards of Canada sind auch unter dem Namen Hell Interface, also zugange musikalisch. Da passt das mit der Hölle ganz gut rein. Und sie samplen hier bei Nereka auch tatsächlich den Hare Krishna, also das Hare Krishna Mantra. Maximilian Fritz merkt hier in seiner Albumrezension für den Musikexpress zu Recht Folgendes an: Boards of Canada dürften der einzigste Act sein, den man damit halbwegs ungeschoren davonkommen lässt. Auch wenn diese formvollendete, musikalisch abermals einwandfreie ESO-Peitsche nun wirklich nicht hätte sein müssen. Naja, also letzteres ist Geschmackssache, aber ich finde ganz gut, dass sie diese ESO-Peitsche hier drauf getan haben auf ihr fünftes Album. Und das Hare Krishna-Mantra, das nur noch als Randnotiz, das ist ein kraftvolles 16-wörtiges Sanskrit-Mantra, das als das große Mantra der Befreiung gilt. Es besteht aus dem Namen Gottes und seiner göttlichen Energie und wird in der Meditation zur Beruhigung des Geistes und zur spirituellen Entwicklung gechantet. Das wusstet ihr aber wahrscheinlich eh schon. Und danach gibt es noch Deep Time. Das entführt uns so in die unendlichen Ambient-Weiten des Kosmos. Boards of Canada, viel Spaß.

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0: Kurz nach 22 Uhr ist es Halbzeit bei der B-Sides Radio Show. Die B-Sides Radio Show gibt es immer donnerstagabends im geraden Kalenderwochenturnus, also alle zwei Wochen von 21 bis 23 Uhr live auf der Wüstenwelle 96,6 MHz und im Livestream unter www.wüste-welle.de. Und die B-Sides Radio Show, das sind Schulle und Lick mit Dip am Regler und am Mikrofon. Und Halbzeit heißt das Sample der Woche.
1: Das Sample der Woche.
0: Das Sample der Woche. Wir hören einen kurzen Ausschnitt aus einer bestehenden Tonaufnahme, der dann später als Baustein in einer neuen Songidee verwendet wird. Das ist so, wenn man KI sprechen lässt, was ein Sample ist. Und das Sample der Woche, also das Original, hat ein paar Jährchen auf dem Buckel. Der ein oder die andere von euch mag das kennen. Wir hören einfach mal rein. Wer ein wenig musikinteressiert ist, dürfte dieses Lied schon einmal gehört haben. Es gehört zu Kraftwerk und Computerliebe. Kraftwerk selbst wurde 1970 von Ralf Hütter und Florian Schneider in Düsseldorf gegründet. Und Kraftwerk gelten weltweit als Pionier und einflussreichster Wegbereiter der elektronischen Musik, des Elektropop und auch des Techno. Mit Alben wie Autobahn und auch Die Menschmaschine schufen sie einen völlig neuen Soundkosmos aus Synthesizern, Vocodern und minimalistischen Melodien. Und auch bis heute faszinieren sie ihr Publikum mit minimalistischen Live-Auftritten als Gesamtkunstwerk aus Musik, Robotik und auch 3D-Videoproduktionen. 1981 auf dem Album Computerwelt wurde das Lied Computerliebe, im Original Computer Love, von Kraftwerk thematisiert und vorausschauend die Einsamkeit des modernen Menschen und die Suche nach Romantik durch Computerbildschirme thematisiert. Und mit der melancholischen Melodie und dem prägenden Synthesizer-Riff, das später unter anderem auch sogar von Coldplay für den Hit Talk verwendet wurde, gilt der Track als einer der einflussreichsten Klassiker des Elektropop. Tatsächlich, die deutsche Version ist interessanterweise, und es gibt auch die englische Version, weil es gibt immer zwei Sprachvarianten desselben wegweisenden Kraftwerk-Songs, weil die Band damals fast alle ihre Alben in zwei parallelen Ausgaben veröffentlicht hat und hat jetzt inzwischen den deutschen Raum, aber auch den internationalen Raum und Markt perfekt bedient und auch erobert. Möchtest du zu Kraftwerk noch was hinzufügen? War ja auch schon das ein oder andere Mal Thema hier.
2: Ich habe es ja einmal live sehen dürfen in Karlsruhe, wo sie da so fette Multimedia-Projektionen aufs Schloss projiziert haben. Mhm. Also das war auch noch so ein Haken, den ich machen musste, einmal Kraftwerk sehen in meinem Leben und habe ich geschafft.
0: Ja. Mhm. Sehr schön. Das kann man dann auch mit ins Grab nehmen, sozusagen. Ja, und jetzt geht es darum, wer hat das Sample der Woche verwendet? Es war und ist ein Trio namens Kitschkrieg. Die können noch nicht so ganz in deren Fußstapfen treten und werden es mutmaßlich, ich spoiler mal, auch nicht machen. Sie haben ein Album draußen, es heißt 2, ist ganz frisch auf Soulforce Records erschienen. Die Jungs und auch ein Mädel, sie haben ein Händchen für gute Grooves. Es ist ein deutsches Produzententeam aus Berlin, bestehend aus Christoph Erkes namens Fissel, Christian Jungsong Meyerholz namens Fidschi Chris und auch Nicole Schettler namens Awudat. Und das Trio wurde bekannt für seine Zusammenarbeit mit Trettmann und vor allem für das Album DIY aus dem Jahr 2020 gab es das erste Album von Kitschkrieg und jetzt eben, wie gesagt, Album Nummer 2. Und da gibt es einen Track drauf, der nennt sich Computerliebe und der hat sich natürlich beim Sample der Woche bedient. Da hören wir mal rein, das ist wirklich super produziert, aber wenn wir doch ehrlich sind, auch ein wenig langweilig. Aber dennoch, wir hören mal rein in Kitschkrieg und Computerliebe von Kitschkrieg 2.

0: Das Sample der Woche bei der B-Sides Radio Show. Wir hören Kitschkrieg und Computerliebe im Original von Kraftwerk.
1: Aber also Ralf Hütter muss dafür ja auch sein grünes Licht gegeben haben, oder? Also ganz offiziell. Sonst hätten sie es nicht machen dürfen.
0: Ist es so?
1: Ja, also ja, also Kraftwerk ist ja extrem pingelig, was so Covers angeht und Samples. Also Moses Pelham weiß, wovon wir reden. Ne?
0: Ja.
1: Das ging ja jahrelang durch alle Instanzen mit Metall auf Metall. Also gerade, dass auch Coldplay damals, Kraftwerk, so direkt samplen durften und das nachspielen durften, das war auch schon ein großes Novum eigentlich.
0: Also hat es fast die Dimension wie damals Madonna, aber erstmalig
1: eigentlich schon. Ja, genau.
0: Samplen durfte.
1: So ähnlich, ja.
0: Ja, Kitschkrieg für euch und für uns, aber Schülle und ich haben uns spontan entschlossen, nicht zwingend das ganze Lied auslaufen zu lassen. Wir gehen weiter in Neuigkeiten, beziehungsweise in diesem Fall sind es auch in Teilen Altigkeiten, denn es geht um eine Band namens Future Islands. Die feiern aktuell ihr 20-jähriges Bestehen und die haben sich eine Besonderheit ausgedacht mit dem Album From a Hole in the Floor to a Fountain of Youth. Haben sie sich einfach gedacht, statt einer drögen Best-of-Sammlung schnappen wir uns einfach ein paar Raritäten, alternative Versionen und auch Fanlieblinge, von denen viele erstmals digital verfügbar sind, und packen die auf ein Album drauf. Und das ist wirklich sehr gelungen, da sind wirklich sehr viele Tracks drauf und macht großen Spaß, das anzuhören. Da ist ein Lied fast besser als das nächste. Und deswegen ja, ist diese Band aus Baltimore, Maryland bei uns auch ein kleiner zum Kritikerliebling so ein bisschen avanciert. Die ist bei uns immer mal wieder, hat es geschafft. Hattest du sie nicht auch mal?
1: Ich mindestens hatte einmal. Das Vorgängeralbum war auf jeden Fall bei Voller Pulle Schule dabei. Ja.
0: Und so eben auch jetzt ein Track namens The Chase, der es hier in die B-Sides Radio schafft. Future Islands für euch. Viel Spaß.

Nein, wir sind nicht in die 60er Jahre des letzten Jahrtausends gesprungen, sondern wir hören tatsächlich klassischen Soul im Stil der alten Schule. Und schon sein gefeiertes Debüt Come Around and Love Me von Jalen Ngonda spiegelte seine große Liebe zu Motown, Doo-Wop und Marvin Gaye wider. Und genau an diese Tradition knüpft nun auch der Nachfolger an. Er heißt Doctrine of Love, ist natürlich auf Deftones Records erschienen und er ist getragen von einem authentisch zeitlosen Sound und Ngondas unverwechselbare Stimme, die zum Dahinschmelzen einlädt. Der Mann kommt aus Wheaton, Maryland und das Album Doctrine of Love, ja, öffnet mit diesem Track Doctrine of Love. Das Album sei euch wärmstens ans Herz gelegt. Ja, und weiter geht's mit einem Mann namens Jack Johnson. Den kennt vielleicht der ein oder die andere von euch und da gibt's jetzt ganz frisch einen Dokumentarfilm über ihn, der Johnson Entwicklung vom Surfer zum Filmemacher und schließlich zum weltbekannten Musiker nachzeichnet. Dieser heißt Surfing Music, so heißt eben auch eine Platte von ihm und da gibt es eben auch tatsächlich die Hermanos Gutierrez mit dabei. Die sind langjährige Bewunderer von Johnsons Musik und auch den Surffilmen. Und jetzt haben sie sich tatsächlich wieder auch im Studio mit Produzenten wie Mario Caldado Jr., der auch unter anderem die Beastie Boys und Seo George und auch Beck produziert hat. Und so kamen die alle zusammen. Es war ein großes Treffen von großen Musikern und Produzenten. Und wir hören den Track Tahiti von Jack Johnson mit Hermanos Gutierrez.

0: So, und wir machen weiter nochmal mit Boards of Canada in Stunde 2 der B-Sides Radio Show. Und ich habe nochmal geschaut, was eigentlich so diesen speziellen Boards of Canada Sound ausmacht. Und das ist halt so diese spezielle Produktionsweise. Zum einen setzen die Jungs, also die beiden Brüder, alte analoge Synthesizer ein, also da ist eine Roland Juno dabei, eine Korg MS-20, ein Arp 2600 und die werden dann noch manipuliert oder modifiziert, um eben so ganz einzigartige Klangtexturen zu erzeugen. Dann sind Sampler natürlich eine ganz zentrale Rolle hier im Sound von Boards of Canada. Die greifen dann natürlich auch auf Vintage-Gear zurück, wie so ein Arkai S1000, uralter Sampler aus den späten 80ern. Sie nutzen diese, um akustische Instrumente, Sprachfragmente oder Field Recording zu verfremden, so durch so Time-Stretching, Pitch-Shifting oder rückwärts abspielen. Und dann gibt es noch ganz viele verfremdete Samples, so als wesentliche Zutat zum Boards of Canada Signature Sound. Die verwenden dabei kaum hörbare, stark bearbeitete Samples aus alten Filmen, Dokumentationen oder Werbespots der 70er und 80er Jahre des letzten Jahrtausends oder Jahrhunderts. Und diese werden auf rückwärts abgespielt, gefiltert oder in Echtzeit manipuliert, um eine traumhafte, manchmal beunruhigende Atmosphäre zu schaffen. Und die Fans versuchen eben bis heute, die Herkunft dieser ganzen Samples zu entschlüsseln. Welcher Prediger oder welche Doku da eben jetzt Pate stand für dieses Sample. Und dann gibt es noch Tape Bouncing, was sie benutzen. Und das ist eine Technik, bei der mehrere Bandspuren auf ein einziges Band gemischt werden, um Sättigung und Kompression zu erzeugen. Und dies verleiht ihren Tracks eben dieses organische, leicht verstaubte Feeling, was man so hört. Genau, das ist nicht digital, das ist pure Analogtechnik.
1: Und es wird dann vom Feeling her ein gutes Gefühl.
0: Absolut, genau. Mhm. Und ich tue noch 5 Euro ins Phrasenschwein, ne? Anschließend.
1: Auch das, ja.
0: Und im Vorfeld zum neuen Album Inferno, Album Nummer 5, da wurde auch schon einiges an Promo-Feuerwerk verballert. Hätte ich es gar nicht gedacht bei Boards of Canada, aber ausgewählte Fans, die bekamen ab April diesen Jahres weltweit ungefragt Videokassetten zugeschickt, die mit einem kryptischen Logo versehen waren. Da waren so 7 Hexagons drauf. Insgesamt waren das wohl so 50 Kassetten, die da von Warp Records um den Globus verschickt wurden. Die Inhalte sind zudem auf den Kassetten unterschiedlich, manche sind auch länger als andere, aber alles bewegt sich so unterhalb von 5 Minuten. Die VHS-Tonspur, die besteht aus schwer identifizierbaren Sprachaufnahmen, die an Werbe- oder Promotionsmaterial erinnern, sowie aus Störgeräuschen, Bandartefakten und analogem Rauschen. Sämtliche bekannte Versionen der Promotapes sind bei Interesse im Boards of Canada Wiki, das erreicht ihr unter bocpages.org. Die sind da akribisch von den Fans zusammengetragen worden und da gibt es auch die Links zu YouTube, wo manche Tapes eben hochgeladen wurden. Viele Fans haben dann natürlich auch versucht, in den Audio- und Videoschnipseln geheime Botschaften zu finden und zu entschlüsseln. Aber Pustekuchen, da steckt wohl einfach nichts dahinter, außer viel Mysterium um nichts. Aber da geht es ja auch so ein bisschen um den Werbeeffekt, das haben die gut hingekriegt. Und nach den VHS-Kassetten tauchten dann weltweit Posterstrecken in großen Städten wie London, New York, L.A. oder Tokio auf, die dieselben 7 Hexagons als Logo zeigten und darauf abgebildet sind blutrot und tiefblau getönte Kindergesichter. Die Augen, die wurden geweißt, eine durchaus verstörende Bildsprache, die an das Cover des Boards of Canada Signature Albums Music Has the Right to Children erinnert. Und am 22.04. diesen Jahres wurde dann letztendlich Inferno offiziell dann doch auch mal angekündigt und dann gab es auch noch 7 Listening Sessions in 7 Städten weltweit. Also schon einiges an Tamtam vorab. Das hört man dem Album gar nicht so an. Und wir hören jetzt nochmal 2 weitere wunderbare Beispiele. Und da hören wir jetzt meinen Favoriten eigentlich, der auf den schönen Namen Arena Americanada hört. Das ist wirklich mein Favorit auf dem Album und ich weiß noch nicht warum, aber es ist so der perfekte Score für einen Horror-Science-Fiction-Western und bei mir laufen da sofort Bilder im Kopf ab, wenn ich den Track höre und danach gibt es noch Blood in the Labyrinth von Boards of Canada. Viel Spaß!

Para for Cuba ist das Alias von Nicolas Demuth aus Göttingen und er hat unter seinem Alias jetzt ein 6. Studioalbum namens Naka rausgebracht. Hier treffen pulsierende Beats auf rohe Instrumentierung, Feldaufnahmen gehen in Melodien über und Songs entfalten sich wie Orte, durch die man spazieren könnte. Naka heißt es, auf seinem eigenen Label ist es erschienen und hier hat er sich Hilfe von einem Sänger namens Nathan Ball gehört und wir hören in das Titelstück rein, Naka, Para for Cuba für euch. Viel Spaß.

0: just think, like, to be honest, I was just really upfront, and I was just like, this isn't okay. And obviously, I did a classic thing and reacted on reaction, but I don't feel.
1: Wir hören hier bei der B-Sides Radio Show neue Musik von DJ Seinfeld. Sein neuestes Album heißt If This Is It auf Ninja Tune, ganz frisch erschienen. Es ist sein drittes Album und hier entwickelt sich Armand Jakobson, so heißt er, meinen bürgerlichen Namen, weiter zu dem Künstler, der er schon immer sein wollte. Er verfeinert seinen emotionalen, cluborientierten Sound zwischen nostalgischem House, UK Garage und von den 2000ern geprägten Trance. Er ist geboren in Malmö und den Künstlernamen wählte er 2016 als Anspielung auf die gleichnamige Sitcom von Jerry Seinfeld, da er während einer Trennungsphase viel Zeit mit dem Schauen der Serie verbrachte. If This Is It von DJ Seinfeld und der Track heißt und hieß You Can't Come Home zusammen mit T.S. Gray. Ja, und weiter geht's mit auch, ja, Urgestein kann man fast schon auch eben auch sagen, aus Deutschland mal ausnahmsweise wieder und auf der Suche nach einem besseren Ort lässt sich das kreative Duo von lebensbejahenden Sound und ganz viel Hoffnung begleiten. Digitalism heißt es und Optimism heißt ihr neues Album. Es gibt wieder knarzige Bässe, wabernde Effekte und immer wieder Richtung Indie-Charts schielende Refrains. Und damit erobern Digitalism auf leichte Weise den Dancefloor zurück. Da gibt es wieder so ein Trademarks zwischen French House, Elektro und Pop. Und ja, Schlagzeugkünste gibt es diesmal sogar auch live, das hört man eben auch. Und dahinter stehen Jens Chenschmuel und Ismail Easy Tufekci. Die Jungs kommen aus Hamburg und ja, das hört sich eigentlich an wie damals. Aber es ist gut. Wir hören Achtung Optimism von Digitalism bei der B-Sides Radio Show.

als wären sie nie weg gewesen. Digitalism für euch mit dem Track Achtung, Optimism. Ja, das schadet nie. Mhm. Und fürs letzte Lied aus den Neuigkeiten habe ich tatsächlich eine posthume Geschichte. Nämlich, wir hören Lee Scratch Perry und Mouse on Mars. Nach dem Tod von Lee Scratch Perry tauchte nämlich eine Flut von Aufnahmen auf, die sich alle als die letzte oder abschließendes Projekt der jamaikanischen Ikone ausgegeben haben. Und sein letztes offizielles Albumprojekt führte ihn jedoch nach Berlin, wo er mit den Pionieren der elektronischen Musik Mouse on Mars alias Jan St. Werner und Andy Thoma zusammenarbeitete. Und das daraus resultierende Album Spatial No Problem dokumentiert die einzigartige Begegnung der vielen musikalischen Universen, die sich da so zusammentun. Ein vielschichtiges Klangexperiment zwischen Dub, Elektronik und visionärer Klangforschung. Deswegen hören wir jetzt Lee Scratch Perry zusammen mit Mouse on Mars Rock Curry.

0: Es hilft alles nichts. Wir müssen weitermachen und wollen weitermachen mit Volle Pulle Schule.
1: Genau, und ich möchte auch gar nicht mehr viel sagen und schließe mit den Worten, die auch der Musikexpress gefunden hat, zum Fazit zum neuen Album von Boards of Canada, Album Nummer 5, Inferno. Und der Musikexpress, der sagt eben, sie, also Boards of Canada, spenden Trost in Form psychedelischer Stieren, in denen sich 70 Minuten lang alle Störgeräusche ganz wunderbar ausblenden lassen. Prokrastination in hauntologischer Endlosschleife. Also über dieses Fazit könnte man auch eine Doktorarbeit schreiben, glaube ich. Schön ausgedrückt, aber dem ist nicht mehr hinzuzufügen. Und was wir jetzt noch hören, ist ein kurzer Auszug aus Blood in the Labyrinth. Das haben wir nämlich vorhin getauscht. Da kam nämlich The Word Become Flesh. Aber wir hören noch einen kurzen Takt rein in Blood in the Labyrinth.

0: Also ich weiß nicht, wie es dir geht, aber ich fühlte mich so ein bisschen an Air und 1000 Hertz Legend erinnert und dieses Lied, wo der eine sagt, so, er sollte mit dem Rauchen aufhören.
1: Ja, ne? Geht in die Richtung tatsächlich. Ja. Also sehr deep, gefällt mir sehr gut tatsächlich. Passt auch sehr gut irgendwie. Das wollten wir so, diese Umstellung, diese Zeit. Ja, perfekt. Ja, und wir sind leider kurz vor Ende der gesamten B-Sides Radio Show am 11. Juni 2026 angelangt. Die B-Sides Radio Show gibt es immer donnerstagabends in den geraden Kalenderwochen, also im 2-Wochen-Rhythmus von 21 bis 23 Uhr auf der Wüstenwelle 96,6 MHz und im Livestream unter www.wüste-welle.de. B-Sides Radio Show, das sind Schulle und Liquid Dip, und B-Sides Radio Show um kurz vor 11 bedeutet auch das allerletzte.
0: Genau, und manchmal ist das allerletzte auch so ein bisschen so ein trauriger Anlass, um Verstorbenen nochmal ein bisschen Tribut zu zollen. Und heute ist es auch wieder so ein Anlass. Die Rede ist von Mandy diesmals. Mandy, das war ein deutsches DJ- und Produzentenduo in der elektronischen Musikszene, das eben aus Philipp Jung und Patrick Buttmer bestand. Und Philipp Jung ist jetzt überraschend am 20.05. verstorben. Er war Produzent unter anderem beim Label Eye of the Storm und er arbeitete unter anderem für Snap. Und dann begründete er mit anderen befreundeten DJs und Produzenten das Berliner Label Get Physical Music. In dem sechsköpfigen Kollektiv sind eben unter anderem auch Booker Shade beteiligt. Mandy haben unter anderem für Künstler wie die Sugar Babes, Royxhop und Fischerspooner Remixe angefertigt. Und über allem steht natürlich der Überhit Body Language, den Mandy zusammen mit Booker Shade gemacht haben. Der Track erschien 2005 und ist mittlerweile für über 100 Compilations lizenziert worden. Also quasi so ein echter Club-Klassiker. Und ich frage mich noch, welche Version wir noch spielen. Vielleicht nehmen wir einfach die... Lass uns mal die Booker Shade-Version nehmen, die angepasst haben auf Movements, auf dem Booker Shade-Album, was 2006 rauskam. Body Language, Mandy vs. Booker Shade zum Abschluss.
1: Das gibt es euch zum Schluss. Dafür gibt es auch noch einen Jingle. Dann sagen wir noch kurz vorher Tschüss, Ciao und Ade. Wir hören es hoffentlich in 2 Wochen wieder, also plus 14 Tage. Das bedeutet 25.06. Rot, Grün und Gelb anstreichen. Da gibt es die nächste B-Sides Radio Show von und mit Schulle und Liquid Dip. Das war's für heute Abend und heute. Macht's gut, gehabt euch wohl. Tschüss, Ciao und Ade.
0: Tschüssi.
2: Also, das ist doch jetzt echt das Allerletzte.

Herzlich willkommen auf der Wüstenwelle der 96,6. Ihr hört den Stundenplan. Eine Stunde lang ein Wort in Musik und Laberei mit dem Thomas. Wir haben diesmal ein Wort, das sehr, sehr knapp ist. Also das Wort ist knapp. Das Wort an sich ist ja nicht knapp. K-N-A-P-P, fünf Buchstaben. Das Wort ist tipptopp in Ordnung. Dazu gibt es auch verschiedene Musikstücke und auch verschiedene Übersetzungen. Und so wäre knapp tight. Ziemlich tight, so eine Geschichte. Wenn man echt kurz auf knapp ankommt, ganz schön tight. Ja, und so hat man dann eine Stunde lang einmal dieses knappe tight. Und da fangen wir einfach jetzt mal entspannt mit an und schauen, wohin das alles läuft. Knapp der Nebel ist auch vorbei. In dem Fall von der Stubede Gang. Von der Stubede Gang. Oder wie auch immer man das aussprechen mag. Oh, ja, ist ein bisschen traditioneller, wa?

Stupede Gang aus der Schweiz. Auch interessant, wie man den neue Volksmusik so benennen kann. Maja, neue Volksmusik. Puh. Ja, so ist es. Stupede Gang knapp daneben ist auch vorbei. Ein Musikgenre, neue Volksmusik. Naja, Verbindung von Elementen aus Volksmusik, Jazz, Folk, Elektropop und Rock. Na, wie dem sei, man muss ja nicht immer volkstümlich unterwegs sein. Man kann auch sehr, sehr traditionell unterwegs sein und sowas wie Slime spielen. Komm, schon klar von Slime. Da haben wir natürlich irgendwas Knappes mit drin. War mal wieder knapp vor ein paar Tagen. Ich komme schon klar, Messer gezückt wegen gar nichts. Also, Slime, wo seid ihr? Komm, schon klar.

knapp. Komm schon klar von Slime mit knapp, ja gut, mit ja, Textzeilen. Ich bin ein wenig am Überlegen, wie es hier eine Überleitung gibt zu den Toten Hosen. Gar nicht, spiel mal einfach. Und zwar, mein Geld ist knapp, doch der Tipp ist heiß. Liebesspieler. Freut mich, Liebesspieler spielen zu können. Von den Toten Hosen, von der Reich und Sexy. Ach, deswegen, scheiß auf Überleitung. Geiler Song. Und knapp kommt auch drin vor. Perfekt.

schönen Dank für Liebesspieler. Die Toten Hosen. Geld ist knapp, doch der Tipp ist heiß. Ach, irgendwie macht das Spaß mit knapp, aber ich wollte einige Tide-Songs auch spielen. Deswegen packen wir hier jetzt zu den Hosen Green Day einfach rein. Tidewater Hill und spielen Green Day.

Green Day. Tight What Hill. Auf Green Day darf man gerne NoFX spielen. Ich kann mich noch nicht entscheiden. The Malachi Crunch von NoFX. Handcuffs on a Little Too Tight oder Louise. Spielen wir Louise mit Butterfly Strapped Tight to Her Clit.

Die Louise. Louise von NoFX. A Butterfly Strap Tight. Puzzle von Millencolin hinten drauf. Millencolin hat auch zwei, wo ich aussuchen darf. Puzzle, wenn wir spielen, super gut wäre. And I think that we can be so tight or at least be nice to us, cause things will always be und so weiter. Aber ich spiele ja Puzzle. Insofern, der Textauszug, here we are again with another bunch of songs. Maybe you are wondering why it took us so long. With a schedule tight, studio time in sight. We have almost been out touring. Laber, laber, laber. Spielen wir doch lieber ein bisschen was. Musik.

Melancholin, Puzzle, hört natürlich wild auf und direkt das nächste fängt schon easy an. Time is Tight von The Clash. Gemütlicher Anfang, The Clash auch sehr angenehm zu spielen.

The Clash, auch okay so, nicht wahr? Mit der Time is Tight Instrumentalversion. Wir haben weitere Tight-Sachen und zwar die Ramones, die hinten drauf kommen vom The Clash. Und da spiele ich natürlich auch gerne mal ein Klassiker, wenn Tight drin vorkommt. Aber kommt ein Klassiker mit Tight, was weiß ich, Ramones, Blitzkrieg Bob oder was? Ja, Blitzkrieg Bob. 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They are going through a tight wind. 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The Blitzkrieg Bob. They are pilling in the back seat. 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The Blitzkrieg

Ein Klassiker, Ramones, Blitzkrieg, Pop. Jetzt sind wir die ganze Zeit hier in diesen, ach ja, Punk-Klassik-Bands unterwegs gewesen und können auch noch ein bisschen etwas chilliger uns den Sound anhören von zum Beispiel Sublime. Believe me, shit was tight. It was the wrong way. Von Sublime, the wrong way.

Um jetzt so ein bisschen das Genre nicht zu clashen, spiele ich doch auch noch Seed mit Tight Pants. Ja, ein klassisches Problem, diese Tight Pants.

sieht. Your pants are too tight. Tight pants von Seed. Was haben wir denn jetzt noch? Tight und eng. Wir haben noch 20 Minuten, da muss gar nichts eng und tight sein, sondern wir können noch einiges spielen. Wir können zum Beispiel Rammstein spielen. Auch nicht immer hier bei mir aufliegend. Zickzack. Da müssen wir ja natürlich jetzt mal gucken, wo ist denn Zickzack? Zickzack, kurz und knapp. Oh ja, Zickzack, kurz, knapp. Rammstein. Spielen wir Rammstein? Ja, klar, Rammstein. Warum denn nicht?

0: Rammstein. Ja, zick, zack. Kurz, knapp. Eine Viertelstunde haben wir noch. Die Ärzte fehlen. Finde ich schön, dass da Google und KI-generierte Suchmodelle den Song nicht finden, sondern ich über so eine Lyrics-Seite. Ansage von den Ärzten. Das sind knapp 50%. Das ist knapp die andere Hälfte. In dem Fall von der Live-Platte. Die Ansage, Ärzte.
1: Von Einwegfeuerzeugen, die die Umwelt noch auf Jahrtausende belasten, weil bis Plastik mal vergammelt ist, das dauert, zu einer der schlimmsten Randerscheinungen der deutschen Großstädte ist es nicht weit. Ich rede natürlich von niemand anderem als der teuflischen Spielsucht. Wie viele Schlagzeuger sind dieser krankhaften Ausgeburt der Hölle schon zum Opfer gefallen? Unserer jedenfalls nicht. Bela bleibt bei Crack, Hütchenspiel kann ihm gestohlen bleiben.
2: Free Base Bela. Hast du schon mal versucht, einen Flipper mit einem Big Feuerzeug anzuzünden? Oh, hab ich schon wieder gesagt.
1: Das ist jetzt quasi die Gelegenheit für euch, komplett auszurasteln.
2: Auszurasteln?
1: Und ich sag mal, Feuerzeug, einfach mal Feuerzeug sein zu lassen.
2: Lasst einfach euer Feuerzeug baumeln. Und wenn euch eure nass gewordenen Klamotten, dann inzwischen sind sie nass, wir gehen davon aus, noch am Boden halten, dann können wir einer gewissen Bevölkerungsgruppe heute Abend hier nur raten, sich von ihren BHs zu trennen und sie auf der Bühne zu werfen.
1: Liebe Crossdresser, hört, was Bela sagt. Ach so.
2: Darin wusstest du schon, dass Mercedes fahren wie Beatles hören ist.
1: Eine letzte Durchsage. Liebe Punkrocker, falls ihr einen hohen Irokesen habt, dieses Lied wird ihn vernichten. Aua. Da hat mir jemand ein Feuerzeug auf die Bühne geworfen. Okay, ich erkläre euch jetzt kurz was. Ich bin Rockstar, ich kann mir Feuerzeuge leisten, okay? Trotzdem nett.
2: Schon richtig. BH statt Feuerzeuge. Farin, du kriegst deine Feuerzeuge auch umsonst von der Firma.
1: Was ich aber nicht umsonst kriege, sind BHs. Doch, was ist los? Doch. Wer kann die Gedanken lesen? Hey!
2: Was ich nicht umsonst kriege, sind doch.
1: Der sieht auch verdammt getragen genau, aus. Der riecht auch verdammt getragen.
2: Ach Gott. Die Analphabeten-Ecke, was soll's?
1: Da zieh ich nachher schon an, mein Gott. Da wirst du noch nichts von haben. Der Bela peitscht mich dann, ich laufe mit dem BH auf und ab. Ach, schön.
2: Ey, Fari, können wir jetzt mal zumachen? Also mein okay. Daumen juckt.
1: Hey, und wie ich Bela so ansehe, juckt ihm die Puperze.
2: Die Puperze tut weh.
1: Ach so, Entschuldigung.
2: Du warst doch
1: hey,
2: du
1: wir fangen jetzt an, okay? Ich meine, wir können
2: oder
1: ja auch abstimmen.
2: Was gegen?
1: Wir können ja abstimmen. Wer ist dafür, dass wir das Lied jetzt nicht anfangen? Naja, das sind aber das
2: gut,
1: also sind knapp 50%, würde ich mal tippen. Und wer ist dafür, dass wir jetzt endlich zu Potte kommen? Okay, das ist knapp die andere Hälfte. Ich sag mal, das ist unentschieden. Bela, wozu hast du denn Lust?
2: Ich weiß nicht, ich sehe die ganze Zeit deine Schürfwunden in der Hand.
1: Jetzt machen wir Bela fertig.
0: Sehr gut, die Ansage mit brutal viel Musik. Naja gut, das sind knapp 50%. Hier oben drauf möchte ich den Song Tight spielen von Mindless Self-Indulgence, weil das ist einfach der Knaller. Das Album heißt nämlich sogar noch Tighter. Von Tighter, der Song Tight. Ah, Tight ist. Ja, schönes Wort. Spielen wir. Nee, das spielen wir auch noch. Aber der Klick funktioniert nicht. Kraftloser Zeigefinger.

Mindless Self-Indulgence. Boah. Tight. Tighter. Schön. Und eben schon leider angespielt. Enter Sandman von Metallica. Ja klar, ist da auch tight drin vor. Gripping your pillow tight.

klingen sie aus. Metallica, Enter Sandman. Ach, schön. Grip in your pillow tight. Und diese Sendung, diese knappe Sendung, die hört auf mit Hold Me Tight. Das ist ein Klassiker von den Beatles und ich habe überlegt, ob ich irgendeine Coverversion spiele, aber drauf geschissen, ich spiele einfach das Original. Warum denn nicht? Mal einen Original-Beatles-Song raushauen und Tschüss sagen. Ja, wenn es knapp ist, wenn es tight ist, einfach die Sendung hören in der Mediathek. Macht's gut, bis bald. Tschüssi.

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1: Hallo und herzlich willkommen zu einer neuen Ausgabe von Radio Micro Europa, dem Tübinger Campusfunk hier auf der Wüstenwelle 96,6. Am Mikrofon Ulrich Hägele. Bei mir zu Gast ist heute Horst Thon, Professor für Amerikanistik an der Universität Tübingen. Er hat selbst lange Zeit in den USA gelebt und gelehrt, unter anderem in Harvard und an der Universität von Kalifornien in Irvine. Horst, ich grüße dich ganz herzlich.
7: Ich freue mich, hier zu sein.
1: Sehr gerne. Horst, das letzte Mal sprachen wir miteinander im November 2020 hier in diesem Studio im Tübinger Brechtbau, unmittelbar vor den US-amerikanischen Wahlen, bei denen Joe Biden dann gewonnen hat. Du bist inzwischen emeritiert, also im Ruhestand. Wir konnten uns damals eigentlich kaum vorstellen, dass Trump eine zweite Amtszeit bekommt. Doch genau das ist dann nach Joe Biden eingetreten. Der Philosoph Peter Sloterdijk bezeichnet Trump in seinem neuen Buch »Der Fürst und seine Erben« als ein Beinahe-Alphabet, der an die Macht gekommen sei. Er sei kein Politiker, sondern ein Dealer, der den Diktator gibt. Hat Sloterdijk recht?
7: Trump ist in jedem Fall ein Dealer und er ist jemand, der extrem aus, salopp gesagt, aus dem Bauch heraus agiert. Und das ist vielleicht auch der erste Ansatzpunkt, der es erklärt, warum so viele Amerikaner offensichtlich gegen ihre eigenen Interessen jemanden wie Trump wählen. Das heißt, das ist sozusagen eine, Soziologin Arlie Russell Hochschild spricht von tiefen Geschichten, die wir alle haben in uns.
1: Also aus dem Bauch heraus und weniger
7: ja, nicht
1: vom
7: nur
1: Kopf
7: aus dem,
1: her?
7: Ja, also auf jeden Fall aus dem Unterbewusstsein heraus auch. Also ein einfaches Beispiel für eine Tiefengeschichte ist, wir müssen uns immer hinten anstellen als Gruppe. Ja, das ist etwas, was in der kollektiven Tiefenstruktur verankert ist, was eine Erklärung dafür ist, warum unglaublich starke Ressentiments und Rassismen gegen Einwanderer ins Feld geführt werden. In Deutschland sowohl wie auch in den USA. Und diese tiefen Geschichten, an die Trump appelliert, für die er mit seiner Persönlichkeit steht und damit sehr kuriose Identitäten anspricht, ist, glaube ich, einer der wesentlichen Gründe, warum es zu dieser für jeden logisch rational denkenden Menschen undenkbar war, dass Trump noch einmal wiedergewählt werden würde, was dann ja leider passiert ist.
1: Du hast es schon angesprochen, die Migranten, die Migration. Es sind ja eigentlich alle AmerikanerInnen irgendwie migriert. Also sei es jetzt aus Südamerika, sei es aus Schwarzafrika damals im 19. Jahrhundert, Sklaverei, oder dann aus Europa. Und das verstehe ich halt nicht. Also dass die Migranten, diese migrantische Bevölkerung eigentlich gegen sich die Migration ausgesprochen hat, die Mehrheit zumindest.
7: Also historisch war es immer so, dass sozusagen die Dämonisierung der letzten Einwanderergruppe von denen, die gerade eingewandert waren, auch mit initiiert wurde. The foreigners are the ones who got off the boat before the last ones. Das ist eine Gesetzmäßigkeit, eine historische Gesetzmäßigkeit, die wir bis heute weiter verfolgen können. Und eben, da haben wir auch wahrscheinlich so etwas wie eine Tiefengeschichte, dass diejenigen, die mal gerade eine Generation oder zwei Generationen da sind, auch in der Generationenabfolge zunächst einmal sich abspalten von ihrer Herkunft und eine amerikanische Identität für sich in Anspruch nehmen. Und dann kommt noch eine andere Dynamik, dass dann die dritte Generation wieder wissen will, wo kommen wir eigentlich her. Das ist aber jetzt nochmal ein anderes Thema. Fakt ist auf jeden Fall, dass wir es mit dieser Dynamik zu tun haben und dass Identitäten da sehr willfährig und situativ sich beziehen auf ihre Herkunft oder auf ihren aktuellen Status.
1: Donald Trump hat im November 2024 die Wahl zu seiner zweiten Amtszeit unter anderem damit gewonnen, weil er gesagt hat, er würde alle Kriege beenden und keine neuen anfangen. Stichwort Gaza. Ist es ihm gelungen, den Krieg der Israelis gegen die Hamas in Gaza zu beenden?
7: Ganz klare Antwort, nein. Ich glaube, dass diese, wie immer, die man die auch bewerten mag, diese Militäraktion in Venezuela, die ja sehr begrenzt war, überschaubar war und auch von den amerikanischen Militärs sehr gut gesteuert werden konnte.
1: Januar 2026.
7: Genau. Mhm. Und das hat, glaube ich, zu einer Hybris geführt, die dann sozusagen in der Folge übertragen wurde. Was wir hier in Venezuela geschafft haben, das können wir auch in Gaza, das können wir auch im Iran. Und damit können wir sozusagen andere Konfliktherde auf der Welt befrieden. Und da kommt wieder diese alte amerikanische imperiale Mentalität, die im 20. Jahrhundert ja an so vielen Beispielen schon gescheitert ist, aber die immer wieder nach oben schwappt. Wir sind sozusagen verantwortlich dafür, dass diese Konfliktherde auf der Welt beseitigt werden sollen.
1: Um den Krieg in Gaza zu befrieden, gründete Trump den sogenannten Friedensrat, dem er selbst lebenslang vorstehen will. Die Mitglieder dieses oder seines Exekutivkomitees sind unter anderem Trumps Schwiegersohn Jared Kushner, sein Außenminister Marco Rubio und der Sondergesandte Steve Witkoff. Trump selbst entscheidet, welcher Staat an dem Friedensrat teilnehmen darf, und außerdem sind für die Mitgliedschaft mindestens $1 Milliarde fällig. Horst, was ist von diesem Gremium zu halten? Untergräbt es nicht irgendwie die UNO?
7: Wenn es denn in irgendeiner Weise politisch nachhaltig in Aktion treten würde, könnte man auf diesen Gedanken kommen. Nach der Gründung dieses Friedensrates ist allerdings sehr wenig überhaupt an die Öffentlichkeit gedrungen, dass der in irgendeiner Weise kontinuierlich aktiv wurde. Das Interessanteste an diesem Friedensrat finde ich, dass sehr viele Schwellenländer, da kommen wir ja nachher noch drauf, Indonesien, die Mongolei, Usbekistan, also ganz viele Länder, die sozusagen in einem prekären Status zwischen dem Westen und ihren alten Loyalitäten oder ihren alten Machtkonstellationen, dass die sich zu dem, dass die Mitglied geworden sind. Und dass da zeigt sich, glaube ich, etwas, und das ist für die UNO möglicherweise sehr relevant, dass sozusagen die vertrauten alten Machtkonstellationen, dass die stärker im Rutschen sind, als wir das im Westen in aller Regel auch wahrnehmen.
1: Aber bei der UNO sind ja alle Staaten, so wie ich das weiß, gleichberechtigt. Gut, es gibt den Sicherheitsrat, da sitzen die Großen drin. Aber bei diesem sogenannten Friedensclub sind ja die Amerikaner, die das Sagen haben. Also er allein entscheidet ja. Also das ist ja irgendwie sowas, würde ich mal sagen, so eine Art monarchische Struktur, würde ich mal sagen, oder?
7: Das sind, glaube ich, allein machtpolitische und strategische Überlegungen. Da ist keine Sympathie für Trump oder für die USA als Weltmacht im Spiel, wenn sich diese Schwellenländer dazu gesellen. Sondern es ist für mich ein Ausdruck der schwierigen Lage, in der sie sich befinden, nicht zwischen den Blöcken sozusagen zerrieben zu werden oder auch irgendwo an einer falschen Anbindung Schaden zu erleiden.
1: Teil dieses Planes innerhalb dieses Friedensrats ist auch, den Gazastreifen so weit wieder aufzubauen, dass es eine Oase für Millionäre wird, so ähnlich wie in Monaco. Also ich denke, das ist doch gleichbedeutend mit einer Entvölkerung Gazas, also unter dem Motto, nur noch jene im Land zu lassen, die Reichen für ihren Service brauchen.
7: Das kann ich nur noch als Realsatire wahrnehmen. Da sprechen Immobilienmakler, die in die Rolle von Politikern gekommen sind. Und das Bestürzende daran ist in der Tat, dass hier über eine Region verfügt werden will, ohne auch nur noch einen einzigen Gedanken an die Bevölkerung dieser Region zu verschwenden.
1: Nun,
7: das ist bestürzend.
1: Ja, du hast vorher schon den Krieg gegen den Iran genannt, den Trump auch nicht beendet, sondern eben begonnen hat. Ich denke, es ist ebenfalls ein völkerrechtswidriger Angriff. Egal, wie der Iran jetzt zumindest mal von der Regierung her ausschaut, würde ich mal sagen. Horst, welche Strategie verfolgt Trump mit diesem Krieg, der jeden Tag, ich habe es nachgelesen, rund 1 Milliarde Dollar verschlingt?
7: Welche Strategie? Es ist offenkundig, war das aus sozusagen aus der Fantasie heraus geboren, dass man tatsächlich im Nahen Osten und auch sehr im Fahrwasser von Netanyahu hier im Nahen Osten eine stabile, der Interessenlage des Westens gemäße Situation herstellen wollte. Ich glaube dabei, natürlich der auch bei uns überall zu Recht bestehende Protest und die Abneigung gegen den Iran und die Menschenrechtsverletzungen und gegen ein fürchterliches autokratisches Regime hat uns aber eine Zeit lang vergessen lassen, wie technologisch und militärisch stark der Iran offenbar doch ist. Und das zeigt sich eben jetzt in der aktuellen Situation.
1: Nun gab es ja im Januar 26 sehr, sehr viele Menschenrechtsverletzungen im Iran nach diesen Protesten, wo es Tausende von Tote gegeben hat. Die Menschen wurden zum Teil auf den Straßen hinterrücks erschossen. Warum hat Trump nicht damals gleich eingegriffen, frage ich mich immer. Wenn er schon hätte eingreifen wollen, dann wäre es eigentlich im Januar der richtige Zeitpunkt gewesen.
7: Ja, ich habe die zeitliche Abfolge jetzt auch nicht so genau auf dem Schirm, aber ich glaube, da war noch Maduro, da war auch noch immer der Blick auf Kuba. Da ist sozusagen auch ein irrlichternder Blick auf die Weltkarte, der da eine Rolle gespielt hat. Und dann glaube ich auch das Zusammenspiel, mutmaße ich, zwischen Israel und den USA. Hat dabei wahrscheinlich eine Rolle gespielt.
1: Sagt Horst Hon, Professor für Amerikanistik an der Uni Tübingen. Gleich nachher sprechen wir über den Rassismus, der in den USA bis heute ein großes Problem ist. Denn es gab und gibt immer noch Morde aus rassischen Gründen. Und Trump hat dazu in seiner zweiten Amtszeit die in den 70er Jahren gegründete Organisation namens ICE oder ICE weiter ausgebaut. Die ICE-Agenten dürfen in aller Öffentlichkeit Jagd auf missliebige Menschen machen. Einen Song dazu hat Horst Hon mitgebracht. Er heißt Streets of Minneapolis und er ist von Bruce Springsteen.

0: Bruce Springsteen mit Streets of Minneapolis, ein Song, der sich gegen die Gewalt der Eisagenten, der sogenannten Eisagenten, richtet. 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Heute zu Gast im Studio ist Horst Hohn, emeritierter Professor für Amerikanistik an der Uni Tübingen. Horst, in einem ORF-Interview vom März 2026 schildert Peter Sloterdijk, wie Despoten mit ihren Gegnern verfahren.
1: Die möchten ihr Publikum oder ihre Wählerschaft dann in der Weise hypnotisieren, dass sie den Gedanken an eine Alternative zu ihnen ausschließen. Also der Autoritarismus beginnt im Grunde genommen damit, dass man Opposition tendenziell kriminalisiert.
0: Die Kriminalisierung aller Gegner, sagt der Philosoph Peter Sloterdijk, nicht zuletzt auch in Bezug auf Donald Trump. Horst, hat er recht?
2: Ich glaube, er hat auf jeden Fall recht. Das fängt ja an damit, dass Trump sozusagen alles, was linksliberal im politischen Spektrum der USA war und ist, gleich in die terroristische Ecke gestellt hat. Das ist, glaube ich, der häufigste und auch am meisten ins Feld geführte rhetorische Manöver, was Trump benutzt hat. Ich finde auch die Vokabel hypnotisieren sehr treffend. Das heißt also, einen Eindruck zu erwecken, dass es außerhalb der Despotenfigur keine andere Wirklichkeit mehr gibt. Und wenn ich zurückdenke ans letzte Jahr, dann würde ich auch selbstkritisch sagen, auch wir in Europa, auch zum Teil durch die mediale Darstellung, waren in diesem hypnotisierten Zustand. Das heißt, wir haben nur noch auf die Figur Trump geguckt. Wir haben uns nur noch damit auseinandergesetzt, was sagt und tut er als nächstes, und haben dann auch in einer reflexhaften Art und Weise eigentlich die möglichen Konsequenzen dessen, was da jetzt aufschien, weitergedacht. Das ist Gott sei Dank seit dem Januar nicht mehr ganz so, zumindest.
0: Na, immerhin, Trump, wir haben es vorher schon gehört, hat die seit 2003 bestehende Behörde Immigration and Customs Enforcement, kurz ICE oder ICE, dahingehend umfunktioniert, um regelrecht Jagd auf den migrantischen Teil der Menschen in den USA machen zu können. Man muss sich das wirklich vorstellen, die Ausbildung der Agenten beträgt 47 Tage, sie sind hochbezahlt, mit Hightech-Waffen ausgerüstet, sowas gibt es in Europa wahrscheinlich gar nicht. Mutmaßlich, ich vermute mal wirklich, dass sie auch die Lizenz zum Töten besitzen, denn die ICE war verantwortlich für den Tod mehrerer unbeteiligter Menschen, wie im Januar 2026 in Minneapolis, wo sich der Song von Bruce Springsteen auch drauf bezogen hat. Das war die Mutter zweier Kinder. In den Videos ist zu sehen, wie die war ja unbewaffnet, die Frau, wie die in ihrem Van von einem ICE-Agenten unmittelbar kaltblütig durch die Windschutzscheibe erschossen wird. Und dann sind diese Beamten dann auch noch im Recht gewesen gegen die, wie die zuständige Regierungsvertreterin später sagte, Terroristin vorzugehen. Horst, Diese Organisation, das macht mich echt kirre. Ist es eine paramilitärische Kraft, die Angst und Schrecken in Amerika verbreiten soll und auch vielleicht auch uns ausstrahlen soll nach Europa?
2: Das ist sicherlich die Absicht oder eine wichtige Absicht, die damit verbunden ist. Die gute Nachricht ist für mich, die Ereignisse in Minneapolis haben eindeutig dazu geführt, dass ICE sowohl in seiner Führungsstruktur als auch in seiner Vorgehensweise zumindest heruntermoderiert worden ist. Und man sollte nicht vergessen, Rene Good und der Krankenpfleger, dessen Name mir jetzt gerade nicht einfällt, das waren Aktivisten. Das heißt, auf den Straßen von Minneapolis war eine gut organisierte Gegenposition, die sich über Phone-Lines, über Apps verständigt haben, die die Betroffenen oder potenziell Betroffenen geschützt haben, die sich wie René Good auch sozusagen mit ihrem Van so in den Verkehrsablauf eingefädelt hat, um etwas Sand ins Getriebe zu bringen. Also ich glaube, es ist vielleicht nicht übertrieben zu sagen, die Ereignisse in Minneapolis und mit diesen tragischen Todesfällen waren auch ein gewisser Kipppunkt.
0: Ja, aber wenn man das vergleicht mit den Aktivisten von der letzten Generation, die sich auf eine Bundesstraße gesetzt haben oder in Hamburg, in Berlin auf eine Autobahn und sich da festgeklebt haben, da ist doch das, was sie gemacht hat, um mit ihrem Van da so ein bisschen den Verkehr zu stören, das ist doch eine Petitesse.
2: Natürlich. Natürlich, ich würde auch in keiner Weise auf diese Diskussion mich einlassen wollen. Ich habe das nur jetzt erwähnt, um deutlich zu machen, da war die Bevölkerung, ein Teil der Bevölkerung in Minneapolis war aktiviert, war gut organisiert und hat dem beträchtlichen Widerstand entgegengebracht. Dann kommt es zu dieser Eskalation und in der Folge dann ja auch wurde ein Großteil der ICE-Truppen aus Minneapolis abgezogen. Erstmal auch wurde die Führung ausgetauscht und. Das sind sicherlich alles taktische Manöver, um die öffentliche Aufmerksamkeit wieder etwas zu beschwichtigen. Aber seitdem hat sich das Bild, zumindest in den Medien und auch was den Grad der Opposition und des aktiven Widerstands gegen das autokratische Regime angeht, ein Stück gedreht.
0: Aber was ist aus den vielen Menschen geworden? Ich habe mal nachgelesen, im Dezember 2025 waren 70.000 Leute durch die ICE inhaftiert und drei Viertel davon ohne Verurteilung. Wo sind denn die Menschen geblieben? Man hört da überhaupt nichts mehr. Und ich frage mich dann, ist denn der Rechtsstaat in den USA überhaupt noch existent?
2: Das ist jetzt sehr zugespitzt. Der Rechtsstaat ist extrem geschwächt, weil eben die Gerichte auf den verschiedenen Ebenen in den unterschiedlichen Bundesstaaten sehr unterschiedliche Urteile fällen. Die insgesamt ist ja auch die gesamte Struktur in den USA nicht so robust wie bei uns etwa. Das heißt, Gerichte entscheiden so und entscheiden auch in die andere Richtung. Und in den konservativen Bundesstaaten, gerade entlang der Grenze, kann die Trump-Regierung sich schon darauf verlassen, dass sie hinreichend institutionellen Rückhalt hat. Und ich denke mal, dass jetzt ohne groß die mediale Aufmerksamkeit ist immer die eine Frage, aber ich denke, das geht so weiter. Diese Camps sind ja nicht aufgelöst worden. Ich glaube, die Deportationen werden auch fortgesetzt, aber eben in einer Art und Weise, dass man nicht so viel Staub aufwirbelt.
0: Supreme Court ist ja mit Rechten eigentlich besetzt. Donald Trump hat ja zwei oder drei, glaube ich, selber bestimmt von den neuen RichterInnen. Aber komischerweise haben die ja auch ein paar Mal jetzt gegen Trump entschieden. Jetzt gibt es aber die nächsten Wahlen im November, die Midterms und dann irgendwann mal in zwei Jahren dann die nächsten Wahlen. Und die Republikaner, also die MAGA-Leute, tun jetzt alles, um möglichst viele Schwarze und Hispanics an den Wahlen zu hindern. Wenn man in Amerika ins Gefängnis muss oder geht, dann hat man in vielen Bundesstaaten das Wahlrecht lebenslang verwirkt. Und jetzt versuchen die in Bundesstaaten wie Texas und Florida die Wahlkreise so zu ändern, dass die Wahl eines demokratischen Kandidaten praktisch ausgeschlossen ist. Wie ist denn diese Regelung einzuschätzen oder dass sie das dann wirklich für sich dann auch ummünzen wollen?
2: Das halte ich für die gefährlichste Strategie, die das Trump-Camp zur Verfügung hat oder die Republikaner. Das ist das Redistricting, was jetzt in großem Ausmaß passiert. Das heißt, Wahlkreise werden so umdefiniert, dass demokratische Mehrheiten so gut wie ausgeschlossen sind. Leider oder interessanterweise, oder ich will das gar nicht so stark bewerten, benutzen die Demokraten oder versuchen mit der gleichen Strategie sozusagen gegenzuhalten. Wie das am Ende ausgehen wird, werden wir, glaube ich, erst im November erfahren. Denn hier sind ja viele Kräfte, die sozusagen gegeneinander wirken. Ne? Man kann den einen oder anderen Sitz im Senat oder im Kongress auf die Art und Weise vielleicht für sich gewinnen. Gleichzeitig ist aber ja die öffentliche Meinung derart im Keller. Gleichzeitig verliert das MAGA-Camp jeden Tag Anhänger durch Lebenshaltungskosten, Immobilienpreise, Spritpreise, also durch die Lebenswirklichkeit der durchschnittlichen Amerikaner ist dermaßen geschwächt, dass da sind verschiedene Kräfte im Spiel, will ich jetzt nur sagen, und der Ausgang ist nicht klar.
0: Nachher spreche ich mit Horst Hohn über Trumps Imperialismus, sich alle möglichen Länder der Welt einzuverleiben. Zunächst aber Pete Seeger mit This Land is Your Land.

0: Amerika-Experten Horst Thon über die USA und Donald Trump. Horst, warum hast du diesen Song von Pete Seeger mitgebracht?
1: This Land is Your Land ist einmal sozusagen neben We Shall Overcome die zentrale Hymne von politischem Aktivismus und Bürgerrechtsbewegung seit den 40er Jahren. Möglicherweise geht das Lied sehr viel weiter zurück. Und diese Formulierung This Land is Your Land drückt ja auch diese Grundüberzeugung der Amerikaner aus, dass sie der Souverän in ihrem Staat sind. Ja, also das ist das Äquivalent zur Präambel der Verfassung. We the people. Und ich glaube nach wie vor, und ich glaube, das zeigt sich auch jetzt gerade, dass der neu erwachende Aktivismus in den USA noch ein starkes Bewusstsein davon hat, dass we the people der Souverän im Staate ist und dass das der Ausgangspunkt dafür ist, dass auch sich sogenannte Grassroots-Bewegungen immer wieder formieren, wie sie jetzt auch mit No Kings und Indivisible schon auf eine phänomenale Art und Weise an Einfluss gewonnen haben.
0: Nun, ist Papst Leo der 14. jetzt bei Trump in Ungnade gefallen, weil er den Krieg gegen den Iran und auch sonstige außenpolitische Ereignisse sehr, sehr stark, wie ich denke, also sehr offen kritisiert hat. Gelten Trumps Drohungen gegenüber dem Vatikan nicht auch den Katholiken in den USA? Es ist ja auch eine große Bevölkerungskreis, der ist relativ, ich glaube 30% sind Katholiken in Amerika. Wie ist das einzuschätzen? Ist das nicht ein Eigentor gewesen?
1: Möglicherweise. Andererseits zeigt sich in der Art und Weise, wie Papst Leo reagiert hat, doch auch noch wieder einmal, dass auch in der katholischen Kirche eine große moralische Kraft in ihr innewohnt und dass die sich auch anhand von solchen Situationen, wie sie sich jetzt darstellt, bewahrheitet. Also dass sozusagen auch dem, da wird auf moralisch-spiritueller Ebene der brutalen Macht etwas entgegengestellt auf eine sehr souveräne, überzeugende Art und Weise. Und das halte ich eigentlich für die wesentliche Konsequenz, die sich aus diesem von Papst Leo sehr geschickt geführten Kontroverse zeigt.
0: Was ist denn dann von Joseph David Vance zu halten, dem Vizepräsidenten und Scharfmacher, der noch vor nicht allzu langer Zeit zum Katholizismus übergetreten ist?
1: Tja! Also er ist in keiner Weise bis jetzt als ein besonders eindrucksvoller Politiker hervorgetreten, sondern als Foot Soldier im Dienste von Trump. Es hat mehrere Situationen gegeben, wo er quasi gedemütigt in der Ecke saß und nur zur Staffage gehörte. Es ist aus meiner Sicht auch gar nicht ausgemacht, ob J.D. Vance der natürliche Kandidat bei den nächsten Präsidentschaftswahlen sein wird. Für mich ist er eine Figur, die allzu sehr doch reflexartig versucht, die Dynamiken der Macht am Laufen zu halten.
0: Nun gibt es ja noch ein paar andere Figuren. Peter Thiel zum Beispiel, Mitbegründer früher von PayPal, in Trumps Politik. Wie ist der einzuschätzen? Ist es auch so ein ideologischer, Mentor oder der vielleicht auch eine Direktive vorgibt? Und Trump folgt dann?
1: Das weiß ich nicht, ob er eine Direktive vorkriegt, aber ich glaube, diese sogenannten Tech-Bros, Thiel und Musk und viele andere aus dem Silicon Valley, das

0: ist tatsächlich eine veritable Machtkonstellation im wirtschaftlichen, im technologischen und auch im ideologischen Sinne. Denn das sind auch die führenden Kräfte, die jetzt sozusagen in der Entwicklung von künstlicher Intelligenz ganz vorne dabei sind. Und die so
1: die wollen ja alles erlauben.
0: Die wollen einfach alles erlauben und gleichzeitig schwingen dazu mindestens so apokalyptische Vorstellungen davon mit, dass eigentlich der Mensch als Subjekt, als Individuum sich als untauglich erwiesen hat, um Gesellschaft intelligent führen zu können und dass dadurch sozusagen eine andere digital-technologisch produzierte Kraft kommen soll. Das ist sehr wirr zum Teil. Es ist eine Mischung aus sehr wirrem, apokalyptischem Fantasien und gleichzeitig aber auch einer hochgradigen Intelligenz und strategischen Vorgehensweise, die ich für den wichtigsten Einfluss auf das, was im Moment passiert, einschätzen würde.
1: Mein heutiger Gesprächspartner Horst Hohn hat noch einen weiteren Song mitgebracht, und zwar Hesmet Modine mit Bahamut.

0: Asmat Modin mit Bahamut. Ihr hört Radio Mikroeuropa. Bei mir zu Gast ist der Tübinger Amerikanist Horst Tonn. Wir sprechen über die gegenwärtige Situation in den USA. Horst, Kanzler Friedrich Merz hat neulich bei einem Besuch in einer Schule sinngemäß gesagt, dass Trumps Krieg gegen den Iran nicht unser Krieg sei und sich Trump damit keinen Gefallen täte. Hier kommt der O-Ton in seiner vollen Länge.
1: Die Amerikaner haben offensichtlich keine Strategie. Und das Problem bei solchen Konflikten ist immer, da muss man ja nicht nur rein, da muss man auch wieder raus. Das haben wir ganz schmerzhaft bei Afghanistan gesehen, 20 Jahre lang. Wir haben das im Irak gesehen. Also diese Geschichte ist, wie gesagt, zumindest unüberlegt und ich erkenne im Augenblick nicht, welchen strategischen Exit die Amerikaner jetzt wählen. Zumal die Iraner offensichtlich sehr geschickt verhandeln oder eben sehr geschickt nicht verhandeln. Und die Amerikaner da nach Islamabad reisen lassen und ohne Ergebnis wieder abreisen lassen. Da wird eine ganze Nation gedemütigt durch die iranische Staatsführung. Vor allem durch diese sogenannten Revolutionsgarden.
0: Horst Tonn, hat der Kanzler damit einen Punkt gemacht? Fehlt die Strategie?
2: Ich würde ihm da in vollem Umfang zustimmen, ja. Er hat einen Punkt gemacht. Das ist die Situation, die auch durch Trumpsche Großsprecherei nicht mehr zu kaschieren ist. Das ist quasi eine Situation, wo keiner mehr wirklich sehen kann, dass da ein für die Amerikaner möglichst unfallfreier Ausgang möglich wird.
0: Trump hat dann wohl als Strafe oder Strafmaßnahme gleich mal wieder die Zölle erhöht und will nun mehrere tausend Soldaten aus Deutschland abziehen. Wie ist denn das wiederum zu werten? Ist das ein Eigentor für uns hier oder wie würdest du das sehen?
2: Ach, ich glaube, dass es da immer wieder Kollateralschäden geben wird. Und die sind möglicherweise in dem Fall auch. Einmal ist diese ganze Sache noch nicht ausgemacht. Das sind reflexhafte Bestrafungen, die von Trump ausgesprochen werden. Wir haben es so oft erlebt, dass sie innerhalb kürzester Zeit wieder zurückgenommen werden, abgeschwächt werden oder in irgendeiner Weise heruntergespielt worden sind. Ich glaube, ich wäre da ganz bei Friedrich Merz. Man muss auch bei der Wahrheit bleiben. Und als Kanzler hat er die Pflicht und Schuldigkeit, die deutsche Öffentlichkeit im Hinblick auf die Ereignisse in der Welt angemessen zu kommentieren. Und das hat er in diesem Fall getan.
0: Die Fußball-WM findet nun in den USA, Kanada und Mexiko statt. Die Einreisebedingungen in die USA hat Trump ganz enorm erschwert. Er muss quasi alles von sich offenlegen, den E-Mail-Account und die Aktivitäten in den sozialen Netzwerken. Wie siehst du das?
2: Ja, ich weiß gar nicht, worüber ich wütender bin. Also ich bin mit Fußball groß geworden. Ich war, glaube ich, mit 8 Jahren das erste Mal im Fußballverein. Und ich weiß gar nicht, ob ich jetzt stärker mich schon lange empöre über die Politik der FIFA unter Infantino.
0: Der hat ja auch noch den Friedenspreis gekriegt, der FIFA.
2: Das ist sozusagen.
0: Anstatt des Nobelpreises für den Friedensnobelpreis wahrscheinlich, oder?
2: Ja, also diese primitive Anbiederei von Infantino. Die beiden sind ja im Grunde spiegelbildlich zu sehen in der Art und Weise, wie sie Macht ausüben, wie sie Macht auf eine Person konzentrieren und wie sie auch, und das betrifft jetzt den Fußball, da ist ja so etwas wie eine Fußballkultur, die lokal war, die getragen wurde von einer Vereinsstruktur von Fans, die jetzt sozusagen zu einem Oberklasse Buffet-Privileg verkommt. Also mir tut es sehr leid um den Fußball, was ich da gerade sehe. Und ich neige immer mehr dazu, mich in den zweiten und dritten Ligen umzugucken.
0: Könntest du dir das als emeritierter Professor Horst leisten, ein Ticket für $2000 zu kaufen, um irgendein Spiel anzugucken?
2: Das könnte ich mir einmal leisten, aber ich würde es aus Prinzip.
0: Und auch die U-Bahn oder die
2: dann
0: U-Bahn
2: müsste ich dorthin, aber auf viele andere Dinge verzichten.
0: Die haben ja jetzt auch die U-Bahn irgendwie um den 10-fachen oder 5-fachen Preis erhöht.
2: Ja, ja.
0: Du bist mittlerweile als Professor im Ruhestand, gibst aber noch das eine oder andere Seminar in der Amerikanistik hier im Brechtbau oder auch mal eine Ringvorlesung, wie zuletzt mit Ute Bechtolf, der ehemaligen Leiterin des DAI in Tübingen. Du arbeitest aber auch noch ein paar anderen Projekten. Du bist zum Beispiel Berater für Hochschulen in Schwellenländern wie Indonesien, Mongolei und Usbekistan. Die Länder haben wir vorher schon mal angesprochen. Erzähl mal, was machst du da?
2: Ja, also ich bin in den letzten Jahren in Indonesien gewesen, in der Mongolei gewesen und vor ein paar Wochen in Usbekistan gewesen, auf Einladung von Hochschulen in diesen Ländern, in der Regel kleineren Hochschulen, die alle sehr darum bemüht sind, ihr Lehrprogramm, die Qualität ihrer Studiengänge zumindest anzugleichen an internationale Standards. Da sind wir als Berater da. Das ist manchmal auch ein Kampf auf verlorenem Posten, weil die Ressourcen nicht da sind, weil es einfach schon schwierig ist, überhaupt Bücher zu kaufen, Bibliotheken auszustatten, geschweige denn...
0: Bücher liest man doch gar nicht mehr, oder? Insofern haben sie doch gut. Also die können
2: vielleicht
0: quasi
2: ist das
0: mit PDF-Dateien arbeiten.
2: Vielleicht ist das eine Einflugschneise. Ja. Dafür. Aber das andere ist eben auch die Möglichkeiten, ihre Dozenten qualifiziert auszubilden, sie in englischsprachigen Ländern für ihre Abschlüsse zu schicken und dementsprechend also auch das Lehrniveau anzuheben. Da versuchen wir mit kleinen Schritten sozusagen Anregungen zu geben, Gespräche zu führen. Ich glaube, das Wichtigste an dieser Tätigkeit ist tatsächlich der direkte Kontakt mit Studierenden, mit Kollegen und Kolleginnen in diesen Ländern. Ich war jetzt gerade vor ein paar Wochen in Usbekistan und was einem da entgegengebracht wird, sozusagen an Neugier, an Motivation, Bildung zu verbessern für das eigene Land, für die eigene Gesellschaft, ist immer wieder sehr beeindruckend.
0: Welche Rolle spielt Europa, welche Rolle spielt Deutschland im Bild der Usbeken?
2: Also in Usbekistan spielt Deutschland tatsächlich eine Rolle. Da ist neben Englisch auch Deutsch die zweite Fremdsprache, die sehr stark unterrichtet wird. In der Mongolei und in Usbekistan ist natürlich auch dieser Prozess der Ablösung von der ehemaligen Sowjetunion noch immer in vollem Gange. Das spielt eine große Rolle und ist natürlich auch ein sozusagen in der Gesamtdynamik der geopolitischen Verhältnisse ein ganz schwieriges Thema, um das diese Länder sozusagen herumjonglieren. Einerseits will man eine Entwicklung wirtschaftlich, kulturell in Richtung Westen, die ist auch gar nicht mehr aufzuhalten, weil selbst im entlegensten Winkel von Indonesien hat jeder ein Smartphone und partizipiert sozusagen an den sozialen Medien und an westlicher Popkultur und gleichzeitig fehlen Ressourcen, sind die politischen Umstände, der Staat, der Stand der Demokratie steht auf sehr schwachen Füßen. Und dieses Gespräch auch sozusagen ein Stück jeweils vor Ort mitzuführen, finde ich, macht Spaß und ist eine lohnende Aufgabe.
0: Ich wünsche dir dabei viel Erfolg, Horst. Wir haben jetzt noch einen Song, und zwar von Amy Winehouse. Der wird relativ selten gespielt. To Know is to Love Him.

0: Mit der unvergessenen Amy Winehouse wären wir am Ende unserer Campusfunksendung mit dem Tübinger Amerikanisten Horst Thorn angelangt. Wir sprachen über die derzeitige Lage in den USA. Horst, vielen Dank für deinen Besuch.
1: Hat Spaß gemacht. Danke dir, Uli.
0: Danke auch. An den Reglern saß heute Valentin Sturm. Diese und alle anderen Sendungen findet ihr zum Nachhören in unserer Mediathek auf der Homepage der Tübinger Unibibliothek. Vielen Dank, dass ihr den Tübinger Campusfunk Radio Mikro Europa hier auf der Wüstenwelle 96,6 eingeschaltet habt. Vom Mikrofon verabschiedet sich Ulrich Hägele. Macht's gut, bleibt gesund und bis bald.

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Herzlich willkommen bei Soundtracks und mehr auf der Wüstenwelle 96,6 MHz. In der kommenden Stunde hört ihr eine Sendung aus dem Jahr 2016 mit Ausgabe Nummer 18, die am 17. Juni 2016 live gesendet wurde. Viel Vergnügen wünscht euch Patraul Schöler.

Wer den 80er-Song Middle of the Road im Ohr hat, der wird jetzt vielleicht aufgehorcht haben. Ja, richtig. Wir haben gerade die Band The Pretenders gehört. Das hier ist allerdings noch eines ihrer Frühwerke, Ende der 70er aufgenommen, kam aber mit dem selbstbetitelten Debütalbum Anfang des Jahres 1980 raus. Und daraus habt ihr das Stück The Wait gehört. Ja, auch mal schön, etwas aus den 80ern zu hören. Und damit einen wunderschönen guten Abend oder guten Tag. Hi und willkommen hier bei der Sendung Soundtracks und mehr, eure Sendung für vergessene und unbekannte Songs aus TV-Serien. Hören könnt ihr das Ganze hier auf der Wüstenwelle, dem freien Radio für Tübingen, Reutlingen und Rottenburg auf UKW 96,6 MHz und weltweit sind wir natürlich auch zu hören per Livestream auf wueste-welle.de. Mein Name ist Patrick Raul und wir machen erstmal mit dem ersten Musikmix weiter und das elektronisch mit Drum and Bass, um genauer zu sein, von dem Album Adagio des amerikanischen Projekts THC hören wir den Titel Girl Flash. Euch viel Spaß in der kommenden Stunde.

Courtney Barnett war das mit dem Titel Nobody Really Cares If You Don't Go to the Party aus dem Album Sometimes I Sit and Think and Sometimes I Just Sit. Und davor haben wir die Google Dolls gehört mit dem Stück January Friend. Hier hat der Bassist Robbie Tekeck die Lead Vocals übernommen. Stammt übrigens aus dem Album Dizzy Up the Girl. Nun geht es weiter mit dem zweiten Teil von Ben Schneider und seiner Folkband Lord Heron. Den ersten Teil davon gab es bereits in der letzten Ausgabe von Soundtracks und mehr. Gleich gibt es wieder vier Stücke von Lord Heron zu hören. Aber vorher fasse ich nochmal schnell ein bisschen die Anfänge von Ben Schneider zusammen. Aufgewachsen ist Schneider in der Stadt Okemo im Staat Michigan. Nach seinem Studium ist er sowohl in New York City als auch in Los Angeles als Designer bzw. bildender Künstler tätig. Diese Karriere kommt aber nicht so richtig ins Rollen. Und so macht Schneider einen Neubeginn in seinem Leben mit seiner großen Leidenschaft, der Musik, womit er tatsächlich Erfolg hat. Denn zwischen den Jahren 2010 und 2011 bringt er zwei eigene EPs raus, unter dem Künstlernamen Lord Heron. Dieses ist vorerst ein Soloprojekt von Schneider. Im Jahr 2012 entwickelt sich aus diesem Soloprojekt dann eine fünfköpfige Band. Darunter befinden sich Freunde von Schneider, die er aus seiner Jugend in Michigan kennt, als er auch unter anderem zu Schulzeiten in anderen Bands gespielt hat. Im selben Jahr, also 2012, bringt Lord Heron ihr allererstes Studioalbum raus, namens Lonesome Dreams, gefolgt von einem zweiten Album im Jahr 2015 namens Strange Trails. Beide erscheinen auf dem Independent-Label I Am Sound. Weitere Infos folgen später. Aus dem Studioalbum Lonesome Dreams hören wir jetzt Titel Nummer 2, Time to Run, und danach Titel Nummer 3. Das Titelstück des Albums. Viel Spaß!

Der Titelsong des Albums Lonesome Dreams von der Band Lord Huron. Zuvor hörten wir auch von diesem Album das Stück Time to Run. Ja, und jetzt noch so einiges Erwähnenswertes über die Band Lord Huron. So einige Musiker bei Lord Huron kamen und gingen, allerdings natürlich keiner von Ben Schneiders Freunden. Die bleiben ihm treu. Am Anfang, als Lord Huron das erste Mal zu fünft sind, ist ein Gitarrist aus L.A. mit dabei, Carl Carefoot, blieb aber wie gesagt nicht lange. Für ihn springt dann später ein anderer Gitarrist namens Brad Farkas ein, der auch beim ersten Studioalbum dann mit von der Partie ist. Aber selbst das ist nicht von langer Dauer, denn bei den Aufnahmen zum zweiten Studioalbum Strange Trails sind Lord Huron nur noch zu viert. Zum Ausgleich wurden sie für ihre Aufnahmen von mehreren Gastmusikern unterstützt. In einem Interview mit dem LA Campus Radiosender KCRW im Frühjahr 2015 berichtet Ben Schneider, dass das Album Strange Trails auch als Konzept eines Fernsehfilms gedacht war, eine Art Episodenfilm. Später stellt Schneider aber fest, dass es ziemlich aufwendig ist, einen Film zu produzieren und hofft, zumindest einen Kurzfilm daraus zu machen. Ich muss ehrlich gestehen, dass ich noch nicht dahinter gekommen bin, ob dieser Film inzwischen produziert wurde. Aber ich würde doch zu gern wissen, was für Dinge der Kurzfilm neben der Musik beinhalten könnte. Ja, und auch einige Fernseh- und Radiosender sind bereits auf die Band aufmerksam geworden und haben sie in ihren Studios spielen lassen. Darunter hatten sie einen Live-Auftritt bei der Fernsehshow von Conan O'Brien und sie waren mit einer Live-Session bei dem bereits genannten Campus-Radiosender KCRW vertreten. Zuvor tourten sie auch durch die USA. Ja, soweit einige Details über die Band Lord Huron. Und nun gibt es ein paar weitere Songs vom zweiten Studioalbum Strange Trails. Als erstes hört ihr den Titel The Yawning Grave. Dieser kommt in der TV-Serie The Vampire Diaries vor, gefolgt von dem Song Frozen Pines.

Lord Huron mit zwei Songs aus dem Album Strange Trails. Zuerst gehört The Yawning Grave und danach Frozen Pines. Beide Titel sind ineinander übergegangen. Das war die Band dieser Stunde. Weitere Songs von Lord Huron gibt es sicher in der ein oder anderen Ausgabe dieser Sendung unter der Rubrik Zeitsprung zu hören. Weiter geht's mit Musikmix Nummer 2. Ihr hört Rock von Seamus aus Boston, Massachusetts. Den Song Left to Dry aus dem Album Paper Sun.

0: 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LaRue.
1: Tape Noir war das, zusammen mit Lucianus LaRue und dem Stück Darkness aus dem Album Night Train to Nashville. Davor gehört Miranda Lee Richards mit dem Song Early November aus der gleichnamigen EP natürlich. Und damit sind wir wieder fast am Anschlag. In dieser Stunde gab es den zweiten Teil von der Band Lord Huron und wie immer viel Musik. Die Sendung Soundtracks und mehr hört ihr alle vier Wochen, freitags von 23 bis 24 Uhr, jeweils in der zweiten geraden Woche. Und die Sendung ist auch eine Woche lang in der Mediathek auf der Website der Wüstenwelle verfügbar, zum Nachhören und zum Runterladen. Und das war Soundtracks und mehr hier auf der Wüstenwelle 96,6 MHz. Mein Name ist Patrick Raul. Ich bin auch verantwortlich für diese Sendung. Die Playlist und weitere Infos könnt ihr, wenn ihr wollt, auf meiner Sendungsseite auf woeste-welle.de abrufen. Und der letzte Song kommt heute von der Band The Boxer Rebellion. Aus dem Album Promises hört ihr das Titelstück. Ich danke euch fürs Zuhören. Ihr hört mich in vier Wochen wieder. Und damit wünsche ich euch allen noch ein schönes Wochenende. Was immer ihr auch macht, passt auf euch auf. Bis dann und ciao.

liebe Hörerinnen und Hörer, in der vergangenen Stunde hörtet ihr die Sendung Soundtracks und mehr mit Ausgabe Nummer 18 vom 17. Juni 2016. Wiederholt wird Soundtracks und mehr am nächsten Freitagabend von 18 bis 19 Uhr und von dort aus gesehen eine Woche später dann nochmal am Freitag nachts von 1 bis 2 Uhr. Ich, Patraul Schöler, danke euch fürs Zuhören. Ich wünsche euch da draußen ein schönes Wochenende und wir hören uns in 4 Wochen wieder. Ciao, tschüss und macht's gut!

Ja, herzlich willkommen bei der heutigen Ausgabe von Musikgeschichten. Mein Name ist Dennis und ich sende live aus dem Studio der Wüstenwelle auf 96,6 MHz. Oder übers Internet könnt ihr mich auch empfangen oder uns auch empfangen. Und das Thema der heutigen Musikgeschichtensendung ist Acid Jazz. Und wir fangen direkt an mit Stepping Into My Life vom James Taylor Quartet.